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1: Guten Morgen. Auf der Brenner-Autobahn hat sich ein tödlicher Verkehrsunfall ereignet. Die Behörden in Nepal bitten nach der verheerenden Sturzflut um ausländische Hilfe. Das Wetter heute viel Sonnenschein bei 26 bis 31 Grad. Bei einem Verkehrsunfall auf der Brenner-Autobahn ist gestern am späten Abend eine Person tödlich verunglückt. Ein Auto hatte sich kurz vor 22 Uhr auf der Südspur der A22 kurz vor der Ausfahrt Brixen-Nord überschlagen. Im Einsatz standen die Straßenpolizei, das Weiße Kreuz und der Notarzt sowie die Feuerwehren von Farn und Sterzing. Die Vinzenz-Gemeinschaft möchte entweder das gesamte Kalterer Tertiarkloster kaufen oder gar nichts. Alternativ zum Kauf würde die Vinzenz-Gemeinschaft auch einer langfristigen Nutzung durch einen Mietvertrag zustimmen, sagt Präsident Heinrich Erhardt. Die Tertiarschwestern bevorzugen weiterhin die Vinzenz-Gemeinschaft als Käufer, obwohl auch die Gemeinde ein Kaufangebot unterbreitet hat. Die Verhandlungen werden in den kommenden Tagen weitergeführt. Die Vinzenz-Gemeinschaft plant ein Haus der Solidarität für Menschen in Not. Die Stahlwerke Wallbruna können das Gelände in der Bozner Industriezone weiter nutzen. Die Landesregierung hat die entsprechende Konzession genehmigt. Sie gilt für 30 Jahre und kann um weitere 30 Jahre verlängert werden. Weiterhin nutzen dürfen die Stahlwerke auch das sogenannte R-Areal nahe der Autobahnausfahrt Bozen Süd. Dort sind Fertigung, Logistik und Versand untergebracht. Die Zahl der Toten nach der Sturzflut in Nepal und Tibet steigt auf fast 600. Rund 2500 Menschen werden weiterhin vermisst. Die Rettungskräfte mussten aufgrund von starkem Regen ihre Einsätze immer wieder unterbrechen. Durch große angestaute Wassermengen drohen weitere Überflutungen. Nepal hat unterdessen um ausländische Hilfe bei der Bergung von eingeschlossenen Menschen, bei der Wiederherstellung von Verkehrsverbindungen sowie bei der Identifizierung und Aufbewahrung der Toten gebeten. Die USA und Venezuela haben ein umfangreiches Erdölabkommen bekannt gegeben. Präsident Trump erklärte, mit der Vereinbarung brächten die Vereinigten Staaten über 65 Milliarden Barrel unter ihre Kontrolle. Venezuelas Interimsstaatschefin Rodriguez sprach von einem historischen Abkommen, das ihrem Land über 200 Milliarden Dollar bringen werde. Venezuela verfügt über die größten nachgewiesenen Erdölvorkommen der Welt. Wählerinnen und Wähler in Island stimmen heute darüber ab, ob ihre Regierung die Beitrittsverhandlungen mit der Europäischen Union wieder aufnehmen soll. Island hatte sich bereits 2009 um eine EU-Aufnahme beworben, die Gespräche 2015 aber abgebrochen. Die Drohungen von US-Präsident Donald Trump, das zu Dänemark gehörende autonome Grönland zu übernehmen, haben zu einem Umdenken in Island geführt. Das Wetter. In der Früh gibt es örtlich noch letzte Regenschauer, danach weichen die Restwolken rasch der Sonne. Auch am Nachmittag tauchen nur wenige Wolken auf. In den nördlichen Tälern ist es föhnig. Die Temperaturen reichen von 26 Grad in Sterzing bis 31 Grad in Bozen. Morgen Sonntag lösen sich örtlich Hochnebelfelder auf, danach ist sommerliches Wetter mit viel Sonnenschein zu erwarten. Von Rai Südtirol hörten Sie Nachrichten, Redaktion Ariane Löbert.
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3: Angenehmes Wachwerden wünscht das Wecker-Team am Samstagmorgen. Kollegin Verena Amort hat soeben die Nachrichten gelesen. Guten Morgen.
1: Guten Morgen.
3: Und Daniele Mistura ist für die Technik verantwortlich. Und ich versorge Sie 4 Stunden lang jetzt mit viel Musik und interessanten Themen. Der Klimaschutz spielt heute bei uns eine wichtige Rolle. Wir schauen aber auch zum Forum Alpbach, wo über Europas Zukunft nachgedacht wird. Und natürlich gibt es wieder was zu gewinnen bei unserem Familienquiz nach 9 Uhr. Starten wir jetzt durch mit Dolce Vita.

Wunderschön, dieser Titel von Westlife. Er wird auch von Südtiroler Jugendchören gerne gesungen. Es ist jetzt 6.12 Uhr. Sie sind vielleicht gerade aufgewacht und da interessiert Sie natürlich das Wetter vom Wochenende. Heute Nacht hat es überall im Land geregnet, aber am Vormittag, da kehrt jetzt wieder die Sonne zurück. Das tut richtig gut nach dem gestrigen, diesigen Tag durch den Sahara-Staub. Zumindest über Bozen und im Unterland lag eine richtige, richtige, diesige Glocke. Jetzt in der Früh ist es noch angenehm kühl. In Toblach sind es derzeit 12 Grad, in Meran 19 Grad, in St. Valentin auf der Heide 11 Grad und in Salurn 21 Grad. Die Höchstwerte, die klettern heute Mittag auf 31 Grad im Unterland und 27 Grad im Wipptal. In den nördlichen Tälern weht der Föhn. Und auch morgen wird es sonnig und nicht mehr ganz so heiß wie im Sommer, eben etwas über 30 Grad, da lässt sich's leben. Und wer die Möglichkeit hat, der könnte sogar eine zweitägige Wanderung unternehmen, weil das Wetter stabil bleibt. Aber natürlich ist das heutige Wetter auch ideal für einen Grillabend mit Freunden oder einen Aperitif am Balkon. Noch einen Blick auf die neue Woche. Montag und Dienstag werden sonnig, nur am Nachmittag könnte es einzelne Gewitter geben. Jetzt Musik von Manfred Mann, Fox on the Run.

0: Gleich ist 20 nach 6. 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Guten Morgen am Samstag, 29. August. Was war das für ein Sommer heuer? Seit Ende Mai haben wir eine Hitzewelle nach der anderen erlebt, mit ein, zwei kurzen Verschnaufspausen. Für manche war diese Hitze eine richtige Tortur, aber jetzt scheint es vorbei zu sein mit dem Schwitzen. Bei uns zumindest, denn südlich von Rom, da kämpft man derzeit noch mit den 45 Grad. Bei uns sind es derzeit etwas über 30. Da lässt es sich auch in Bozen leben. Und entsprechend voll ist die Altstadt. Neben Einheimischen sind auch viele Gäste unterwegs. Sie wollen den Ötzi sehen oder die letzten Ausverkaufsschnäppchen ergattern. Kollege Henrik Lindmalm hat sich in Bozen umgehört und gefragt, was die Menschen in dieser Woche erlebt haben und was sie gerade bewegt.
1: Ja, was hat man so in letzter Zeit alles erlebt? Jetzt ist es endlich wieder mal halbwegs fein geworden. Es ist nicht mehr so heiß wie im Sommer. Man kann wieder leben, man kann wieder durch Bozen gehen. So wie heim zum Beispiel, Vormittag Regen. Zum Mittag wenn Regen, jetzt Nachmittag super Wetter, Stadt ist voll belebt, endlich ist wieder etwas los. Juli, August waren einfach traurige Monate, es war nichts los, auf Nacht war ein bisschen etwas los. Aber jetzt wollen wir das Beste daraus machen, hoffen wir auf einen schönen Herbst, hoffen wir, dass es weitergeht und hoffen auf eine feine Zeit.
2: Ja, eigentlich gleich gearbeitet und heute habe ich mal wieder frei. Ja, heute geht ein bisschen 20, ein bisschen shoppen, mal schauen, was es so gibt. Und ja, eigentlich war es das.
3: Ja, ich habe gearbeitet und eben heute auch frei. Und ja, jetzt mit dem 20. Und halt war es eigentlich.
4: Wir wohnen im Dorf Tirol und haben heute einen Ausflug gemacht nach Bozen. Weil wir machen so eine Rundtour mal. Maran waren wir schon, jetzt Bozen. Morgen wollen wir, was wollen wir morgen?
5: Auf die Leiteralm.
4: Leiteralm, so alles Mögliche.
5: Dann machen wir wohl Venussee und Kaltrasee und dann gemütlich ausklingen lassen bis Samstag.
4: Wir sind eine Woche hier, waren Samstag gekommen und am Sonntag fahren wir wieder zurück. Aber Südtirol ist immer eine Reise wert.
6: Ich war eine Woche in Amsterdam und bin jetzt da in Südtirol nochmal in den letzten Tagen, bevor wir wieder nach Wien gehen studieren. Und eigentlich nichts Besonderes, war voll schön eigentlich. Ich freue mich wieder nach Wien zu gehen und wieder rauszugehen und doch, ich freue mich.
7: Ich war das Wochenende in München und habe die Europameisterschaft in Faustball gespielt. Das war voll cool, war mit einer mit meiner Freundin zusammen, was ich lange nicht mehr gesehen habe. Und sonst bin ich eigentlich auch am Arbeiten. Ja, war cool.
8: Wir haben wunderbar gegessen, wir haben wunderbare Wanderungen gemacht und heute machen wir einen Shoppingtag in Bozen.
9: Was ist Ihr persönliches Highlight gewesen?
10: Drei Almen. Drei Almen mit gutem Bier, Eis, schöne Damen, also italienische Damen, auch deutsche Damen. Auch alles Mögliche. Es ist Lebensfreude pur. Für mich ist Lebensfreude pur hier unten. Ich sag's gerade, wenn wir hier unten sind, ist alles okay. Und heute gehen wir noch zum Hopfen und Co. Das ist die beste Wirtschaft von Wohlsein.
11: Die von Biermögel. Genau.
12: Ja, dass die Stadt eigentlich heute sehr voll ist, obwohl es die letzte Augustwoche ist, habe ich mir gedacht, es ist ein bisschen ruhiger, aber es ist sehr viel los und trotz allem auch noch recht warm.
0: Ja, auch wenn es etwas abgekühlt hat, so bleibt der Sommer immer noch präsent. Gerade jetzt kann man die schönsten Gipfeltouren unternehmen, denn die Fernsicht ist gut. Aber auch in den Badeseen kann man auch genüsslich schwimmen. In diesem Sinne, Carpe Diem, nutze den Tag.

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1: Guten Morgen. Auf der Brenner Autobahn hat sich ein tödlicher Verkehrsunfall ereignet. Die Behörden in Nepal bitten nach der verheerenden Sturzflut um ausländische Hilfe. Das Wetter, heute viel Sonnenschein bei 26 bis 31 Grad. Bei einem Verkehrsunfall auf der Brenner Autobahn ist gestern am späten Abend eine Person tödlich verunglückt. Ein Auto hatte sich kurz vor 22 Uhr auf der Südspur der A22 kurz vor der Ausfahrt Brixen Nord überschlagen. Im Einsatz standen die Straßenpolizei, das Weiße Kreuz und der Notarzt sowie die Feuerwehren von Farn und Sterzing. Die Vinzenzgemeinschaft möchte entweder das gesamte Kalterer Tertiarkloster kaufen oder gar nichts. Alternativ zum Kauf würde die Vinzenzgemeinschaft auch einer langfristigen Nutzung durch einen Mietvertrag zustimmen, sagt Präsident Heinrich Erhard. Die Tertiarschwestern bevorzugen weiterhin die Vinzenzgemeinschaft als Käufer, obwohl auch die Gemeinde ein Kaufangebot unterbreitet hat. Die Verhandlungen werden in den kommenden Tagen weitergeführt. Die Vinzenzgemeinschaft plant ein Haus der Solidarität für Menschen in Not. Die Stahlwerke Wallbruna können das Gelände in der Bozner Industriezone weiter nutzen. Die Landesregierung hat die entsprechende Konzession genehmigt. Sie gilt für 30 Jahre und kann um weitere 30 Jahre verlängert werden. Weiterhin nutzen dürfen die Stahlwerke auch das sogenannte RE-Areal nahe der Autobahnausfahrt Bozen Süd. Dort sind Fertigung, Logistik und Versand untergebracht. Die Zahl der Toten nach der Sturzflut in Nepal und Tibet steigt auf fast 600. Rund 2500 Menschen werden weiterhin vermisst. Die Rettungskräfte mussten aufgrund von starkem Regen ihre Einsätze immer wieder unterbrechen. Durch große angestaute Wassermengen drohen weitere Überflutungen. Nepal hat unterdessen um ausländische Hilfe bei der Bergung von eingeschlossenen Menschen, bei der Wiederherstellung von Verkehrsverbindungen sowie bei der Identifizierung und Aufbahrung der Toten gebeten. Die USA und Venezuela haben ein umfangreiches Erdölabkommen bekannt gegeben. Präsident Trump erklärte, mit der Vereinbarung brächten die Vereinigten Staaten über 65 Milliarden Barrel unter ihre Kontrolle. Venezuelas Interimsstaatschefin Rodriguez sprach von einem historischen Abkommen, das ihrem Land über 200 Milliarden Dollar bringen werde. Venezuela verfügt über die größten nachgewiesenen Erdölvorkommen der Welt. Wählerinnen und Wähler in Island stimmen heute darüber ab, ob ihre Regierung die Beitrittsverhandlungen mit der Europäischen Union wieder aufnehmen soll. Island hatte sich bereits 2009 um eine EU-Aufnahme beworben, die Gespräche 2015 aber abgebrochen. Die Drohungen von US-Präsident Donald Trump, das zu Dänemark gehörende autonome Grönland zu übernehmen, haben zu einem Umdenken in Island geführt. Das Wetter. In der Früh gibt es örtlich noch letzte Regenschauer, danach weichen die Restwolken rasch der Sonne. Auch am Nachmittag tauchen nur wenige Wolken auf. In den nördlichen Tälern ist es föhnig. Die Temperaturen reichen von 26 Grad in Sterzing bis 31 Grad in Bozen. Morgen Sonntag lösen sich örtlich Hochnebelfelder auf, danach ist sommerliches Wetter mit viel Sonnenschein zu erwarten. Von Rai Südtirol hörten Sie Nachrichten. Redaktion Ariane Löbert.
2: Jetzt um 6:45 ist es noch ruhig auf unseren Straßen, aber heute brauchen Sie Geduld auf der Autobahn Richtung Norden wegen des Rückreiseverkehrs. Wegen des Stilfserjoch-Radtags ist die Strecke Trafoi-Stilfserjoch-Bormio von 8 bis 16 Uhr gesperrt. Die Passaira-Straße zwischen Rifian und Zeltaus ist auch am Wochenende einbahnig geregelt mit zeitweiligen Sperren bis zu 15 Minuten. Und heute Nachmittag ab 16 Uhr findet der 27. Südtiroler Erdäpfellauf statt. Deshalb kommt es zu zeitweiligen Sperren. Start ist in Bruneck, weiter geht's über Dietenheim-Aufhofen und über den Radweg bis ins Zentrum von Sand in Taufers. Gute Fahrt!

0: Sarah Connor war das im Frühstücksradio von Rai Südtirol. Einen angenehmen Samstagmorgen wünscht Ihnen Ursula Oberschmidt. Wer mit offenen Augen durch die Landschaft wandert, der entdeckt immer wieder mächtige Bäume, besondere Felsformationen oder auch malerische Bergseen, wo man nur staunen kann über die Vielfalt der Natur. 1000 Naturdenkmäler sind in Südtirol als schützenswert eingestuft. Einige davon zeigt uns heute Ethnologe Johannes Ortner im Fernsehen. Zum Beispiel den sogenannten Regenstein, gleich neben der Straße zwischen Magreit und Entiklar, ganz im Süden des Landes.
1: Das ist ein ca. 10 Meter hoher Kalktufffelsen, über den pausenloses Wasserrohr tropft. Der Grund, dass sich da an der Felsnase so Strukturen bilden, das sind sogenannte Versinterungen, der liegt darin, dass das Wasser sehr, sehr kalkhaltig ist und es da permanent zu Ausfällungen kommt. Und ausschauen tut der Regenstein wie ein großer Schwamm, der mit Wasser vollgesogen ist. Also der wächst alleweil weiter eigentlich.
0: Sogar im heurigen heißen und trockenen Sommer tröpfelte der Regenstein unaufhörlich. Maria war schon von klein auf fasziniert von diesem Naturphänomen und auch von den Sagen, die sich um ihn ranken.
2: Genau in meiner Kindheit hat es sich so ergeben, dass sich da die Geister rumgetrieben haben. Und die haben mir Unwesen getrieben und ich bin an allem hergekommen und schaue mit den Radl und dann geschaut und alles beobachtet. Und der Regenstein hat für mich noch eine gewaltige Faszination aus. Die haben mir Unwesen getrieben und ich bin an allem hergekommen und schaue mit den Radl und dann geschaut und alles beobachtet. Und der Regenstein hat für mich noch eine gewaltige Faszination ausgeübt. Da sind auch viele Leute gekommen.

0: Tainted Love um 6.46 Uhr im Frühstücksradio von Radio Südtirol. Wer ab und zu im Weinregal einer Önothek stöbert, aber auch im Supermarkt, dem ist bestimmt schon aufgefallen, dass längst nicht mehr alle Flaschen den klassischen Korkverschluss haben. Oft sieht man einen Drehverschluss, gerade bei den Weißweinen, manchmal aber auch diese Stöpsel aus Glas. Wirkt auf den ersten Blick umweltfreundlich und schont vor allem die Korkbestände. Was aber hat es mit diesem Glasverschluss auf Weinflaschen auf sich? Dazu Harald Schraffel, Kellermeister der Kellerei Nals-Margreit.
1: Oh, das ist eine optisch ansprechende Alternative, die auch funktioniert, vor allem mit einem Dichtungsring, auch aus Silikon. Dementsprechend funktioniert es gut, ist ein bisschen teuer und aufwendig. Und durch diesen sehr leichten Knick öffnet sich die Flasche und deshalb ist ein bisschen ein Risiko da, dass die Flasche, wenn sie geschüttelt wird oder eben nicht unsanft behandelt wird, dass es aufgeht. Also deshalb wird dann nicht mehr so verwendet, weil dieses Risiko der Verschluss nicht so absolut ist, sondern es geht sehr leicht auf.
0: Sagt Kellermeister Harald Schraffel. Also so richtig durchgesetzt hat sich dieser zwar umweltfreundliche, aber nicht so sichere Weinverschluss aus Glas noch nicht. 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

0: Ein Freund, ein guter Freund, das ist das Beste, was es gibt auf der Welt. So sangen die Comedian Harmonists in den goldenen 1920er Jahren. Ja, Freundschaften, die halten oft ein ganzes Leben. Doch es ist nicht einfach, eine wirklich gute Freundin zu finden und auch eine wirklich gute Freundin zu sein, denn man muss natürlich auch selber was dazu beitragen. Um dieses Thema kreisen die heutigen Morgengedanken von Evi Seebacher. Sie ist die Präsidentin des SSV Bozen.
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2: Zum Ausklang der Woche möchte ich Ihnen eine Frage mitgeben, die gar nicht so leicht zu beantworten ist. Bin ich selber eigentlich auch ein guter Freund? Weil es ist einfach, sich Menschen an seiner Seite zu wünschen, die uns perfekt verstehen, die uns zuhören und die sofort da sind, wenn es brennt. Aber bin ich dieser Fels in der Brandung auch für die anderen? Nehme ich mir wirklich die Zeit, wenn jemand mich braucht? Höre ich zu, um mein Gegenüber wirklich zu verstehen? Oder warte ich nur darauf, selbst etwas sagen zu können? Melde ich mich auch dann, wenn es absolut keinen Anlass gibt, außer zu hören, wie es dem anderen geht? Freundschaft beweist sich selten, wenn alles glatt läuft. Sie zeigt sich dann, wenn das Leben schwer wird, wenn der andere Fehler macht, wenn Enttäuschungen im Raum stehen und wenn man sich dann ganz bewusst entscheidet, trotzdem zu bleiben. Ein guter Freund zu sein, bedeutet ganz sicher nicht, fehlerfrei zu sein. Wir alle sind einmal gestresst, vergessen Geburtstage oder treffen falsche Entscheidungen. Aber die Bereitschaft, daraus zu lernen, macht den Unterschied. Sich ehrlich zu entschuldigen, wenn man jemanden verletzt hat. Sich ohne Neid über das Glück des anderen zu freuen. Echte Freundschaft beginnt genau hier. Nicht bei der Frage, was ich von anderen bekomme, sondern was ich bereit bin zu geben. Ich wünsche Ihnen genau diese Menschen an Ihrer Seite. Menschen, die Ihr Geben zu schätzen wissen und bei denen Sie spüren, dass Sie genau so, wie Sie sind, ein Geschenk für deren Leben sind. Haben Sie ein wunderbares, verbundenes Wochenende.
0: Evi Seebacher war das, die Präsidentin des SSV Bozen. Alle Ihre Morgengedanken dieser Woche können Sie in unserer Radiomediathek nachhören.

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1: Guten Morgen. Das Tauziehen um das Tertiarkloster in Kaltern geht weiter. Die Zahl der Vermissten nach der Sturzflut im Himalaya steigt auf 2500. Das Wetter: viel Sonnenschein bei 26 bis 31 Grad. Die Vinzenz-Gemeinschaft möchte entweder das gesamte Kalterer Tertiarkloster kaufen oder gar nichts. Das stellt der Präsident der Vinzenz-Gemeinschaft, Heinrich Erhard, im Tauziehen mit der Gemeinde um das aufgelassene Kloster klar. Alternativ zum Kauf würde die Vinzenz-Gemeinschaft aber auch einer langfristigen Nutzung durch einen Mietvertrag oder einer befristeten Servitutsbeschränkung im Grundbuch zustimmen, betont Erhard. Verena Volker.
2: Ganz oder gar nicht. Mit dieser Kaufbedingung geht Erhard in die Verhandlungen mit der Gemeinde.
3: Ich bin optimistisch, aber aufgrund der geführten Gespräche kann es auch zu einem Scheitern kommen. Es hakt vor allem, was das Eigentum betrifft. Die Südtiroler Vinzenz-Gemeinschaft will das Alleineigentum. Das ist eine Bedingung, von der sie nicht abrückt. Und die Gemeinde hätte gern ein Miteigentum oder eine andere Form.
2: Tertiarschwester Clara Maria Rieder macht keinen Hehl aus ihrem Favoriten.
4: Wir Tertiarschwestern wünschen uns eindeutig, dass man das Haus an die Vinzenz-Gemeinschaft verkaufen. Es ist uns sehr wichtig, dass das Haus einen sozialen Zweck erfüllt. Und wir wissen, dass die Vinzenz-Gemeinschaft schon einen konkreten Plan hat, währenddem, wenn es andere Käufer sind, wir befürchten, dass das Haus sehr lange leer dasteht.
2: Die Zukunft des Klosters ist also weiter offen. Ab Montag wird weiter verhandelt.
1: Nach dem Umzug der letzten Tertiarschwester nach Brixen ist das Kalterer Kloster frei für eine künftige neue Nutzung. Die Vinzenz-Gemeinschaft plant dort ein Haus der Solidarität für Menschen in Not. Die Gemeinde hat allerdings ein Vorkaufsrecht. Die Stahlwerke Wallbrunna können das Gelände in der Bozner Industriezone weiter nutzen. Die Landesregierung hat die entsprechende Konzession genehmigt. Sie gilt für 30 Jahre und kann um weitere 30 Jahre verlängert werden. Weiterhin nutzen dürfen die Stahlwerke auch das sogenannte R-Areal nähe der Autobahnausfahrt Bozen Süd. Dort sind Fertigung, Logistik und Versand untergebracht. Im Katastrophengebiet in Nepal und Tibet suchen Einsatzkräfte nach etwa 2500 Vermissten. Die Zahl der Toten geben die Behörden aktuell mit fast 600 an. Nepal hat nun auch um ausländische Hilfe gebeten. Florian Malknecht.
5: Rund 2000 vermisste Personen in Nepal, mehr als 500 in Tibet. Das sind die aktuellen Informationen der zuständigen Behörden. Die Suche geht trotz anhaltender starker Regenfälle weiter. Doch Nepal benötigt Hilfe aus dem Ausland. Vor allem bei Spezialeinsätzen, wie etwa der Befreiung von Menschen aus Tunnelsystemen. Gestern konnten bereits zahlreiche eingeschlossene Arbeiter aus unterirdischen Bereichen eines Kraftwerks gerettet werden. Doch es gebe weitere Tunnel im Gebirge, in denen Menschen festsitzen. Hilfe benötigt Nepal auch bei der Wiederherstellung von Infrastrukturen. Dazu gibt es nun Anfragen bei den Nachbarländern Indien und China. Unterstützung aus dem Ausland benötigt Nepal auch bei der Identifizierung und Aufbewahrung der Toten.
1: Am Mittwoch hatte ein Gletschersturz im Himalaya-Gebiet eine riesige Flutwelle aus Gestein, Eis und Schlamm ausgelöst. Die USA und Venezuela haben ein umfangreiches Erdölabkommen bekannt gegeben. Präsident Trump erklärte, mit der Vereinbarung brächten die Vereinigten Staaten über 65 Milliarden Barrel unter ihre Kontrolle. Venezuelas Interimsstaatschefin Rodriguez sprach von einem historischen Abkommen, das ihrem Land über 200 Milliarden Dollar bringen werde. Venezuela verfügt über die größten nachgewiesenen Erdölvorkommen der Welt. Wählerinnen und Wähler in Island stimmen heute darüber ab, ob ihre Regierung die Beitrittsverhandlungen mit der Europäischen Union wieder aufnehmen soll. Island hatte sich bereits 2009 um eine EU-Aufnahme beworben, die Gespräche 2015 aber abgebrochen. Die Drohungen von US-Präsident Donald Trump, das zu Dänemark gehörende autonome Grönland zu übernehmen, haben zu einem Umdenken in Island geführt. Im gesamten Alpenraum findet heute erstmals der Aktionstag Alpen in Bewegung statt. Die internationale Alpenschutzkommission CIPRA will damit auf die großen Herausforderungen wie Klimakrise, Artensterben und Massentourismus aufmerksam machen. Eine Vielzahl an Veranstaltungen soll die bisherigen Alpenfeuer ersetzen, die wegen der Trockenheit in den Bergen nicht mehr gezündet werden, sagt der Schweizer CIPRA-Beauftragte Manuel Herrmann.
6: Das ist eigentlich der Versuch, dieses Alpenfeuer in ein neues, offeneres Format zu gießen, damit andere Regionen auch teilnehmen kann, andere Organisationen. Im Moment ist es so, dass wir vor allem im deutschsprachigen Alpenraum, Schweiz, Österreich, Südtirol, dass dort sehr viele Veranstaltungen stattfinden, aber auch in Frankreich, in Slowenien finden Aktivitäten statt. Wir möchten jetzt auch mit dem neuen Logo, mit dem neuen Namen im nächsten Jahr wirklich auch mehrere Organisationen und auch neue Regionen dazugewinnen, um sich dann gemeinsam unter diesem Dach für den Alpenschutz zu engagieren.
1: In Südtirol finden eine Wanderung von Dorf Tirol aus unter dem Motto Hände weg vom Spronsertal sowie das Klimacamp in Altrei statt. Bei einem Verkehrsunfall auf der Brenner Autobahn ist gestern am späten Abend ein einheimischer Autolenker tödlich verunglückt. Das Auto des älteren Mannes hatte sich kurz vor 22 Uhr auf der Südspur der A22 nahe der Ausfahrt Brixen Nord überschlagen. Im Einsatz standen die Straßenpolizei, das Weiße Kreuz und der Notarzt sowie die Feuerwehren von Farn und Sterzing. Die Ermittlungen zur Unfallursache laufen. Die Landesregierung hat die maximale Dauer der Unterbringung von Personal in Gewerbegebieten von 12 auf 24 Monate verlängert. Die Änderung soll den Unternehmen mehr Flexibilität in der zeitweiligen Unterbringung ihrer Mitarbeitenden bieten. Die neuen Kriterien treten bereits mit dem 1. September in Kraft. Sie tragen laut Landesregierung der aktuellen Wirtschaftslage, den Schwierigkeiten der Unternehmen, Personal zu finden und dem Mangel an frei verfügbaren Wohnungen Rechnung. Die Gewerkschaft AGO äußert heftige Kritik an der Landesregierung. Man sei zu einem Treffen über die jährliche Anpassung der Gehälter im öffentlichen Dienst nicht eingeladen worden. Von dem Treffen zwischen dem Land, der Landesagentur für Gewerkschaftsbeziehungen und einigen Gewerkschaften habe man lediglich aus der Presse erfahren. Sollten die Verantwortlichen beim Land keine überzeugende Erklärung dafür liefern, werde man die zuständigen Stellen einschalten, um die Einhaltung der gewerkschaftlichen Rechte zu gewährleisten, betont die Gewerkschaft AGO. Der FC Bayern München hat das Eröffnungsspiel der deutschen Fußball-Bundesliga gewonnen. Die Bayern setzten sich im heimischen Stadion gegen den VfB Stuttgart mit 5:1 durch. In der italienischen Serie A gewann Milan gegen Aufsteiger Venedig mit 2:0. Von Rai Südtirol hörten Sie Nachrichten, Redaktion Florian Malknecht und Ariane Löbert.
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7: Guten Morgen, mit den Aussichten fürs Wochenende begrüßt Sie Günter Geier. Ja, die sind durchwegs sommerlich. Nach dem Durchzug der Kaltfront sorgt hoher Luftdruck für viel Sonnenschein. Derzeit gibt es noch ein paar Restwolken. Die lösen sich am Vormittag auf und am Nachmittag tauchen noch ein paar harmlose Wolken auf. Auch morgen am Sonntag scheint verbreitet die Sonne und die Gewitterneigung bleibt meist noch gering. Die Temperaturen liegen im Durchschnitt und erreichen 26 bis 31 Grad. Auf den Bergen in 2000 Metern Werte um 14 Grad. In der neuen Woche geht es dann sommerlich weiter. Die Quellwolken an den Nachmittagen werden aber wieder größer und damit sind auch ein paar Gewitter zu erwarten. Die Höchstwerte liegen um 30 Grad. Jetzt noch die Messwerte von 7 Uhr. In Bozen 21 Grad, in Meran und Auer 19, Brixen 17, Schlanders, Sterzing und Bruneck melden 15 Grad, in Doblach 12, auf der Plose 7, dazu Südwestwind mit 10 km pro Stunde, am Reschen und am Brenner 10, Innsbruck 14, Lienz 15 und in Trient 22 Grad.
8: Guten Morgen aus der Landesverkehrsmeldezentrale. Von der Brenner Autobahn und von den restlichen Hauptstraßen Südtirols wurden uns keine Störungen gemeldet. Das Stilserjoch ist heute im Abschnitt Trafoi-Stilserjoch-Bormio von 8 bis 16 Uhr wegen des Radtages gesperrt. Auch der Umbrallpass bleibt in derselben Zeit gesperrt. Silke Andres wünscht allen unterwegs gute Fahrt.
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8: und Daniele Mistura an der Technik. Wir wünschen angenehmes Wachwerden am Samstag. Heute ist der 29. August. Wir haben also das letzte Wochenende des meteorologischen Sommers. Eines Sommers, der auch in Südtirol geprägt war von Hitzerekorden und Trockenheit. Aber auch heftige Unwetter und Murenabgänge gab es. Dass all dies mit dem Klimawandel zu tun hat, daran gibt es kaum ernsthafte Zweifel. Was also tun, um Südtirol klimafit zu machen? Darüber sprechen wir gleich mit Elisabeth Ladinser, der Vorsitzenden des Dachverbands für Natur- und Umweltschutz.

0: Das war einer der großen Hits von Dolly Parton. Die Country-Sängerin starb vor 2 Tagen mit 80 Jahren. Doch ihre Musik macht sie unsterblich. Es ist jetzt 7:13 zu einem anderen Thema. Hitzewellen, Dürreperioden und heftige Unwetter. Dieser Sommer hat auch hierzulande gezeigt, womit wir in Zeiten des Klimawandels rechnen müssen. Die Frage, wie damit umgehen, wird immer drängender. Skigebiete und Landwirtschaft fordern unter anderem zusätzliche Speicherbecken, aber auch diese werden das Problem des Wassermangels nicht lösen, warnen Umweltschützer. Sie haben ein breites Bündnis aus 48 Organisationen gebildet, darunter Heimatpflegeverband, Climate Action und der Dachverband für Natur- und Umweltschutz. Ziel ist ein Klimagesetz für Südtirol. Wie ein solches Gesetz aussehen könnte und was es bringen müsste, darüber spricht Ariane Löbert mit Elisabeth Ladinser, der Vorsitzenden des Dachverbands für Natur- und Umweltschutz.
1: Schönen guten Morgen, Frau Ladinser.
2: Guten Morgen.
1: Frau Ladinser, Sie setzen sich mit vielen anderen Organisationen in Südtirol, setzt sich der Dachverband für ein Klimagesetz für Südtirol ein. Warum braucht Südtirol so ein Gesetz und was kann es bringen am Ende?
2: Ein Klimagesetz wäre sehr wichtig. Wir haben jetzt schon einen Klimaplan, der für 2040 sehr ambitionierte Vorhaben hat. Allerdings sieht dieser Klimaplan lediglich Maßnahmen vor, die umgesetzt werden können und nicht müssen. Ich denke, ein Klimagesetz ist deshalb von äußerster Wichtigkeit, damit eine klare Regelung aufgesetzt wird, an die sich alle halten müssen, um eben die Klimaziele wirklich konkret einhalten zu können.
1: Was müsste denn da drinstehen in so einem Klimagesetz und sind Sie darüber im Gespräch mit der Politik? Gibt es da überhaupt Gesprächsbereitschaft?
2: Die Gesprächsbereitschaft gibt es durchaus, aber etwas ist das Reden am Tisch und das andere ist dann, wenn man muss Gesetze verabschieden. Denn sie kriegen dann Druck von den Lobbys und dieser Druck ist nicht immer den Klimazielen zuträglich.
1: Damit sprechen Sie die Wirtschaft an, die Lobbys aus der Wirtschaft. Weltweit, gerade bei großen Unternehmen, ist es oft so, dass die fortschrittlicher sind in Richtung Klimapolitik, dass sie sich selber Klimaziele setzen, dass sie sagen, wir müssen klimafest werden, weil das kostet uns viel mehr, wenn wir das nicht sind. Wie ist denn da die Bereitschaft in der Südtiroler Wirtschaft?
2: Wir haben die Erfahrung gemacht, dass mit dem Unternehmerverband es sich sehr gut sprechen lässt, die sehr wohl bereit sind, auch Maßnahmen umzusetzen, die klimaförderlich sind. Naturgemäß hat die Landwirtschaft ganz andere Interessen und die leben ganz anders in Zusammenhang mit der Natur. Und insofern ist das ein bisschen ein schwierigeres Kapitel.
1: Jetzt ist die Landwirtschaft besonders abhängig von der Natur, zum Beispiel vom Wasser. Da hat sich inzwischen ja auch die Erkenntnis durchgesetzt, dass wir zu wenig Wasser haben. Es gab die Forderung nach neuen Speicherbecken für die Landwirtschaft. Ist das der richtige Weg? Neue Speicherbecken? Lösen wir damit das Wasserproblem?
2: Mit den Speicherbecken lösen wir das Wasserproblem nicht, denn das Wasser wird nicht mehr. Ob Speicherbecken sind oder nicht, das Wasser wird nicht mehr. Die Frage ist eine Frage der Verteilung des Wassers. Speicherbecken wird es auch brauchen, aber die große Frage ist, wo in erster Linie und wie werden solche Speicherbecken gebaut? Und wie viel Wasser darf wer benutzen? Der Dachverband ist dafür, dass Speicherbecken dürfen in Wäldern nicht gebaut werden. Wälder sind wichtige Naturressourcen. Sie sind CO2-Speicher. Sie sind die größten Wasserspeicher. Aus dem Grund ist es widersinnig, wenn man Speicherbecken in die Wälder baut.
1: Ebenfalls ein großer Wasserverbraucher und Flächenverbraucher ist der Tourismus. Wenn ein Hotel modernisiert wird, braucht es eine neue Wellnessanlage, braucht es einen neuen Pool. Was kann man da tun?
2: Also ich glaube, der Weg ist, Stopp zu sagen. Es gibt kaum einen anderen Weg. Wir müssen uns bewusst sein, dass diese Megastrukturen, die geplant sind, und es sind derlei mehrere geplant in unserem Land, unwahrscheinliche Ressourcenverbraucher sind. Ich denke, in Zukunft muss auch diesbezüglich die Politik sich überlegen, wo sie die Schranken einbaut. Denn gerade diese 150, 160 Bettenburgen, die jetzt zum Beispiel in Reischach geplant sind, da sind Pools geplant, da sind, ich habe gehört, Jacuzzi pro Zimmer geplant. Ich glaube, das ist absolut nicht mehr verträglich. Diese Strukturen müssen, wenn ich es ganz klar sagen darf, verboten werden.
1: Danach sieht es ja nicht aus. Bräuchte es da irgendwie einen, sagen wir mal, sowas wie den Autonomiekonvent? Bräuchten wir etwas, wo sich alle Menschen an einen Tisch setzen und sagen, wo wollen wir hin, was müssen wir dafür tun?
2: Es wäre natürlich der Idealfall, würde das gelingen. Man hat das ja mit den Everyday for Futures versucht, aber das ist effektiv versandet und versenkt worden. Das wäre ein Schritt gewesen und es wäre sehr wünschenswert, würden für diese Zukunftsfragen alle Player an einen Tisch gerufen und sich das ausmachen. Wir haben auch den Klimabürgerrat gehabt. Da ist auch nicht viel übrig geblieben von dem Ganzen, von den Vorschlägen. Ich glaube, das sind zum Teil auch, sagen wir es mal so, Feigenblätter für die Politik, um eben etwas vorzutäuschen, was dann doch nicht umgesetzt werden kann.
1: Sie haben Everyday for Future genannt. Das bringt mich zur Bewegung Fridays for Future, von der man inzwischen auch nicht mehr so sehr viel hört. Insgesamt hat man das Gefühl, dass das Thema Klimaschutz ein bisschen in den Hintergrund geraten ist, angesichts all der vielen Krisen, die wir momentan auf der Welt haben. Allerdings gibt es im Moment viele Aktionen, Klimacamp, Alpen in Bewegung, genau heute. Also kommt man langsam wieder in Bewegung in der Klimabewegung?
2: Die Bewegung hat nie aufgehört, Frau Löbert. Ich denke, die Klimabewegung ist stark. Es gibt sehr, sehr viele Menschen im Kreis der Umweltbewegungen, die sich tagtäglich bemühen, um das Bewusstsein zu bilden, um mit der Politik zu reden, um Maßnahmen zu fordern, die einfach umgesetzt werden müssen. Wir haben ja diesen Sommer gesehen, dass der Klimawandel richtig zugeschlagen hat. Es hat keine Nachrichtensendung gegeben, die nicht von Starkregen, die nicht von Dürre, die nicht von Muren geredet hätte. Und gleichzeitig hören wir im Radio Stau, Stau, Stau. Also, dass da was passieren muss, liegt doch an der Hand, oder?
1: Müssten da aber nicht tatsächlich eben die Organisationen auch mehr auf die Straße gehen, wieder eine kritische Masse schaffen, wo die Politik zum Beispiel dann nicht mehr vorbeikommt? Fehlt in Südtirol so ein bisschen der Mut, auf die Straße zu gehen?
2: Ich glaube nicht, dass der Mut fehlt. Und wenn es so weitergeht, dass der Klimawandel nicht ehrlich und mit festem Willen bekämpft wird, dann wird den Klimaschützern und den Umweltschützern nicht anderes übrig bleiben, als auf die Straße zu gehen.
1: Wenn man die Wirtschaftsbereiche in Südtirol anschaut, dann gibt's auch den Wintertourismus, der stark von künstlicher Beschneiung lebt. Ist das was, was zukunftstauglich ist aus Ihrer Sicht?
2: Man wäre blauäugig, würde man sagen, wir brauchen den Wintertourismus nicht. Wir leben ja davon. Aber auch hier gibt es einfach Grenzen. Wir können nicht weiterhin Skipisten ausbauen. Wir können auch nicht unbegrenzt Speicherbecken in hohen Lagen bauen. Denn auch dort würde das hydrologische System total durcheinander gebracht.
1: Ein anderer Bereich, den wir nur kurz gestreift haben, ist das Thema Verkehr. Da ist zum einen der Transitverkehr, aber es ist natürlich auch der Verkehr innerhalb von Südtirol. Das Wichtigste wäre ja an dieser Stelle mehr von dem Verkehr auf die Schiene, auf alternative Verkehrswege zu bringen.
2: Das ist eine große Forderung, die wir stellen. Unser Amt für Mobilität ist in diese Richtung auch sehr bemüht. Man muss das zugeben, aber es muss einfach noch mehr passieren. Es muss der Ausbau der Schiene schneller erfolgen. Es dürfen keine neuen Straßen mehr gebaut werden, weil neue Straßen ziehen nur mehr Verkehr an. Und es ist ganz klar, dass der Verkehr einer der größten CO2-Verursacher ist. Also Straßenbau, Stopp, auch nicht der Ausbau.
1: Was sagen Sie jetzt all jenen, die sagen, das klingt doch ziemlich rückwärtsgewandt oder fortschrittsverhindernd?
2: Was heißt Fortschritt? Fortschritt nach vorne würde bedeuten, das gleiche Wirtschaften, wie wir bis jetzt gehabt haben. Und wir haben gesehen, dass dieses Wirtschaften so gehandhabt wird, dass man ohne Rücksicht auf Verluste die Ressourcen verbraucht, die wir zur Verfügung haben. Und gerade der heurige Sommer hat gezeigt, dass wir diese Ressourcen wie Wasser, Luft, Boden, Artenvielfalt nicht grenzenlos zur Verfügung haben. Der neue Fortschritt muss heißen weniger. Weniger ist mehr. Und mit dem werden wir uns auseinandersetzen müssen. Und wenn die Natur nicht so zurückschlägt, dass es uns dann auf den Kopf fällt, dann müssen wir beginnen, sparsam damit umzugehen und achtsam damit umzugehen. Wir können nicht alles haben.
1: Vielen Dank, Frau Ladinzer, für das Gespräch.
2: Ich bedanke mich auch.
0: Weniger ist mehr. Das sei angesichts von Klimawandel und Ressourcenknappheit das Gebot der Stunde, sagt also die Vorsitzende des Dachverbands für Natur- und Umweltschutz, Elisabeth Ladinzer. Nachzuhören ist dieses Gespräch bei uns im Internet. Es ist jetzt 7:24 Uhr.

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0: 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Hier sind die Nachrichten mit Verena Amort.
2: Guten Morgen. Der Dachverband für Natur- und Umweltschutz fordert ein neues Wassermanagement für Südtirol. Die Zahl der Vermissten nach der Sturzflut im Himalaya steigt auf 2500. Das Wetter, heute viel Sonnenschein bei 26 bis 31 Grad. Um dem Wassermangel zu begegnen, sind laut Dachverband für Natur- und Umweltschutz zusätzliche Maßnahmen nötig. Vor allem die Verteilung des Wassers sollte neu geregelt werden. Gleichzeitig müsse der Wasserverbrauch in Landwirtschaft und Tourismus reduziert werden. Auch zusätzliche Speicherbecken werde es brauchen, sagte die Vorsitzende des Dachverbands Elisabeth Ladinser im Morgengespräch auf Rhein Südtirol. Diese dürften aber weder in Wäldern noch im sensiblen Berggebiet errichtet werden. Wegen der Trockenheit hatten Skigebietsbetreiber und Landwirtschaft zusätzliche Speicherbecken gefordert. Die Vinzenzgemeinschaft möchte entweder das gesamte Kalterer Tertiarkloster kaufen oder gar nichts. Alternativ zum Kauf würde die Vinzenzgemeinschaft auch einer langfristigen Nutzung durch einen Mietvertrag zustimmen, sagt Präsident Heinrich Erhardt. Die Tertiarschwestern bevorzugen weiterhin die Vinzenzgemeinschaft als Käufer, obwohl auch die Gemeinde ein Kaufangebot unterbreitet hat. Die Verhandlungen werden in den kommenden Tagen weitergeführt. Die Vinzenzgemeinschaft plant ein Haus der Solidarität für Menschen in Not. Bei einem Verkehrsunfall auf der Brennerautobahn ist gestern am späten Abend eine Person tödlich verunglückt. Ein Auto hatte sich kurz vor 22 Uhr auf der Südspur der A22 kurz vor der Ausfahrt Brixen Nord überschlagen. Im Einsatz standen die Verkehrspolizei, das Weiße Kreuz und der Notarzt sowie die Feuerwehren von Farn und Sterzing. Die Ermittlungen zur Unfallursache laufen. Im Katastrophengebiet in Nepal und Tibet suchen Einsatzkräfte nach rund 2500 Vermissten. Die Zahl der Toten geben die Behörden aktuell mit fast 600 an. Durch große angestaute Wassermengen drohen weitere Überflutungen. Nepal hat unterdessen um ausländische Hilfe bei der Bergung von eingeschlossenen Menschen, bei der Wiederherstellung von Verkehrsverbindungen sowie bei der Identifizierung und Aufbewahrung der Toten gebeten. Spanien bittet die EU um Unterstützung bei der Bewältigung der Migrationskrise in der Exklave Ceuta. Nach Angaben des spanischen Innenministeriums sollen die EU-Grenzschutzagentur Frontex und die EU-Asylagentur dabei helfen, Migranten schneller zu registrieren und Asylanträge zu bearbeiten. Nach dem Massenandrang Ende Juli halten sich in Ceuta nach Regierungsangaben noch rund 5000 Migranten auf. Die USA und Venezuela haben ein umfangreiches Erdölabkommen bekannt gegeben. Präsident Trump erklärte, mit der Vereinbarung brächten die Vereinigten Staaten über 65 Milliarden Barrel unter ihre Kontrolle. Venezuelas Interimsstaatschefin Rodriguez sprach von einem historischen Abkommen, das ihrem Land über 200 Milliarden Dollar bringen werde. Venezuela verfügt über die größten nachgewiesenen Erdölvorkommen der Welt. Das Wetter. Im Lauf des Vormittags weichen Restwolken der Sonne. Auch am Nachmittag tauchen nur wenige Wolken auf. In den nördlichen Tälern ist es föhnig. Die Temperaturen reichen von 26 Grad in Sterzing bis 31 Grad in Bozen. Morgen Sonntag lösen sich örtlich Hochnebelfelder auf. Danach ist sommerliches Wetter mit viel Sonnenschein zu erwarten. 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Redaktion Ariane Löbert.
3: Guten Morgen aus der Landesverkehrsmeldezentrale. Von der Brenner Autobahn und von den restlichen Hauptstraßen Südtirols wurden uns keine Störungen gemeldet. Das Stilserjoch ist heute im Abschnitt Trafoi-Stilserjoch-Bormio von 8 bis 16 Uhr wegen des Radtages gesperrt. Auch der Umbreilpass bleibt in derselben Zeit gesperrt. Silke Andres wünscht allen unterwegs gute Fahrt.

0: Phil Collins mit einem seiner großen Hits aus den 80er Jahren war das im Frühstücksradio am Samstagmorgen um 7:59. Wir blicken jetzt nach Nepal. Mit 14 Hubschraubern ist die nepalesische Armee derzeit im Einsatz im Katastrophengebiet im Himalaya. Die Zahl der Vermissten ist dort auf mehr als 2000 angestiegen. In Tibet wird nach mehr als 500 Menschen gesucht. Zahlreiche Menschen im Katastrophengebiet suchen die eingerichteten Krisenzentren auf, um Informationen über ihre Angehörigen zu bekommen, berichtet ARD-Korrespondentin Lena Bodewein aus Neu-Delhi.
1: Viele Menschen suchen verzweifelt auf den Listen, die an den Krisenzentren aushängen, nach den Namen ihrer Angehörigen. Wer dort steht, wurde gerettet. Meine Familie steht nicht drauf. Rani Gupta hat die Listen vergeblich durchgesucht, erzählt sie einem Reporter der Nachrichtenagentur Reuters. Sie haben sogar Fotos aufgehängt, aber wir wissen nichts. Und es gibt keine Neuigkeiten über irgendeines meiner Familienmitglieder. Werde ich sie wiedersehen? Es ist niemand mehr da. Ich bin jetzt die Einzige hier. Ich weiß nicht, wohin ich gehen oder was ich tun soll. Nach wie vor ist die Lage unübersichtlich, da viele der abgelegenen Regionen in den Bergen komplett abgeschnitten sind, ohne Kommunikation, ohne Strom. Sie sind nur per Helikopter zu erreichen. Die nepalesische Armee fliegt unaufhörlich Hilfsgüter dorthin, wo keine Straßen mehr hinführen. Die Sturzflut vom Mittwoch hat Wege und Brücken zerstört. Gleichzeitig bringen sie Gerettete per Hubschrauber in die Notlager oder weiter nach Kathmandu in die Krankenhäuser der Hauptstadt. Während dieser Teil der Rettungsarbeiten von Nepal alleine koordiniert und bewältigt wird, benötigt das Land spezialisierte ausländische Hilfe bei der Bergung aus Tunneln, beim Transport sowie bei der Identifizierung und Lagerung von Leichen. Das sagte der Außenminister der Nachrichtenagentur Reuters. Der Schlamm, den die Sturzflut mit sich gebracht hat, erschwert die Rettungsarbeiten nach wie vor. Mit Baggern und Räumfahrzeugen kämpfen sich Helfer und Soldaten vor. Oder sie kriechen auf allen Vieren über den Schlick zu Menschen in Tunneln, arbeiten sich vorsichtig vor und ziehen sie heraus. Neue Satellitenaufnahmen vor und nach der Sturzflut vom Mittwoch verdeutlichen das Ausmaß der Zerstörung. Wasserkraftwerke, große Industrieareale, Dörfer am Fluss, Siedlungen mit vielen rot- oder blau gedeckten Häusern sind auf Aufnahmen aus dem vergangenen Monat noch zu sehen. Aktuelle Bilder zeigen nur Schlamm, Geröll und Wasser über eine Breite von mehreren hundert Metern. Ich hatte die Hoffnung völlig aufgegeben, weil ich meine Kinder verloren hatte. Ich dachte, mein Leben hätte keinen Sinn mehr. Mati Maya Tamang hat überlebt und beschreibt, wie sie verzweifelt nach ihren beiden Kindern gesucht hat. Ich bin durch einen Dschungel gelaufen, voller Blutegel, habe Flüsse überquert. Endlich habe ich meine beiden Kinder gefunden. Sie waren verletzt und voller Schramm, aber sie wurden gefunden. Mein älterer Sohn ist schwer verletzt, sein Bein ist gebrochen. Man konnte ihn hier in Bhatar nicht behandeln. Deshalb wurde er in das Unfallkrankenhaus in Kathmandu gebracht, wurde mir gesagt. Ich frage mich, wann werde ich ihn endlich wiedersehen? Mati Maya Tamang hat ihren Sohn wiedergesehen. Noch gibt es Geschichten voller Hoffnung.
0: Im Gebirge haben sich nach dem Gletschersturz vom Mittwoch auch zwei große Seen angestaut. Aus einem See fließe das Wasser bereits ab. Ein zweiter See vergrößert sich jedoch weiter. Die Gefahr einer erneuten Flut besteht weiterhin.
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0: Es ist 7:45. 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Ein sonniges Wochenende erwartet uns. Nach dem Regen in der Nacht ist es überall angenehm kühl. In Sechsten sind es derzeit 11 Grad, St. Walburg in Ulten meldet 14 Grad und Bozen 19 Grad. Neben mir im Studio sitzt Thomas Heinz. Guten Morgen.
1: Morgen.
0: Du hast die Wochenendausgaben der Zeitungen quer gelesen und beginnst mit einem nationalen Thema. Der Investigativjournalist Sigfrido Ranucci, der geistert ja seit Wochen durch die Schlagzeilen nach einem Attentat auf seine Person und den Geständnissen der Hintermänner, hat ihn die Reihe jetzt von der Sendung Report abgezogen. Das ist Thema in der Tagespresse.
1: Ja, die Affäre ist wohl eine der schrägsten Medien- und Polizskandale Italiens. Ranucci, bislang Chef dieses öffentlich-rechtlichen Enthüllungsmagazines Report der Rai, ist dabei in den Strudel einer bizarren Inszenierung eines engen Freundes geraten, Walter Lavitola, der einen vermeintlichen Mafia-Anschlag vorgetäuscht hat, um den Personenschutz Ranuccis zu verstärken. Die Sache ist ja seit Wochen durch die Zeitungen, auch durch die Medien gegeistert. Als Motiv ist Lavitola auch unterstellt worden, die Popularität von Ranucci massiv zu steigern, um ihn zum Einstieg in die Politik zu drängen und dann selbst als dessen einflussreicher Berater im Hintergrund zu agieren. Also all das wird heute in den Zeitungen auch nochmal eben aufgeführt. Jetzt endet aber Ranuccis Tätigkeit als Journalist beim Report. Ranucci Florida Report titelt die Repubblica heute dazu. So wertungsfrei sind aber nicht alle Schlagzeilen, zwei unterschiedliche. Der linke Fatto setzt Ranucci eher in die Opferrolle, der Unbequeme, den die Politik schon lange entsorgen wollte. Hanno ucciso Report, oder die Schlagzeile hier im rechten Journale dagegen schwingt etwas Häme mit. Ranucci Game Over. Fakt ist, die Reihe habe ihm mögliche andere Positionen angeboten, unter anderem in einem Korrespondentenbüro. Ranucci allerdings spricht von einer Kampagne zur Rufschädigung und sieht sich an den Pranger gestellt. Ein Thema, das durchaus wahrscheinlich noch weiter die Zeitungen beschäftigen wird. Ein anderes Thema, das für Empörung sorgt, ein mögliches Staatsbegräbnis für Ratko Mladic. Die Ankündigung der serbischen Regierung, dem wegen Genozids verurteilten Ex-Militärchefs Ratko Mladic ein Begräbnis mit staatlichen und militärischen Ehren zu erweisen, sorgt für internationale Empörung und Proteste. Die Stampa macht damit auf, Il Boia Trattato da Eroe, also der Henker als Held. Das wird auch in den Zeitungen jenseits des Brenners kommentiert. Der Standard etwa meint ein Staatsbegräbnis für einen Massenmörder und den Muslimfeind Mladic sei undenkbar. Das Blatt prangert an, dass Geschichtsrevisionismus zur vorherrschenden Ideologie im serbischen Landesteil geworden ist. Und die Frankfurter Rundschau meint, Mladic sei einer der größten Kriegsverbrecher des 20. Jahrhunderts, der das Massaker von Srebrenica im Juli 1995 angeordnet hat. Dabei sind ja 8000 bosniakische Jugendliche und Männer ums Leben gekommen.
0: In den lokalen Blättern ist die Themenpalette recht unterschiedlich. Die Tageszeitung lässt

0: anlässlich des anstehenden 80. Jahrestags des Pariser Vertrags auf ein historisches Thema.
1: Ja, ganz interessant eigentlich. Der Historiker Stefan Lechner beleuchtet hier eine der wenigen Auswirkungen, weniger bekannten Auswirkungen dieses Meilensteins auf dem Weg zur Autonomie des Pariser Vertrages. Eben die Rückoption. Österreich hatte ja zum Beispiel sehr viele Südtiroler aufgenommen im Zuge der Option und hatte natürlich ein Interesse, 50.000 Umsiedler auf seinem Staatsgebiet die Rückkehr in die Heimat zu ermöglichen. Außerdem sollten sozusagen die Südtiroler durch die Rückkehr der umgesiedelten Optanten zahlenmäßig gestärkt werden, sagt eben Lechner hier im Interview. Und am 5. Februar 1948 ist dieses sogenannte Optantendekret auch erlassen worden. Eine Rücksiedlung der Optanten strebte Rom allerdings nicht an. Der italienische Staat hat das Ganze nicht besonders unterstützt. Das war auch der Grund, warum viele, also diese Rückoption unter den Erwartungen geblieben sind. Aber immerhin sind 25.000 Menschen nach Südtirol zurückgekommen. Also diese Rückoption wird oft als Selbstverständlichkeit wahrgenommen. Das war sie allerdings keinesfalls. Also ganz ein interessanter Aspekt hier im Kontext zu diesem historischen Ereignis. Mehr dazu im Sonntagsgespräch mit dem Historiker Lechner in der Tageszeitung.
0: Die Dolomiten dagegen macht mit einem ganz anderen Thema auf: ungerechtfertigte Kritiken von Gästen auf dem Portal booking.com.
1: Ja, ein Thema, das sich heute in den Dolomiten, aber auch in allen anderen Tageszeitungen findet. Es ist einem Hotel im Wipptal passiert, eine nachweislich falsche und negative Rezension. Der Grund des Gastes war, dass er eine kostenlose Stornierung wollte und die nicht bekommen hatte. Dann hat er sozusagen niedrige Bewertungen zur Sauberkeit, Personallage und Ausstattung des Hotels hinterlassen. Nachweislich falsch natürlich, und Booking hat hier diese falsche Rezension nicht gelöscht und muss jetzt 50 Euro pro Tag, wo diese Rezension sozusagen da war, auf dem Portal zu lesen war, Schadensersatz zahlen und die Prozesskosten, Booking zur Kasse gebeten, so der Titel heute in den Dolomiten. Und wie gesagt, das Thema findet sich heute auch in anderen lokalen Tageszeitungen.
0: Zum Schluss werfen wir noch einen Blick in die italienischen Blätter.
1: Ja, hier geht es um den Staatspräsidenten Mattarella, Vacanze terminate. Der Adige hat ja sozusagen diese Ferien von Staatspräsident Mattarella immer fleißig verfolgt, auch immer den sonntaglichen Kirchgang. Und da gibt es heute noch mal einige Bilder, unter anderem auch mit dem Bischof von Bergamo, den er hier auch getroffen hat. Und auch hier natürlich das Thema Condanna per Booking.com, also diese Geschichte, die wir in den Dolomiten auch gelesen haben, die findet sich hier auch wieder im Corriere dell'Alto Adige. Dagegen, da schaut man auf den Kompromiss im Zuge oder rund um die Stahlwerke Valbruna in Bozen. 1,7 Millionen Euro zahlt das Unternehmen künftig an Pacht ans Land. Nach monatelangem heftigen Streit um die Zukunft des Werkes hat man sich jetzt eben auf einen neuen Konzessionsvertrag geeinigt. Scontro Acciaierie Valbruna Canone da 1,7 Millionen. Also das Thema heute in den Dolomiten. Und ganz zum Schluss schauen wir noch auf einen Rausschmeißer, den die Dolomiten heute hat. Also ein Rausschmeißer für uns hier im Pressespiegel, natürlich nicht für die Dolomiten. Die hat das Ganze am Titelblatt. Das Meer ist zwar weit weg, aber vielleicht bietet die Passa einen kleinräumigeren Ersatz für Meerjungfrauen. Die sieht man heute auf dem Titelblatt der Dolomiten, die Meerjungfrau aus den Bergen, also eine junge Passeirerin, die hat ihre Leidenschaft schon inzwischen zum Beruf gemacht und schwimmt mit Monoflosse, in diesem Fall wahrscheinlich durch ein Schwimmbad, und hat schon 100 Menschen ausgebildet. Dabei geht es nicht nur um Glitzer und schöne Kostüme, sondern auch um Atemtechnik, Fitness und Sicherheit. Sicher nicht ganz einfach, mit einer Flosse allein durch die Gegend zu schwimmen, natürlich unter Wasser.
0: Ja, mehr Jungfrauen kommen nicht aus der Mode. Danke, Thomas Heinz.
1: Nicht aus Passaia.
0: Danke, Thomas Heinz. Nach 8 Uhr schalten wir uns nach Alpbach in Tirol, wo seit einer Woche das Europäische Forum Alpbach stattfindet. Die 82. Ausgabe steht unter Motto Who Europe Wins, wie Europa gewinnt. In der ersten Woche stehen die jungen Menschen im Mittelpunkt, 700 aus 63 Ländern. Einer von ihnen ist David Felder, ein junger Rechtsanwalt aus Antholz. Er wird uns über die Stimmung in Alpbach erzählen, gleich nach 8 Uhr.

0: 3 Minuten vor 8 ist es im Frühstücksradio. Wer heute Abend Lust auf gute Musik hat, bekommt jetzt von Lea Robatscher ein paar Vorschläge.
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0: In Sterzing präsentieren heute die international gefeierte Sopranistin Chen Reis und die Brünner Philharmoniker besondere Werke von Schubert und Mozart. Zu hören sind einige der beliebtesten und meistgespielten Orchesterwerke der beiden Komponisten. Beginn ist um 18 Uhr in der Pfarrkirche in Sterzing. Rodas bedeutet auf Rätoromanisch Räder. Das unendlich drehbare Rad gehört zu den bedeutendsten Erfindungen der Menschheit und steht für ständige Veränderung. So auch die Volksmusik.
1: Ich finde es einfach extrem toll, mit Musikerinnen zu arbeiten, die das Instrument gut spielen.
2: Es ist eigentlich eine super Besetzung, weil wir können alles machen miteinander, oder?
0: Die vier Musikerinnen von Rodas zeigen, wie sich traditionelle Musik weiterentwickeln kann. Ihre Volksliedvariationen sind archaisch, jazzig, modern, zeitgemäß und spannend. Das Konzert beginnt um 20.30 Uhr in der Kommende Lengmoos. Auch in diesem Jahr kehrt das Gypsy und Gypsy Jazz Festival zurück. Das Festival wurde ins Leben gerufen, um das musikalische Erbe der Sinti zu fördern. Verschiedene Künstler treten abwechselnd auf und präsentieren ein Programm, das von Gypsy Jazz über Flamenco und traditionelle Sinti-Musik bis hin zu weiteren Musikrichtungen reicht. Beginn ist um 18 Uhr bei den Dalfourwiesen. Der Abschluss des Festivals findet morgen am Sonntag ab 17.30 Uhr statt. Vom Korn zum Brot. Beim Mühlenfestel in Aldein dreht sich alles um die alten Mühlen des Bergdorfes. Wasser bringt die großen Räder in Schwung, Wellen und Getriebe übertragen die Kraft. Früher spielten Mühlen eine wichtige Rolle, denn viele Höfe waren auf Selbstversorgung angewiesen und Getreide gehörte zu den wichtigsten Lebensgrundlagen. Entsprechend viele Mühlen gab es im Gemeindegebiet von Aldein. Wie die alten Mühlen funktionieren, können Besucher morgen am Sonntag beim Mühlenfestel in Aldein erleben. Das Fest beginnt bereits um 8 Uhr.
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4: Guten Morgen. Der Dachverband für Natur- und Umweltschutz fordert ein neues Wassermanagement für Südtirol. Die Zahl der Vermissten nach der Sturzflut im Himalaya steigt auf 2500. Das Wetter, viel Sonnenschein bei 26 bis 31 Grad. Um dem Wassermangel in Südtirol zu begegnen, sind laut dem Dachverband für Natur- und Umweltschutz zusätzliche Maßnahmen nötig. Vor allem sollte die Verteilung des Wassers neu geregelt werden. Gleichzeitig müsse der Wasserverbrauch in Landwirtschaft und Tourismus reduziert werden. Auch zusätzliche Speicherbecken werde es brauchen, sagte die Vorsitzende des Dachverbands Elisabeth Ladinser im Morgengespräch auf Reise Südtirol.
5: Aber die große Frage ist, wo und wie werden solche Speicherbecken gebaut? Und wie viel Wasser darf wer benutzen? Der Dachverband ist dafür, dass Speicherbecken in Wäldern nicht gebaut werden. Wälder sind wichtige Naturressourcen, sie sind CO2-Speicher, sie sind die größten Wasserspeicher. Aus dem Grund ist es widersinnig, wenn man Speicherbecken in die Wälder baut.
4: Weitere Speicherbecken im Berggebiet lehnt der Dachverband ebenfalls ab, da sie den Wasserhaushalt in diesen sensiblen Zonen gefährden. Angesichts der zunehmenden Trockenheit fordern die Skigebietsbetreiber und die Landwirtschaft zusätzliche Speicherbecken. Initiativen aus dem gesamten Alpenbogen schließen sich heute erstmals für den Schutz der Natur zusammen. Der Aktionstag Alpen in Bewegung will auf Lösungsvorschläge zu Klimakrise, Artensterben und Verkehrsbelastung aufmerksam machen. Der Tag ersetzt die Aktion Feuer in den Alpen der vergangenen Jahre, die wegen der zunehmenden Trockenheit nicht mehr gezündet werden. Im Katastrophengebiet in Nepal und Tibet suchen Einsatzkräfte nach etwa 2500 Vermissten. Die Zahl der Toten geben die Behörden aktuell mit fast 600 an. Nepal hat nun auch um ausländische Hilfe gebeten. Florian Malknecht.
6: Rund 2000 vermisste Personen in Nepal, mehr als 500 in Tibet. Das sind die aktuellen Informationen der zuständigen Behörden. Die Suche geht trotz anhaltender starker Regenfälle weiter. Doch Nepal benötigt Hilfe aus dem Ausland. Vor allem bei Spezialeinsätzen, wie etwa der Befreiung von Menschen aus Tunnelsystemen. Gestern konnten bereits zahlreiche eingeschlossene Arbeiter aus unterirdischen Bereichen eines Kraftwerks gerettet werden. Doch es gebe weitere Tunnel im Gebirge, in denen Menschen festsitzen. Hilfe benötigt Nepal auch bei der Wiederherstellung von Infrastrukturen. Dazu gibt es nun Anfragen bei den Nachbarländern Indien und China. Unterstützung aus dem Ausland benötigt Nepal auch bei der Identifizierung und Aufbewahrung der Toten.
4: Am Mittwoch hatte ein Gletschersturz im Himalaya-Gebiet eine riesige Flutwelle aus Gestein, Eis und Schlamm ausgelöst. In 6 Städten in Süditalien gilt für das Wochenende eine Hitzewarnung. Vor allem auf Sizilien und in Kalabrien werden Temperaturen bis zu 44 Grad erwartet. Im Norden Italiens warnt der Zivilschutz hingegen vor starken Gewittern. Betroffen sind dort vor allem die Lombardei und Friaul-Julisch-Venetien. Bei einem Verkehrsunfall auf der Brenner Autobahn ist gestern am späten Abend ein einheimischer Autolenker tödlich verunglückt. Das Auto des älteren Mannes hatte sich kurz vor 22 Uhr auf der Südspur der A22 nahe der Ausfahrt Brixen Nord überschlagen. Im Einsatz standen die Straßenpolizei, das Weiße Kreuz und der Notarzt sowie die Feuerwehren von Farn und Sterzing. Die Ermittlungen zur Unfallursache laufen. Im Trentiner Fassatal hat die Bergrettung wegen eines Unwetters mit heftigen Windböen hunderte Menschen vom Berg holen müssen. Besonders betroffen war das Gebiet zwischen Sassbordoi und Ciampatsch. Wegen Starkwind mit Spitzengeschwindigkeiten bis 140 Stundenkilometern mussten viele Seilbahnen vorübergehend ihren Betrieb einstellen. Rund 800 Wanderer saßen fest und mussten von der Bergrettung ins Tal gebracht werden. Die Vinzenzgemeinschaft möchte entweder das gesamte Kalterer Tertiarkloster kaufen oder gar nichts. Das stellt der Präsident der Vinzenzgemeinschaft Heinrich Erhard im Tauziehen mit der Gemeinde um das aufgelassene Kloster klar. Alternativ zum Kauf würde die Vinzenzgemeinschaft aber auch einer langfristigen Nutzung durch einen Mietvertrag oder einer befristeten Servitutsbeschränkung im Grundbuch zustimmen, betont Erhard. Verena Volker.
7: Ganz oder gar nicht. Mit dieser Kaufbedingung geht Erhard in die Verhandlungen mit der Gemeinde.
8: Ich bin optimistisch, aber aufgrund der geführten Gespräche kann es auch zu einem Scheitern kommen. Es hakt vor allem, was das Eigentum betrifft. Die Südtiroler Vinzenzgemeinschaft will das Alleineigentum. Das ist eine Bedingung, von der sie nicht abrückt. Und die Gemeinde hätte gern ein Miteigentum oder eine andere Form.
7: Tertiarschwester Clara Maria Rieder macht keinen Hehl aus ihrem Favoriten.
9: Wir Tertiarschwestern wünschen uns eindeutig, dass wir das Haus an die Vinzenzgemeinschaft verkaufen. Es ist uns sehr wichtig, dass das Haus einen sozialen Zweck erfüllt. Und wir wissen, dass die Vinzenzgemeinschaft schon einen konkreten Plan hat, währenddem, wenn es andere Käufer sind, wir befürchten, dass das Haus sehr lange leer dasteht.
7: Die Zukunft des Klosters ist also weiter offen. Ab Montag wird weiter verhandelt.
4: Nach dem Umzug der letzten Tertiarschwester nach Brixen ist das Kalterer Kloster frei für eine künftige neue Nutzung. Die Vinzenzgemeinschaft plant dort ein Haus der Solidarität für Menschen in Not. Die Gemeinde hat allerdings ein Vorkaufsrecht. Die Landesregierung hat die maximale Dauer der Unterbringung von Personal in Gewerbegebieten von 12 auf 24 Monate verlängert. Dies soll den Unternehmen mehr Flexibilität bei der Unterbringung ihrer Mitarbeitenden bieten. Die neuen Kriterien tragen laut Landesregierung der aktuellen Wirtschaftslage, den Schwierigkeiten bei der Personalsuche und dem Mangel an verfügbaren Wohnungen Rechnung. Von Rai Südtirol hörten Sie Nachrichten, Redaktion Ariane Löbert.
10: Guten Morgen aus der Landesverkehrsmeldezentrale, ich bin Manuel Scutellaro. Die Stilfserjochstraße ist im Abschnitt Trafoi-Stilfserjoch-Bormio sowie der Umbreitpass sind von 8 bis 16 Uhr wegen des Radtages gesperrt. Von den anderen Hauptstraßen Südtirols wurden uns keine Störungen gemeldet. Gute Fahrt!
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12: Und an der Technik ist Daniele Mistura. Wir wünschen einen guten Start ins Wochenende. Das kleine Bergdorf Alpbach befindet sich in Tirol nicht unweit des Zillertals. Seit 82 Jahren wird es alljährlich Ende August zur Denkwerkstatt Europas. Das heurige Motto lautet Who Europe Wins, wie Europa erfolgreich sein kann. In den Academy Days zu Beginn stehen die jungen Menschen im Mittelpunkt. Mittendrin ist auch David Felder, ein junger Rechtsanwalt aus Antholz. Er wird uns gleich mehr über die Stimmung in Alpbach berichten.

0: Somebody to Love, Queen mit ihrem einzigartigen Sänger Freddie Mercury. Eine Musik aus den 70er Jahren, die auch jungen Menschen von heute gefällt. Und einen jungen Mann habe ich am Telefon. David Felder ist uns aus Alpbach in Tirol zugeschaltet. Hallo, guten Morgen.
1: Guten Morgen, vielen Dank für die Einladung.
0: In Alpbach, dort wird 12 Tage lang über Europas Zukunft nachgedacht und diskutiert. Zu Beginn bei den Academy Days des Forum Alpbach trifft sich die junge Generation, 700 Menschen aus 63 Ländern aus der ganzen Welt. Wie ist die Stimmung unter den Jungen angesichts einer schwierigen Zukunft, Herr Felder?
1: Ja, ich würde sagen, die Stimmung ist im Großen und Ganzen eigentlich trotzdem ziemlich gut. Was ich jedenfalls nicht verspüre, ist sicherlich Resignation unter den jungen Leuten. Ich glaube, wir sind uns alle bewusst, dass sicherlich schwierige Herausforderungen auf uns warten, aber im Grunde wie auf jede Generation. Und ich glaube, die Frage, die sich stellt, ist jetzt weniger ob, sondern gerade wie man diese Herausforderungen meistern möchte.
0: Sie sind schon zum 5. Mal dabei. Was ist das Besondere am Forum Alpbach?
1: Ich glaube, das Besondere am Forum Alpbach für mich ist einerseits der Umstand, dass der Ort, ja, Treffpunkt, wie Sie ja schon erwähnt haben, so vieler junger, engagierter Menschen aus der ganzen Welt ist und man gerade auch diese Begegnungen haben kann und aus diesen Begegnungen auch neue Inspirationen erfahren kann. Und andererseits ist es die Tatsache, dass gerade dieses Format, gerade dieses Forum, insbesondere in der zweiten Woche auch eine Begegnung auf Augenhöhe zwischen einerseits jungen Teilnehmerinnen und Teilnehmern und andererseits eben Vertreterinnen und Vertreter sowie Expertinnen und Experten aus Politik, Wissenschaft und Wirtschaft erlaubt. Also dieser Austausch auf Augenhöhe, das ist, glaube ich, etwas ganz, ganz Besonderes und ist gerade etwas, das dieses Forum auszeichnet.
0: In Forum Alpbach werden viele zukunftsweisende Ideen diskutiert. Welche Nachwirkungen hat das Forum auf Ihren Beruf und Ihren Alltag, Herr Felder?
1: Ja, in Bezug auf meine berufliche Aktivität gab es in den letzten 5 Jahren sicherlich verschiedene Momente, verschiedene Gespräche und Begegnungen, die mir gerade neue Perspektiven eröffnet haben und vielleicht auch neue Herangehensweisen und Ideen nahegelegt haben. Im Alltag, ja, wenn ich jetzt um die letzten 5 Jahre denke, sind es dann aber vor allem auch die vielen tollen Kontakte und Begegnungen, sei es international, aber gerade auch in Südtirol mit den vielen verschiedenen jungen, engagierten Menschen, die ich getroffen habe, die mich auch heute noch weiterhin begleiten und unterstützen.
0: Sie sind Anwalt und Sie haben sich ein Klimathema herausgepickt, das Sie diese Tage verfolgt haben, wie man Kohlendioxid in der Atmosphäre senken kann. Wie soll das konkret gehen? Erzählen Sie uns.
1: Genau, richtig. Also das Thema meines diesjährigen Workshops bei den Academy Days ist die CO2-Entfernung aus der Atmosphäre und gerade die rechtliche Perspektive jenseits dieser Netto-Null. Der Ansatz ist, wie das gesamte Forum, und ich glaube, das macht es gerade ja so spannend, interdisziplinär. Das heißt, auf der einen Seite den technischen, den naturwissenschaftlichen Aspekt, auf der anderen Seite auch die rechtlichen verschiedenen Punkte, die ja hier zu beachten sind. Und ja, wie soll das gehen? Es gibt ganz, ganz verschiedene Methoden, die teilweise ausgereifter sind, teilweise weniger. Und das geht von ja, so simplen Sachen wie Aufforstung, denn auch Bäume speichern natürlich CO2, bis hin zu Ideen, Biomasse zu versenken oder zu vergraben oder auch hochmoderne CO2-Abscheidungsanlagen. Es geht im Grunde ja darum, wie man CO2 dann auch entfernen kann. Es gibt gewisse Emissionen, die wir auch in Zukunft haben werden. Und das Thema Klima ist ja etwas, das gerade auch meine Generation zukünftig sehr, sehr begleiten wird. Dann ist es sehr, sehr spannend, auch diese neuen Ansätze zu erforschen und gerade auch davon dann zu hören, wie man das in Zukunft auch wieder in eine, sagen wir mal, nachhaltigere Richtung bringen kann.
0: David Felder, ist in diesen Tagen ein Satz gefallen beim Forum Alpbach, der Ihnen besonders unter die Haut gegangen ist?
1: Ja, besonders unter die Haut gegangen ist mir im Grunde ein Satz eines Startup-Gründers, den ich sehr, sehr spannend fand. Und er meinte in einem der Gespräche, don't fall in love with the solution, fall in love with the problem. Sprich, man soll sich nicht in die Lösung verlieben, sondern gerade in das Problem. Und ich glaube, das ist ein sehr, sehr gesunder Ansatz, wie man auch andere Probleme adressieren kann, wie man herangehen kann daran, denn manchmal versteift man sich ja in den ganz, ganz verschiedensten Aspekten in seinem Leben, gerade in einer Lösung, die man gerne haben möchte, und vergisst dann, dass es eigentlich das Problem ist, auf das man sich konzentrieren soll und das man lösen möchte. Und es kann so ein bisschen ein Kompass sein für ganz, ganz viele verschiedene Aspekte im eigenen Leben, sei es jetzt, ja, auf der einen Seite sicherlich privater Natur, aber vor allem auch beruflicher Natur, wenn man denn dann an die großen Herausforderungen herangehen möchte.
0: Das heurige Motto lautet Who Europe Wins, wie Europa gewinnt. Muss sich Europa seiner Stärken wieder mehr bewusst werden?
1: Ich glaube, kurze Antwort, ja. Europa hat sehr, sehr viele Stärken, derer wir uns vielleicht unterbewusst bewusst sind, aber sie jetzt nicht wirklich nach außen tragen.
0: Und die
1: Auf
0: wären?
1: Auf der einen Seite, glaube ich, wir sind ein hervorragendes Projekt der Friedenssicherung. Ich glaube, das ist jedem bewusst. Auf der anderen Seite aber sind wir gerade auch ein Kontinent, der in den Bereichen Forschung und Entwicklung glänzt. Wir haben vielleicht jetzt noch nicht die Kapazitäten und vielleicht auch nicht die Möglichkeiten, diese Forschung und Entwicklung dann wirklich auch auf den Markt zu bringen, sei es jetzt zum Beispiel in der Biotechnologie, aber auch in anderen technischeren Bereichen. Aber wenn man daran denkt, dass wir auch in den Bereichen Solarenergie und Windenergie eigentlich ziemlich führend waren, was die Forschung anging, dann glaube ich, lässt das sehr, sehr gute Zeichen auch für die Zukunft bringen. Und ich glaube, dem sollten wir uns bewusst werden. Auf der anderen Seite natürlich auch, und das wird manchmal ein bisschen verpönt, ist es auch die regulatorische Macht, die die Europäische Union aufweist. Denn wir können Standards setzen, Standards, die unseren Werten entsprechen und denen sich auch andere Länder aufgrund gerade unserer Marktmacht und unserer wirtschaftlichen Stärke irgendwo anpassen muss. Also man kann so eine Art auch Trendsetter sein. Und ich glaube, dieser Wirkung und dieser Aufgabe sollten wir uns auch sehr, sehr bewusst sein.
0: Ihre Worte machen Hoffnung. Danke, David Felder. Er ist Rechtsanwalt und Teilnehmer beim Forum Alpbach in Tirol. Danke für Ihre Einblicke und weiterhin eine gute Zeit in Alpbach. Morgen ist ja der Tiroltag, wo politische Vertreter der Euregio über die Bedeutung der Regionen in Europa sprechen werden. Und nächste Woche geht es weiter bis zum Freitag. Übrigens, 13 junge Menschen aus Südtirol haben ein Stipendium erhalten, um am Forum Alpbach teilzunehmen. Möglich macht das der Club Alpbach Südtirol Alto Adige. Nächstes Jahr gibt es eine neue Gelegenheit. Mehr Infos dazu auf der Internetseite Club Alpbach Südtirol Alto Adige.

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2: Guten Morgen. Der Dachverband für Natur- und Umweltschutz fordert ein neues Wassermanagement für Südtirol. Der italienische Zivilschutz warnt vor Temperaturen bis zu 44 Grad in Kalabrien und auf Sizilien. Das Wetter, viel Sonnenschein bei 26 bis 31 Grad. Um dem Wassermangel zu begegnen, sind laut Dachverband für Natur- und Umweltschutz zusätzliche Maßnahmen nötig. Vor allem die Verteilung des Wassers sollte neu geregelt werden. Gleichzeitig müsse der Wasserverbrauch in Landwirtschaft und Tourismus reduziert werden. Auch zusätzliche Speicherbecken werde es brauchen, sagte die Vorsitzende des Dachverbands Elisabeth Ladinser im Morgengespräch auf Rhein-Südtirol. Diese dürften aber weder in Wäldern noch im sensiblen Berggebiet errichtet werden. Wegen der Trockenheit fordern Skigebietsbetreiber und Landwirtschaft zusätzliche Speicherbecken. Initiativen aus dem gesamten Alpenbogen schließen sich heute erstmals für den Schutz der Natur zusammen. Der Aktionstag Alpen in Bewegung will auf Lösungsvorschläge zu Klimakrise, Artensterben und Verkehrsbelastung aufmerksam machen. Dazu sind überall Veranstaltungen geplant, etwa eine Wanderung von Dorftirol aus unter dem Motto Hände weg vom Spronzertal. Der Tag ersetzt die Aktion Feuer in den Alpen der vergangenen Jahre, die wegen der zunehmenden Trockenheit nicht mehr gezündet werden. Die Vinzenzgemeinschaft besteht auf dem Kauf des gesamten Kalterer Tertiarklosters. Möglich sei aber auch eine langfristige Nutzung über einen Mietvertrag, sagt Präsident Heinrich Erhardt. Auch die Gemeinde möchte das Kloster kaufen. Die Tertiarschwestern bevorzugen die Vinzenzgemeinschaft. Die Verhandlungen werden in den kommenden Tagen weitergeführt. Die Vinzenzgemeinschaft plant in Kaltern ein Haus der Solidarität für Menschen in Not. Im Trentiner Fassatal musste die Bergrettung wegen eines Unwetters mit heftigen Windböen hunderte Menschen vom Berg holen. Besonders betroffen war das Gebiet zwischen Sasbordoy und Ciampatsch. Wegen Starkwind mit Spitzengeschwindigkeiten bis zu 140 Stundenkilometern mussten viele Seilbahnen vorübergehend ihren Betrieb einstellen. Rund 800 Wanderer saßen fest und mussten von der Bergrettung ins Tal gebracht werden. In 6 Städten in Süditalien gilt für das Wochenende eine Hitzewarnung. Vor allem auf Sizilien und in Kalabrien werden Temperaturen bis zu 44 Grad erwartet. Im Norden Italiens warnt der Zivilschutz hingegen vor starken Gewittern. Betroffen sind davon vor allem die Lombardei und Friaul-Julisch-Venetien. Im Katastrophengebiet in Nepal und Tibet suchen Einsatzkräfte nach rund 2500 Vermissten. Die Zahl der Toten geben die Behörden aktuell mit fast 600 an. Durch große angestaute Wassermengen drohen weitere Überflutungen. Nepal hat unterdessen um ausländische Hilfe bei der Bergung von eingeschlossenen Menschen, bei der Wiederherstellung von Verkehrsverbindungen sowie bei der Identifizierung und Aufbahrung der Toten gebeten. Von Rai Südtirol hörten Sie Nachrichten. Redaktion Ariane Löbert.
3: Guten Morgen aus der Landesverkehrsmeldezentrale. Ich bin Manuel Scutellaro. Die Stilfserjoch-Straße ist im Abschnitt Trafoi-Stilfserjoch-Bormio sowie der Umbreitpass sind von 8 bis 16 Uhr wegen des Radtages gesperrt. Von den anderen Hauptstraßen Südtirols wurden uns keine Störungen gemeldet. Gute Fahrt!
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4: Jetzt um 9:04 werden in Sterzing 15 Grad gemessen. In Kaltern sind es 18 Grad und in Vernackt im Schnalstal 11 Grad. Günter Geier hat jetzt die Wetterprognosen für die nächsten Tage.
5: Nach dem Durchzug der Kaltfront sorgt hoher Luftdruck für viel Sonnenschein. Derzeit gibt es noch ein paar Restwolken. Die lösen sich am Vormittag auf und am Nachmittag tauchen noch ein paar harmlose Wolken auf. Auch morgen am Sonntag scheint verbreitet die Sonne, und die Gewitterneigung bleibt meist noch gering. Die Temperaturen liegen im Durchschnitt und erreichen 26 bis 31 Grad. Auf den Bergen in 2000 Metern Werte um 14 Grad. In der neuen Woche geht es dann sommerlich weiter. Die Quellwolken an den Nachmittagen werden aber wieder größer und damit sind auch ein paar Gewitter zu erwarten.
4: Wenn Sie können, dann nutzen Sie die nächsten Tage für eine Bergwanderung oder einen Schwimmbadbesuch.

0: Women in Love mit Barbra Streisand im Frühstücksradio von RAI Südtirol am Samstag, 29. August. Es ist 8.41 Uhr. Nur mehr 3 Tage dauert der August. Mit dem 1. September beginnt schon der meteorologische Herbst. Während in Süditalien das Thermometer noch auf 45 Grad klettert. Was ist das heuer für ein Sommer? Nicht nur das Klima spielt verrückt, es gibt auch andere Aufreger. Am besten, ich lasse unsere beiden Radiokabarettisten Brandl und Brandl jetzt zu Wort kommen.
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3: Welches Ereignis ist denn von dir aus in heurigen Sommer als beherrschende Thema gewesen?
4: Ja, ganz klar der Einsturz oder Teileinsturz vom Gerichtsgebäude Mitte Juli. Seitdem hat das Thema allem wieder für Schlagzeilen gesorgt.
3: Am Anfang ist natürlich der Schock groß gewesen.
4: Ja, und auch die Frage, wie hat das überhaupt passieren gekannt?
3: Noch wichtiger natürlich ist noch die Frage gewesen, wie geht's denn jetzt weiter? Weil das Gericht bzw. die Justiz kann ja nicht so ohne weiteres die Tätigkeit einstellen. Ja,
4: du, wer weiß, vielleicht haben auch ein paar gehofft, dass durch den Einsturz eine etwaige Verjährung in greifbare Nähe rücken tat, weil wenn sich jetzt beim Gericht alles verzögert und in die Länge ziehen tat, nicht?
3: Aber Sell hat's noch schon gleich geheißen. Oberste Priorität hat die Suche nach einem Ausweichquartier für Gericht und Staatsanwaltschaft.
4: Ja, in Anfang habe ich mir zusammen schon gedacht, so einfach wird es nicht werden, wenn in Bozen schon eine Wohnung zu suchen fast ein unmögliches Unterfangen ist.
3: Das stimmt. Und für den Justizapparat braucht es gerade wie eine große Fläche, um das alles unterzubringen.
4: Aber wie man glücklicherweise gesehen hat, ist die Suche erfolgreich gewesen und dachte ich eigentlich recht schnell gegangen.
3: Für beide Institutionen, Gericht und Staatsanwaltschaft, hat man im Stadtzentrum ein Ausweichquartier gefunden.
4: Ja, und da hat man gesehen, wie viel Flächen eigentlich leer rumstehen. Wenn man überlegt, wie viele Wohnungen in den 2 Gebäuden eigentlich Platz gehabt.
3: Und wie man gelesen hat, hat es ja noch weitere Angebote für die Unterbringung der Justizämter gegeben. Ja,
4: so viel zum Thema Leerstand in Bozen und die Suche nach leistbarem Wohnraum.
3: Gut, leistbarer Wohnraum war das eh nicht gewesen, weil die Mieten seien nicht ohne. Ne?
4: Ja, wenn man jetzt das glauben kann, was man in der Zeitung gelesen hat, dann ist die Miete fürs Gericht ca. 150.000 Euro und für die Staatsanwaltschaft bei die 80.000 Euro im Monat, wohlgemerkt.
3: Jetzt gut, Schnäppchenpreise sind das jetzt nicht gerade.
4: Ja, zahlen tut das ja das Land, weil das Land für die Räumlichkeit der Justiz verantwortlich ist.
3: Interessant in dem Zusammenhang ist ja das auch, was man vor 10 Tagen in der Zeitung gelesen hat.
4: Wieso, was hat man zusammen gelesen?
3: Es hat geheißen, dass das Land den Sitz vom Verwaltungsgericht, die Gerstburg, kaufen will.
4: Ja, genau, weil zusammen seien sie ja auch in Miete und möchten sich durch den Ankauf des Gebäudes in Zukunft die Mietkosten halt sparen.
3: Ja, derzeit zahlt das Land für die Gerstburg 250...
4: Zusammen seien sie ja auch in Miete und möchten sich durch den Ankauf des Gebäudes in Zukunft die Mietkosten halt sparen.
3: Ja, derzeit zahlt das Land für die Gerstburg 250.000 Euro Miete.
4: Was im Monat?

0: Ist die Nachfrage sogar dringend gewesen, weil die Justiz ja weitermachen hat müssen.
1: Das ist fast das Gleiche wie mit den Preisen für Benzin und Diesel.
0: Ja, die sind ja auch alleweil beim Steigen und es ist ja kein Ende in Sicht.
1: Und der Ursprung der Preissteigerungen ist ja auch eine Katastrophe gewesen. Der Krieg im Nahen Osten.
0: Ja, die Autofahrer und die einfachen Leute stöhnen unter den hohen Spritpreisen und die Ölkonzerne verdienen sich derweil eine goldene Nuss.
1: Allein im zweiten Quartal von 2026 haben die 8 größten Erdölkonzerne miteinander einen Gewinn von 79 Milliarden Euro erzielt.
0: Das sind 600.000 Euro pro Minute. So hat es eine britische Zeitung ausgerechnet.
1: Lustig ist ja auch die Aussage von einem Experten bei Insta in der Zeitung gewesen. Er hat gesagt, die Spritpreise steigen oft schneller, als wir sie fallen.
0: Na gut, da hat er jetzt schon völlig recht. Lei, auf das drauf zu kommen, muss jetzt nicht wirklich ein Experte sein.
1: Besser haben es da schon die Autofahrer in Polen. Auf einem Parkplatz einer polnischen Pfarrei gibt's recht originelle Tarife.
0: 1 Stunde parken kostet 1 Vaterunser beten. Und 2 Stunden 1 Vaterunser und 1 gegrüßet sei's zu Maria.
1: Einen ganzen Tag parken kostet 1 Rosenkranz beten.
0: Kontrolliert wird die Parkgebühr laut Pfarrei nicht, aber es wird ans Gewissen appelliert und vielleicht erfolgt die Kontrolle auch von Himmel aus.
1: Und wer die Gebühr auf Erden nicht begleicht, muss möglicherweise später einmal noch halt länger warten, bis die Himmelspforte aufgeht.
0: Ja, eben.
1: Und davor alle Fälle,
0: so sehen halt mir's.

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ABBA war das mit einem der schönsten Songs der schwedischen Gruppe um 8:05 hier im extra langen Frühstücksradio von Reis Südtirol am Samstagmorgen. Sie haben vielleicht schon gefrühstückt und sind schon bei der Hausarbeit oder im Auto unterwegs auf den Berg oder zum Einkaufen. Bei uns gibt's in der nächsten Stunde noch einen Rucksack voller Ideen fürs Wochenende und sogar was zu gewinnen. In etwa 20 Minuten beim Familienquiz, also dranbleiben zahlt sich aus im Frühstücksradio. Jetzt geht's weiter mit Chris de Burgh.

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1: Guten Morgen. Der Dachverband für Natur- und Umweltschutz fordert ein neues Wassermanagement für Südtirol. Der italienische Zivilschutz warnt vor Temperaturen bis zu 44 Grad in Kalabrien und auf Sizilien. Das Wetter: viel Sonnenschein bei 26 bis 31 Grad. Um dem Wassermangel zu begegnen, sind laut Dachverband für Natur- und Umweltschutz zusätzliche Maßnahmen nötig. Vor allem die Verteilung des Wassers sollte neu geregelt werden. Gleichzeitig müsse der Wasserverbrauch in Landwirtschaft und Tourismus reduziert werden. Auch zusätzliche Speicherbecken werde es brauchen, sagte die Vorsitzende des Dachverbands Elisabeth Ladinser im Morgengespräch auf Rhein-Südtirol. Diese dürften aber weder in Wäldern noch im sensiblen Berggebiet errichtet werden. Wegen der Trockenheit fordern Skigebietsbetreiber und Landwirtschaft zusätzliche Speicherbecken. Initiativen aus dem gesamten Alpenbogen schließen sich heute erstmals für den Schutz der Natur zusammen. Der Aktionstag Alpen in Bewegung will auf Lösungsvorschläge zu Klimakrise, Artensterben und Verkehrsbelastung aufmerksam machen. Der Tag ersetzt die Aktion Feuer in den Alpen der vergangenen Jahre, die wegen der zunehmenden Trockenheit nicht mehr gezündet werden. In Südtirol gibt es ab Herbst einen neuen Ausbildungsberuf. Ab Mitte September startet die duale Ausbildung zum Prozesstechniker oder zur Prozesstechnikerin. Sie arbeiten laut Berufsbeschreibung mit computergesteuerten Maschinen und Produktionsanlagen und überwachen deren Ablauf. Die Lehrzeit beträgt 4 Jahre. Die Lehrlinge werden in einem Südtiroler Betrieb ausgebildet und für den Schulbesuch an der Fachberufsschule Villach in Kärnten eingeschrieben. Im Trentiner Fassatal musste die Bergrettung wegen eines Unwetters mit heftigen Windböen hunderte Menschen vom Berg holen. Besonders betroffen war das Gebiet zwischen Sassbordoi und Ciampatsch. Wegen Starkwind mit Spitzengeschwindigkeiten bis zu 140 Stundenkilometern mussten viele Seilbahnen vorübergehend ihren Betrieb einstellen. Rund 800 Wanderer saßen fest und mussten von der Bergrettung ins Tal gebracht werden. In 6 Städten in Süditalien gilt für das Wochenende eine Hitzewarnung. Vor allem auf Sizilien und in Kalabrien werden Temperaturen bis zu 44 Grad erwartet. Im Norden Italiens warnt der Zivilschutz hingegen vor starken Gewittern. Betroffen sind davon vor allem die Lombardei und Friaul-Julisch-Venetien. Der Iran widerspricht der amerikanischen Regierung bei Aussagen über eine Öffnung der Meerenge von Hormus. US-Präsident Donald Trump hatte erklärt, die Straße von Hormus sei nun frei von Minen und die Schiffsroute damit wieder geöffnet. Die iranische Regierung hingegen betont, dass ohne Abstimmung mit Teheran kein Schiff die Meerenge passieren dürfe. Zuletzt befuhren rund 30 Schiffe pro Tag die Straße von Hormus. Vor dem Krieg waren es rund 140 täglich. Im Katastrophengebiet in Nepal und Tibet suchen Einsatzkräfte nach rund 2500 Vermissten. Die Zahl der Toten geben die Behörden aktuell mit fast 600 an. Durch große angestaute Wassermengen drohen weitere Überflutungen. Nepal hat unterdessen um ausländische Hilfe bei der Bergung von eingeschlossenen Menschen, bei der Wiederherstellung von Verkehrsverbindungen sowie bei der Identifizierung und Aufbewahrung der Toten gebeten. Das Wetter. Im Lauf des Vormittags weichen Restwolken der Sonne. Auch am Nachmittag tauchen nur wenige Wolken auf. In den nördlichen Tälern ist es föhnig. Die Temperaturen reichen von 26 Grad in Sterzing bis 31 Grad in Bozen. Morgen Sonntag lösen sich örtlich Hochnebelfelder auf. Danach ist sommerliches Wetter mit viel Sonnenschein zu erwarten. 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Redaktion Ariane Löbert.
2: Guten Morgen aus der Landesverkehrsmeldezentrale. Es begrüßt Sie Karin Unterhofer. Die Stilfser Jochstraße im Abschnitt Trafoi-Stilfser Joch-Bormio sowie der Umbrailpass sind bis 16 Uhr wegen des Radtags gesperrt. Auf der Brennerautobahn gibt es in Fahrtrichtung Süden zwischen Bozen Süd und Affig Kolonnenverkehr wegen Überlastung. Gute Fahrt!
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3: Und Maximilian Hauser an der Technik. Wir wünschen ein traumhaftes Wochenende. Ja, es ist einiges los. Der Stilfser Jochradtag hat bereits begonnen. Seit 6:30 sind die ersten Radler schon gestartet. Im Zentrum von Schlanders kann man den Selbergmachtmarkt besuchen. Dort gibt es auch den Erlebnisparcours Vielfalt des Alters mit vielen Infoständen. Und im Butzner Merkantilgebäude ab 11 Uhr gibt es Klaviermusik vom Feinsten mit Kit Armstrong. Wenn Sie es hingegen lieber ruhiger angehen möchten an diesem Wochenende, dann haben wir in wenigen Minuten einen Wandertipp für Sie.

0: Mariah McKee mit Show Me Heaven, zeig mir den Himmel. Ja, dem Himmel ist man näher, wenn man auf den Berg geht. Gerade jetzt im Spätsommer wird die Sicht dort immer klarer. Und weil es heute und morgen richtig schön wird, hat Theo Hendrich fürs Frühstück heute am Samstag eine Wanderung am Wasser ausgewählt. Wie immer ganz genau zuhören, was mein Kollege so alles erzählt, kann nämlich sein, dass sich irgendwo ein Fehler eingeschlichen hat.
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2: Hallo, hallo Ursula.
0: Hallo Theo.
2: Einen schönen guten Morgen. Dieser gute Morgen geht natürlich auch an alle, die jetzt hier Radio wieder mit dabei sind, für eine schöne Wanderung, eine Rundwanderung, und zwar im Eisacktal. Da zeichnet sich schon ein klein wenig der Herbst ab, liebe Ursula. Es kommt schon ein klein wenig die Färbung. Und da gibt es eine schöne Rundwanderung zu den Barbianer Wasserfällen. Ich bin schon ein bisschen vorgewandert. Ich stehe hier schon an einem Wasserfall. Man kann es vielleicht im Hintergrund ein wenig hören. Aber von wo aus bin ich gestartet? Gestartet bin ich im Dorfzentrum von Barbian. Und da sieht man auch schon ausgeschildert der Wasserfall. Die erste Etappe, erste Station ist der untere Wasserfall, da wo ich jetzt gerade stehe. Ein Wasserfall mit einer Sturzhöhe von 85 Metern, sehr spektakulär. Und der hat insgesamt 8 Kaskaden, also 8 solche Stufen. Der Fluss oder der Bach nennt sich der Ganderbach. Der kommt vom Rittnerhorn runter und der fließt dann direkt über diese Felskanten in den Eisack. Und von da jetzt, nachdem wir eine schöne Rast eingelegt haben, steigen wir über Holzstufen und da ist ein gut abgesichertes Gelände hinauf zum oberen Wasserfall. Da erreichen wir auch gleich schon den höchsten Punkt unserer Tour und dieser Wasserfall hat immer noch eine Sturzhöhe von 45 Metern, auch nicht minder beeindruckend. Ja, und dann geht es immer weiter. Wir wandern durch einen schönen Wald, also einen Mischwald, immer so auf derselben Höhe, bleiben auf der Markierung Nummer 6 und von da kommen wir dann zum bekannten Ort Bad Dreikirchen. Ja, da erwarten uns diese drei einzigartigen Kapellen, diese gotischen Kapellen in Dreikirchen, die Kapelle St. Gertraud, St. Nikolaus und St. Magdalena. Dort würde ich jetzt eine ausgedehnte Rast einlegen. Entweder man hat selbst ein Picknick mit oder man kann dort auch einkehren. Ja, und nachdem wir in Dreikirchen wirklich eine ausgedehnte Rast eingelegt haben, geht's wieder zurück zu unserem Ausgangspunkt. Da wählen wir jetzt den Weg Nummer 11, ist dann auch beschildert Richtung Barbian. Und nach etwa einer Stunde vorbei am Sportplatz von Barbian sehen wir auch schon von Weitem den Barbianer Kirchturm. Der Barbianer Kirchturm, der ist ja bekannt wegen seiner sogenannten Kugelsonnenuhr. Ja, und dann sind wir wieder in Barbian. Die ganze Strecke, ungefähr 8 Kilometer. Gehzeit würde ich so 3-3,5 Stunden einplanen und wir legen insgesamt 480 Höhenmeter zurück. Wer mit dem Pkw nach Barbian kommt, kein Problem. Wer sich dafür entscheidet, mit den öffentlichen Verkehrsmitteln zu kommen, der wählt die Linie 346. Die kommt von Klausen bis nach Barbian. Schöne Rundtour jetzt im Spätsommer, Frühherbst hier im Eisacktal. Liebe Ursula, ich gehe wieder zurück zu dir ins Studio von Rai Südtirol am Mazziniplatz und gehe jetzt hinauf zum oberen Wasserfall. Servus allerseits.
0: Hier ebenfalls eine schöne Rundwanderung zu den Barbianer Wasserfällen im Eisacktal. Ja, dort blühen, dort sind die roten Vogelbeeren schon zu sehen, die den Herbst ankündigen. Ja, und während ich melancholisch werde, ist Ihnen vielleicht ein Fehler aufgefallen, den Theo in seine Schilderungen eingeflochten hat. Wenn Sie minderjährige Kinder haben, dann haben Sie jetzt Vorrang. Rufen Sie gleich an. 8 3 mal die 0 144 77. Zu gewinnen gibt's ein Erste-Hilfe-Set für den Rucksack. 8 3 mal die 0 144 77.

0: Bei unserem Familienquiz am Samstag im Frühstücksradio begrüße ich Helene aus Fahren. Hallo, grüß Gott.
1: Hallo, guten Morgen, hallo.
0: Sie waren die schnellste Anruferin und ja. Sie haben es natürlich heute leicht, denn Sie sind eine gebürtige Barbianerin. Und
1: ja,
0: ich
1: genau.
0: Nehme an, dass Sie herausgehört haben, falls da was nicht ja. gestimmt hat.
1: Hallo, nicht ausgekehrt, weil wir haben sicher keine Sonnenuhr auf dem Kirchturm, sondern der ist schief. Und Zeil konnte wir.
0: Hören wir nochmals rein in die Auflösung.
2: Wir sind gegen 11, ist dann auch wieder Barbian. Und nach einer Stunde vorbei am Sportplatz von Barbian sehen wir auch schon von Weitem den Barbianer Kirchturm. Der Barbianer Kirchturm, der ist ja bekannt wegen seiner sogenannten Kugelsonnenuhr.
0: Ja, genau. Und Sie haben es auch schon richtig aufgelöst, der Barbianer Kirchturm.
1: Ja.
0: Da neigt sich die Spitze um 1,5 Meter aus dem Lot.
1: Ja, kann sein, ja, richtig, man sieht es richtig, richtig.
0: Ja, und der ist sogar schiefer als der berühmte schiefe Turm von Pisa, habe ich da nachgelesen. Ist ja interessant.
1: Ja.
0: Ja, wunderbar. Also Sie bekommen von uns ein Erste-Hilfe-Set zugeschickt, das uns der Bergrettungsdienst zur Verfügung gestellt hat. Das ist so ganz ein leichtes Erste-Hilfe-Set. 200 Gramm wiegt es, passt in jeden Rucksack. Eine tolle Sache, sollte man immer dabei haben. Ich freue mich für
1: danke.
0: Sie. Und Sie haben mir erzählt, Sie haben ein Kind noch in der Oberschule.
1: Ja.
0: Ich nehme an, genau. Das wird jetzt bald wieder die Schulbank
1: der
0: drücken müssen.
1: Der fängt jetzt noch gleich mal wieder an, ja. Im siebten Mann, ich fange so an oder so etwas, ja.
0: Welche Klasse?
1: Er geht jetzt dritte Oberschule.
0: Ah, ja. Gut, dann ist er schön mittendrin.
1: Genau.
0: Gut. Dann wünsche ich Ihnen ein feines Wochenende. Haben Sie schon Pläne?
1: Eigentlich fahren wir am Sonntag in Urlaub, ja.
0: Ja, wunderbar. Ans Meer?
1: Ja. Nein, wir fahren aus dem Kärnten auf Versehr.
0: Ja, wunderbar.
1: Ja.
0: Dann wünsche ich Ihnen einen ganz feinen Urlaub mit viel Sonne und viel Wasser.
1: Danke. Ja.
0: Danke, Helene, fürs Mitmachen und machen Sie es gut. Wiederhören.
1: Ebenfalls.
0: Jetzt geht es bei uns musikalisch weiter mit Sophie Rabanza. So ist meine Welt.

0: Aktuelle Meldungen aus der Landesverkehrsmeldezentrale. Die Landesstraße Blumau-Vülshöhe Faust ist nach einem Unfall gesperrt. Kolonnenverkehr und Stau wegen Überlastung gibt es auf der Brenner Autobahn Richtung Süden zwischen dem Brenner und Sterzing, zwischen Bozen Süd und Rovereto Süd und auf der Finchgauer Staatsstraße Richtung Reichen abschnittsweise zwischen Atons und Schlanders. Das Stilfsjoch ist heute im Abschnitt Trafoi-Stilfsjoch-Bormio bis 16 Uhr wegen des Radtages gesperrt. Auch der Umbreilpass bleibt in derselben Zeit geschlossen. Gute Fahrt!
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2: Ja, die Sommerhitze, die hat sich zum Glück jetzt beruhigt. Was sich am Wochenende in der Wetterküche tut, das erfahren wir vom Landesmeteorologen Günther Geier.
3: Nach dem Durchzug der Kaltfront sorgt hoher Luftdruck für viel Sonnenschein. Derzeit gibt es noch ein paar Restwolken. Die lösen sich am Vormittag auf und am Nachmittag tauchen noch ein paar harmlose Wolken auf. Auch morgen am Sonntag scheint verbreitet die Sonne und die Gewitterneigung bleibt meist noch gering. Die Temperaturen liegen im Durchschnitt und erreichen 26 bis 31 Grad. Auf den Bergen in 2000 Metern Werte um 14 Grad. In der neuen Woche geht es dann sommerlich weiter. Die Quellwolken an den Nachmittagen werden aber wieder größer und damit sind auch ein paar Gewitter zu erwarten.
2: Danke, Günter Reier. Das sind also gute Aussichten für eine Bergwanderung oder einen Schwimmbadbesuch. Jetzt um 9:58 Uhr, da meldet die Wetterstation von Gargazon 22 Grad. In Benz sind es derzeit 15 Grad und am Carapaz 12 Grad.

0: Neil Young mit Heart of Gold. Schön, dass Sie den Samstagvormittag mit dem Frühstücksradio von Rai Südtirol verbringen. Es ist gleich 20 vor 10. Wenn ein geliebter Mensch stirbt, verändert sich plötzlich auch das eigene Leben. Was eben noch selbstverständlich war, fehlt. Und jeder versucht auf seine Weise mit dieser Leerstelle zurechtzukommen. Dass Trauer dabei manchmal ganz unerwartete Wege nimmt, davon erzählt H wie Habicht. Ein neuer Kinofilm, in dem die Begegnung mit einem wilden Greifvogel für eine Frau nach dem Tod ihres Vaters zu einer ganz besonderen Erfahrung wird. Stefan Windecker mit der Kinovorschau.
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2: Voilà. Die Quelle der Themse.
3: Das ist alles?
2: Ja.
3: Hier ist nichts.
2: Ich weiß.
3: Du hast mich hierher geschleift, damit ich mir Steine ansehe?
4: Es ist ein Ausflug aus guten Tagen. Helen und ihr Vater verbringen gemeinsam Zeit in der Natur. Von ihm hat sie die Liebe zu Landschaften und Vögeln mitbekommen. Doch dann stirbt ihr Vater plötzlich und die Universitätsdozentin fällt in ein tiefes Loch. Helen zieht sich immer mehr zurück und sucht Halt in der Natur. Sie legt sich einen Habicht zu, ein wildes, eigenwilliges Tier, das erst einmal gezähmt werden muss.
5: Na geht doch. Sehen Sie, kennen Sie das Wundermittel für einen braven Habicht? Mord, beruhigt Sie sofort. Lassen Sie sie so schnell wie möglich jagen und viel schlagen.
4: Während Helen versucht, den Vogel abzurichten, taucht ihr Vater immer wieder in Erinnerungen auf, als Lehrmeister und großes Vorbild. Und langsam muss Helen lernen, selbst wieder den Takt des Lebens zu finden.
3: Oh. Oh Gott!
6: Tut mir leid.
3: Nein, Sie haben sie nur kurz erschreckt.
6: Sie hat mich auch erschreckt.
3: Ja, so ist sie.
6: Erinnert mich an zu Hause. Mein Onkel in Almaty hat einen Adler.
3: Ist er ein Adlerjäger, ein Bercucci?
6: Seit Jahren.
3: Wow.
6: Wo soll sie jagen?
3: Auf einem Ackerland, wenige Meilen von hier. Aber noch ist sie nicht so weit.
4: Einen Habicht abrichten, um einen Verlust zu verarbeiten, das klingt erst einmal ziemlich ungewöhnlich. Und doch basiert H wie Habicht auf der wahren Geschichte der britischen Schriftstellerin und Naturautorin Helen MacDonald. Sie hat nach dem plötzlichen Tod ihres Vaters tatsächlich einen Habicht trainiert und diese Erfahrung später in einem autobiografischen Bestseller verarbeitet. H wie Habicht, ein bildgewaltiger, stiller und melancholischer Film über Trauer und die Suche nach neuem Lebensmut und über die manchmal raue Beziehung zwischen Mensch und Natur.
7: Hier ist WKCFM. Wir bringen euch in Stimmung, denn heute ist die Nacht der Nächte.
8: Wir lassen uns Zeit, wir überstürzen nichts und wir trennen uns nicht. Kann ich einen Whisky haben?
4: Sex vor der Ehe ist verboten, zumindest in der ziemlich ausgefallenen Romantikkomödie One Night Only. Nur einmal im Jahr gibt es eine Ausnahme für genau 12 Stunden.
7: Also raus mit euch, Singles. Denn die Uhr tickt.
9: So viele Verrückte, deshalb kämen sie alle raus in dieser einen Nacht.
10: Willst du erst ihn nehmen und dann mich? Oder erst mich und dann ihn?
9: Oder einfach uns beide zusammen.
10: Oh, hört sich nach Spaß an.
4: Während in New York alle auf der Suche nach einem One-Night-Stand sind, laufen sich Ellie und Owen immer wieder über den Weg und merken dabei langsam, vielleicht geht es in dieser Nacht doch um mehr als nur Sex.
11: Auf die wahre Liebe in der unromantischsten Nacht des Jahres.
12: Oh, entschuldige.
13: Ich bin Owen.
11: Ellie.
13: Wie wär's mit dir und mir?
11: Nein, du willst doch nur dein Ding versenken.
13: Was willst du mit deinem Ding tun? Oder Dingern?
11: Dingern? Was denkst du denn, was da unten bei mir los ist?
13: Das weiß ich noch nicht.
4: One Night Only wirft einen ziemlich absurden Blick aufs moderne Datingleben. Die beiden Hauptdarsteller harmonieren gut. Der Film ist streckenweise überraschend unterhaltsam, bleibt für seine freche Ausgangsidee aber erstaunlich prüde und hätte beim Thema Dating und Beziehungen ruhig etwas tiefer graben dürfen. Und ebenfalls neu im Kino, Das Ende der Sterne.
14: Und was hast du gemacht, bevor die Welt unterging?
15: Ich habe meine Frau geküsst und mit meinem Hund gespielt. Und jeden Tag habe ich gedacht, Mann, hast du ein Scheißglück.
16: Die Welt von damals existiert nicht mehr.
4: In diesem Endzeit-Thriller hat eine Pandemie fast die gesamte Menschheit ausgelöscht. Ein Pilot, sein Hund und ein schwer bewaffneter Ex-Marine verteidigen auf einem verlassenen Flugplatz ihr kleines Refugium gegen gewalttätige Überlebende, bis ein rätselhafter Funkspruch Hoffnung macht, dass irgendwo doch noch ein besseres Leben möglich ist.
10: Ich habe eine Stimme über Funk gehört.
4: Weniger Endzeit-Action, mehr melancholisches Überlebensdrama ist das Ende der Sterne. Bildstark umgesetzt vom Gladiator und der Marsianer-Regisseur Ridley Scott. Dieses Endzeit-Genre muss man allerdings mögen. Dieses Endzeit-Genre muss man allerdings mögen.

0: Alter italienische Sommerhit von 1981 von Ricky e Poveri war das. Bis heute ist es ein Partyklassiker geblieben. Und sommerlich ist auch das heutige Radio-Wohnzimmer, das Sie gleich hören werden. Ob erfrischendes Zitronen- oder cremiges Zabaione-Eis, der Speiseeismacher Günter Rohrecker hat für jeden Geschmack etwas dabei. Der heute 46-jährige gebürtige Kalterer tüftelt seit seinem Quereinstieg ins Handwerk des Eisherstellers ständig an seinem Produkt. Das war vor 20 Jahren, als er eingestiegen ist, und zwar mit Erfolg. Seine Eisdielen in Rom, Günthers Gelato, wurden mehrfach ausgezeichnet. Unter anderem von der renommierten britischen Tageszeitung Financial Times. Ein denkwürdiger Tag, erinnert sich Günter Rohrecker.
1: Was haben wir gesagt? 15. August. Jetzt machen wir Aperitif in einem Borgo. 2 Stunden mit dem Auto zu fahren und sich richtig anzuschalten. Und da hat der Freundin von der Iris angerufen, von meiner Frau, und hat gesagt, alles gut, alles gut, alles gut. Und wir haben gesagt, ja, weißt du, unten haben sie einen Brauch, für einen Gast zu wünschen. Und wir haben gesagt, ja, dir alles Gute zum für einen Gast zu sehen. Dann sagt sie, ja, wir, alles Gute für einen Gast. Unter den 25 besten Eisdielen in der Welt sind sie drin. Und wir haben gesagt, nimm mir einen Thomas bei dir. Also. Dann sind wir zum Burger hingekommen, dann haben wir nicht eine Flasche aufgetan, 3, 4 Flaschen aufgetan. Na, man muss ein Zimmer suchen. Ich kann doch nicht mehr heimfahren.
0: Der Speiseeismeister Gelatiere Günter Rohrecker ist gleich zu Gast bei Verena Amort im Radio Wohnzimmer. Er erzählt dort nicht nur von seinen beruflichen Erfolgen, sondern auch, wie schwierig es ist, gutes Personal zu finden. Wir erfahren aber auch, wie er in seinen jungen Jahren auf Rave-Partys in halb Europa unterwegs war. Gelatiere Günter Rohrecker im Radio Wohnzimmer, gleich nach den 10 Uhr Nachrichten hier bei uns auf Rai Südtirol.

3 Minuten vor 10. Damit endet das extra lange Frühstücksradio am Samstagmorgen. Das Weckerteam, das waren heute Verena Amort mit den Nachrichten. An der Technik waren Daniele Mistura und Maximilian Hauser. Ich bin Ursula Oberschmidt und wünsche Ihnen einen gemütlichen Samstag. Und wenn Sie mögen, dann bis morgen früh im Frühstücksradio. Am Sonntag ab 8 ist Viktoria Walder, Jägerin und Spitzenköchin, zu Gast.

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1: Der Dachverband für Natur- und Umweltschutz fordert ein neues Wassermanagement für Südtirol. Die Zahl der Toten nach der Sturzflut in Nepal steigt auf 626. Das Wetter, viel Sonnenschein bei 26 bis 31 Grad. Um dem Wassermangel zu begegnen, sind laut Dachverband für Natur- und Umweltschutz zusätzliche Maßnahmen nötig. Vor allem die Verteilung des Wassers sollte neu geregelt werden. Gleichzeitig müsse der Wasserverbrauch in Landwirtschaft und Tourismus reduziert werden. Auch zusätzliche Speicherbecken werde es brauchen, sagte die Vorsitzende des Dachverbands Elisabeth Ladinser im Morgengespräch auf Rhein-Südtirol. Diese dürften aber weder in Wäldern noch im sensiblen Berggebiet errichtet werden. Wegen der Trockenheit fordern Skigebietsbetreiber und Landwirtschaft zusätzliche Speicherbecken. In Südtirol gibt es ab Herbst einen neuen Ausbildungsberuf. Ab Mitte September startet die duale Ausbildung zum Prozesstechniker oder zur Prozesstechnikerin. Sie arbeiten laut Berufsbeschreibung mit computergesteuerten Maschinen und Produktionsanlagen und überwachen deren Ablauf. Die Lehrzeit beträgt 4 Jahre. Die Lehrlinge werden in einem Südtiroler Betrieb ausgebildet und für den Schulbesuch an der Fachberufsschule Villach in Kärnten eingeschrieben. Die Brenner Autobahngesellschaft plant die Errichtung von Lärmschutzwänden auf 133 Kilometern Länge mit Schwerpunkt Südtirol. Derzeit wird der Schallschutz auf dem Gemeindegebiet von Sterzing errichtet und erneuert. Aktuell gibt es entlang der A22 mehr als 93 Kilometer Lärmschutzwände mit einer Gesamtfläche von mehr als 400.000 Quadratmetern. Südtirols Sprachenzentren ziehen eine positive Bilanz. Auch im heurigen Sommer wurden in allen größeren Ortschaften Sommersprachkurse für Schülerinnen und Schüler mit Migrationsgeschichte organisiert. In den letzten beiden Augustwochen besuchten an die 2.900 Kinder und Jugendliche die insgesamt 300 Kurse. 146 Lehrpersonen wurden dafür von den Sprachenzentren eingestellt. Nach Angaben der Polizei in Nepal haben Hilfskräfte bisher 626 Leichen geborgen. Mehr als 2000 Personen werden noch vermisst. Außerdem wird auch in Tibet nach mehr als 500 Personen gesucht. Im Gebirge haben sich nach dem Gletschersturz vom Mittwoch auch 2 große Seen angestaut. Aus einem See fließe das Wasser bereits ab. Ein zweiter See vergrößert sich jedoch weiter. Die Gefahr einer erneuten Flut bestehe weiterhin, so die Behörden. Das nepalesische Finanzministerium schätzt die bisher entstandenen Schäden auf rund 4 Milliarden Euro. In 6 Städten in Süditalien gilt für das Wochenende eine Hitzewarnung. Vor allem auf Sizilien und in Kalabrien werden Temperaturen bis zu 44 Grad erwartet. Im Norden Italiens warnt der Zivilschutz hingegen vor starken Gewittern. Betroffen sind davon vor allem die Lombardei und Friaul-Julisch-Venetien. Der Iran widerspricht der amerikanischen Regierung bei Aussagen über eine Öffnung der Meerenge von Hormus. US-Präsident Donald Trump hatte erklärt, die Straße von Hormus sei nun frei von Minen und die Schiffsroute damit wieder geöffnet. Die iranische Regierung hingegen betont, dass ohne Abstimmung mit Teheran kein Schiff die Meerenge passieren dürfe. Zuletzt befuhren rund 30 Schiffe pro Tag die Straße von Hormus. Vor dem Krieg waren es rund 140 täglich. Das Wetter. Im Lauf des Vormittags weichen Restwolken der Sonne. Auch am Nachmittag tauchen nur wenige Wolken auf. In den nördlichen Tälern ist es föhnig. Die Temperaturen reichen von 26 Grad in Sterzing bis 31 Grad in Bozen. Morgen Sonntag lösen sich örtlich Hochnebelfelder auf. Danach ist sommerliches Wetter mit viel Sonnenschein zu erwarten. Von Rhein Südtirol hörten Sie Nachrichten. Redaktion Ariane Löbert.
2: Schönen Samstagvormittag aus der Landesverkehrsmeldezentrale. Die Landesstraße Blumau-Völs-Höhe Faust ist weiterhin nach einem Unfall gesperrt. Kolonnenverkehr und Stau wegen Überlastung gibt es auf der Brenner Autobahn Richtung Süden zwischen dem Brenner und Sterzing, zwischen Klaus und Affi, Richtung Norden zwischen Afjontrend Nord, im Bustertal Richtung Brixen zwischen Mühlbach und Schaps. Bei Kienz staute sich in beiden Richtungen Kolonnenverkehr auch in Richtung Innichen zwischen Bronneck und Bercher, wie auch auf der Finchgauer Staatsstraße Richtung Reschen zwischen Naturns und Schlanders abschnittsweise. Die Stilfsjochstraße im Abschnitt Trafoi-Stilfsjoch-Bormio sowie der Umbreilpass sind bis 16 Uhr wegen des Radtages gesperrt. Allen unterwegs, gute Fahrt!
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1: Ich freue mich, dass Sie uns mit dabei haben und dass Sie auf meinen heutigen Gast hoffentlich ebenso neugierig sind wie ich. Als wir uns zum ersten Mal gesehen haben, hatte ich ein Eis in der Hand. Ich glaube, Latschenkiefer, Zitrone war's und Zimt. Ich habe noch kurz überlegt, ob ich mir eine Kugel Schoko-Gorgonzola-Eis dazu nehmen soll, aber dann habe ich es doch bleiben lassen. Willkommen im Radio-Wohnzimmer an den Eismacher, Eishersteller Günther Rohrecker, Speiseeishersteller, muss man sagen, vielfach ausgezeichneter Mastro Gelatiere mit bekannten Eisdielen in Rom und seit einem knappen Jahr auch in Bozen. Fein, dass Sie da sind.
3: Hallo, grüß dank. Fein von mir.
1: Günter Rohrecker, Sie sind Jahrgang 1980 und in Kaltern aufgewachsen. Können Sie sich an Ihr allererstes Eis erinnern, das Sie geschleckt haben?
3: Nein, eigentlich ganz genau nicht mehr, weil ich habe 1999 einen schweren Unfall gehabt und von davor weiß ich auch nicht mehr alles. Deswegen aber, ich habe viel Eis gegessen, deswegen, es ist eine Leidenschaft von mir irgendwann.
1: Das heißt, wenn Eis, dann in großen Mengen, oder? So ein einfacher kleiner Gorno war da nicht genug.
3: Ja, als Kind ging noch der kleine Korn und danach, ja, wenn schon.
1: Nun haben wir heuer ja einen außergewöhnlichen Sommer fast hinter uns. Noch ist er ja da oder noch nicht ganz hinter uns. Mit vielen heißen Tagen hintereinander. Und ich nehme mal an, dass der Eisabsatz im ganzen Land und also auch bei Ihnen in den Eisdielen sehr gut war. Was muss für den Eismacher Günther, Mr. G auch genannt von den Freunden oder Gunther, was muss ein richtig gutes Speiseeis haben, damit Sie sagen, so passt es? Denn ja, eigentlich ist das Leben zu kurz, um schlechtes Eis zu essen.
3: Ja, ganz genau. Sicher ist das Leben zu kurz, um ein schlechtes Eis zu essen, aber nicht nur das Eis. Allgemein ist es ein Leben zu kurz, um schlecht zu essen. Also, was für mich als Speiseeis vor allem sein muss, ist cremig, geschmacksreich und gesund. Ohne Farbstoffe, ohne künstlichen Aromen, Stabilisierungsmittel, einfach ein naturelles Eis.
1: Das heißt, wenn ich bei Ihnen ein Orangeneis mir nehme, dann werde ich so ein bisschen in den Süden katapultiert von den Geschmacksknospen und Nerven her.
3: Ja, beim Orangeneis müssen wir Mitte Dezember, Ende Dezember warten. Da kommen die Blutorangen von Sizilien, da haben wir die Sommer auch wieder. Jetzt sind keine Orangen im Verkauf, was gut sind. Zumindest nicht von Süditalien und keine guten Blutorangen.
1: Bis Sie ein anerkannter Gelatiere geworden sind in Rom, war es eigentlich ein weiter Weg. Es ist vieles passiert in der Zeit. Und ja, in Ihrer Kindheit und Jugend in Kaltern hat eigentlich zuerst einmal nichts darauf hingewiesen, dass Sie diesen Weg einschlagen würden, diesen beruflichen Weg. Es hat auch niemanden in Ihrer Familie gegeben, der mit Gastronomie zu tun hat. Wie sind Sie denn aufgewachsen?
3: Ja, ich bin in einer einfachen Familie aufgewachsen. Leider, mein Vater ist sehr jung, wo ich jung war, sehr jung verstorben. Damit meine Mutter, zwei Schwestern, ein Bruder. Und ja, es ist nicht allem leicht gewesen als Kind, aber da, wir haben es ausgerissen und jetzt sind wir halt da, wo wir heim sein.
1: Und Sie sind der Kleinste?
3: Ja, Nachziegler, der Letzte, wie gesagt. Der Bruder ist 9 Jahre älter. Die zwei Schwestern sind 11 und 13 Jahre älter. Ja, der Letzte bleibt halt der Letzte.
1: Für viele Leute kommt, sobald sie volljährig sind, ein neuer Lebensabschnitt. Für Sie, Günther Rohrecker, ist er auch gekommen, allerdings ziemlich anders, als man sich das erwarten und erhoffen würde. Sie haben es vorhin schon mal kurz anklingen lassen. Sie hatten mit 19 einen schweren Radunfall. Was ist passiert?
3: Ja, ich bin Kaltern in der Klereistraße mit Schwung um mich. Ich weiß nicht, wieso. Ich bin ein geparkter Camper gewesen. Und dann habe ich angepeilt. Und danach weiß ich nichts mehr. Gesagt haben sie, der Hubschrauber ist gekommen, dass ich Hubschrauber geflogen bin. Aber da.
1: Was hatte das für Folgen für Sie?
3: Ja, lange im Krankenhaus und wie soll man sagen, es war einerseits ein Vorbeischwinden von dort, weil es war schwer. Ich habe gesagt, jetzt muss ich bis dahin, wo ich richtig erhitzt habe und wo ich richtig Leben anfange.
1: Das heißt, Sie hatten wirklich schwerwiegende Verletzungen davongetragen?
3: Ja, ein schweres geschädeltes Gehirntrauma, kurzen Koma, ein doppeltes Unterkieferbruch, eigentlich alles im Kopf. Deswegen habe ich gesagt, da muss ich was ändern. Ich habe davor viel gearbeitet und viel gewirbelt da, aber...
1: Gearbeitet, aber noch nicht im Bereich Gastronomie?
3: Nein, ich bin gelernter Tischler. Und danach bin ich umgestiegen auf die Arbeit von Garagentor und Schiebetor montieren. Dann habe ich ein bisschen Südtirol angeklappert. Jedes Dorf so irgendwie gesehen. Und danach musste ich einrücken.
1: Und, ja, Militär? Mhm.
3: So lange bin ich nicht Militär gewesen. Mehr als wie drei Tage bin ich nicht in der Kaserne gewesen, weil ich einen Unfall gehabt.
1: Okay, also damit war das Kapitel Naja erledigt
3: für Ganz Sie. Genau. Mhm. Und ja, dann habe ich halt zusammen gedacht, was mache ich, oder? Dann habe ich gesagt, ich muss irgendwie etwas anderes stehen. Ich muss das Leben mehr genießen, Lebensänderung machen und einfach wieder Leben anfangen.
1: Und das ist gelungen. Sie hatten auch das Gefühl, Sie mussten dazu einfach erstmal weg aus Südtirol.
3: Ja, da ist mir nichts Gescheiteres eingefallen, als wie gesagt, so, jetzt, bald ich wieder fit bin, mache ich Skilehrer in Österreich, Ski- und Snowboardlehrer. Und so ist passiert.
1: Sie sind also nach Österreich gezogen für einen Neuanfang mit 20, nehme ich an, ja. So um den Dreh rum. Darauf kommen wir gleich zurück. Zuerst gibt es aber Musik Ihrer Wahl, Günter Horecker, denn Sie sind, wie Sie gerade angedeutet haben, auch in Europa ziemlich weit herumgekommen zum Feiern, aber auch durch die Liebe und auch dann später zum sich weiterbilden als Eishersteller, als Eisproduzent. Sie sind aber schon auch durch und durch ein Kalterer geblieben, ein Herrgottskind, mit großer Verbundenheit, glaube ich, zur Heimat?
3: Die Heimat ist die Heimat. So schön, wie wir sagen, ist selten ein Platz. Es ist auch überall schön, sagen wir so. Aber die Heimat ist die Heimat und deswegen, da kann keiner nichts rühren. Und deswegen, ich bin nicht so der richtige Volksmusik-Fan, aber dem Land Tirol, die Treue, ist einfach ein Teil, was zu meinem Leben gehört.

0: dem Land Tirol die Treue. Der Marsch, gespielt von der Musikkapelle Kastelruth und gesungen natürlich auch von der Musikkapelle Kastelruth, von Rai Südtirol aufgezeichnet und ausgewählt fürs heutige Radio-Wohnzimmer von meinem Gast Günther Rohrecker. Er ist vielfach ausgezeichneter Speiseeishersteller mit eigenen Eisdielen in Rom und seit einem knappen Jahr auch in Bozen im Walterpark. Sie sind viel herumgekommen und es ist Ihnen in Ihrer Jugend vielleicht in Südtirol manchmal ein bisschen zu eng geworden. Kann man das so sagen, dass Sie sagen, ich musste einfach raus, ich musste was anderes erleben?
1: Mal zu eng. Zu eng ist ein großes Wort. Ich habe einfach gewollt mehr erleben. Mehr Gas, mehr Spaß, mehr unter die Leute kommen. Das war eigentlich der Hauptgrund. Aber schon Südtirol, heute ist Südtirol ein bisschen anders geworden. Vor 25, 30 Jahren ist noch viel mehr geboten worden von Nachtleben und alles zusammen. Und es war in Südtirol schon auch schön.
0: Das ist ja sowieso ein Thema, das sich momentan durchzieht. Also das Sterben der Clubs zum Beispiel, das Sterben der Ausgehmöglichkeiten für junge Leute. Also das sehen Sie schon auch so. Sie sind in den 90ern oder 2000ern jung gewesen. Sie sind heute 46, sind immer noch jung. Aber Ihre Jugendzeit eben in der Zeit, da hat es eigentlich schon viel mehr Möglichkeiten gegeben. Gerade auch, wenn ich ans Überetsch denke, wo Sie groß geworden sind, oder?
1: Ja, da hat es damals so viel gegeben, dass du nicht mehr gewusst hast, wo hingehen. Wir haben noch das Glück gehabt am Anfang, dass keine Handys gewesen sind. Dann hast du erst ausmachen und wenn du nicht sein bist, hast du nicht mehr gewusst, wo sie finden, durch die Kollegen. Weil mit dem Wäschbälle und schau, was wir zusammen gehabt haben, ich könnte zwischen Kalt und Eppen alles anfahren, aber es sind so viele Lokale gewesen, dass du nicht da gefahren bist. Also bist du halt pünktlich gewesen und allem ausgemacht. Deswegen,
0: also es war verbindlicher einfach, oder? Ja. Es war, man hat gewusst, Samstagabend 21:30 vor der und der Bar in Eppan sehen wir uns.
1: Und dann startest du. Dann sagen wir, wo fahren wir heute hin, was tun wir heute? Und der, was nicht dabei gewesen ist, ist hinten geblieben. Dann hast du 5 Minuten gewartet, maximal 10 Minuten und ciao.
0: Und den hat man dann auch nicht vermisst, oder? Also es hat da jetzt irgendwie keinen Alarm gegeben. XY, Achtung, Achtung, ist noch nicht da. Wo wird er abgeblieben sein? Müssen wir ihn suchen? Das war einfach vielleicht ein bisschen gelassener auch.
1: Ja, für uns, der war es pünktlich gewesen sein schon, weil er den nächsten Tag einmal 2 Runden zahlen müsste.
0: Das kommt noch dazu. Sie haben es angesprochen, Günther Rohrecker, Sie sind dann eben zum Tapetenwechsel eine Zeit lang in Österreich gewesen, Zillertal, Tirol, als Skilehrer und als Snowboardlehrer. Wie sind Sie denn dazu gekommen?
1: Ja, bin als Kind sehr viel Ski gefahren, gut Ski gefahren, aber dann ist eine Zeit gekommen, wo das Geld ein bisschen zu knapp gewesen ist daheim. Dann habe ich es gemäß lassen und noch als trotz so irgendwie habe ich nicht mehr Skifahren weitergemacht, habe ich Snowboard angefangen. Und so auch mit einem Kollegen, mit den Skischuhen noch ein, Snowboard gleich, 2 Glühwein neu und jetzt schießen wir heute Pisten so irgendwie. So richtig wie ein Draufgänger halt, weißt du?
0: Hat aber dann dazu geführt, dass es zeitweise zumindest zum Beruf geworden ist.
1: Zeitweise mit vielen blauen Flecken, ein Hetz zum Umfallen, aber. Gelernt haben wir es irgendwie.
0: Und Sie haben es dann auch weitergegeben, eben als Skilehrer und Snowboardlehrer in Österreich. Sie hatten natürlich da auch alle möglichen Begegnungen.
1: Ja, es gibt super Kurse, wo du sagst, du stellst rauf und fährst und da ist ein Hitz. Und danach habe ich einmal einen Kurs gehabt, 3 Holländerinnen, die leichteste 150 Kilo. Oh mein Gott, das war auch etwas. Den dritten Tag sind sie noch nicht allein Auto gestanden und die haben alle 5 Minuten gesagt, ist nicht gescheiter, wenn wir Skifahren probieren anstatt Snowboarden. Und die haben einfach gewählt, aber weiter. Dann ist der dritte Tag der Kurs fertig gewesen. Dann habe ich gleich den Chef angerufen und gesagt, ich bin besetzt, mich darfst du nicht mehr vormerken. Und die haben unbedingt weiter Kurs machen gewählt.
0: Und immer mit ihnen?
1: Ja, ja. Und die ganze Skischule hat gleich über mir gelacht. War Wahnsinn.
0: Wie sind Sie aus der Nummer rausgekommen?
1: Ich habe 2 Tage frei gekriegt.
0: Das ist die einfachste Variante.
1: Da hat der Chef gesagt, oder gibst du mir 2 Tage frei oder gehe ich in den Krankenstand. Die Motivation aber, wenn die 3 gehabt haben, auch wenn sie es nie in Stand, die machen es heute noch nicht, da bin ich sicher. Das ist aber Respekt von der Motivation, was ein Mensch haben kann.
0: Ja.
1: Und das fehlt heute oft mal. 5 Minuten und dann geht es nicht mehr. Das kann ich nicht weg. Und so ist es aber ein ganzes Leben, nicht nur beim Skifahren und beim Snowboarden. Man muss einmal zusammenbeißen und einmal durchziehen und Logisch, es ist nicht alles für alle, das muss man auch zugeben, aber man muss einfach durchbeißen oft.
0: Ja, durchbeißen und ja alles auch so nehmen, wie es gerade kommt. Ihre Zeit in Ihren 20ern war, Günter Rohrecker, eine recht wilde Zeit, glaube ich, so verstanden zu haben. Sie haben viel gefeiert und Sie sind zum Feiern eben nicht nur im Zillertal geblieben oder in Südtirol geblieben, sondern Sie sind auch ziemlich viel rumgefahren. Und jetzt kommt das musikalische Kontrastprogramm zum vorherigen Marsch, dem Land Tirol, die Treue. Sie sind nämlich viel auf Rave-Partys gewesen, also Partys in Clubs, denke ich mal, oder wie stellt man sich das so vor, in aufgelassenen Fabriksgebäuden, lautstarke Techno-Musik. Was gibt Ihnen das?
1: Ja, das war eine Zeit da. Also, es gibt Momente, weißt, wo du sagst, so, irgendwo rutscht man rein und irgendwann will man etwas ändern. Und ich hatte damals zwei Kollegen, dann ja heute auch noch nicht. Die sind DJ gewesen und mit denen habe ich viele Clubs abgefahren, zwischen München, Innsbruck, Norditalien, Brescia und so. Und ja, da, die Raves, die sind überall. Nicht nur in den abgelassenen Hallen, so wie man davor gesagt hat, die sind meistens in großen Diskotheken, Open Air Space, in Konzerthallen und viel in Ibiza.
0: Auf Ibiza? Ja. Das heißt, Sie sind oft da gewesen auch?
1: Ja, eine Sommersaison ist fast mein zweiter Heimat gewesen. 7-8 Mal so in einem Sommerwochenende rüber.
0: Das heißt, Freitagabend nach Verona in den Flieger und am Sonntagabend wieder zurück.
1: Ganz genau. Früher oder später haben wir sogar schon die Stuart essen können auf dem Flieger.
0: Entspannt diese Musik, entspannt diese Art von Tanzen, von Ausgehen, von mit anderen Leuten zusammenkommen? Oder ist man da so ein bisschen, keine Ahnung, in sich auf einem eigenen Trip, um das Wort nicht zu strapazieren, weil darüber, ob das auch mit Drogen oder Alkohol zu tun hat, kommen wir gleich noch zu sprechen. Was ist es für Sie, dieses Eintauchen in diese Raves?
1: Also einerseits ist sicher Tanzen. Tanzen ist ein Teil des Lebens, ein offenes Tanzen.
0: Also Tango, zu Tango kann man Sie nicht bringen oder zu Cha-Cha-Cha oder zu Walzer.
1: Wenn die Partnerin blaue Füße haben will, vielleicht schon. Das freie Tanzen, das ist eine Zufriedenstellung, eine Freiheit, was du geben kannst und eine Befreiung. Die Musik ist eigentlich auch ein bisschen relativ hart gewesen, laut, da kann man richtig abschalten, richtig einsteigern. Ist natürlich Geschmackssache, weil jeder hat nicht die Musikrichtung gern. Ich auch nicht mehr so wie früher. Selten, dass ich heute so etwas los habe. Wir sind ein paar erste Vorstellungen in Ibiza gewesen von einigen Liedern. Davon hören wir jetzt eins, wo wir bei der Vorstellungspremiere gewesen sind. Und das ist ein Teil von meinem Leben, was ich nie vergessen war.
0: Und das ist auch so ein bisschen Teil der Techno-Musikgeschichte, dieses Stück. Sandstorm haben Sie uns mitgebracht, also Sandsturm vom finnischen DJ Darude. Harte Musik, aber wie gesagt, zum Abschalten genau richtig.

0: Musik in voller Lautstärke, psychedelische Lichterflashs, tanzende Menschen auf der Tanzfläche. Genau so, Günter Horegger, kann man sich das vorstellen, wie Sie dieses Lied zum ersten Mal gehört haben in einer großen Diskothek auf Ibiza, und da waren Sie nicht alleine.
1: Nein, da sind wir auf der Premiere in Ibiza gewesen bei dem Lied von der Ruth, was das erste Mal vorgestellt hat. Diskothek mit 180 Euro Eintritt und 9000 Leute beim Tanzen. Abgesehen, dass es bei uns da nichts so Großes gibt. Es ist ein Wahnsinn. Logisch, das ist eine Musik, was man nicht leise losen kann. Da muss man lautstark losen. Noch mit den Flash, mit den Lichterspielen und alles zusammen. Da kommt man rein in einen Rhythmus und das ist noch wie ein Traum, wie ein Ecstasy fast so jung wie.
0: Ein Trance.
1: Ja, ganz genau. Und danach bewegt man sich, wie man halt so einen Rhythmus kommt. Und keiner schaut dazu, wie die Tanz eigentlich. Mhm. Weil bei 9000 Leuten da.
0: Es ist völlig egal. Man ist einfach so, wie man ist und kann sich da ausleben.
1: Genau. Mhm. Richtig mal ausspinnen, wie man sagt.
0: Mhm. Wenn Sie sagen, so ein bisschen wie in Trance, möchte ich gerne oder muss ich was dazu fragen, welche Rolle denn Alkohol- oder Drogenkonsum bei solchen Raves spielen? Haben Sie da was mitgekriegt?
1: Also Drogenkonsum gibt es bei den Sachen allem. Bei den richtig guten Raves ist viel weniger. Bei den billigen Raves ist sehr viel Drogenkonsum, aber ist nicht das, was eigentlich auf mir anspielt, weil habe ich nie probiert und das will ich auch nie probieren, weil wir brauchen kein Suchtprodukt.
0: Wenn Sie sagen, teure oder billige Raves, wie meinen Sie das? Was ist was Billiges und was ist was Gutes?
1: Also es sind viele Raves, was gut organisiert werden, mit wichtigen DJs, mit richtigen Organisationen. Es sind viele ausgeworfen, was das auch kontrollieren. Es sind oft auch die Drogen hinfahren, vor die Diskothek und alles zusammen. Und da ist man sehr sicher. Und viele bei so Open-Space-Diskotheken, was die Raves machen, wie halt heute eher der Fall ist, zusammen, logisch, kommst du von der ganzen Wiese die ganze Runde zu und dann ist eigentlich wenig kontrolliert und dann ist viel mehr Drogenkonsum.
0: Mhm. Sie sagen, für sich selber haben Sie das eigentlich nie gebraucht, weder Alkohol noch Drogen, weil Ihnen in so einem Fall eben die Musik genug gegeben hat?
1: Drogen auf keinen Fall, weil es ist etwas, was ich total dagegen bin und mir graust schon, wenn ich jetzt in Rom unten bin oder jetzt in letzter Zeit auch in Bozen, wenn ich irgendwo vorbeigehe und ich rieche den Geruch von Marihuana. Mhm. Mir brennt es im Magen. Ist etwas, was der Mensch eigentlich nicht braucht, weil das daheim kommt. Und ja, Alkohol, ja du. Und zwischendrin ein paar Bier habe ich ganz gerne, aber sonst Superalkohol oder so eigentlich überhaupt nicht.
0: Die Bier waren früher vielleicht ein paar mehr als heute. Irgendwann, Günter Horegger, sind die Zeiten dann aber auch für Sie ein bisschen ruhiger geworden. Sie haben zwar weiterhin als Skilehrer in Österreich gearbeitet, sind aber so ein bisschen in ruhigere Fahrwasser gekommen. Nicht zuletzt deswegen, weil Sie dort auch Ihre jetzige Frau kennengelernt haben.
1: Ja, ich war 6 Jahre im Zillertal-Skilehrer, 9 Jahre ausgesetzt, bin eine nach Seefeld. Und Seefeld ist so eine römische Eisdielenkette bei mir am Kurs gewesen und da habe ich meine Frau kennengelernt. Und
0: das heißt, sie ist Römerin?
1: Nein, sie ist von Lecce, von Süditalien, von Steckel unten. 30 Kilometer südlich fliegst du mehr rein bei ihr nachher. Und dann bin ich halt auch ruhiger geworden. Das sind so die Lebensabschnitte, die sich verändern, aber die letzte Saison habe ich noch eine in Zillertal gemacht. Wir haben richtig Gas gegeben nochmal, aber ohne das Skilehrer-Klischee, weil es ist jetzt nicht mehr gegangen. Mhm. Damit bin ich schon ernst geworden.
0: Mhm. Das heißt, Ihre Frau war Ihre Skischülerin sozusagen?
1: Mein Skihase.
0: Ihr Skihase. Was hat sie, was andere nicht hatten?
1: Das ist eine gute Frage. Weißt du, oft mal, wenn du jemanden siehst und sagst, das passt zu dir, fertig. Sie ist schön, sie ist nett, sie ist sympathisch, sie ist liebvoll, sie hat alles, was sie nach oben kann. Oder was einer braucht, egal was. Deswegen, am Anfang habe ich mal gesagt, schauen wir mal. Aber das hat nicht lange gedauert, schauen wir mal. Und ich habe gesagt, so will jetzt ziehe ich bei ihr rein und fertig.
0: Also die Entscheidung ist relativ schnell gefallen, weil das ist ja auch keine ganz kleine Entscheidung, wenn man von einem Ambiente, also von der österreichischen Skipiste sozusagen dann in die Millionenstadt Rom zieht, weil sie schon da war. Also sie ist zwar Süditalienerin aus Lecce, aber hat damals schon in Rom gelebt?
1: Ja, ganz genau. Sie war schon in Rom im Eisgeschäft, weil Finier Europa hat in Lecce unten eine Bar Gelateria, eine Cafeteria schon gehabt, deswegen schon im Geschäft drin gewesen. Und danach ist sie meine Frau. Wir sind nicht verheiratet, aber jetzt haben wir gerade 20 Jahre zusammen. Jetzt ist schon meine Frau. nach oben gezogen zu Stieren. Und die Mama ist auch nachgekommen und hat angefangen, in Eisdiele zu arbeiten. Und danach, so langsam, sind sie halt in der Kette reingerutscht, haben sie selber die Geschäfte gehabt. Und die ganze Gruppe waren eigentlich bei mir draußen in Seefeld im Skikurs. Es war eine Gruppe mit 48 Leuten. Sie hatten damals 48 Eisdielen im Raum. Und ja.
0: Und so sind Sie dann auch mit eingestiegen. Wenn nun der Großvater Ihrer Frau schon Gelatiere war, das heißt dann, das hat wirklich eine ganz große Familientradition, wo wahrscheinlich auch das Wissen weitergegeben wird von einer Generation zur nächsten.
1: Ja, sehr ganz sicher. Aber danach, wo ich noch eingestiegen bin in der Kette, haben sie mir in Raum und von ihm in einer Gruppe so ein Eisdiele angeboten, mit meiner Frau miteinander, da sie halt auch mit dabei bin, so irgendwie. Und danach habe ich eigentlich so gesehen, dass man es besser machen kann.
0: Sie sind ja als totaler Quereinsteiger dazugekommen, oder? Sie hatten vorher noch nie irgendwie mit Eis oder Gastronomie zu tun gehabt.
1: Ich bin schon ein Quereinsteiger gewesen, aber wenn ich was tue, dann mache ich es gut. Und dann habe ich gesagt, das kann man verbessern, das kann man verbessern. Dann haben sie mich ausgeworfen.
0: Also war erstmal kein großer Erfolg.
1: Nein.
0: Zu sagen, ich möchte was ändern, ich möchte es besser machen. Aber es hat dann schlussendlich doch geklappt.
1: Ja, weil sie mir ausgeworfen haben, habe ich gesagt, jetzt gibt es zwei Möglichkeiten. Entweder ich mache wieder Skilau oder ich mache immer eine Konkurrenz. Sturkopf wie ich bin, ist die Konkurrenz geworden.
0: Mhm. Und wie sind Sie dabei vorgegangen? Also man hat da jetzt schon eigentlich ein Produkt, ein Speiseeis, das natürlich schon auch aufbaut auf jahrzehntelange Erfahrung derer, die es herstellen. Und wie geht dann man an die Sache dran? Man kostet es, man weiß, davon ist zu wenig drin, davon ist zu viel drin, hier müssen andere Zutaten rein. Also wie geht man das ganz konkret an?
1: Ja, das Speiseeis hat jetzt viele Vor- und Nachteile für die Produzenten, für die Artigiani, wie es man so heißt. Ein großes Problem beim Speiseeis ist, dass viele Industrie die Produkte macht, mit was die Eismacher noch das Eis machen können.
0: Das heißt, das Produkt, das ursprüngliche Produkt ist eigentlich gar nicht so ursprünglich, sondern schon verfeinert, schon
1: ganz
0: aufgearbeitet,
1: genau.
0: So bearbeitet.
1: Halbfertigprodukte, so irgendwie. Es gibt so viele Eisdielen, die machen nur Halbfertigprodukte, Sacklaufschneiden, Wasser zu und in Reismaschine rein oder die Michelle, was sie haben und noch zwei Sachen zu mischen. Und habe ich gesagt, nein. Da muss es etwas Besseres geben. Und dann habe ich eineinhalb Jahre lang studiert, mehrere Kurse gemacht zwischen Norditalien, Österreich und Deutschland.
0: Gibt es da eine eigene Ausbildung, eine Lehre, die man machen kann als Eishersteller? Oder wo lernt man das?
1: Also, was ich jetzt letztes Jahr draufgekommen bin, dass es eine extra Schule in Südtirol gibt.
0: Zu spät für Sie.
1: Ja, ich glaube schon. Aber Schulschnell sind spezialisierte Kurse und ich bin sowieso der Meinung, spezialisierte Kurse. Dass er oft viel mehr und die viel weiterbringt, als wie große Schulen, was lang dauern. Weil mehrere Kurse kannst du dir jederzeit wieder aktualisieren. Und da, wenn du verschiedene Ansichten siehst von verschiedenen Kursen, von verschiedenen Orten, dann ist die Erweiterung von deinem Wissen viel größer. Und das ist auch der Grund gewesen, wieso ich damals auch in Sommelier gemacht habe.
0: Also Weinsommelier?
1: Ja, in Rom. Das ist der einzige Kurs, was du wirklich im Gaumen kennenlernt. Wie der Mund funktioniert, wie der Geschmack funktioniert und alles so.
0: Das heißt, im Grunde haben Sie Ihre Ausbildung zum Eisproduzenten, zum Maestro Gelatiere in so einer Art Baukastensystem erlernt.
1: Das sind eher so kleine Strukturen, wo es nur Lehrer sind, die haben nicht selber die Eisdiele. Die machen Ausbildungen, Spezialkurse für dem, was du brauchst. Mhm. Das sind so wie ein Privatlehrer, sagen wir so.
0: Sie sind also mit 28 Jahren in Rom gelandet, gemeinsam mit Ihrer heutigen Frau und auch mit deren Mutter, die ja auch zur erweiterten Familie gehört. Was haben Sie denn mitbekommen von dieser Familie, die süditalienische Wurzeln hat, aus Lecce eben?
1: Ja, in Anfang viel Strand, Meer, Spaß, Essen. Ich habe einmal Italien ganz anders erlebt. Was man eigentlich davor weniger kennt oder so, ist italienische Leben. Nicht nur das italienische Sehen, weil du siehst schon, was alles ist, aber wirklich mit ihm zu leben. Also, die ersten dreimal, wo ich bin, sagt meine Frau, ja, heim gehen wir raus. Und du sagst, Berg, Diskothek, Pub. Da sitzt drei Stunden am Tisch zu, ist ungut gegessen. Aber noch ist fertig, bei heim. Egal, das dritte Mal habe ich gesagt, ja, was heißt denn Bank rausgehen? Ja, essen gehen. Und die sagt, nein. Das heißt bei uns essen gehen, nicht ausgehen. Jetzt weißt du, habe ich so viel zugenommen.
0: Aber ich nehme mal an, es hat sich ausgezahlt, das gute Essen. Oder das haben Sie wahrscheinlich schon schätzen gelernt in Süditalien.
1: Also es ist viel zu schade, das Leben, und viel zu kurz, um schlecht zu essen. Die süditalienische Küche, die Parmigiana, die Melanzane frittiert, die Carbonata, eigentlich alles einfache Sachen. Und noch logisch die Nudelgerichte von ihm unten, die Matriciana, Cacciapepe. Alles, was eigentlich mit Nudeln zu tun hat.
0: Also ich höre schon, Sie kommen ins Schwärmen, Günter Rohrecker, wenn es um Süditalien geht, um die Küche, aber wahrscheinlich auch um die Orte, oder? Sie haben wahrscheinlich auch, wenn Sie so einen engen Bezug haben zu den Leuten, zu den Locals, zu den Leuten vor Ort, auch Orte gesehen, die man vielleicht so als Tourist nicht zu sehen kriegt.
1: Sie ist ein Stück 40 Kilometer unter Lecce. Und das sind alles Ortschaften, was Traumlandschaften sein und logisch schlecht verbunden, weil es sind keine Flughäfen in der Nähe oder einer ganz kleiner. Und noch ein Stück weit schwer hinzukommen. Und dann sind innen drin jetzt die Masserie, wo die Amerikaner mit was Gott wie viel Tausende und Tausende Euro die Nacht hingehen.
0: Also so eine Art so Bauernhöfe oder Agritour, Riesmi oder so. Mhm.
1: Und das ist noch ganz ein anderer Tourismus. Aber den merkt man gar nicht, weil die sind drinnen und auf dem Strand draußen bist du allein. Also heute für eine Gastwacht. Sie haben die ganzen Italiener wie auch umessen helfen.
0: Alle die, die nicht in den Dolomiten sind.
1: Ganz genau.
0: Was Musik angeht, Günter Rohrecker, so haben Sie und Ihre Frau teilweise recht unterschiedliche Geschmäcker, haben Sie mir bei unserem ersten Treffen verraten. Bei Ihnen ist es, wie wir schon gehört haben, viel harte Metal-Musik, Rave-Musik. Ihre Frau, die mag es ein bisschen sanfter, die mag zum Beispiel italienische Liedermacher und den haben Sie uns auch mitgebracht oder vielleicht mögen Sie sie selber auch.
1: Luca Carbone hat mir schon davor gefallen, ist einer von meinen Lieblingssängern.
0: Und da hören wir jetzt Mare, Mare, passend zu dem, was Sie uns auch gerade geschildert haben, Günter Rohrecker.
1: Ein Traum.

0: Da kommt auf jeden Fall nochmal die Lust auf. Süden auf Mare Mare von Luca Carboni. Ein Lied ausgewählt von meinem heutigen Studiogast. Das ist Günter Rohrecker aus Kaltern, gebürtig. Mittlerweile längst anerkannter Mastro Gelatiere, also Speiseeishersteller, vielfach ausgezeichnet auch. Ja, und so ein bisschen über die Familie seiner Frau, die aus Süditalien kommt und in Rom zu Hause ist, eben in diesen Beruf auch eingestiegen. Speiseeis, da gibt es ja eine unglaubliche Vielzahl davon, eine Vielzahl an Geschmäckern natürlich, aber auch eine Vielzahl an verschiedenen Qualitäten. Woher kommen denn bei Ihnen die Zutaten fürs Speiseeis?
1: Die Zutaten, ja, so klein wie möglich eigentlich, weil man muss ja auf der Natur schauen und was nicht klein ist, ist das Beste, was man findet. Die meisten reden allem beim Speiseeis von der besten Pistazie, von der besten Haselnuss oder... Aber was sind die wichtigsten Zutaten beim Eis? Die Milch und das Wasser. Von dem redet nie kein Mensch, deswegen wir machen es hier mit der Heumilch von der Miele. Erst die Milch, was wir da haben. Und das schmeckt man raus. Und beim Wasser nehmen wir nicht das Leitungswasser, wir nehmen die Blase. Mineralwasser von der Blase ist eines von den pursten Wasser, was wir in Europa haben. Aber wenn ich so viel frische Frucht rein tue in Eis, dann kann ich nicht aber ein kalkhaltiges Wasser zutun, weil da hängt mir ein bisschen die Frucht. Und deswegen noch mit vielen Studien, was ich gemacht habe, jetzt leider mal beim Wasser, bin ich zum Blasewasser gekommen, weil die sind ein großes Magazin auch in Rom haben. Dann haben wir mit dieser großen Zusammenarbeit angefangen und das ist Hammer.
0: Das heißt, Sie probieren da wirklich im Labor herum. Also Sie schauen, wie ist die Qualität, welchen Wassers, was tue ich dazu. Dasselbe natürlich wahrscheinlich auch bei den Obstsorten, nehme ich an. Klar. Das heißt, Sie haben da einen Obsthändler Ihres Vertrauens, bei dem Sie einkaufen oder wie läuft das?
1: Ja, da haben wir einen Vertrauensobsthändler, der einige Produkte produziert er selber.
0: In Rom?
1: In Rom, ja. Und natürlich jetzt bei den Erbsen ist es ziemlich kurz zeitbedingt. Da fangen wir mit den Erbsen von der Basilikata an. Dann rauf Richtung Napoli, Lazio, Toskana, Piemonte und Südtirol.
0: Das heißt, im Jahresverlauf fangen Sie im Süden an und je fortgeschrittener der Sommer ist sozusagen, desto mehr kommen Sie nach Norden.
1: Ganz genau. So wie halt die Obst wächst, natürlich mit den...
0: Lauf fangen Sie im Süden an und je fortgeschrittener der Sommer ist sozusagen, desto mehr kommen Sie nach Norden.
1: Ganz genau. So wie halt die Obst wächst, natürlich mit den Gewächshäusern werden...

0: Günter Rohrecker, als Gelatiere, als Speiseeishersteller sind Sie vielfach ausgezeichnet worden schon. Die Financial Times hat Sie als eine der 25 besten Eisdielen der Welt erkoren. Für das Gourmet-Magazin Falstaff gehören Sie zu den besten Eisdielen Roms. Und davon gibt es 3.500, glaube ich, in Rom, oder?
1: 3, 4, ja, so ungefähr.
0: Die Zahl müsste stimmen. Und Sie haben vom Gambero Rosso 2 Gorni, also 2 Eiswaffeln, als Auszeichnungssymbol bekommen. Sind solche Auszeichnungen für einen Speiseeishersteller ein Segen oder doch mehr ein Fluch im Sinne, es gibt mehr Druck, die zu halten oder noch besser zu werden?
1: Also es ist einerseits eine große Zufriedenstellung, speziell das, wenn wir von der Financial Times kommen. Weil da sind wir drauf gekommen von Rom, da haben wir gesagt, jetzt machen wir mal am 15. August. Jetzt machen wir Aperitif in einem Borgo, 2 Stunden mit dem Auto zu fahren und sich richtig anzuschalten. Und da hat eine Freundin von Riris angerufen, von meiner Frau, und hat gesagt, alles gut, alles gut, alles gut. Und wir haben gesagt, ja, weißt du, unten haben sie einen Brauch, Ferragosto zu wünschen. Mhm. Und wir haben gesagt, ja, dir auch alles Gute zum Ferragosto. Dann sagt sie, ja, wir, alles Gute für Ferragosto. Unter den 25 besten Eisdielen der Welt seid ihr drin. Und wir, also, nehmen wir einen Donner bei dir.
0: Also, Sie haben das gar nicht mitbekommen, dass
1: gar
0: Sie.
1: Gar nichts. Mhm.
0: Das heißt, das stand eines Tages in der Financial Times und Sie waren da vor vollendeten Tatsachen.
1: Ja. Dann sind wir zum Burger hingekommen, dann haben wir nicht eine Flasche aufgetan, 3, 4 Flaschen aufgetan. Dann haben wir das Zimmer suchen. Ich gleich dann nicht mehr heimfangen.
0: Also, Sie haben das ordentlich gefeiert und begossen dann, sozusagen. Ja. Zur Frage, ist es jetzt mehr Druck oder nicht?
1: Nein, eigentlich nicht. Es sind zwar ein paar Leute, die kommen und die extra probieren, weil sie will sehen, was anders ist. Aber es ist kein Weltunterschied. Und du, wir machen immer das Gleiche. Wir geben das Beste. Wenn es passt, passt. Und wenn es nicht passt, man kann nicht für alle da sein, weißt du?
0: Günter Rohrecker, seit Oktober letzten Jahres führen Sie auch eine Eisdiele hier in Bozen, im Walterpark in Bozen, Günthers Eisdiele eben, ein Einkaufszentrum, das natürlich lange angekündigt worden war, das mit vollen Segeln gestartet ist vor 10 Monaten. Was haben Sie jetzt nach 10 Monaten für einen Eindruck? Wie läuft es da für Sie?
1: Na, eigentlich ganz gut. Jetzt rede mal von meinem Geschäft. Wir haben eine Änderung eingebracht. Weil wir verkaufen keine Kugelweiß, wir verkaufen Portionenweiß. Und das ist der Südtiroler oft nicht gewohnt, dann schauen sie ja ein bisschen blöd an. Und durch dem, was ich davor gesagt habe, wegen die Produkte, Hochqualität, Eis oder Kommuneneis, im Kommuneneis wird geschaut, so viel wie möglich Luft reinzubringen. Ist einfacher für einen Verkäufer zu behandeln und zu aufbewahren und alles zu haben, aber es schmeckt noch weniger. Mhm. Wir tun so gut wie keine Luft rein und müssen schauen, dass das cremig bleibt. Durch den selben Schau soll ein kleiner raus. Aber da ist der volle Geschmack drin, weil keine Luft drin ist. Voller Geschmack von den guten Zutaten und abgesehen von den Zutaten. Die ganze Liebe, was wir reinschenken. Die ganze Passion ist ja dabei.
0: Und die braucht es auch für Sie, denn die Personallage hört man generell in Südtirol, aber auch gerade im Einkaufszentrum im Walterpark ist nicht rosig. Welche Erfahrungen machen Sie da?
1: Ja, die Rosen sind ein Stück weit benadieren. Es ist irgendwie ganz gewaltig, aber einerseits haben wir gewusst, wenn so ein großes Einkaufszentrum auftut, Bozen ist zwar groß, aber nicht so groß. Und so viele Arbeitsplätze in einem Deutsch, das ist Wahnsinn. Und natürlich, dass da schwer ist, Personal finden, halt ist sicher. Wir haben teilweise Glück gehabt, aber wir merken, dass das Ausdauervermögen vom Personal nicht besonders lang ist. Nicht, dass wir nicht finden, aber dass einfach schnell stumpf werden.
0: Weil die Leute heute mehr auf die Work-Life-Balance achten oder weil sie nicht mehr so belastbar sind? Woran liegt es denn?
1: Ich studiere ja auch, aber ich weiß es noch nicht. Weil wenn man es verstehen hat, dann kann man darauf hinarbeiten. Mhm. Aber ich meine, wir haben viele gehabt, was kann man sein, und danach mit Saisonen weitergearbeitet haben, weil sie einfach gemeint haben, sie lassen die Saisonen und danach, logisch, Saisonarbeiter verdient viel mehr.
0: Mhm. Bei Ihnen, das ist ein Ganzjahresbetrieb natürlich.
1: Ja. Wir sind das ganze Jahr offen. Und deswegen, wir haben viel Wechsel drin. Wir haben jetzt 2, was wieder gehen, weil sie fangen wieder studieren an. Ist ja richtig so, die müssen ja studieren, weil es sind 2 Studien, was wichtig sein. Aber natürlich, dann brauchen wir wieder neue Leute und jetzt fangen wir halt wieder neue von vorne an, wo zu lernen.
0: Und das heißt dann auch für den Chef selber, er steht selbst oft hinter der Eistheke und bedient die Kunden.
1: Ja, vielleicht ich ein bisschen.

0: Wenn ich meine Frau, meine Schwiegermutter mal. Ich bin eher ein bisschen dahinter drin. Da. Weil jetzt die ganze Organisation ist auch eine große Arbeit und ja, auch noch mal Salat. Und noch, wo es halt ein Loch ist, bin ich jetzt.
1: Wann hatten Sie zum letzten Mal Urlaub?
0: Was ist das? 2017.
1: Das ist eine Ansage. Das sind fast 10 Jahre.
0: Und jetzt sage ich eins dazu. 2017 sind wir Ende November Island irgendwann. 8 Tage. Das Geburtstagsgeschenk von meiner Frau. Dann haben wir die kälteste Woche des Jahres erwischt. Dann sind wir irgendwann auf einer Tour, ein Vulkan, weißt du, in die unterirdischen Grotten drin. Und da Tour für Jahre sagt eine Geile, ja, jetzt müsst ihr unbedingt, sie haben eine brutale Tradition mit dem Eis.
1: Also ja, nicht mit dem Natureis, sondern mit dem Speiseeis.
0: Speiseeis. Ich habe gesagt, ja, das ist der beste Eisdealer, was ich habe. Dann gehen wir halt hin. Minus 28 Grad, 70 Meter Schlange gestanden. Oh mein Gott. Da hast du mir schnelles Eis essen, weil das ist schon gefroren. Das Gegenteil,
1: also
0: uns
1: nicht geschmolzen.
0: Da. Ich schau, bei uns bei 20 Grad ist schon zu kalt, Eis zu essen und da unten bei minus 20 stehen die Schlangen.
1: Das erlebt im letzten Urlaub in Island vor knapp 10 Jahren, Günter Horecker. Sie haben sehr viel zu tun. Wo finden Sie denn Ausgleich zu Ihrem Beruf? Beim Sport?
0: Ja, leider bleibt ein bisschen wenig Zeit vom Sport übrig. Und jetzt habe ich wieder angefangen, ein bisschen so schnell gehen. Bergaufwärts, bergaufwärts und halt so in der Natur raus.
1: Und auch dazu haben Sie die entsprechende Musik, die Sie dabei pusht beim Gehen, beim Schnellgehen, den Berg rauf, den Berg runter, die Sie sich dabei in die Ohren stöpseln. Die möchten wir den Hörerinnen und Hörern vom Radio Wohnzimmer nicht vorenthalten. Für mich jedenfalls war diese Ihre Musikauswahl eine Entdeckung, muss ich dazu sagen. Sie haben uns eine Art Wikinger-Musik mitgebracht.
0: Von der Refnir Nuland, das ist so eins von den Liedern, was man richtig Kraft gibt, aggressiv, so richtig wieder reinzubeißen.

0: Nuland von Revenir, das ist eigentlich ein Musikprojekt zweier Schweizer Musiker, die sich ganz der Musik des Nordens, Skandinaviens und Islands verschrieben haben, entdeckt dank Günter Rohrecker, der sie mitgebracht hat. Und es ist Musik, die ans ewige Eis erinnert. Eis, das hingegen ganz schnell weg ist, weil sehr lecker ist, das im Becher oder auf der Eiswaffel hergestellt, in Handarbeit und mit viel Sinn für den feinen Geschmack vom Eishersteller und Mastro Gelatiere Günter Rohrecker. Fein, dass Sie heute zu Gast waren bei mir im Radio-Wohnzimmer. Und ja, eine Antwort sind Sie uns eigentlich noch schuldig. Was ist denn Ihre Lieblingseissorte?
1: Eigentlich ist Latschenkiefer. Aber ehrlich gesagt, ich habe gerne eine Kombination mit den Latschenkiefer. Weil im Sommer, wo es fein frisch sein soll, Latschenkiefer-Zitrone, Latschenkiefer-Kiwi. Oder im Winter, wo es ein bisschen wärmer sein kann, Latschenkiefer-Zabaglione, Latschenkiefer-Tiramisu.
0: Dann lassen wir uns das schmecken. Ob im Sommer die eine Version oder im Winter eben die andere. Vielen Dank, Günter Rohrecker, für Ihren Besuch im Radio-Wohnzimmer und dass Sie uns haben teilhaben lassen an all dem, was Sie als Eismacher und auch abseits davon in Ihrem Leben schon erlebt haben.
1: Danke vielmals. Kein so gutes Eis kosten.
0: Mein Name ist Verena Amort. Gemeinsam mit Maximilian Ebner an der Technik wünsche ich Ihnen noch einen feinen Tag mit Rai Südtirol. Ja, und wie gehört, wenn es sich ausgeht an diesem Wochenende, genießen Sie ein gutes Eis.

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1: Die italienische Straßenverwaltung schließt aufgrund des starken Rückreiseverkehrs mehr als 80% der Baustellen. Der Dachverband für Natur- und Umweltschutz spricht sich gegen Speicherbecken in sensiblen Zonen aus. Das Wetter: viel Sonnenschein bei 26 bis 31 Grad. Die staatliche italienische Straßenverwaltung ANAS rechnet an diesem Wochenende mit mehr als 25 Millionen Autofahrten auf Staatsstraßen und Autobahnen. Grund für das hohe Verkehrsaufkommen ist der starke Rückreiseverkehr. Die Straßenverwaltung hat bereits im Vorfeld die Zahl der Baustellen deutlich reduziert. Bis zum 7. September werden fast 1.200 Baustellen geschlossen oder vorübergehend eingestellt. Das entspricht 83% der derzeit aktiven Straßenbaustellen. Auch auf der Brenner-Autobahn wird heute und morgen sehr starker Reiseverkehr erwartet. Am vierten Tag nach der verheerenden Sturzflut in Nepal laufen die Such- und Rettungseinsätze im Katastrophengebiet zwischen Nepal und Tibet weiter. 2.500 Menschen werden vermisst, darunter auch 3 italienische Staatsbürger. Die Zahl der Todesopfer ist mittlerweile auf 626 angestiegen. Das nepalesische Finanzministerium schätzt die bisher entstandenen Schäden auf mindestens 4 Milliarden Euro. Die USA und Venezuela haben ein umfangreiches Erdölabkommen bekannt gegeben. Präsident Trump erklärte, mit der Vereinbarung brächten die Vereinigten Staaten über 65 Milliarden Barrel unter ihre Kontrolle. Venezuelas Interimsstaatschefin Rodriguez sprach von einem historischen Abkommen, das ihrem Land über 200 Milliarden Dollar bringen werde. Venezuela verfügt über die größten nachgewiesenen Erdölvorkommen der Welt. Um dem Wassermangel zu begegnen, sind laut Dachverband für Natur- und Umweltschutz zusätzliche Maßnahmen nötig. Vor allem die Verteilung des Wassers sollte neu geregelt werden. Gleichzeitig müsse der Wasserverbrauch in Landwirtschaft und Tourismus reduziert werden. Auch zusätzliche Speicherbecken werde es brauchen, sagte die Vorsitzende des Dachverbands Elisabeth Ladinser im Morgengespräch auf Reise Südtirol. Diese dürften aber weder in Wäldern noch im sensiblen Berggebiet errichtet werden. Wegen der Trockenheit fordern Skigebietsbetreiber und Landwirtschaft zusätzliche Speicherbecken. In Südtirol gibt es ab Herbst einen neuen Ausbildungsberuf. Ab Mitte September startet die duale Ausbildung zum Prozesstechniker oder zur Prozesstechnikerin. Sie arbeiten laut Berufsbeschreibung mit computergesteuerten Maschinen und Produktionsanlagen und überwachen deren Ablauf. Die Lehrzeit beträgt 4 Jahre. Die Lehrlinge werden in einem Südtiroler Betrieb ausgebildet und für den Schulbesuch an der Fachberufsschule Villach in Kärnten eingeschrieben. Die Brenner Autobahngesellschaft plant die Errichtung von Lärmschutzwänden auf 133 Kilometern Länge mit Schwerpunkt Südtirol. Derzeit wird der Schallschutz auf dem Gemeindegebiet von Sterzing errichtet und erneuert. Aktuell gibt es entlang der A22 mehr als 93 Kilometer Lärmschutzwände mit einer Gesamtfläche von mehr als 400.000 Quadratmetern. Südtirols Sprachenzentren ziehen eine positive Bilanz. Auch im heurigen Sommer wurden in allen größeren Ortschaften Sommersprachkurse für Schülerinnen und Schüler mit Migrationsgeschichte organisiert. In den letzten beiden Augustwochen besuchten an die 2.900 Kinder und Jugendliche die insgesamt 300 Kurse. 146 Lehrpersonen wurden dafür von den Sprachenzentren eingestellt. Das Wetter. Der heutige Tag verläuft meist sehr sonnig. Die Temperaturen reichen von 26 Grad in Sterzing bis 31 Grad in Bozen. In den nördlichen Tälern ist es föhnig. Morgen Sonntag gibt es in der Früh noch örtlich Hochnebelfelder. Danach ist erneut sommerliches Wetter mit viel Sonnenschein zu erwarten. 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Redaktion Ariane Löbert.
2: Schönen Vormittag aus der Landesverkehrsmeldezentrale. Ich bin Manuel Scutellaro. Auf der Finchgauer Staatsstraße bei Spondinic kommt es zu Behinderungen und Staus, vor allem in Fahrtrichtung Reschen nach einem Traktorunfall. Auf der Brennerautobahn in Richtung Süden zwischen dem Brenner und Sterzing, zwischen Brixen und Affi sowie in Fahrtrichtung Norden zwischen Affi und Trient Süd gibt es abschnittsweise Kolonnenverkehr und Stau wegen Überlastung. Wegen Überlastung kommt es zu Kolonnenbildungen und Staus auf der Finchgauer Stadtstraße in Richtung Reschen zwischen Naturns und Schlanders, in Richtung Meran zwischen Plaus und Rabland und auf der Brenner Stadtstraße im Abschnitt Leifers-Brenzoll. Stockenden Verkehr gibt es auch in Grödental auswärts bei Weidburg, im Bustertal in Richtung Brixen zwischen Fintel und Schaps, bei Kienz in beiden Richtungen, in Richtung Innichen zwischen Brunegg und Percher sowie im Abschnitt Niederdorf-Toblach. Und das Stilfserjoch und der Umbreitpass sind noch bis 16 Uhr wegen des Radtages gesperrt. Rechnen Sie mit Staubildungen. Allen unterwegs gute und sichere Fahrt.
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3: Die etwas kühlere Wetterlage. Sie kündigt schon mal langsam das Ende dieses doch extrem heißen Hochsommers an. Etwas kühlere Temperaturen sind da eigentlich eine gute Nachricht für die Natur, aber auch für uns Bergsteiger. Das letzte Augustwochenende steht vor der Tür und wir freuen uns, dass wir Sie via Radio schon mal ein Stück mitnehmen auf den Weg ins Wochenende. Dazu begrüßt Sie Thomas Heinz am Mikrofon und Heike Genett in der Redaktion.

eine Stunde lang echte und neue Volksmusik aus dem Alpenraum und dazu die Themen rund um die Berge. Eines davon der Normalweg auf den Ortler. Er führt inzwischen seit mehr als 160 Jahren über den Tabaretta-Kamm hinauf auf den Eispanzer des höchsten Berges Südtirol. Aber dieser Weg wurde durch den Gletscherrückgang immer schwieriger und auch gefährlicher. Über die neue Alternativroute berichten wir in Kürze und schauen auch gleichzeitig auf andere Veränderungen, die der Klimawandel im Hochgebirge mit sich bringt. Und weil wir schon am Tabaretta-Kamm sind, starten wir auch einen Besuch ab, der dort für das Wohl der Bergsteiger sorgt. Bernhard Wöll, Hüttenwirt auf der Bayerhütte, gibt uns einen kleinen Einblick in seinen Alltag. Und da dreht sich alles um viele Kochtöpfe. Das und mehr in Kürze nach ein paar Takten Musik.

0: Er gehört ins Pflichtprogramm eines jeden ambitionierten Bergsteigers, der Ortler. Und egal, ob man ihn über den Hintergrat besteigt oder über den Meraner Weg oder natürlich auch über den Normalweg, immer bietet sich eine Hütte auf dem Weg an, die als Stützpunkt für die Verpflegung und als Basislager dient. Die Hintergrathütte zum Beispiel oder die Bergelhütte in Trafoi oder eben die Bayerhütte. Und während wir unsere Freizeit in den Bergen genießen, ist der stationäre Aufenthalt oben auf diesen Schutzhäusern vor allem von täglicher Arbeit geprägt. Bernhard Wöll auf der Bayerhütte etwa, er steht vor allem in der Küche, wie er uns erzählt.
1: Ja, jetzt bin ich dabei, für Nachtmahlessen herzurichten, für die 30 Leitlern, was wir haben. Meine Mutter ist draußen zuständig mit den Mädeln, bei den Gästen. Und ich bin halt in der Küche den ganzen Tag. Weil jeder, der was in der Küche arbeitet, weiß das. Ich lasse nicht gehen, wenn du es gescheit machen willst. Und eben, ich verwende fast keine Fertigprodukte, ich koche halt selber, so wie es geht. Und bis jetzt haben wir es so in der Tat. Wir haben meistens so eine vegetarische Variante. Das sind die voll die Knädel driss, die muss man allem schon herrichten. Und die haben sie noch ganz gern, Knädel driss mit Krautsalat. Das hat dann die Dorsch schon gerichtet. Und halt nachher haben wir meistens Schnitzeln mit Erdäpfeln und Bohnen. Und wenn Meereslos ist, Gulasch. Ich auch gerne ein bisschen regionale Sachen zu verwenden. Beim Gulasch habe ich Rindfleisch von einheimischen Rind zum Beispiel, von der Kofi unten. Und auch bemühe ich mich schon ein bisschen, die Leute das Scheiß zu geben. Also, ich bin ja den ganzen Tag da. Innerhalb der vier Wände, was wir jetzt sehen. Von morgens bis auf Nacht. Aber wenn man alleine für den zuständig ist, dann fälle ich ja, wenn die Hütte voll ist, für 60, 70 Leute lohnt, ich muss es von morgens bis auf Nacht alles herrichten. Dann kannst du schon zu tun.
2: Das fängt ganz in der Früh an?
1: Ja, in der Früh fangen wir an. Das Frühstück, jetzt, bis jetzt alle weil ist um 4:30 Uhr. Am Anfang der Saison ist es um 4 Uhr, ist je nachdem, wenn es hell wird. Nicht? Dann stehen wir auf, ein Stündchen, ihm ein Frühstück geben. Dann gehen wir wieder liegen. Ich gehe liegen bis 7, 6:30 Uhr. Nicht? Und nachher geht es los. Und dann geht es nachmittags Gas geben in der Küche, weil die Leute kommen noch ziemlich früh schon. Von oben kommen auch die Iren, die will schnell sein, von Hintergrund oder auf dem Normalweg, die sind oft schon um 9:30 Uhr da. Und wenn die schon seit 4 Uhr auf die Weg sind, 4:30 Uhr, nachher hatten sie halt noch bald immer gerne etwas wieder zwischen die Rippen hin. Und nachher kann man neben kochen, kann man immer noch etwas rausschicken. Nachher muss ich gleich zulassen, als Kirche, was unten nachher die Küche lässt um 12:15 Uhr noch in die Restaurants. Gell? Wir können da schon um 9:30 Uhr anfangen, das warme Sachen rauszuschicken. Und dann geht es halt auch durch bis Nachmittag haben wir auch alle Mürke, etwas Warmes da auf der Karte. Nicht? Ein paar Nudeln, ein paar Suppen kriegen sie alle. Nachher ist man eben das Mittagsgeschäft. Nicht? Dann geht es nachher bis 3:30 Uhr. Und nachher ab dem 7 haben wir die reduzierte Karte. Und nach 6:30 Uhr geht es noch auf Nacht wieder los. Nicht? Also Pause ist da noch nicht gerade viel. Außer wenn es Wetter sein halt, nicht? Dann ist halt noch die Pause.
0: Groß ist diese Küche nicht, aber in jedem Fall praktisch eingerichtet. Mit Arbeitsflächen rundherum, an denen sich die Küchengehilfen zu schaffen machen. Eine kleine Sitzecke, wo die Mannschaft selber frühstückt oder zwischendurch was isst. Und zentral dann der Herd, auf dem ein für Außenstehende unüberschaubares Wirrwarr an Töpfen, Pfannen und Hafern das Bild beherrscht. Und überall brät und köchelt es vor sich hin.
1: Der Kuchel da haben wir erst hingerichtet, seit ein paar Jahren, kann man gleich herschauen. Da sieht man es, da haben wir jetzt einen Naftabrenner, der geht mit Diesel. Und da habe ich halt auch einen Vorteil, dass das jeder bedienen kann. Nicht? Du schaltest ihn, schaltest aus. Ich habe mir drin sogar einen Timer gerichtet, dass er automatisch einschaltet in der Früh. Dass wenn ich komme, ist da schon alles heiß. Sonst kann ich eine Stunde vorher rausstehen, da alles wärmen und warten, bis alles warm ist. Nicht? Weil davor haben wir ganz früher mit Holz geschirrt. Aber der Vater von mir hat auch schon die letzten 20 Jahre mit Kohlen geschirrt. Wieso mit Kohlen? Wenn du mit Holz schirrst, machst du durchaus inni. Und nachher hast du morgens einen kalten Herd. Nicht? Mit den Kohlen haben wir die Wärme speichern. Die haben wir die Wärme gespeichert, nicht? Dann haben wir rein geschirrt. Dann haben wir mit dem Zug unten gearbeitet. Wenn man viel Hitze gebraucht hat, hast du den Zug aufgemacht. Die Kohlen sind richtig heiß geworden, hast du wieder zugetan. Die Kohlen haben angekühlt, dann hat sich das drin erhalten. Und dann auf Nacht haben wir reingeschirrt, haben wir zugetan. Dann haben wir gerade, dass ich ein bisschen gemottet habe über Nacht. Und dann in der Früh haben wir einen heißen Herd gehabt. Das hat dann gut funktioniert. Leih, Arbeit, Kohlen, Schieren. Jeden Tag auslaschen. Das ist ein Ding von Laschen. Nicht? Man muss mit der Laschen rennen. Und dann muss die Kohlen umeinander schippen, das ist immer das Drecksauber gewesen. Dann gestunken haben sie auch noch wie aus. Wenn man es jetzt mit dem Naftabrenner, logisch ist es auch nicht gerade das Umweltfreundlichste, sagen wir selber, wo im Vergleich zu einer Kohle ist, da schon von der Emissionen und von den her fällt nicht viel weniger. Und auch viel praktischer zum Handhaben.
0: Hinten an der Wand hängt ein Foto. Es zeigt Bernhard als jugendlichen Hilfskoch. Der Chef damals, noch sein vor einigen Jahren verstorbener Vater, Hermann Wöll, der hier gemeinsam mit seiner Frau Philomena Ortler fast 30 Jahre lang das Hüttenleben geprägt hat. Auch er vor allem in der Küche.
1: Der Vater ist gelernter Koch gewesen. Nicht? Hat auch in die Restaurants und in die Hotels gearbeitet. Nicht? Und in der Wintersaison und im Sommer halt da. Ja, und ich bin halt ab 12 Jahren da eingestiegen. Nicht? Und nachher hat er mir alles gezeigt, langsam. Wie es jetzt halt ist, ungepanierten Tag bei der Spielmaschine. Anspielen. Und irgendwann, nachher, wenn es ein bisschen besser gegangen ist, bin ich da hinten zuständig gewesen, für die Erdäpfel reißen, den Schmarrn machen. Da, weil mir haben mitgeteilt, dass der, was da ist, den Pass macht. Nicht? Da kommen die Zettel her, da machen wir, der macht halt den Pass, da schaust du schon, was zu tun ist. Und dann hat sich irgendwann getauscht, dann hat der Vater gesagt, ah, geh du daher, ich mag, das ist mir zu streng, ich möchte den in den Posten übernehmen. Nicht? Und nachher haben die das da gemacht. Nicht? Und jetzt mache ich es halt mit meinen Mitarbeitern, die sie auch lernen, weil das sind alles Leute, die es nicht von Fach sind, freilich. Nicht?

0: Bei Schlechtwetter geht es hier erheblich ruhiger zu und dann hat man auch etwas Zeit durchzuschnaufen. Heuer allerdings war das selten der Fall.
1: Das ist halt bei den harten Hitten wahrscheinlich überall so, dass das Wetter halt alles ausmacht. Ne? Die Leute gehen bei schönem Wetter auf den Berg, bei schlechtem Wetter freilich nicht. Ne? Ich kann mich erinnern, früher haben wir oft viele Essen ausgeladen und dann haben wir durchgekocht von 12 bis 3, volles Programm. Das ist eher selten geworden. Ich weiß auch nicht. Vielleicht konsumieren die Leute weniger, vielleicht sind auch weniger Hunger. Aber ja, das hektische Geschäft ist freilich das à la carte Geschäft. Nicht? Wenn du nicht weißt, was los ist, wenn du nicht weißt genau, was kommt, was bestellen sie nachher, kommen die Dinge. Es ist ein bisschen hektisch, dann geht es auf, wie du sagst, nicht zum Mittag, wenn ein paar Leute zusammenkommen. Auf Nacht haben wir alles das Menü, wie es halt bei den meisten Hütten ist, Halbpension. Nicht? Dann wissen wir, wie viele Leute kommen, wir können schön herrichten, serviert, und nachher ist es eigentlich nicht zu schöpfen. Dann ist für uns da eher entspannt, nicht? Dann passt das noch schon.
0: Entspannt, das bedeutet nicht etwa, dass da noch etwas Zeit wäre, um selbst die eine oder andere Bergtour in der Umgebung zu machen. Da bleibt für die Wirtsleute auf Berghütten meist wenig Spielraum.
1: Und ich habe auch nicht viel anderes Schicksal, nicht? Das sind die Kollegen von mir. Ich gehe zu gerne auf den Berg, mir passt es gut. Ich bin auch schon ein paar Mal auf dem Nordler gewesen. Aber freilich, ich komme nicht weg, geschweige denn, wenn ich mal von der Küche rauskomme, bin ich schon vor. Aber irgendwo anders hingehen, hell, kann ich vergessen. Ich habe halt höchstens mal auf den Nordler gehen. Die letzten Jahre habe ich halt probiert, zumindest ein oder zweimal im Sommer rauszugehen, so in den Herbst raus, wenn weniger los ist. Und weil es echt ein schönes Wetter ist, weil bei Schlechtwetter habe ich auch nicht gerade Lust reinzugehen. Zell habe ich berichtet, aber sonst weiter rum. Ich weiß schon, die Leute oft etwas kommen, na, die einen Hit, die andere Hit. Und meine Kollegen für die Schutzhütten, die wie Philipp und Conor gewesen haben, kenne ich nicht. Im Winter halt ein bisschen Skitouren gehen. Aber nein, Berggehen, wie du sagst, Zell kommt freilich zu kurz. Aber ich sage, wenn du früh noch reinkommst in der Thematik, wenn du das selber schon getan hast und dir das noch passt, dann wachst du halt in der Sache. Weil logisch, jemand, der was, keine Ahnung, zwei, dreimal die Woche oder alle Tage in Gasthaus gehen muss, auf Norbert mit seinen Kollegen was trinken oder etwas, soll er sich da halt auch ein bisschen hart nehmen. Aber das geht schon. Jetzt nehmen wir die Suppe auf Zeit, der ist schon gekocht. Das war eben die Gemüsesuppe auf Nacht, frisch gekocht.
0: Ah, ja. Langweilig wird es selten auf den Hütten, denn der Hüttenwirt ist nicht nur Koch und Gastwirt, er muss auch ein vielseitiger Handwerker sein. Hydraulik, Elektrik und die täglichen Instandhaltungsarbeiten rund um die alten Mauern dieses inzwischen schon 150 Jahre alten Hauses. Sie verlangen ein besonderes Geschick. Aber kaum etwas wiegt für Bernhard mehr als die Trennung von seiner Familie. Seine Frau und die noch kleinen Kinder, die sieht er im Sommer nur selten.
1: Ja, das ist selten jetzt wirklich eigentlich das, was mir am meisten Sommer ein bisschen belastet, nicht? Weil jetzt wir haben so kleine Kinder, zwei Buben, und die sehe ich den ganzen Sommer völlig nie. Das ist schon ein großer Nachteil von der Arbeit. So gerne man es tut, aber Familie, das ist auch das, was wirklich zu kurz kommt. Überhaupt im Sommer, wo sich die meisten Eltern am ersten hart haben, mit Kindern alles unter einen Hut zu bringen, nicht? Wisst ihr, wie es ist. Und dann ist der Mann frisch den ganzen Sommer im Sommer. Weil du auch Auto nehmen kannst, freilich nicht, weil dann ist die Hütte einfach zu extrem. Aber ich schaue schon zwischendurch heute zu kommen, wenn es schlecht Wetter ist, dann schiebe ich halt da. Wenn ich nicht los ist oder sonst dann jemand, der was mich ein bisschen ersetzt, den Koch. In Pension zum Glück, in Rudel. Der was oft mal kommt, da helfen, dann ist es auch schon viel wert. Dann sind auch ein bisschen meine Leute sicher.

Übrigens, alle Stücke, die Sie bisher gehört haben, sie stammen von derselben Formation. So vielfältig kann alpenländische Volksmusik sein, auch wenn nur drei Musiker am Werk sind: Sonja und Peter Margreiter und Hubert Eberl. Sie bilden das Trio der Stubaier Freitagsmusik. Im Repertoire vorwiegend traditionelle instrumentale Volksmusik aus Tirol und dem restlichen Alpenraum und interpretiert vorwiegend mit Kontrabass, der steirischen und der Gitarre. An manchen Freitagabenden packt die Gruppe aber auch die Experimentierfreude. Als Freitagsweltmusik spielen sie dann sowohl Rockklassiker als auch Wiener Lieder und eigene Kompositionen, bei denen sie die Trennlinie zwischen traditioneller Volksmusik und experimentellen Klängen auch gelegentlich etwas auflösen.

0: Auf der Bayerhütte waren wir im Laufe dieser Sendung bereits, aber jetzt gilt es, den Blick bergwärts zu richten. Denn Hütten und Schutzhäuser sind ja oft nur eine Zwischenstation für die Bergsteiger auf dem Weg zum Gipfel. Vor allem, wenn es anspruchsvolle und hohe Berge sind, wie der Ortler. Da ist allein die Höhendifferenz schon eine Herausforderung, aber nicht nur. Denn oberhalb der Waldgrenze werden auch die Wege und die Steige weniger. Und nicht selten muss man einen Gipfel dann auch weglos erreichen. Das wird nicht leichter, bestätigt einer, der es wissen muss, der Präsident des Bergführerverbandes Südtirol, Thomas Zelger. Er ist selbst viel mit Kunden im Hochgebirge unterwegs und kennt die Verhältnisse an vielen 3000ern, an denen sich das Eis langsam, aber stetig zurückzieht.
1: Für uns Bergführer heißt es natürlich auch mehr Risiko. Das Hochgebirge wird zunehmend riskanter. Und mein Bergführerberuf ist immer schon schwierig und gefährlich gewesen. Aber gerade das Hochgebirge wird für uns Bergführer, auch nicht nur natürlich für uns Bergführer, jeden Alpinisten gefährlicher, beziehungsweise man muss dem Berg einfach besser vorbereitet begegnen, muss sich besser informieren. Und ich kann nur den Rat geben, auch mal umzudrehen. Also es ist einfach, das gehört einfach zum Bergsteigen dazu, dass man auch mal sagt, so heute nicht und jetzt nicht und jetzt zurück.
0: Aktuell gibt es zwei prominente Fälle, in denen lokale Bergrettungsvereine und die Bergführer und noch andere Helfer neue Wege zu namhaften Gipfeln gesucht und eingerichtet haben. Dazu gehört der Ortler, aber auch der zweithöchste Gipfel der Ötztaler Alpen, die Weißkugel. Wie sich dort die Verhältnisse ändern und welche neuen Zustiege dort eingerichtet worden sind, dazu gleich mehr nach ein paar Takten Musik.

0: Wer viel in den Bergen unterwegs ist, der kennt die Situation. Vielerorts, wo man früher bedenkenlos auf Eis oder Schnee bergwärts gestiegen ist, da hat sich das Bild in den vergangenen Jahren oder Jahrzehnten stark gewandelt. Eisflächen waren früher fixer Bestandteil vieler Zustiege auf die hohen Berge, heute existieren sie oft nicht mehr. Oder sie sind stark von Schutt- und Gesteinsablagerungen bedeckt. Und dort, wo es steil wird, kommt eine weitere Gefahr dazu. Brüchiges Gelände und Steinschlag, erklärt Bergführer Thomas Zelger im Gespräch.
1: Ja, wir sehen es allgemein, also überall, wo Permafrost vorhanden ist, vor allem eben auch, wo Gletscher vorhanden ist, bewegen sich die Berge, die Gletscher gehen zurück. Sie hinterlassen ein Gelände, das schwer begehbar ist und das zwingt uns Bergführer oder auch der lokalen Bergretter bzw. Zuständigen Leute, die Wege neu anzulegen.
2: Jetzt gibt es zwei aktuelle Fälle an der Weißkugel und am Ortler gibt es neue Wege. Wie schauen denn die aus?
1: Genau, also beide Wege oder beide Lösungen haben sich seit Längerem abgezeichnet. Und es hat schon seit langem Pläne gegeben, den Weg zu begradigen, hoch zum Ortler Biwak bzw. Lombardi Biwak. Und einer dieser Visionäre war der leider heuer verstorbene Olaf Reinstadler. Deswegen wird der Weg auch nach ihm benannt werden. Und dieser Weg wurde praktisch jetzt am Freitag endgültig sozusagen fertiggestellt. Auch wir als Bergführerverband Südtirol haben unseren Beitrag geleistet und haben für die Hubschrauberflüge und fürs Material eben die Kosten zum Teil gedeckt.
2: Nun, was ist an diesem Weg neu? Also der alte Weg, der ging durch extrem brüchiges Gelände.
1: Ja, also das Problem war vor allem am Ende der Querung ins Bärenloch. Dort sinkt der Gletscher zunehmend ab. Bereits heuer musste man eine Leiter anbringen und auch unter der Leiter wurde es wieder leer. Man musste praktisch dann noch einmal verlängern und die Gefahr ist, dass das ganze Gebiet bzw. das ganze Gelände plötzlich absackt und das ist jetzt aus Sicherheitsgründen auch nicht mehr länger tragbar gewesen und deswegen hat man sich schon seit langem entschieden, diese neue Trasse anzulegen.
2: Eine neue Trasse anlegen bedeutet Arbeiten. Also man musste wahrscheinlich versichern auch, man musste wahrscheinlich auch die Wege bearbeiten.
1: Ja, natürlich auch ein neuer Weg heißt auch eine neue Trasse anlegen, einen neuen Weg machen, nicht schauen, wo ist die beste Möglichkeit hochzukommen, die sicherste Möglichkeit, am wenigsten brüchig. Und man hat da eine gute Lösung gefunden mit der Hilfe von, weiß ich wie vielen Metern Ketten und Versicherungen, hat man dort praktisch jetzt einen neuen Parcours gelegt.
2: Das heißt, es ist eine Art versicherter Steig?
1: Zum Teil. Es ist zum Teil zum Gehen. Es ist steiles Schottergelände. Es ist zum Teil sind es Felsen, die mit Ketten versichert sind, wie wir es schon bereits auch im restlichen Normalweg gesehen haben. Und also es ist in dem Sinne steiler geworden und es ist eben weniger am Gletscher zu laufen jetzt wie früher.
2: Nun ist dasselbe auch bei der Weißkugel passiert. Wo war da das Problem?
1: Bei der Weißkugel ist das Problem auf dem sogenannten Schnalzerweg, beim sogenannten Matscherwandel. Auch dort hat der Gletscherschwund zugenommen und es war nicht mehr länger möglich, das Matscherwandel zu begehen. Man ist jetzt links ausgewichen auf die Felsen eben und man sieht jetzt, die Gletscher gehen zurück, die Touren werden auf die Felsen ausgelagert und auch dort an der Weißkugel hat man diesen Weg auf die Felsen verlegt.
2: Nun, diejenigen, die sich an früher erinnern, die wissen, dass das Matscherwandel früher eigentlich Eis war, also ein Gletscher war. Also wenn man das vielleicht für jemanden beschreibt, der das Ganze nicht so kennt, was hat sich denn da genau verändert?
1: Ja, man sieht halt, sei es beim Matscherwandel oder auch am sogenannten steilen Stückel am Ortler Normalweg, die Eispassagen werden zum Teil steiler, sie apern aus, sie werden technisch anspruchsvoller, das heißt auch für uns Bergführer sind sie anspruchsvoller zu führen. Man muss Seile legen, muss Stufen schlagen. Und diese zwei Phänomene, also dass das Eis steiler wird und dass es zunehmend eben auch immer schwieriger geht zu machen, also auch für normalen Alpinisten, das sind einfach die Schwierigkeiten, mit denen man auch in Zukunft kämpfen muss.
2: Nun ist sowohl beim Ortler wie auch bei der Weißkugel und wahrscheinlich auch bei vielen anderen Bergen genau das Problem, eben dass dieses Eis zurückgeht.
1: Genau, der Permafrost ist irgendwie der Kitt, der alles zusammenhält. Und dieses Phänomen haben wir nicht nur in den höheren Bergen, das haben wir auch zum Teil auch in den Dolomiten. Man würde auch nicht dort glauben, dass der Permafrost vorhanden ist. Auch diese letzten großen Erdrutsche bzw. Erdbewegungen im Sechsten und so, die sind auch zum Teil zurückzuführen auf diesen Permafrostrückgang. Aber wir sehen es auch auf den Gipfeln der Dolomiten, aber auch jetzt zurzeit aktuell am großen Ifinger, wo sich große Blöcke gelöst haben. Die sind zum Teil auf die Trockenheit zurückzuführen, auch zum Teil auf die höhere Gewittertätigkeit und Blitztätigkeit, die die Gipfel zunehmend auch betreffen. Sie ist einfach ein Phänomen, das mehrere Facetten hat, aber Fakt ist, dass der Berg schwieriger wird und ernster wird zum Teil.

0: Geländestufen gilt denn diese erhöhte Aufmerksamkeit?
1: Ja, eigentlich im Prinzip ober der Waldgrenze schon geht das schon los. Jetzt natürlich, man muss jetzt nicht ins Hochgebirge gehen, um diese Gefahren zu treffen. Wir sehen ja auch Erosion und Steinschlag auch schon in niederen Regionen, also bei Regen und Gewitter und generell bei starkem Niederschlag sind die Gefahren schon viel weiter unten vorzufinden. Natürlich, desto höher ich mich nach oben bewege, desto mehr werde ich auf größere Gefahren treffen. Das ist die Logik.
0: Und die größte Gefahr geht dann letztlich von Steinschlag aus.
1: Steinschlag, eben dadurch, dass die Erosion fortschreitet und das Gelände zum Teil eben nicht mehr so kompakt ist. Wir sehen ja auch, die Phänomene werden heftiger. Wir haben zum Teil große Druckkomperioden, dann heftige Regenfälle. Und das ist natürlich fürs Gelände suboptimal.
0: Nun gibt es ja viele Berge, die früher als leicht eingestuft wurden, also immer relativ leicht, die heute zum Teil fast unbegehbar sein. Ich nenne mal ein Beispiel: Dreiherrenspitze von der Birnlücke aus war früher eigentlich ein Klassiker und ist heute sozusagen unbegehbar.
1: Ich denke, es kommt immer dann auf die Jahreszeit an. Nicht? Also vielleicht solche Touren, wie du sie jetzt genannt hast, die waren vielleicht früher im Sommer auch begehbar. Jetzt vielleicht sind sie im Winter noch höchstens als Skitour begehbar. Aber man merkt halt, man kann gewisse Touren nur mehr in gewissen Perioden machen. Mir fällt jetzt vielleicht auch die Marmolata ein zum Beispiel. Auch die werden wir noch erleben, wird die nächsten Jahrzehnte wahrscheinlich komplett ausarbern. Es gibt auch andere Beispiel, wo man sagt, okay, zu gewissen Jahreszeiten, gewissen Saisonen geht es gar nicht mehr. Die einfache Suldenspitze, die ganz viel im Frühjahr als Skitour gemacht wird, die ist zum Teil so spaltenreich mittlerweile, dass sie gar nicht mehr begehbar ist. Es ist ein Labyrinth.
0: Nun ein Stichwort noch, vielleicht ein Klassiker wie die Bergsteiger Nordwende. Wie geht denn das weiter?
1: Ja, die Nordwände werden sicher komplett verschwinden. Nicht? Also, wenn man den Prognosen von gewissen Klimaforschern Glauben schenkt, dann werden die Alpen sowieso in den nächsten Jahrzehnten zum Teil eisfrei sein und die Nordwände, wir sehen sie aber auch bei uns, zum Beispiel die Königsnordwand oder auch die kleinen Nordwände, Simulauen und so, Marmolata sowieso schon lange nicht mehr, die gibt es gar nicht mehr. Also die kann man höchstens dann im Winter mittlerweile begehen, aber das sind einfach Firnfelder und keine Eisfelder mehr. Das heißt, die klassischen Nordwände, wie wir sie vor Jahrzehnten gemacht haben, die gibt es jetzt nicht mehr und in Zukunft schon sicher gar nicht mehr.
0: Und der Klassiker schlechthin, die Ortler Nordwand, die wird natürlich auch immer schwieriger.
1: Ja, die Ortler Nordwand wird schwieriger. Auch sie atmet aus. Ne? Die ist komplett felsdurchsetzt mittlerweile. Und auch dort gilt, die besten Verhältnisse abwarten, wo sie halt mit Firn bedeckt ist. Aber das Eis zieht sich immer mehr nach oben zurück.
0: So ein Fazit aus der Gefühlsebene heraus, vielleicht von deiner Seite.
1: Es ist schon also traurig, jetzt als Bergsteiger, aber auch generell als Naturliebhaber zu sehen, wie das sogenannte ewige Eis nicht ewig ist. Das ist ein Märchen und man sieht, wie die Berge so zerbröckeln und zerfallen. Das tut einem weh. Auf der anderen Seite ist es auch mein oder unser als Berg für unser Arbeitsbereich, der dahin bröckelt und immer schwieriger und gefährlicher wird. Deswegen, das ist schon ein sehr gemischtes Gefühl, mit dem man diese Phänomene zurzeit betrachtet.
0: Und wohin weicht man aus?
1: Saisonal kann man ein bisschen spielen, aber da müssen natürlich auch die Gäste mitspielen. Vielleicht in Zukunft auch die Hütten. Da müssen die Hütten vielleicht auch früher öffnen. Ich kann mir vorstellen, dass, wenn die Verhältnisse im Spätsommer immer schlechter werden, dass die Hütten vielleicht auch früher öffnen können. Aber das ist natürlich auch nicht ganz so leicht für die Hütten. Sicher weicht man vielleicht mehr auf die Felsen aus oder mitten, aber auch die werden auch nicht fester, die werden auch brüchiger. Aber trotzdem findet man immer noch genug Spielraum und Arbeitsraum, wo man sich ausbreiten kann, denke ich.

zu Gast in unser Land Alpin heute Bernhard Wöll, Hüttenwirt der Bayerhütte, der uns einen kleinen Einblick gegeben hat in den doch recht intensiven Alltag in der Küche und in allen anderen Bereichen eines Schutzhauses. Und Bergführer Thomas Zeiger, der uns berichtet hat von den Veränderungen, die der Klimawandel im Hochgebirge mit sich bringt. Fein, dass Sie auch diesmal wieder mit dabei waren. Thomas Heinz am Mikrofon und Heike Tschnett in der Redaktion sagen Servus bis zum nächsten Mal, wenn Alpin wieder die Berge ins Radio bringt.

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1: Der Neuzuschnitt des Senatswahlkreises Bozen-Unterland könnte laut Altlandeshauptmann Dornwalder noch verhindert werden. Die staatliche Straßenverwaltung schließt aufgrund des starken Rückreiseverkehrs mehr als 80% der Baustellen. Das Wetter: viel Sonnenschein bei 26 bis 31 Grad. In der Debatte um den Neuzuschnitt des Senatswahlkreises äußert Altlandeshauptmann Luis Dornwalder Unverständnis über das Verhalten der SVP-Parteiführung. Der Zuschnitt der Senatswahlkreise sei damals gemeinsam mit den italienischen Parteien ausgearbeitet worden. Deshalb gebe es keinen Grund, daran etwas zu ändern. Man müsse jetzt in Rom alles daran setzen, dass es bei dem ursprünglichen Zuschnitt bleibt, sagt Dornwalder.
2: Man hat in Rom schon viel wichtigere Dinge über die Bühne gebracht, wenn die Partei mit Kraft und mit Überzeugung dahinter gestanden ist. Wenn man wirklich will und wenn man das wirklich auch mit Überzeugung will, dann bin ich überzeugt, dass sich eine Lösung finden lässt. Jedenfalls, man hätte nie dürfen, das irgendwie im Hintern kann man dann ausmachen und dann auch der Bevölkerung mitteilen. Wenn man von Demokratie redet, dann glaube ich, ist es schon fair und richtig, wenn man das vorher auch den betroffenen Leuten sagt.
1: Das Zuschneiden eines Wahlkreises auf eine Partei oder einen Kandidaten lehnt Dornwalder ab. Die Schwierigkeit, im Senatswahlkreis Bozen-Unterland einen italienischen Kandidaten durchzubringen, liege vor allem an der Zersplitterung der italienischen Parteien. Laut einem Vorschlag des Abgeordneten Alessandro Urzi von Fratelli d'Italia soll der Senatswahlkreis Bozen-Unterland drastisch verkleinert und so zugeschnitten werden, dass die Wahl eines italienischsprachigen Kandidaten garantiert ist. Beim Europäischen Forum Alpbach ist Halbzeit. Das erste Kernelement, die Academy Days, gehen zu Ende. Hier haben junge Menschen aus 160 Ländern die Möglichkeit, Fachleute aus Wissenschaft, Politik, Wirtschaft und Kultur zum direkten Austausch zu treffen. Die knapp zwei Wochen dauernde Dialogplattform steht heuer unter dem Motto How Europe Wins, wie Europa gewinnt. Nina Schröder.
3: Es geht um Europas Zukunft, um das, was notwendig ist, damit Europa mithalten kann. Man setzt seit 1945 in Alpbach auf die Jugend als die Generation, die morgen die Entscheidungen trifft. Europa steht unter Druck, wirtschaftlich. Das Zugpferd Deutschland lahmt. Militärisch. Russland wird als Bedrohung wahrgenommen. 40 Milliarden Euro, die in den kommenden 10 Jahren in die Verteidigung investiert werden sollen, beweisen das. Das Problem? Sind diese Ausgaben koordiniert? Wie bekommt man Europa dazu, an einem Strang zu ziehen? Das ist die Kernfrage dieses Jahr beim Forum Alpbach.
1: Am Montag beginnen in Alpbach die Konferenztage mit Entscheidungsträgern und Trägerinnen aus Politik und Wirtschaft. Die staatliche Straßenverwaltung ANAS rechnet an diesem Wochenende mit einem sehr hohen Verkehrsaufkommen auf Staatsstraßen und Autobahnen. Grund dafür ist der starke Rückreiseverkehr. Deshalb werden zahlreiche Baustellen auf den Hauptverbindungen geschlossen oder vorübergehend eingestellt. Florian Malknecht.
4: Am letzten Augustwochenende werden auf den von ANAS verwalteten Straßen und Autobahnen mehr als 25 Millionen Autofahrten erwartet. Das geht aus den Schätzungen der Beobachtungsstelle für Straßenmobilität hervor. ANAS hat deshalb den Personaleinsatz im gesamten Staatsgebiet verstärkt und die Zahl der Baustellen deutlich reduziert. Bis zum 7. September werden 1.175 Baustellen geschlossen oder vorübergehend eingestellt. Das entspricht 83% der derzeit aktiven Straßenbaustellen in Italien. Auch auf der Brenner-Autobahn wird heute und morgen sehr starker Reiseverkehr erwartet.
1: Durch ein heftiges Gewitter in Cremona in der Lombardei sind zahlreiche Gebäude und Fahrzeuge beschädigt worden. 43 Menschen wurden durch starken Hagel oder herabfallende Gebäudeteile und Äste verletzt. Sie werden in Krankenhäusern behandelt. Unter den beschädigten Gebäuden befindet sich auch der Dom von Cremona. Dort wurde das Dach eines Turms abgedeckt, außerdem zerbrachen Glasscheiben der Rosette. Durch den starken Hagel wurden Schäden an rund 10.000 Fahrzeugen gemeldet. Die heftige Gewitterzelle hatte sich gestern in nur 10 Minuten über dem Stadtgebiet von Cremona entladen. In 6 Städten in Süditalien gilt für das Wochenende eine Hitzewarnung. Vor allem auf Sizilien und in Kalabrien werden Temperaturen bis zu 44 Grad erwartet. Im Norden Italiens warnt der Zivilschutz hingegen vor starken Gewittern. Betroffen sind vor allem die Lombardei und Friaul-Julisch-Venetien. Nach der verheerenden Sturzflut in Nepal laufen die Such- und Rettungseinsätze im Katastrophengebiet zwischen Nepal und Tibet weiter. 2500 Menschen werden vermisst. Laut Angaben des nepalesischen Tourismusministeriums wurden 3 italienische Staatsbürger in Sicherheit gebracht. Die Zahl der Todesopfer ist mittlerweile auf 626 angestiegen. Das nepalesische Finanzministerium schätzt die bisher entstandenen Schäden auf mindestens 4 Milliarden Euro. Bei einem Verkehrsunfall auf der Brenner-Autobahn ist gestern am späten Abend ein in Südtirol wohnhafter Süditaliener tödlich verunglückt. Das Auto des 81-jährigen Mannes hatte sich kurz vor 22 Uhr auf der Südspur der A22 nahe der Ausfahrt Brixen-Nord überschlagen. Dabei wurde der Mann offenbar aus dem Fahrzeug geschleudert. Er verstarb noch an der Unfallstelle. Im Einsatz standen die Polizei, das Weiße Kreuz und der Notarzt sowie die Feuerwehren von Farn und Sterzing. Unfallursache könnte die regennasse Fahrbahn gewesen sein. Ein weiterer Unfall hingegen ist glimpflich ausgegangen. Auf die Brennerstaatsstraße, wenige Kilometer südlich von Salurn, ist in der Nacht ein Felsbrocken abgegangen. Ein Auto, das gerade die Stelle passierte, prallte gegen den Felsen. Verletzt wurde niemand, am Auto entstand jedoch erheblicher Schaden. Ein zweiter, größerer Felsblock kam etwa 50 Meter oberhalb der Straße zum Stillstand. Die Feuerwehr sicherte die Gefahrenstelle, ein Geologe überprüft die Stabilität des Hanges. Zur Absicherung wurden vorläufig Betonleitwände aufgestellt. Die Brenner-Autobahn-Gesellschaft plant die Errichtung von Lärmschutzwänden auf 133 Kilometern Länge mit Schwerpunkt Südtirol. Derzeit wird der Schallschutz auf dem Gemeindegebiet von Sterzing errichtet und erneuert. Aktuell gibt es entlang der A22 mehr als 93 Kilometer Lärmschutzwände mit einer Gesamtfläche von mehr als 400.000 Quadratmetern. In Südtirol gibt es ab Herbst einen neuen Ausbildungsberuf. Ab Mitte September startet die duale Ausbildung zum Prozesstechniker oder zur Prozesstechnikerin. Sie arbeiten laut Berufsbeschreibung mit computergesteuerten Maschinen und Produktionsanlagen und überwachen deren Ablauf. Die Lehrzeit beträgt 4 Jahre. Die Lehrlinge werden in einem Südtiroler Betrieb ausgebildet und für den Schulbesuch an der Fachberufsschule Villach in Kärnten eingeschrieben. Südtirols Sprachenzentren ziehen eine positive Bilanz. Auch im heurigen Sommer wurden in allen größeren Ortschaften Sommersprachkurse für Schülerinnen und Schüler mit Migrationsgeschichte organisiert. In den letzten beiden Augustwochen besuchten an die 2.900 Kinder und Jugendliche die insgesamt 300 Kurse. 146 Lehrpersonen wurden dafür von den Sprachenzentren eingestellt. Von Rai Südtirol hörten Sie Nachrichten, Redaktion Ariane Löbert und Florian Malknecht.
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5: Jetzt am Nachmittag scheint verbreitet die Sonne, am Himmel tauchen noch ein paar harmlose Wolken auf und die Temperaturen erreichen sommerliche 26 bis 31 Grad. Der Sonntag beginnt in einigen Tälern mit Hochnebel. Ansonsten scheint auch morgen häufig die Sonne und die Quellwolken am Nachmittag bleiben meist harmlos. Am ehesten kann sich in den Dolomiten ein Gewitter bilden. Die Temperaturen erreichen Höchstwerte von 26 bis 31 Grad, auf den Bergen in 2000 Metern Werte um 14 Grad. In der neuen Woche geht es dann sommerlich weiter. Die Quellwolken an den Nachmittagen werden aber wieder größer und damit sind auch ein paar Gewitter zu erwarten. Die Höchstwerte liegen um 30 Grad. Soweit die aktuellen Aussichten fürs Wochenende. Am Mikrofon verabschiedet sich Günther Geier.
6: Karin Unterhofer aus der Landesverkehrsmeldezentrale. Kolonnenverkehr und Stau wegen Überlastung gibt es auf der Brenner Autobahn in Fahrtrichtung Süden zwischen Brenner und Sterzing und zwischen Brixen und Affi, in Richtung Norden zwischen Verona Nord und Bozen Nord, auf der Brenner Stadtstraße in Richtung Süden zwischen Azwang und Kardaun, zwischen Leifers und Branzoll und zwischen Auer und Neumarkt, auf der Pustertaler Stadtstraße in Richtung Innichen zwischen Oberfintel und Kienz, in Richtung Brixen zwischen Fintel und Schaps, auf der Grödner Stadtstraße talauswärts ab Brennbach und auf der Finchgauer Stadtstraße in Richtung Reschen zwischen Latsch und Schlanders. Die Stifser Jochstraße ist im Abschnitt Trafoi-Stifser Joch-Bormio bis 16 Uhr wegen des Radtags gesperrt. Auch der Umbralpass bleibt in derselben Zeit gesperrt. Gute Fahrt!
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7: Nachhaltigkeit wird im Weinanbau großgeschrieben, nun auch mit entsprechendem Zertifikat. Im Weinanbau hat man dieses Jahr zwei große Herausforderungen zu bewältigen: eine Krankheit und die extrem frühe Weinlese. Und jede Flasche benötigt einen passenden Stöpsel, auch die Weinflasche. Bevor wir mit den neuen Themen im heutigen Weinjournal beginnen, erlauben Sie mir noch kurz eine Ergänzung, und zwar in eigener Sache. Im letzten Weinjournal hier auf Rhein-Südtirol vom 25. Juli, übrigens jederzeit in unserer Radiomediathek nachzuhören, hatten wir einen Schwerpunkt, nämlich Weinanbau im Finchgau. Dabei hatten wir auch über die sehr seltene und besondere Weinrebe Frauerler gesprochen. Dazu führte ich ein ausführliches Interview mit Magdalena Schuster vom Befehlhof in Vetzan. Es wurde erwähnt, dass es sich um den einzigen Weinbetrieb handelt, welcher den Frauerler noch kommerziell ausbaut. Nun, das stimmt nicht so ganz. Bei mir kamen Zweifel auf und ich hatte im Weinjournal-Archiv gestöbert. Und siehe da! Kultiviert und ausgebaut schon seit einigen Jahren, wird diese tatsächlich äußerst seltene Weinrebe Frauerler im kommerziellen Stil auch am Zollweghof oberhalb von Lana am Eingang zum Ultental. Also so viel Zeit sollte sein und es war mir persönlich wichtig, diesen Punkt klarzustellen. So, und nun geht's weiter mit den neuen Themen im heutigen Weinjournal. Fein, dass Sie gerade etwas Zeit mitgebracht haben. Nachhaltigkeit im Weinanbau, vor allem im Südtiroler Weinanbau, wird schon seit langem groß geschrieben. Damit dies alles auch seine Glaubwürdigkeit hat, benötigt man eine Bestätigung, am besten in Form eines Zertifikates. Ein solches können fast 3000 Weinbetriebe in Südtirol mittlerweile amtlich nachweisen. Das Sistema di Qualità Nazionale Produzione Integrata, kurz SQNPI. Die zertifizierte Fläche umfasst damit mehr als zwei Drittel der gesamten Weinanbaufläche im Land. Das Konsortium Südtirol Wein als Dachorganisation der Südtiroler Weinwirtschaft ist federführend bei diesem Projekt, hat die nötigen Voraussetzungen für die Teilnahme am Zertifizierungsprogramm geschaffen und ist rechtlich auch dafür verantwortlich. Nun, worum geht es da jetzt konkret? Andreas Kofler, selbst Weinbauer und als solcher Präsident des Konsortiums, erklärte mir im Gespräch Sinn und Zweck dieser Zertifizierung.
8: Ja, also das ist jetzt die erste Zertifizierung, die wir als Konsortium Südtirol Wein für die Südtiroler Weinwirtschaft möglich machen. Also wir als Konsortium bilden die Plattform und dann entscheidet natürlich jeder Betrieb selber, ob er die Zertifizierung machen will oder kann. Natürlich gehören da mehrere Sachen dazu. Einmal vor allem auch der Anbau, also der Anbau im Weinberg selber, vom Pflanzenschutz bis zur Düngung, aber auch vom Wassermanagement, gibt es da verschiedenste Punkte, wo diese Zertifizierung dann auch eingreift und auch kontrolliert. Aber dann auch im Betrieb selber und im Keller wird dann auch noch zertifiziert. Und wir haben jetzt das große Glück, dass eigentlich so viele Betriebe diese Zertifizierung auch machen und schon fast zwei Drittel der Südtiroler Weinwirtschaft heuer zertifiziert sind. Der Grundsatz der integrierten Produktion ist so wenig wie möglich und so viel wie notwendig. Und das ist eigentlich so der Hauptgrundsatz, wie sich da auch der Pflanzenschutz und Düngung und so weiter dann auch eben auswirkt.
7: Wenn ich jetzt aus dem Blick des Konsumenten das betrachte, dann würde man meinen, sollte so etwas heute eigentlich nicht schon selbstverständlich sein. Warum kommt so eine Zertifizierung erst jetzt?
8: Ja, eigentlich ist es mehr ein aufs Papier bringen der Sachen, die man schon gemacht hat. Nicht? Also es ist nicht, dass man jetzt ganz viel Neuigkeiten im Anbau hat, weil die Südtiroler Weinwirtschaft war immer schon so gut wie möglich auch nachhaltig unterwegs. Man hat aber nie eigentlich sich zertifiziert, weil man es eigentlich nur als bürokratischen Aufwand gesehen hat und gesagt hat, das muss jetzt nicht unbedingt sein. Und es ist auch gut so, weil gerade auch im Ausland und bei vielen Monopolen, aber auch bei vielen Lebensmittelketten ist eine solche Zertifizierung mittlerweile notwendig, um überhaupt gelistet zu werden. Und dann hat man gesagt, ja, wenn man das schon macht und sowieso das schon tut, dann kann man sich auch auch den bürokratischen Aufwand dahinter dann auch machen.
7: Sie haben es jetzt ein bisschen anklingen lassen, Herr Kofler, so eine Zertifizierung ist auch immer ein bisschen Fluch und Segen gleichermaßen. Zum einen natürlich eine gewisse Qualitätsgarantie, das ist ja das Gute daran, aber aus der Sicht eines Winzers ist das, Sie haben es beschrieben, auch immer wieder mit Bürokratie verbunden. Zudem auch jetzt diese Abkürzung SQNPI. Ist jetzt vielleicht eine Abkürzung, die für den Konsumenten nicht so leicht nachvollziehbar im Vergleich zum Beispiel wie DOC oder DOC? Das ist etwas, das ist so geläufiger.
8: Ja, also um auf den Winzer zu kommen und zur Bürokratie, das stimmt absolut. Ich glaube, viele Winzer und auch ich persönlich muss ich sagen, bin nicht einer, der was ganz gern auch die Bürokratie hat, aber ein bestimmtes Mindestmaß an Bürokratie ist eben notwendig. Man versucht es heute schon durch viel Digitalisierung so niedrig wie möglich zu halten. Man versucht da wirklich über das Konsortium, aber dann auch über die Weingüter und über die Genossenschaften so viel wie möglich auch Bürokratie abzunehmen. Das nächste ist das Wort SQNPI. Ja, ist ein schwieriges Wort, wird aber auch nur fast in der Fachsprache benutzt. Auf dem Etikett selber sichtbar ist eigentlich diese sogenannte SQNPI-Biene. Das ist also eine Biene, die in gelb-grün in einem runden Logo drin auf dem Etikett sichtbar gemacht werden kann. Und dementsprechend hat diese Biene eher den Wiedererkennungswert als die Abkürzung SQNPI.
7: So Andreas Kofler, Präsident im Konsortium Südtirol Wein, über die zwar erfolgreiche Zertifizierung mit der zugegebenen etwas umständlichen Abkürzung SQNPI. Wie im Gespräch gehört, bestehen mittlerweile viele Player im Weingeschäft auf eben diese Zertifizierung. Für uns Konsumenten leicht zu erkennen ist dieses Prädikat anhand eines sehr sympathischen Erkennungszeichens, welches sich demnächst am Etikett finden lässt. Eine kleine Biene, eingerahmt in einem grünen Kreis. Einfach in Zukunft mal darauf achten.
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7: Es war vor knapp 4 Jahren, als ich hier im Weinjournal zum ersten Mal darüber gesprochen hatte, weil dieses Phänomen hierzulande in diesem Ausmaße bis dahin nicht oder kaum aufgetreten ist. Die goldgelbe Vergilbung, der Fachbegriff Lavescense Doreae. Die Krankheit, kurz erklärt, tötet den Weinstock komplett und ist extrem ansteckend. Gesprochen hatte ich darüber mit Hans-Jörg Hafner, der Fachmann für Weinanbau im Südtiroler Beratungsring. Damals war man noch guter Hoffnung, diese Krankheit bald in den Griff zu bekommen. Leider müssen wir uns immer noch damit auseinandersetzen, denn die Folgen, die könnten verheerend sein. Was ist in diesen 4 Jahren passiert, beziehungsweise eben nicht passiert? Im Gespräch mit Hans-Jörg Hafner.
9: Ja, wir müssen uns leider wieder darüber unterhalten. Goldgelbe Vergilbung, eine Krankheit, die, wenn sie einmal im Gebiet ist, nicht mehr verschwindet, wie bei vielen Krankheiten. Und gerade deshalb ist es auch wichtig, dass man die Krankheit ständig kontrolliert, Monitoring macht, sich über neue wissenschaftliche Erkenntnisse austauscht und eben das Level dieser Krankheit versucht, auf einem Prozentsatz zu halten, mit dem man leben kann. Die allerwichtigste Maßnahme ist, dass man symptomatische Reben, dass man die rodet, samt dem Wurzelstock. Das ist die wichtigste Maßnahme. Und das zweitwichtigste ist, dass wir den Überträger dieser Krankheit, denn die Krankheit wird von Rebe zu Rebe durch eine Zikade übertragen. Das ist die amerikanische Rebzikade. Diese muss bekämpft werden. Also mit diesen zwei Maßnahmen, wenn man die sorgfältig und flächendeckend durchführt, kann man die Krankheit in Schach behalten.
7: Ich meine, ich kann jeden Winzer, jede Winzerin sehr, sehr gut verstehen, dass sie schweren Herzens eine Rodung vornehmen, wenn man nicht so ganz überzeugt ist. Liegt darin der Knackpunkt, dass wir eben heute immer noch darüber sprechen müssen?
9: Sicherlich, es tut jedem das Herz weh, wenn man bis dato gesunde Reben raushacken muss. Aber es ist die einzigste Möglichkeit. Und natürlich ist die Sensibilisierung der gesamten Weinwirtschaft beziehungsweise der Leute, die im Weinbau arbeiten, ist oberste Priorität. Und wir versuchen hier über verschiedenste Kanäle und zusammen mit dem Konsortium Südtirol Wein, mit dem Pflanzenschutzdienst, mit dem Versuchszentrum Leinburg, wir versuchen zusammen einfach ständig zu sensibilisieren und auf die Gefahren hinzuweisen. Und dann letztendlich liegt es in der Selbstverantwortung einzelner Weinbaubetriebe, dass sie diese Krankheit ständig kontrollieren und die vorgesehenen Maßnahmen auch ergreifen.
7: Wie sehen Sie in absehbarer Zukunft das Ausmaß dieser Krankheit?
9: Also es ist so, dass wir heuer aktuell, im aktuellen Jahr 2026, wieder einen etwas höheren Befallsquote haben als jetzt gerade im letzten Jahr. Es gibt hier verschiedene Faktoren, die man einschätzen kann, wo man sagt, okay, das kann jetzt einen Krankheitsschub etwas forciert haben, zum Beispiel die extremen Hitzeperioden heuer, da sind die Pflanzen etwas geschwächter, kommt dann vielleicht auch zu etwas erhöhten Symptomauftreten. Aber es gibt auch noch Dinge, die man nicht weiß und an denen auch verschiedene Versuchszentren, dann auch die Leinburg, arbeiten.
7: Sie bringen mich dazu gleich zum nächsten Thema, zur nächsten großen Herausforderung, die sich in dieser Art und Weise im Jahr 2026 so krass niedergeschlagen hat wie noch nie zuvor. Die Weinlese hat extrem früh begonnen wie noch nie. Was bedeutet das jetzt konkret für den Weinanbau?
9: Ja, das ist ein Phänomen, das ja in ganz Europa auftretet. Also der frühe Vegetationsbeginn, vor allem die frühe Blüte heuer, hat natürlich auch dazu geführt, dass wir eine frühe Ernte haben. Und die Trockenheit, die Hitzewellen haben auch die Entwicklung der Reben gefördert bzw. vielfach beschleunigt. Wir haben zum Glück in Südtirol die Möglichkeit, den größten Teil des Weinbaus zu bewässern und konnten so das Wasserdefizit auch in den meisten Fällen ausgleichen.
7: Hans-Jörg Hafner, Fachberater Weinbau im Südtiroler Beratungsring. Die Weinbranche hat somit gleich an mehreren Fronten zu kämpfen. Der Absatz stagniert, die goldgelbe Vergilbung treibt weiter ihr Unwesen und die Folgen des Klimawandels tun ihr Übriges. Aber wer die Geschichte des Weinanbaus kennt, mit all den Naturkatastrophen und Weinskandalen, die es gegeben hat, weiß, dass die Branche stets gestärkt aus solchen Prüfungen hervorgegangen ist. Ein guter Wein, eine edle Flasche und ganz genau der richtige Verschluss. Ja, es darf davon ausgegangen werden, dass die meisten von Ihnen nun an einen Korkverschluss denken. Das stimmt ja auch. Doch wie wichtig ein guter Korken für den Wein ist, das ist eine Welt für sich. Und dass es durchaus gleichwertige Alternativen gibt, ja, das habe ich in einem Gespräch vom erfahrenen Kellermeister der Kellerei Nals-Magreit, Harald Schraffel, erfahren dürfen.
10: Ja, ich glaube schon, dass der Verschluss eine sehr wichtige Funktion hat, eine ausschlaggebende Funktion. Denn Wein, richtig gelagert, entwickelt sich ja sehr positiv. Und der Verschluss kann mehr oder weniger Sauerstoff zum Wein durchlassen. Kork ist ein Naturprodukt und zum Beispiel und lässt ein bisschen mehr Sauerstoff durch als ein Schraubverschluss. Und dementsprechend unterschiedlich entwickeln sich dann die Weine.
7: Doch Kork ist nicht gleich Kork. Dieser Umstand, der hat einen enormen Einfluss auf den Wein. Vor allem, wenn es um die Lagerung geht. Kellermeister Harald Schraffel.
10: Kork ist eine Wissenschaft für sich und glaube ich, damit muss man sich auch dann als Kellermeister, Önologe eben auch befassen und dafür den richtigen Wein, den richtigen Korken wählen. Zum Beispiel für intensive Rotweine wählt man andere Korken als wir sehr leichte Weißweine. Man kann aber sagen, im Qualitätsbereich sind die Korken sehr teuer, ist ein nachwachsendes Produkt, ist also ein nachhaltiges Produkt auch, aber es ist sehr teuer und kann bis zu einem Euro pro Stück kosten. Aber anhand der Einschlüsse, die der Kork hat, kann man auch ein bisschen die Qualität feststellen. Also wenn man sehr Korken hat mit sehr vielen Rindenstückchen oder Einschlüssen, so mit vielen Löchern, dann ist es tendenziell eine niedere Qualität Kork, als wenn der sehr glatt ist und ganz wenig Einschlüsse, ganz wenig Löcher hat, dann ist das ein sehr hochwertiger Kork.
7: Eine mögliche Alternative zum Kork ist ein Produkt mit der identisch selben Form wie der klassische Korkstöpsel, allerdings aus Kunststoff.
10: Als Produkt für sehr, sehr einfache Weißweine, die sehr schnell getrunken werden sollten, ist es eine Alternative, die wir aber nicht verwenden, aus der Überzeugung erstens der Nachhaltigkeit, zweitens der Haltbarkeit. Unsere Weine haben eine sehr gute Lagerfähigkeit und dieser Kunststoffkork, mit der Zeit wird er hart und lässt dann mehr Sauerstoff durch.
7: Weitaus umweltfreundlicher, jedoch ein komplett anderes System, ist der Stöpsel aus Glas.
10: Oh, das ist eine optisch ansprechende Alternative, die auch funktioniert, vor allem schon mit einem Dichtungsring, auch aus Silikon. Dementsprechend funktioniert es gut, ist ein bisschen teuer und aufwendig. Und durch diesen sehr leichten Knick öffnet sich die Flasche und deshalb ist ein bisschen ein Risiko da, dass die Flasche, wenn sie geschüttelt wird oder eben nicht unsanft behandelt wird, dass es aufgeht. Also deshalb wird dann nicht mehr so verwendet, weil dieses Risiko der Verschluss nicht so absolut ist, sondern es geht sehr leicht auf.
7: Als eine echte Alternative zum klassischen Korkstöpsel scheint sich zunehmend der Drehverschluss aus Aluminium zu etablieren.
10: Es hat alles seine Vor- und Nachteile. Der Schraub- und Drehverschluss schließt viel hermetischer ab, also ist mehr zu. Und Weine, die ein bisschen Sauerstoff brauchen, sich zu entwickeln, kriegen diesen nicht so und sie bleiben ein bisschen verschlossen. Also ist wie der Wein ist so ein bisschen wie in der Flasche eingesperrt, sozusagen über Jahre. Und braucht dann, wenn er geöffnet wird, ein bisschen länger, um zum Trinkgenuss zu kommen. Also für Rotweine, die einiges an Sauerstoff brauchen, um über die Jahre sich gut zu entwickeln und gut zu entfalten, würde ich den Korkverschluss vorziehen, der eben auch mehr Sauerstoff in die Flasche reinlässt. Und für Weißweine, die eben nicht so viel Sauerstoff brauchen, um gut in den Jahren zu reifen, glaube ich, dass der Drehverschluss ein sehr guter Verschlusstechnik ist.
7: Interessant ist auch die völlig unterschiedliche Beurteilung zum Schraubverschluss in den verschiedenen Märkten.
10: Ja, das ist marktbezogen. Wir haben sogar nordische Länder, die überhaupt nur mehr mit Drehverschluss beziehen. Also wir können dort nur liefern, wenn wir Weine in Drehverschluss abfüllen. Und, aber die Vorbehalte der traditionellen Weinmärkte wie Italien, Spanien und Frankreich, die haben eine sehr große Weinbautradition. Alles geht ein bisschen langsamer, aber auch mit Umsicht wird da gehandelt und deshalb sind diese Vorbehalte oder diese Nicht-Akzeptanz nicht immer schlecht. Also man beobachtet die Neuigkeiten zuerst, bevor man sie willkommen heißt. Und das ist jetzt in dieser Beobachtungsphase sind wir jetzt. Ich persönlich bin eben überzeugt, dass jeder Verschluss seine Vor- und Nachteile hat. Und es gibt eben Situationen, wo der Kork sehr gut funktioniert und ausgezeichnet funktioniert. Und deshalb musste man ein bisschen immer mit diesen radikalen Lösungen ein bisschen vorsichtig sein.
7: Ja, wer hätte das noch vor wenigen Jahren gedacht, dass es auch in der Welt der Weinstöpsel mal zu einer derartigen Vielfalt kommen wird? Ja, letzten Endes wird sich, wie so oft im Leben, immer die Qualität durchsetzen. Ganz egal, über welchen Stöpsel wir gerade sprechen. Ja, und das war's, unser heutiges Weinjournal. Hier geht's gleich weiter im Programm von RAI Südtirol. Fein, dass Sie gerade etwas Zeit hatten. Die Sendung nachhören können Sie jederzeit in unserer Radiomediathek. Ihnen noch ein schönes und erholsames Wochenende. Und Sie wissen ganz genau, schätzen Sie immer, ganz egal was es ist, das, was Sie gerade aus Ihrem Glas trinken. Ihr Theo Hendrich.

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1: Wer heute Waldmanagement betreibt, sowohl private wie auch öffentliche Ämter, muss langfristig planen. Und weil längst sichtbar wird, welche Auswirkungen Klimawandel und Forstschäden auf unsere Wälder haben, hat hier ein Umdenken stattgefunden.
2: Zu Land und Leben begrüßt sie Mariana Casarola. Der Wald steht unter Druck. Hitze, Trockenheit, Brände und Schädlinge verändern unsere Wälder spürbar. Wie aber kann der Wald der Zukunft widerstandsfähig und zugleich artenreich bleiben? Auf dem Cholera-Berg bei Bozen entsteht dafür ein ungewöhnliches Freilandlabor, das Marteloskop, das noch im September eröffnet wird. Hier können Forstleute und Interessierte virtuell ausprobieren, welche Bäume weichen müssen und welche unbedingt bleiben sollten. Denn heute zählt längst nicht mehr nur der Wert des Holzes, sondern auch die Bedeutung eines Baumes für die Biodiversität. Forschungsmodelle zeigen, der Klimawandel wird Waldstörungen weiter verstärken, auch im Alpenraum. Wie also sieht unser Wald in Zukunft aus und welche Entscheidungen müssen wir heute treffen? Margot Schwienbacher war bei letzten Vorbereitungen zum baldigen Start des Marteloskops mit dem Waldökologen von der EURAG, Marco Mina, vor Ort.
3: Unten im Bozner Talkessel ist mal wieder einer dieser schon sehr warmen Sommermorgen, der einen noch viel heißeren Tag verspricht. Wir aber sind nach Kolern heraufgefahren, auf den sogenannten Hausberg von Bozen. Von der Bergstation der Seilbahn aus ist es nur eine kleine Wanderung hin zu einem Waldstück, an dem gerade das Marteloskop entsteht. Ein Freilandlabor für Forstfachleute, Studierende und interessierte Öffentlichkeit. Marco Mina, der Leiter des Projekts, erzählt, warum sich gerade dieser Wald hier besonders eignet.
4: Quando guardo questo bosco penso a una parola, diverso. Il bosco qui del Colle ha un po' di tutto dentro.
1: Dieser Wald hier auf Kolern ist sehr vielfältig. Es ist ein Wald, den wir Fachleute Bosco Vicentino oder Plenterwald nennen. Das heißt, er besteht aus vielen Bäumen unterschiedlichen Alters und unterschiedlicher Größe. Außerdem hat er deutlich mehr verschiedene Baumarten als ein klassischer alpiner Wirtschaftswald. Dort herrscht meistens die Fichte vor, die als Nutzholz verwendet wird. Hier auf Kolern hingegen finden wir sowohl Fichten als auch Tannen, außerdem viele Buchen, zudem Lärchen, Föhren, ein paar Kastanienbäume und Birken. Folglich also ein sehr abwechslungsreicher Wald. Und das ist sicherlich sehr positiv für die Biodiversität.
3: Diese Vielfalt an Bäumen und die Struktur und Zusammensetzung des Waldes ist einer der Gründe, warum der Ort ausgewählt wurde. Der zweite hat mit der guten Erreichbarkeit zu tun. Das Marteloskop als Freilandlabor soll für praktische Übungen und Experimente dienen. Doch was steckt hinter dem etwas seltsamen Wort Marteloskop?
1: Es kommt aus dem Französischen und setzt sich aus zwei Wörtern zusammen. Unter Martelage, auf Deutsch Baumauszeichnung oder Hiebauszeichnung, versteht man jene Maßnahme, bei der die Förster alle Bäume auswählen, die später gefällt werden sollen, zum Beispiel um einen Wald zu lichten. Das zweite Wort, Skop, kommt aus dem Griechischen und bedeutet schauen, beobachten. Ein Marteloskop ist also eine Versuchsfläche, auf der die Folgen von Baumauszeichnung und Holzschlägerungen untersucht werden sollen. Insgesamt gibt es europaweit bereits 300 solcher Marteloskope und eines auch in Kanada. Sie sollen helfen, besser zu verstehen, welche Auswirkungen forstwirtschaftliche Praktiken auf die Wälder haben und welche Eingriffe sinnvoll sind, um wichtige Funktionen des Waldes zu unterstützen.
3: Und wie soll man sich nun das Ganze praktisch vorstellen? Hier im Wald von Kolern sind wir von zahlreichen Bäumen umgeben, die alle genau nummeriert, detailliert beschrieben, gekennzeichnet und mit GPS-Daten verortet sind. Alle diese Informationen laufen in einer Software zusammen, die über eine Computer-App zugänglich ist. Nun kann man, auf virtuelle Weise und ohne die Bäume zu schädigen, mit den Experimenten beginnen.
4: Quindi noi possiamo fare finta di essere forestali per un giorno, girare per questa piccola porzione di foresta, selezionare virtualmente in questa app gli alberi da
1: Wir können durch dieses Waldstück streifen und auf virtuellem Weg Bäume auswählen, die gefällt werden sollten, und dabei verschiedene Zielsetzungen durchspielen. Genutzt werden kann die Fläche von verschiedenen Zielgruppen, zum Beispiel von Forstfachleuten und Forstplanern, die sich hauptsächlich auf die technischen Aspekte der HEAP-Auszeichnung konzentrieren werden. Also, nach welchen ökonomischen und ökologischen Kriterien ein Baum fürs Fällen ausgewählt wird. Weitere Zielgruppen sind Oberschüler und Studierende, aber auch ein breiteres Publikum. Dabei geht es mehr um die Vermittlung von Baum- und Waldwissen. Es soll klar werden, warum es gezielte Eingriffe in die Wälder braucht, damit diese gesund und funktionsfähig bleiben. Viele Menschen wissen nicht, worum es beim Waldmanagement überhaupt geht, dass die Bäume nicht beliebig, sondern nach bestimmten wissenschaftlichen Kriterien gefällt werden. Beim spielerischen Experimentieren mit dieser Computer-App lernen Sie, dass nicht jeder Baum und nicht jede Baumart den gleichen wirtschaftlichen und ökologischen Wert und Nutzen haben. Das hilft vielleicht, ein wenig die Augen zu öffnen für die Komplexität des Waldes. Vor allem auch deshalb, weil Wälder heute eine enorm wichtige Rolle spielen als sogenannte Nature-Based Solutions, als naturbasierte Lösungen, um die Folgen des Klimawandels abzumildern. Viel wird davon gesprochen, dass die Wälder der Zukunft resilient, das heißt widerstandsfähig gemacht werden sollen. Dazu braucht es gezielte forstwirtschaftliche Eingriffe, indem manche Bäume entnommen werden, andere erhalten bleiben. Und wenn wir dafür auch eine breitere Öffentlichkeit sensibilisieren können, dann ist das schon ein großer Erfolg für uns.
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2: Unser heutiger Sommerschwerpunkt führt uns auf den Cholera-Berg bei Bozen. Hier entsteht ein sogenanntes Marteloskop, ein Freilandlabor zur Erforschung des Waldes. Dieses Marteloskop ist Teil eines europaweiten Netzwerks von mehr als 300 ähnlichen Standorten. Hier in Südtirol ist es das erste seiner Art. Eine Zusammenarbeit zwischen dem Institut für alpine Umwelt der EURAC, dem Amt für Forstplanung und der Gemeinde Bozen. Der Waldökologe Marco Miener hat Margot Schwienbacher zu einem Rundgang für die letzten Abschlussarbeiten am Marteloskop mitgenommen.
3: Wie wird der Wald der Zukunft ausschauen? Und welche Auswirkungen haben Eingriffe in den Wald kurzfristig und in längerfristigen Zeiträumen? Früher brauchte es ziemlich viel an Fantasie, um sich vorzustellen, wie sich ein Baum 5, 10 oder 20 Jahre nach Holzschlägearbeiten entwickeln würde. Nun kann, auf virtuelle Weise am Computer, das Ganze sehr gut simuliert werden. Die Software dazu stammt vom EFI, dem European Forest Institute. Alle genauen Daten zum Waldstandort auf Kolern und zu den einzelnen Bäumen mussten die Waldfachleute rund um Marco Miener selbst vor Ort erheben.
4: Abbiamo dovuto numerare ogni singolo albero, quindi in questo caso qua parliamo di circa 500 piante.
1: Wir mussten jeden einzelnen Baum nummerieren, das heißt konkret an die 500 Pflanzen auf einer Fläche von knapp unter einem Hektar, circa 90 mal 90 Meter. So ein Areal von oben aus gesehen mag nicht groß erscheinen, aber wenn man für jeden einzelnen Baum den wirtschaftlichen und ökologischen Wert bestimmen soll, fällt ganz schön viel Arbeit an. Im Lauf vom letzten Herbst haben wir jeden Baum einzeln erhoben. Die Baumart, den Durchmesser des Stamms und die Höhe. Damit konnten wir auch das Holzvolumen errechnen. Zusammen mit Experten vom Amt für Forstplanung haben wir dann auch die Qualität des Holzes und den wirtschaftlichen Wert eines jeden Baumstamms bestimmt. Da geht es zum Beispiel darum zu verstehen, ob ein Baum gutes Material für Bauholz liefern könnte oder ob das Holz eher für eine mindere Nutzung geeignet ist. Baumumfang, Höhe, Baumart und Stammqualität ergeben einen wirtschaftlichen Wert, der sich in Euro quantifizieren lässt. Daneben haben wir aber auch den ökologischen Wert erhoben. Dieser ökologische Wert beruht auf der Idee von sogenannten Micro-Tree-Habitats, also von Kleinstlebensräumen am Baum. Darunter versteht man Merkmale eines Baumes, die wichtig sind für die Biodiversität, zum Beispiel Höhlen im Stamm, Rindenschäden, Vorhandensein von Totholz und so weiter. Meistens gilt, je höher der ökologische Wert eines Baumes, desto niedriger ist sein ökonomischer Wert. Doch dafür sind diese Bäume wertvoll für die Biodiversität.
3: Ziemlich lange hatte in der Waldwirtschaft vor allem eines gegolten: der wirtschaftliche Nutzen. Einem krumm gewachsenen Stamm mit verdrehtem Holz und Baumhöhlen hätte man wenig Wert zugesprochen. Heute hat sich diese Einschätzung geändert, da auch der ökologische Wert des Waldes viel stärker ins Bewusstsein gerückt ist. Es gilt, nachhaltige Waldbewirtschaftung einerseits und den Schutz der Biodiversität andererseits zu verbinden, so Marco Mina.
1: In diesen Freilandlaboren können wir diese beiden Aspekte studieren. Und eine App wie die vom Martelloskop hilft uns, für jeden Baum Wirtschaftlichkeit und Ökologie zu bestimmen und verschiedene Szenarien durchzuspielen. Bei den praktischen Übungen und Workshops weisen wir den Teilnehmenden verschiedene Aufgaben zu. So übernimmt zum Beispiel eine Gruppe die Rolle des Waldbesitzers, der die Produktivität und den Holzertrag maximieren will. Eine andere Gruppe tut so, als wären sie die Verantwortlichen eines Naturschutzgebietes. Ihre Aufgabe besteht darin, möglichst viele wertvolle Bäume mit Mikrohabitaten ausfindig zu machen und zu erhalten. Eine dritte Aufgabe könnte darin bestehen, Ökologie und Ökonomie so geschickt miteinander zu verbinden, dass der Wald genügend Geld abwirft, die ökologisch besonders relevanten Bäume aber trotzdem stehen bleiben. Und tatsächlich geht das Waldmanagement in vielen Teilen Europas genau in diese Richtung. Kleinere Gewinne werden bewusst in Kauf genommen, um dafür höhere Werte an Biodiversität zu erzielen.
3: Das erste Martelloskop entstand Ende der 1980er Jahre im Staatsforst von Transois in Frankreich. Heute gibt es über 300 in 27 Ländern. Vor allem in Zentraleuropa sind viele Martelloskope errichtet worden. Auch deshalb, weil dort schon seit dem 19. Jahrhundert intensiver Waldbau vielfach in Monokultur betrieben wurde. Die Waldschäden der letzten Jahrzehnte machten ein Umdenken und Neulernen notwendig. Und die Martelloskope haben sich dafür als nützliches Instrument erwiesen.
1: Inzwischen verbreiten sie sich wie ein Lauffeuer auch in vielen Waldgebieten im Mittelmeerraum, wobei hier natürlich die Parameter so abgeändert werden, dass sie den Baumarten entsprechen, die charakteristisch sind für dieses Gebiet. Martelloskope sind als Forschungsinstrumente sehr flexibel und lassen sich an jeden Waldtypus anpassen. Hauptsache, die Art des Waldes ist repräsentativ für eine bestimmte Gegend. Wer heute Waldmanagement betreibt, sowohl private wie auch öffentliche Ämter, muss langfristig planen. Und weil längst sichtbar wird, welche Auswirkungen Klimawandel und Forstschäden auf unsere Wälder haben, hat hier ein Umdenken stattgefunden. Viele waldbauliche Maßnahmen hatte man höchstens auf 10 bis 20 Jahre im Voraus geplant. Inzwischen entwerfen wir Szenarien, um die Wälder für die nächsten Jahrzehnte und bis zum Jahrhundertende resilienter zu machen. Auch weil das Klima sich sehr viel schneller verändert, als dass die natürliche Anpassungsfähigkeit der Pflanzen damit Schritt halten könnte.
4: Cambia molto velocemente rispetto alla capacità adattativa delle piante.

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1: Marco Miener hat sich als Forstwissenschaftler und Waldökologe mit der Planung des Freilandlabors Martelloskop am Kohlerer Berg beschäftigt. Der Forscher vom Institut für alpine Umwelt der EURAG stammt aus Vicenza, hat zunächst in Padova studiert und dann sein Doktorat an der ETH Zürich gemacht. Dort hat er auch begonnen, sich besonders intensiv mit den Themen Klimawandel und dessen Einfluss auf den Wald zu beschäftigen. Nach seinen Forschungsprojekten in den mediterranen und alpinen Wäldern wollte Marco Miener auch andere Waldlandschaft kennenlernen. Weitere Studien führten ihn daher nach Kanada, wo er viel ursprünglichere, weniger von menschlichen Eingriffen beeinflusste Wälder entdeckte. Dort lernte er auch viel über die Dynamiken des Waldes und wie sie anhand von Computersimulationen erforscht werden können. 2021 kam Marco Miener dann als Forscher an die EURAG nach Bozen. Welche Prognosen es für die Zukunft der Wälder in Europa gibt, danach hat Margot Schwienbacher ihn im letzten Teil der Sommersendung befragt.
2: In diesem Frühling hat Marco Miener zusammen mit
1: die Zukunft der Wälder in Europa gibt, danach hat Margot Schwienbacher ihn im letzten Teil der Sommersendung befragt.
2: In diesem Frühling hat Marco Miener zusammen mit Kolleginnen und Kollegen einen Artikel in der

0: Einflüsse des Klimawandels, wie etwa Veränderungen von Temperatur und Niederschlag, die Dynamiken des Waldes beeinflussen, zu erkennen und ihren Zusammenhang mit spezifischen Störungen des Waldes zu verstehen. So können zum Beispiel Massenvermehrungen wie jene von Borkenkäfer oder Schäden durch Windwürfe oder durch Feuersbrunst in die virtuelle Simulation mit einbezogen werden. Die Ergebnisse dieser Berechnungen sind einigermaßen alarmierend. Der Klimawandel wird die Zahl von Waldstörungen deutlich erhöhen. Wir haben dies in den letzten Jahren schon an viel intensiveren Waldbränden im Mittelmeerraum beobachten können, aber auch an stärkeren Windschäden. Die Dynamik des Waldes wird beeinflusst. Sicher ist auch ein zweites Resultat: Wälder wird es weiterhin geben, aber sie werden deutlich anders ausschauen als gewohnt. Es werden insgesamt jüngere Wälder sein, vor allem dort, wo es starke Störungsfälle gegeben hat. Diese jungen Wälder sind insgesamt dichter und haben eine andere Zusammensetzung an Baumarten. Das wiederum hat einen direkten Einfluss auf Holzmenge und Qualität, also insgesamt auf die Holzindustrie. Außerdem beeinflusst es die Ökosystemleistungen, die ein Wald erbringen kann.
1: Grundlagen für die Simulierungen von künftigen Waldentwicklungen sind wissenschaftliche Daten, die der IPCC, der Weltklimarat der Vereinten Nationen, zur Verfügung stellt.
0: Im schlimmstmöglichen simulierten Szenario würden Störungen des Waldes infolge des Klimawandels um über 120% zunehmen, also mehr als verdoppelt werden. Wir müssen jedoch vor Augen haben, dass wir bei dieser Simulation von den größtmöglichen Erwärmungen des Klimas ausgegangen sind. Wir haben natürlich auch 4 bis 5 andere, durchaus realistische Simulationen durchgespielt, denn es gibt verschiedene Möglichkeiten, wie stark sich das Klima verändern kann. In meiner Arbeit mit Forstfachleuten weise ich immer wieder darauf hin, wie wichtig es ist, sich mehrere unterschiedliche Szenarien vorzustellen und entsprechende Maßnahmen durchzuplanen. Je nachdem, wie stark sich das Klima ändert, hat das auch einen Einfluss auf die Störungen des Waldes.
1: Wie genau sich das Klima ändern wird und mit wie viel Temperaturanstieg zu rechnen ist, kann noch nicht vorhergesagt werden. Sicher ist auch, dass nicht alle Wälder in Europa gleichermaßen betroffen sein werden.
0: Die Hotspots, um die wir uns am meisten Sorgen machen, sind jene Wälder im Mittelmeerraum, die sich an der Grenze zwischen Waldlandschaft und zunehmender Desertifikation befinden. Das sind Gebiete, wo wir in nächster Zukunft Waldflächen verlieren werden. Denken wir zum Beispiel an eine Pineta, einen Kiefernwald, wo die Bäume ohnehin schon von Trockenheit bedroht und am Limit ihres Wachstums sind. Sollte es dort zu stärkeren Waldbränden kommen, wird die Pineta verschwinden und nur noch Macchia immergrünes Buschland wachsen können. Im Alpenraum hingegen wird zwar die Desertifikation keine so große Rolle spielen, also das Verschwinden von Wald und die Ausbreitung von Trockenlandschaften, dafür aber nehmen andere Störungen sicher deutlich zu. Windwürfe, Insektenbefall, aber auch Waldbrände, wie wir sie eher aus dem submediterranen Raum gewohnt waren. Solche Brände, die wir jetzt immer häufiger erleben, wurden früher dank eines milderen Klimas mehr in Schach gehalten.
1: Was das Aussehen unseres Waldes anbelangt, lassen sich auch Rückschlüsse aus den Simulationen ziehen. Der Bestand an Laubbäumen und an wärmeliebenden Arten wird in den niederen Lagen deutlich zunehmen, denn sie sind besser an ein trockenes Klima angepasst. Nadelbäume hingegen, Fichten oder Lärchen, werden weiter in die Höhe klettern.
0: Die Fichte, die die wichtigste Baumart hierzulande war und auch für die Holzproduktion stark gefördert wurde, die wird es auch in Zukunft geben. Allerdings wird sie auf höheren Stufen wachsen und dort mit anderen Baumarten gemischt vorkommen. Wald- und Forstwirtschaft werden sich anpassen müssen und lernen, auch Laubbaumarten für den Holzbau wieder stärker zu nutzen. Die Technologien in der Holzverarbeitung

0: Bearbeitung haben da schon große Entwicklungen gemacht. Insgesamt ist ein Mischwald mit vielen verschiedenen Arten von Natur aus resilienter und widerstandsfähiger, und das lässt mich zuversichtlich sein. Denken wir nur an den Befall von Insekten. Wenn die Tiere eine Baumart attackieren, haben wir in einem Mischwald noch 7, 8, 15 andere Baumarten, die nicht befallen werden. Und die stehen dann zur Verfügung, um jene Ökosystemleistungen zu erbringen, die wir so dringend vom Wald brauchen. Ein reiner Wald mit nur einer Art ist viel anfälliger, sowohl gegen Störungen wie auch gegen Klimaveränderungen.
1: Soweit der Waldökologe Marco Mina vom Institut für alpine Umwelt der ORAK in Bozen. In wenigen Wochen wird also auf Kolan ein Freilandlabor eröffnet, in dem der Wald und seine Zukunft untersucht und auf virtuelle Weise verschiedene waldbauliche Maßnahmen getestet werden können. Denn klar ist, um den Wald resilient zu machen für die Veränderungen des Klimas, muss sich die Forstwirtschaft auf verschiedene mögliche Szenarien vorbereiten. Und ein Experimentierlabor wie das Martelloskop kann dabei wertvolle Hilfe liefern. Es wird zurzeit gerade fertiggestellt und am 18. September offiziell eröffnet. Margot Schwienbacher hat es für unsere Sommerreportage vorab besuchen dürfen.
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1: Hitze und Trockenheit setzen Europas Landwirtschaft massiv zu. Besonders in West- und Mitteleuropa drohen deutliche Ernteausfälle. Betroffen sind unter anderem Frankreich, Italien, Österreich und Deutschland. EU-Prognosen rechnen etwa bei Mais und Soja mit erheblichen Ertragseinbußen. Die Bauern fordern schnelle finanzielle Hilfen und Maßnahmen gegen die Folgen der Dürre. Umweltschützer warnen dagegen vor weiteren klimaschädlichen Subventionen und fordern, die Landwirtschaft langfristig widerstandsfähiger gegen Hitze und Wassermangel zu machen. Die neuen Regeln für die Gülleausbringung in Natura 2000-Gebieten sorgen für Kritik. Die Landesregierung hat vor 2 Tagen die Management-Leitlinien für die Ausbringung von Dünger, Gülle und Jauche beschlossen. Grundsätzlich bleibt die Ausbringung von Mineral- und Flüssigdünger sowie Gülle und Jauche in den Schutzgebieten verboten. Auf Mähwiesen soll sie unter bestimmten Voraussetzungen mit einem Düngeplan dennoch möglich sein und für kleinere Betriebe sollen vereinfachte Vorgaben gelten. Landesrat Peter Brunner und Landwirtschaftslandesrat Louis Walcher sehen darin einen praktikablen Ausgleich zwischen Naturschutz und landwirtschaftlicher Bewirtschaftung. Der Dachverband für Natur- und Umweltschutz spricht dagegen von einem faulen Kompromiss und kritisiert die lange Untätigkeit bei der Umsetzung der bereits vor 10 Jahren vereinbarten Regeln. Der Verband befürchtet zudem, dass die neuen Düngepläne die Überdüngung nicht wirksam verhindern und stellt insbesondere die Frage, wer die Einhaltung der Vorgaben künftig kontrollieren soll. Mehr Artenvielfalt auf Dächern, Balkonen und in Gärten und wie auch in der Stadt wertvolle Lebensräume für Pflanzen und Insekten entstehen können, das können Interessierte beim Biodiversity Lab von ORAK Research entdecken und erfahren. Am Freitag, 4. September um 15 Uhr lädt das Forschungsteam zum Biodiversity Lab in den Garten von ORAK Research in der Drususallee 1 in Bozen. Immer mehr Südtiroler Weinbaubetriebe setzen auf Nachhaltigkeit. Rund 2.900 Betriebe sind inzwischen nach einem Qualitätssystem zertifiziert. Damit umfasst die zertifizierte Fläche etwa 67% der gesamten Weinbaufläche. Ziel ist vor allem, Pflanzenschutzmittel und Dünger gezielter und sparsamer einzusetzen. Auch ökologische Maßnahmen spielen eine wichtige Rolle. Das Konsortium Südtirol Wein sieht in der Zertifizierung zudem eine wichtige Voraussetzung für den Zugang zu internationalen Märkten. Kontrollen durch interne und externe Stellen sollen die Einhaltung der Vorgaben sicherstellen. Die Monitoringmaßnahmen im Südtiroler Weinbau zeigen eine Zunahme von Vergilbungskrankheiten der Rebe. Diese Krankheiten beeinträchtigen die Vitalität der Rebstöcke, führen zu Stockausfällen und mindern den Ertrag. Die im Weinbau in Forschung, Beratung und Pflanzenschutz tätigen Institutionen setzen ihre bisher intensiven Informations- und Kontrollmaßnahmen weiterhin fort. Entscheidend aber bleibt die aktive Mitwirkung der Weinbauern und Weinbäuerinnen, die durch eine frühzeitige und konsequente Rodung symptomatischer Rebstöcke zur Eindämmung beitragen können. Die Weideprämie für gealbte Tiere stößt in Südtirol auf großen Zuspruch. Alminteressenschaften berichten, dass dadurch mehr Vieh auf die Almen gebracht wird und die Prämie ein wichtiger Anreiz für die Viehhaltung und Aufzucht ist. Im Gegensatz zu früher sind heuer alle Rinder und Pferde jährlich prämienberechtigt. Bis Ende Juli wurden 4.866 gültige Ansuchen eingereicht. Voraussichtlich wird die Prämie heuer für rund 35.000 Großvieheinheiten ausbezahlt. Sie beträgt 200 Euro pro Großvieheinheit. Voraussetzung sind mindestens 60 Weidetage bis spätestens 30. September. Ein Ausblick noch auf die Viehversteigerungen im September. Das KOFI organisiert wie gewohnt die Kälber- und Nutztierversteigerungen jeden Montag und Dienstag, vorwiegend in Bozen. Lediglich an den Dienstagen vom 8. und 22. September findet die Nutztierversteigerung in St. Lorenzen statt. Der Fleckviehzuchtverband lädt zur Versteigerung am Donnerstag, 10. September, auch nach St. Lorenzen und der Braunviehzuchtverband hält seine Versteigerung der Rassen Braunvieh, Originalbraunvieh und Jersey eine Woche später, am Donnerstag, 17. September, in Bozen ab. Das war Land und Leben, das Landwirtschaftsmagazin von Reis Südtirol. 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Vielen Dank für Ihr Interesse. Ein angenehmes Wochenende wünscht Mariana Casarola mit Matthias Höglinger an der Technik.

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1: Altlandeshauptmann Dornwalder kritisiert die Kommunikation der SVP-Parteispitze in der Debatte um den Senatswahlkreis Bozen-Unterland. Die staatliche Straßenverwaltung schließt aufgrund des starken Rückreiseverkehrs mehr als 80% der Baustellen. Das Wetter, viel Sonnenschein bei 26 bis 31 Grad. In der Debatte um den Neuzuschnitt des Senatswahlkreises Bozen-Unterland äußert Altlandeshauptmann Luis Dornwalder Unverständnis über das Verhalten der SVP-Parteiführung. Der Zuschnitt der Senatswahlkreise sei damals gemeinsam mit den italienischen Parteien ausgearbeitet worden. Deshalb gäbe es keinen Grund, daran etwas zu ändern. Man müsse jetzt in Rom alles daran setzen, dass es bei dem ursprünglichen Zuschnitt bleibt, sagt Dornwalder.
2: Man hat in Rom schon viel wichtigere Dinge über die Bühne gebracht, wenn die Partei mit Kraft und mit Überzeugung dahinter gestanden ist. Wenn man wirklich will und wenn man das wirklich auch mit Überzeugung will, dann bin ich überzeugt, dass sich eine Lösung finden lässt. Jedenfalls, man hätte nie dürfen, das irgendwie im Hintern kann man dann ausmachen und dann auch der Bevölkerung mitteilen. Wenn man von Demokratie redet, dann glaube ich, ist es schon fair und richtig, wenn man das vorher auch den betroffenen Leuten sagt.
1: Das Zuschneiden eines Wahlkreises auf eine Partei oder einen Kandidaten lehnt Dornwalder ab. Die Schwierigkeit, im Senatswahlkreis Bozen-Unterland einen italienischen Kandidaten durchzubringen, liege vor allem an der Zersplitterung der italienischen Parteien. Laut einem Vorschlag des Abgeordneten Alessandro Urzi von Fratelli d'Italia soll der Senatswahlkreis Bozen-Unterland drastisch verkleinert und so zugeschnitten werden, dass die Wahl eines italienischsprachigen Kandidaten garantiert ist. Beim Europäischen Forum Alpbach ist Halbzeit. Das erste Kernelement, die Academy Days, geht zu Ende. Hier haben junge Menschen aus 160 Ländern die Möglichkeit, Fachleute aus Wissenschaft, Politik, Wirtschaft und Kultur zum direkten Austausch zu treffen. Die knapp zwei Wochen dauernde Dialogplattform steht heuer unter dem Motto How Europe Wins – Wie Europa gewinnt. Nina Schröder.
3: Es geht um Europas Zukunft, um das, was notwendig ist, damit Europa mithalten kann. Man setzt seit 1945 in Alpbach auf die Jugend als die Generation, die morgen die Entscheidungen trifft. Europa steht unter Druck, wirtschaftlich. Das Zugpferd Deutschland lahmt. Militärisch. Russland wird als Bedrohung wahrgenommen. 40 Milliarden Euro, die in den kommenden 10 Jahren in die Verteidigung investiert werden sollen, beweisen das. Das Problem? Sind diese Ausgaben koordiniert? Wie bekommt man Europa dazu, an einem Strang zu ziehen? Das ist die Kernfrage dieses Jahr beim Forum Alpbach.
1: Am Montag beginnen in Alpbach die Konferenztage mit Entscheidungsträgern und Trägerinnen aus Politik und Wirtschaft. Die staatliche Straßenverwaltung ANAS rechnet an diesem Wochenende mit einem sehr hohen Verkehrsaufkommen auf Staatsstraßen und Autobahnen. Grund dafür ist der starke Rückreiseverkehr. Deshalb werden zahlreiche Baustellen auf den Hauptverbindungen geschlossen oder vorübergehend eingestellt. Florian Malknecht.
4: Am letzten Augustwochenende werden auf den von ANAS verwalteten Straßen und Autobahnen mehr als 25 Millionen Autofahrten erwartet. Das geht aus den Schätzungen der Beobachtungsstelle für Straßenmobilität hervor. ANAS hat deshalb den Personaleinsatz im gesamten Staatsgebiet verstärkt und die Zahl der Baustellen deutlich reduziert. Bis zum 7. September werden 1.175 Baustellen geschlossen oder vorübergehend eingestellt. Das entspricht 83% der derzeit aktiven Straßenbaustellen in Italien. Auch auf der Brenner-Autobahn wird heute und morgen sehr starker Reiseverkehr erwartet.
1: Durch ein heftiges Gewitter in Cremona in der Lombardei sind zahlreiche Gebäude und Fahrzeuge beschädigt worden. 43 Menschen wurden durch starken Hagel oder herabfallende Gebäudeteile und Äste verletzt. Sie werden in Krankenhäusern behandelt. Unter den beschädigten Gebäuden befindet sich auch der Dom von Cremona. Dort wurde das Dach eines Turms abgedeckt, außerdem zerbrachen Glasscheiben der Rosette. Durch den starken Hagel wurden Schäden an rund 10.000 Fahrzeugen gemeldet. Die heftige Gewitterzelle hatte sich gestern in nur 10 Minuten über dem Stadtgebiet von Cremona entladen. Nach der verheerenden Sturzflut in Nepal laufen die Such- und Rettungseinsätze im Katastrophengebiet zwischen Nepal und Tibet weiter. 2500 Menschen werden vermisst. Laut Angaben des nepalesischen Tourismusministeriums wurden 3 italienische Staatsbürger in Sicherheit gebracht. Die Zahl der Todesopfer ist mittlerweile auf 626 angestiegen. Das nepalesische Finanzministerium schätzt die bisher entstandenen Schäden auf mindestens 4 Milliarden Euro. Bei einem russischen Luftangriff nahe der ukrainischen Hauptstadt Kiew sind in der Nacht auf heute mindestens 27 Menschen getötet worden. Eine russische Drohne traf eine Lagerhalle. In der Folge kam es zu mehreren Explosionen und einem Großbrand. Aus dem betroffenen Gebiet wurden zudem knapp 400 Menschen in Sicherheit gebracht. Beide Kriegsparteien hatten gegenseitige Attacken mit mehreren Toten, Verletzten und Schäden gemeldet. Bei einem Verkehrsunfall auf der Brenner Autobahn ist gestern am späten Abend ein in Südtirol wohnhafter Süditaliener tödlich verunglückt. Das Auto des 81-jährigen Mannes hatte sich kurz vor 22 Uhr auf der Südspur der A22 nahe der Ausfahrt Brixen Nord überschlagen. Dabei wurde der Mann offenbar aus dem Fahrzeug geschleudert. Er verstarb noch an der Unfallstelle. Im Einsatz standen die Polizei, das Weiße Kreuz und der Notarzt sowie die Feuerwehren von Farn und Sterzing. Unfallursache könnte die regennasse Fahrbahn gewesen sein. Ein weiterer Unfall hingegen ist glimpflich ausgegangen. Wenige Kilometer südlich von Salurn ist in der Nacht ein Felsbrocken auf die Straße gestürzt. Ein Auto, das gerade die Stelle passierte, prallte gegen den Felsen. Verletzt wurde niemand, am Auto entstand jedoch erheblicher Schaden. Ein zweiter größerer Felsblock kam etwa 50 Meter oberhalb der Straße zum Stillstand. Die Feuerwehr sicherte die Gefahrenstelle. Ein Geologe überprüft die Stabilität des Hanges. Zur Absicherung wurden vorläufig Betonleitwände aufgestellt. Die Brenner Autobahngesellschaft plant die Errichtung von Lärmschutzwänden auf 133 Kilometern Länge mit Schwerpunkt Südtirol. Derzeit wird der Schallschutz auf dem Gemeindegebiet von Sterzing errichtet und erneuert. Aktuell gibt es entlang der A22 mehr als 93 Kilometer Lärmschutzwände mit einer Gesamtfläche von mehr als 400.000 Quadratmetern. Von Rai Südtirol hörten Sie Nachrichten, Redaktion Judith Edler.
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5: Jetzt am Nachmittag scheint verbreitet die Sonne, am Himmel tauchen noch ein paar harmlose Wolken auf und die Temperaturen erreichen sommerliche 26 bis 31 Grad. Der Sonntag beginnt in einigen Tälern mit Hochnebel, ansonsten scheint auch morgen häufig die Sonne und die Quellwolken am Nachmittag bleiben meist harmlos. Am ehesten kann sich in den Dolomiten ein Gewitter bilden. Die Temperaturen erreichen Höchstwerte von 26 bis 31 Grad, auf den Bergen in 2000 Metern Werte um 14 Grad. In der neuen Woche geht es dann sommerlich weiter. Die Quellwolken an den Nachmittagen werden aber wieder größer und damit sind auch ein paar Gewitter zu erwarten. Die Höchstwerte liegen um 30 Grad. Soweit die aktuellen Aussichten fürs Wochenende. Am Mikrofon verabschiedet sich Günter Geier.
6: Aus der Landesverkehrsmeldezentrale begrüßt Sie Silke Andres. Brenner Autobahn Richtung Norden zwischen Ronenort und Bozen-Nord, wie auch in Richtung Süden zwischen den Brenner und Sterzing sowie zwischen Brix und Affi, Kolonnenverkehr und Stau wegen Überlastung. Geduld braucht es auch auf der Brenner Staatsstraße Richtung Süden zwischen Atzang und Kardaun, zwischen Leifers und Branzoll und zwischen Auer und Neumarkt. Die Stilus-Joch-Straße im Abschnitt Trafoll, Stilus-Joch-Bormio sowie der Umreilpass sind bis 16 Uhr wegen des Radtages gesperrt. Gute Fahrt!
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0: In Sterzing präsentieren heute die international gefeierte Sopranistin Chen Reis und die Brünner Philharmoniker besondere Werke von Schubert und Mozart. Zu hören sind einige der beliebtesten und meistgespielten Orchesterwerke der beiden Komponisten. Beginn ist um 18 Uhr in der Pfarrkirche in Sterzing. Rodas bedeutet auf Rätoromanisch Räder. Das unendlich drehbare Rad gehört zu den bedeutendsten Erfindungen der Menschheit und steht für ständige Veränderung, so auch die Volksmusik.
1: Ich finde es einfach extrem toll, mit Musikerinnen zu arbeiten, die das Instrument gut spielen.
2: Es ist eigentlich eine super Besetzung, weil wir können alles machen miteinander, oder?
0: Die vier Musikerinnen von Rodas zeigen, wie sich traditionelle Musik weiterentwickeln kann. Ihre Volksliedvariationen sind archaisch, jazzig, modern, zeitgemäß und spannend. Das Konzert beginnt um 20.30 Uhr in der Kommende Lengmoos. Auch in diesem Jahr kehrt das Gypsy und Gypsy Jazz Festival zurück. Das Festival wurde ins Leben gerufen, um das musikalische Erbe der Sinti zu fördern. Verschiedene Künstler treten abwechselnd auf und präsentieren ein Programm, das von Gypsy Jazz über Flamenco und traditionelle Sinti-Musik bis hin zu weiteren Musikrichtungen reicht. Beginn ist um 18 Uhr bei den Dalfourwiesen. Der Abschluss des Festivals findet morgen am Sonntag ab 17.30 Uhr statt. Vom Korn zum Brot. Beim Mühlenfestel in Aldein dreht sich alles um die alten Mühlen des Bergdorfes. Wasser bringt die großen Räder in Schwung, Wellen und Getriebe übertragen die Kraft. Früher spielten Mühlen eine wichtige Rolle, denn viele Höfe waren auf Selbstversorgung angewiesen und Getreide gehörte zu den wichtigsten Lebensgrundlagen. Entsprechend viele Mühlen gab es im Gemeindegebiet von Aldein. Wie die alten Mühlen funktionieren, können Besucher morgen am Sonntag beim Mühlenfestel in Aldein erleben. Das Fest beginnt bereits um 8 Uhr.
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1: Altlandeshauptmann Dornwalder kritisiert die Kommunikation der SVP-Parteispitze in der Debatte um den Senatswahlkreis Bozen-Unterland. Ökonomen erwarten eine hohe Inflation im August und Druck auf steigende Leitzinsen. Das Wetter, viel Sonnenschein bei 26 bis 31 Grad. Altlandeshauptmann Luis Dornwalder hat die SVP-Parteiführung wegen der geplanten Verkleinerung des Senatwahlkreises Bozen-Unterland kritisiert. Die Bevölkerung des Unterlands hätte früher informiert werden müssen, sagte Dornwalder zu Rheinsüdtirol. Die SVP-Parlamentarier müssten nun in Rom alles daran setzen, die Abänderung zu verhindern. Dornwalder sieht die Ursache für die Schwierigkeiten der italienischen Volksgruppe bei der Kandidatenwahl in der Zersplitterung der italienischen Parteien. Die Polizei warnt vor der Zunahme von Hackerangriffen auf WhatsApp-Konten. Über die gehackten Konten würden Kriminelle mit falscher Identität Nachrichten an Familienmitglieder oder Freunde versenden. Unter dem Vorwand, sie befänden sich in einer Notsituation, bitten sie um Geld und Überweisungen. Für den jüngsten Anstieg der Betrugsfälle sind laut Polizei Sicherheitslücken bei veralteten Versionen von iOS und WhatsApp auf Apple-Geräten verantwortlich. Die Inflation in Italien und im Europaraum liegt nach Einschätzung von Ökonomen deutlich über dem angestrebten Zielwert von 2%. Demnach lag die Teuerung im Jahresvergleich in Italien im August bei 3,4%. 3,3% wird für den Euroraum prognostiziert. Als Hauptgrund gilt die anhaltende Energiekrise im Zusammenhang mit den Spannungen im Nahen Osten. Die Entwicklung erhöht den Druck auf die Europäische Zentralbank. Sie könnte am 10. September die Zinsen um einen Viertelpunkt auf 2,5% anheben. Die staatliche Straßenverwaltung ANAS rechnet an diesem Wochenende mit einem sehr hohen Verkehrsaufkommen, sowohl auf Staatsstraßen als auch auf Autobahnen. Grund dafür ist der starke Rückreiseverkehr. Deshalb werden auch zahlreiche Baustellen auf den Hauptverbindungsstraßen geschlossen oder vorübergehend eingestellt. Beim Europäischen Forum Alpbach gehen die Academy Days zu Ende. Junge Menschen aus 160 Ländern haben die Möglichkeit genutzt, mit Fachleuten aus Wissenschaft, Politik, Wirtschaft und Kultur in direkten Austausch zu treten. Das Forum steht heuer unter dem Motto »How Europe Wins« und beschäftigt sich mit Europas Zukunft und Wettbewerbsfähigkeit. Im Mittelpunkt stehen Fragen zur Wirtschaft, Sicherheit und einer stärkeren europäischen Zusammenarbeit. In Südtirol gibt es ab Herbst einen neuen Ausbildungsberuf. Ab Mitte September startet die duale Ausbildung zum Prozesstechniker oder zur Prozesstechnikerin. Prozesstechniker arbeiten laut Berufsbeschreibung mit computergesteuerten Maschinen und Produktionsanlagen und überwachen deren Ablauf. Die Lehrzeit beträgt 4 Jahre. Die Lehrlinge werden in einem Südtiroler Betrieb ausgebildet und für den Schulbesuch an der Fachberufsschule Villach in Kärnten eingeschrieben. Bei einem Schwerpunktkontrolleinsatz in Bozen haben Polizei, Carabinieri, Finanzwache und Stadtpolizei in der Nacht mehrere Straftaten und Ordnungswidrigkeiten festgestellt. Auf dem Fahrplatz verhinderten Soldaten des italienischen Heers gemeinsam mit der Staatspolizei, dass ein Streit zwischen 3 Georgiern und 2 Tunesiern eskalierte. Die Beteiligten wurden angezeigt. 3 Personen wurden wegen Missachtung eines Aufenthaltsverbots angezeigt. Das Wetter. Am Nachmittag scheint bei 26 bis 31 Grad verbreitet die Sonne. Am Himmel tauchen nur ein paar harmlose Wolken auf. In den nördlichen Tälern ist es föhnig. Der Sonntag beginnt in einigen Tälern mit Hochnebel. Ansonsten scheint häufig die Sonne und die Quellwolken am Nachmittag bleiben meist harmlos. Soweit die Nachrichten von Rheinsüdtirol.
2: Guten Nachmittag aus der Landesverkehrsmeldezentrale. Ich bin Manuel Scutellaro. Auf der Brenner Autobahn herrscht lebhafter Reiseverkehr in Richtung Süden zwischen dem Brenner und Sterzing, abschnittsweise zwischen Brixen und Affi, sowie in Fahrtrichtung Norden zwischen Trient Süd und Bozen Nord gibt es Kolonnenverkehr und Stau. Und das Stilfser Joch und der Umbreitpass sind noch bis 16 Uhr wegen des Radtages gesperrt. Rechnen Sie mit kurzen Wartezeiten und Kolonnenbildungen. Sichere Fahrt!
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3: Ja, und der freut sich wieder riesig, dass auch ihr wieder mit dabei seid. Die nächsten 3 Stunden, die verbringt ihr bitte mit mir bei guter Musik und natürlich einem sensationellen Gespräch. Ich bin vor ein paar Tagen auf Instagram hängen geblieben, wie so oft. Nicht an einem Video, nicht an irgendeinem schönen Urlaubsfoto, sondern an einem Satz. Und ich habe mir gedacht, Moment, das meint die jetzt nicht ernst. Die Frau, die diesen Satz geschrieben hat, heißt Lisa Maria Kager. Sie ist Bäuerin, war Journalistin und betreibt gemeinsam mit ihrem Partner Jakob den Hof des Wandels in St. Pauls. Und dort geht es nicht nur um Tomaten, Gurken, Zucchini oder darum, wie man Gemüse anbaut. Es geht um die Frage, was uns Lebensmittel eigentlich noch wert sind. Warum wir uns daran gewöhnt haben, dass immer alles verfügbar ist. Warum eine Erdbeere im Winter für uns völlig normal geworden ist. Was es für einen Bauern bedeutet, wenn 100 Kilo bestellte Tomaten plötzlich niemand mehr haben will und warum wir bei vielen Dingen bereit sind, viel Geld auszugeben, beim Essen aber oft jeder Cent zu viel ist. Und irgendwann in diesem Gespräch kommen wir natürlich auch zu diesem einen Satz, wegen dem ich Lisa Maria überhaupt eingeladen habe. Den verrate ich euch jetzt aber noch nicht. Lisa Maria Kager vom Hof des Wandels ist heute meine Gästin in der Toms Radioshow. Bis dorthin müsst ihr euch noch ein bisschen gedulden, bis zum Talk mit Lisa Maria. Aber bis dorthin habe ich sensationelle Musik für euch ausgesucht. Natürlich, es ist noch Sommer. Es gibt eine Live-Version von Africa. Toto. Hey!

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1: Wir brauchen eine Hungersnot. Wenn jemand so einen Satz öffentlich auf Instagram schreibt, dann bleibt man erst einmal hängen. Und genau deshalb sitzt die Frau, die ihn geschrieben hat, heute bei mir. Lisa Maria Kager betreibt gemeinsam mit ihrem Partner Jakob den Hof des Wandels in St. Pauls. Einen ehemaligen klassischen Apfelbetrieb, den die beiden Schritt für Schritt umgekrempelt haben. Heute wachsen dort auf vergleichsweise kleiner Fläche unterschiedlichste Gemüse-, Obst- und Kräutersorten. Regenerativ, saisonal und möglichst direkt für die Menschen in der Umgebung. Und eigentlich könnte das eine wunderschöne Geschichte sein, wenn da nicht diese Wut wäre. Die Wut darüber, dass Lebensmittel für uns selbstverständlich geworden sind, dass Erdbeeren im Winter im Regal liegen müssen, Orangen im Sommer, Tomaten sowieso immer. Dass ein Gastronom 100 Kilo Tomaten bestellt und sie dann einfach nicht abnimmt. Lisa Maria schreibt, ich wünsche mir Wertschätzung. Und irgendwann schreibt sie eben auch diesen einen Satz. Manchmal wünsche ich mir eine Hungersnot, damit all meine vorherigen Wünsche endlich in Erfüllung gehen. Natürlich ist das eine Provokation, aber vielleicht lohnt es sich einmal nicht über den Satz empört zu sein, sondern darüber zu reden, was einen Menschen dazu bringt, ihn überhaupt zu schreiben. Was ist unser Essen heute eigentlich noch wert? Können Bauern von regionaler und nachhaltiger Landwirtschaft überhaupt noch leben? Sind wir Konsumenten Teil des Problems und müssen wir vielleicht wieder lernen, dass nicht immer alles verfügbar sein kann? Darüber möchte ich heute mit Lisa Maria Kager vom Hof des Wandels sprechen. Schön, dass du da bist. Grüß dich, Lisa.
2: Danke für die Einladung, Tom. Ich freue mich, wieder zu sitzen.
1: Wir müssen sagen, oder wir sagen es, dass wir heute aufzeichnen und heute ist nach langer Zeit endlich wieder Regen. Inwiefern kommt dir das jetzt auch zugute, dass du jetzt vom Feld weg bist und da bist, weil es regnet? Geht es leichter so?
2: Der Jakob hat heute auf jeden Fall mehr Zeit gehabt, mit den Kindern zu sein. Deswegen, das haben wir gut getimt. Wenn man nochmal spielt, ist ein wirklich einiges Wetter.
1: Okay. Du hast vor wenigen Tagen einen Satz geschrieben, bei dem ich sofort gedacht habe, mit der Frau will ich wieder mal reden. Wir brauchen eine Hungersnot, hast du geschrieben. Was ist denn an dem Tag passiert?
2: Also das war, ja, nicht eine Ausnahme, es war einer von mehreren Events, die was halt allem wieder in die Bauern passieren. Und ich sage jetzt ganz bewusst die Bauern, weil wir sind nicht die einzigsten, wie ich nicht gleich in die Kommentare unter dem Poster noch draufgekommen bin, sondern einfach auch im Austausch mit Bauern allem wieder her. Wir haben eigentlich unsere Planung fängt schon im Winter an, also wenn unsere Saison aufhört, fängt die neue eigentlich schon an, indem wir planen deren, indem wir unsere Ansaat für nächsten Jahr ausrichten, was brutal eine komplexe Sache ist. Das wissen auch die meisten nie, wenn man dann einmal sagt, man sahnt jede Woche, nicht gleich im Frühling, aber nee. Kann schon alle durch. Und die Planung hängt halt davon ab. Eigentlich wäre nimmt uns im nächsten Jahr was an. Deswegen mit den Gastrobetrieben sprechen wir ins an. Sie sagen uns, was sie bestellen wollen nächstes Jahr. Wir versuchen im Idealfall schon Abonnenten für unsere Gemüseabos zu kriegen, um ungefähr eine Ahnung zu haben, was brauchen wir im nächsten Jahr. Saatgut zu bestellen im Winter, Erde zu bestellen und die ganzen Einkäufe zu machen, damit wir nächste Saison wieder loslegen können. Und auch produzierst alles. Und das Produzieren ist ja auch eine lange Arbeit. Also bis du so eine Tomate im Juli erntest, planst in Dezember, sahnst in Jänner, ziegelst sie auf, erst erwürmst sie, bis sie keimen, nachher wasserst sie, nachher beleuchtest sie, nachher bis einmal das Pflanzen
1: streichelst sie, oder?
2: Streicheln halt ist die Idealvorstellung in der Permakultur, aber ja, hätte haben wir nicht da, aber vieles anderes, bis halt die Pflanze dann in die Erde kommt und dann in der Erde geht es weiter. Und eine Tomate ist sowieso extrem aufwendig in der Aufzucht. Und danach hast du endlich das Wetter hat reinig gespielt, der Tunnel ist nicht umgeflogen oder vom Wind weggeblasen worden. Also das sind so viele Faktoren. Und dann hast du endlich den Tag, wo du die Tomate anerntest, okay, und willst du in den Menschen liefern, der im Winter schon gesagt hat, der nimmt 100 Kilo an, und sagt, ja, nein, die Woche bin ich in Urlaub, die Woche nehme ich nichts. Und die Tomate ist nicht etwas, was du in den Eiskasten reinstellst und danach holst du nächste Woche aus, sondern wenn die sehr reif ist, dann musst du sie liefern und dann muss sie verarbeitet werden, weil sonst ist sie faul. Und dann denkst du halt echt so, okay, gut, sie haben das in Dezember mit dir rausgemacht. Wir haben jetzt 7 Monate daran gearbeitet an dem Produkt und es ist nicht, dass ich jetzt reich wäre, wenn ich ihm 100 Kilo Tomaten verkaufe. Also es ist nicht, dass ich die 7 Monate dann bezahlt kriege, die Arbeit, die ich gemacht habe, sondern eigentlich sind es Peanuts, was dann an Geld ausschaut. Und ja, das hat mich jetzt wieder einmal, ich sage jetzt echt wieder einmal, weil es sind wieder seit Episoden, man kann jetzt stundenlang reden, extrem aufgeregt und ich habe einfach gesagt, also alles, was in unserer Gesellschaft noch nutzt und mich inklusive, ich nehme mich nicht außer aus der Gesellschaft, ist eine Hungersnot. Wir müssen endlich mal wieder Hunger haben, weil dann wissen wir, was da eigentlich gerade geleistet wird von den ganzen Bauern, die bei den Konditionen, wenn wir sie jetzt oben noch auf dem Feld stehen jeden Tag und arbeiten und schauen, dass wir alle etwas zu essen haben. Weil halt deren sie.
1: Warst du wütend, wenn du den Satz geschrieben hast?
2: Nein, überhaupt nicht.
1: Nicht?
2: Ich war voll wütend, wenn ich den Satz geschrieben habe. Also die Wut ist schon abgeflacht gewesen, aber ich war wütend, richtig wütend, wenn ich gesagt habe, das erste Mal. Mhm. Aber ich habe wirklich gefühlt da und die fühlen auch allem noch, weil ich mir denke, Bottega. Und ich habe viele Geschichten von meiner Oma gehört, die hell war in einer Hungersnot. Also es ist nicht, dass ich das einfach schreibe und mir keine Gedanken dazu gemacht habe. Also ich wünsche uns alle keine Hungersnot, aber gleichzeitig wünsche ich sie uns, weil ich mir denke, auf andere, auch wenn es nicht radikal ist, dann werden wir es einfach nicht verstehen, wie es halt da im Leben.
1: Wie lange ist der Satz schon in dir?
2: Seit ein paar Wochen, würde ich sagen.
1: Okay. Hast du vor dem Posten gedacht, kann ich das schon wirklich schreiben? Hast du da Gedanken gemacht oder hast du einfach mal deiner Wut freien Lauf gelassen?
2: Ich bin ein sehr impulsiver Mensch, wer mich kennt, weiß das. Deswegen bin einfach, wie ich bin. Viele nennen es authentisch. Ich bin wirklich einfach in jedem Moment, wie ich bin. Also ich nehme auch komplett vom und ich habe nicht darüber nachgedacht. Und mich interessiert es auch nicht, was die Leute denken. Halt. Ich habe das einfach geschrieben, weil es beim Mittagstisch so besprochen und mir gedacht habe, wow, eigentlich wäre es einmal cool, deinen Gedankenimpuls nicht auf den Kucheltisch zu halten, sondern wirklich einmal rauszuschicken. Und boah, also so eine Resonanz hätte ich mir nicht erwartet, weil das war, der Post ist viral gegangen, also es sind 200.000 Views, so etwas habe ich noch nie gehabt auf unserem Profil. Aber ich finde es einfach spannend, dann in Austausch zu gehen, heißt, dass es mir einfach auch bei Social Media gut gefällt, dass du etwas postest und okay, dann erreichst du vielleicht die Leute, die sich eh schon über deinen Gedanken machen, aber immerhin, ich sitze jetzt auch da und rede mit dir und wer weiß, wen ich da draußen erreiche. Also jeder Same, den wir sehen, nicht laufen fällt, sondern in die Köpfe, ist wichtig, glaube ich.
1: Also Jakob gesagt am Mittagstisch, Lisa, lass das ist vielleicht ein bisschen zu.
2: Jakob, frage nicht, wenn ich etwas tue.
1: Jetzt darfst du noch ausbaden. Was wolltest du eigentlich auslösen mit diesem Post? Also eins ist das Diskutieren und du sagst, man setzt Samen in den Köpfen, damit wieder was weiterwächst. Aber das ist, du hast auf jeden Fall eine provokative Aussage dafür gewählt. Also schon wirklich was Extremes. Am Ende, was willst du wirklich damit auslösen?
2: Ich sage dir ganz ehrlich, ich bin nicht eine strategische Marketingfachfrau. Also ich bin wirklich sehr impulsiv. Ich habe das einfach so geschrieben und haben dann aber eben mehr als Leute dazu gemacht, weil wer da einhakt, der soll wie lesen und dann denkt, okay, dann erkläre ich mir jetzt einmal, wie das ist, weil eben wieder davor gesagt habe, kein Mensch weiß eigentlich, was für eine Kette hinter dem Produkt überhaupt steckt. Also die meisten Leute, die uns Hofführungen zum Beispiel machen, die kommen zum Beispiel im Herbst und dann sagen sie, ah, dann wird es jetzt langsam anfangen ernten. He? Also die Leute haben die Vorstellung, dadurch, dass sie selber im Großen eigentlich, weil es ist schon groß für einen normalen Menschen in einem Hausgarten arbeiten. Zum sahnst du vielleicht im Frühling und dann erntest du im Herbst oder dazwischen drin hast vielleicht einmal eben die Tomaten oder ein paar Köpfe Salat oder so. Aber halt zum ist die ganze Saison ist das ein Zyklus sozusagen. Und den Zyklus machen wir ja ständig. Also wir sahnen von Jänner bis August, September jede Woche. Und setzen jede Woche und ernten jede Woche und waschen jede Woche und verpacken jede Woche. Und wir sind, glaube ich, als Menschen so fern mittlerweile von der Selbstversorgung, sage ich jetzt einmal. Die meisten Leute haben noch nie in ihrem Leben irgendetwas gesetzt oder geerntet. Geschweige denn wissen sie, wie die Zyklen von der Natur sein. Also ich meine das nicht einmal besser, weil ich meine, wenn man irgendwo in einer Wohnung in der Stadt aufwächst und nie einen Garten gehabt hat, dann kann man das auch einfach nicht wissen. Aber genau deswegen finde ich es wichtig, dass man auch nicht nur in der Schule, sondern eben auch in den Medien, dass wir als Menschen einfach in Austausch bleiben und ins Abholen gegenseitig. Nicht so wie ich halt dann etwas nicht weiß, was jemand weiß, was in der Stadt aufgewachsen ist. Nicht? Wenn wir in Austausch kommen, nachher wissen wir voneinander. Und das, glaube ich, ist einfach extrem wichtig und das möchte die volle Tern auf unserem Profil einfach auch, dass die Leute einfach wissen, was der mir da und wieso kostet das Produkt so viel und wieso gibt es die Zucchini halt erst im Juli oder was. Es gibt viele Gründe für viele Sachen, aber wenn sie nicht weißt, dann scheint es oft einmal komisch zu sein. Nicht?
1: Ich frage mich vor allem noch, warum, also wenn wir jetzt von Hungersnot sprechen, im Sterben Kinder, im Sterben Menschen, eigentlich schon was, wirklich was Extremes. Ist es dann schon der richtige Weg, dass man mit einer so provokativen Aussage dann zum Nachdenken bringt, wenn man das in diese Verbindung bringt, also Hungersnot und eure Tätigkeit?
2: Ich meine, das ist auch wirklich so. Also,
1: okay.
2: Es tut mir leid, ich darf jetzt gerne etwas anderes sagen, wir meinen es wirklich so, es nutzt uns nichts mehr. Wir sind so verwöhnt als Gesellschaft, wir haben alles ständig. Also schon angefangen, dass man die Pippe hat, der an der Wasser rausrennt und dann rennt es einmal nicht an, dann rufen wir schon alle Unenträgen ins Auf, dass das Wasser nicht rennt. Das ist keine Selbstverständlichkeit. Andere Leute rennen hunderte von Kilometern, dass sie sich ein Kiebel dreckiges Wasser aus einem Loch rausschöpfen können und dann müssen sie hoffen, dass sie nicht sterben, wenn sie den trinken. Also wir sind so brutal gesegnet in dem Ort, wo wir da wohnen und jetzt kriege ich gerade die Grenzrupfen, wie du siehst, weil mich das wirklich berührt. Und wir sehen es einfach nicht. Wir regen uns die ganze Zeit über alles auf. Und ja, und ich glaube, aus dem rauszukommen, muss man richtige Watschen kriegen. Einfach, weil sonst, ich weiß nicht, wie es anders ist. Ich meine, ich rede seit 10 Jahren jetzt mittlerweile mit den Leuten. Und die meisten verstehen allem noch nicht, was wir tun.
1: Also so, so unter Motto, wenn ich in die Metzger reinige, dann wächst das Schnitzel quasi in der Stellage, oder?
2: Wenn ich das sage, von mir aus, müsste da jedes Kind einmal ein Viech umbringen. Weil wenn du nicht ein Viech umgebracht hast, dann darfst du von mir aus gar keins essen. Weil das gehört dazu. Wenn ich Fleisch essen will, dann muss ich ein Tier töten, dann muss ich ihm das Leben nehmen. Genauso wie wenn ich Gemüse essen will, dann muss ich den ganzen Prozess mitgeben von Dezember bis in Juli, weil sonst esse ich keine Tomaten. Aber wir haben den Luxus, dass jemand für uns die Arbeit macht und wir die Tomaten danach einfach mit Geld begleichen können und sie essen können. Mhm. Aber das ist Luxus, das ist nicht eine Selbstverständlichkeit. Und das kann von heute auf morgen fertig sein. Weil heute ist die Ananas noch ein Regal und wenn irgendwann entscheidet, irgendeinen Vertrag zu unterschreiben, der was keine, dass man nicht mehr über See verschiffen darf, dann ist Feierabend. Und genauso können aber alle anderen Sachen auch wegbrechen. Und dann geht es mir auf die Eier, wenn dann jemand vor meiner Haustür steht und irgendeine Tomate von mir will, dann schmeißt sie im Gesicht rein. Weißt du, ich meine, die Wertschätzung einfach der Konstanz auch. So wie es halt früher, wenn ich eine Treue, nicht? Jemand ist dein Bauer, wenn du es nicht selber machen willst, aber nachher ist der Mensch dein Bauer, dann ist du eine Vertrauensbeziehung. Dann redet man miteinander, dann weiß man, was man tut, dann brauche ich auch kein fucking Bio-Siegel. Halt ihr nichts gegen Bio, aber ich mein, wenn ich eine Vertrauensbeziehung habe mit meinen Kunden, nachher kenne ich die Leute, dann kennen die Leute mich, dann wissen sie, was ich tue. Wenn ich international verkaufe oder in große Ketten verkaufe, dann brauche ich ein Siegel, was mir einfach etwas beweist. Mhm. Nicht? Ja, es sind viele Thematiken, die einfach schwierig sind, in kurzer Zeit zu besprechen und die Meinungen sind verschieden, aber. Ja, ich bin das schon bewusst gewählt eigentlich.
1: Mhm. Kommen wir nochmal zurück zu den 100 Kilo Tomaten, weil ich glaube, das wird rauslösen. Nicht? Also 100 Kilo Tomaten klingt wirklich verdammt viel. Also wer braucht 100 Kilo Tomaten? Gastronomie, okay. Was passiert jetzt mit den 100 Kilo Tomaten? Werden die jetzt einfach dann zu Sugo gemacht? Oder wie geht das jetzt bei Ihnen im Betrieb mit diesem Ausfall?
2: Der
1: Acker
2: kommt mir und sagt, Putana, 100 Kilo Tomaten sind sie geblieben. Verkauf sie.
1: Dann musst du sie verkaufen.
2: Dann stehe ich mit 2 Kindern im Garten und zücke mein Handy und betreue die Kinder gleichzeitig und versuche irgendjemanden zu erreichen, der uns die Tomaten annimmt. Der Jakob versucht, die anderen Gastronomen zu erreichen, dass sie uns eben so nehmen. Wir haben zum Glück ein großes Netzwerk in unserem Verkauf. Deswegen haben wir es schon geschafft, aber es ist halt ein Ei, weil es ist mehr Aufwand, es ist mehr Arbeit. Es braucht es einfach nicht mitten in der Saison, wo man erst schon in die Arbeit über den Kopf auswächst.
1: Wie viel Arbeit steckt in 100 Kilo Tomaten rein, damit wir mal eine Vorstellung kriegen?
2: 1 Stunde.
1: Ja.
2: Boah, wir müssen jetzt rechnen, aber wie der Vorstand erklärt, dann geht es schon im Dezember los. Also wenn alles berücksichtigst, die ganze Arbeit, die dahinter steckt, dann ist es ein enormes Paktel. Und das ist etwas, was ich gestern mit meinem Mitarbeiter besprochen und er hat gesagt, die meisten Leute wissen ja eigentlich gar nicht. Es ist krass, dass der Beruf des Bauern, der Bäuerin eigentlich wie das Letzte allem noch gesehen wird. Weil ich meine, wenn nicht weißt, was der noch ist, halt Äpfel klauen, hat er gesagt. Also wirklich heißt irgendwie so, okay, ja, oder halt eben, wenn du durch die Felder fährst, weiter südlich, siehst du sowieso allein mal ausländische unterbezahlte Arbeiter, also im Feld arbeitet eigentlich niemand mehr. Wir sind wirklich noch eine Ausnahmesituation in Südtirol, das ich mir getrauen zu sagen. Und eigentlich aber ist ein Bauer alles. Eigentlich ist ein Bauer ein Chemiker, ein Biologe, ein Marketingfachmann. Also wir haben so viele, überhaupt in der Direktvermarktung, wir haben so viele Felder, wo wir Experten und Expertinnen sein müssen. Und sind aber von der Gesellschaft gesehen als die unterste Schicht. Also ist schon absurd, wenn du darüber nachdenkst, nicht?
1: Hat der Kunde dann am Ende verstanden, was er da umgestellt hat? Weil er dir die 100 Kilo nicht angenommen hat? Oder beziehungsweise...
2: Der Kunde, der hat zu uns gesagt, du, wenn ich es nicht bei dir nehme, ich schon andere Bauern bei dir ja Sachen nehmen kann. Also es ist allmehr ein Erpressungsverhältnis, es ist nicht eine Wertschätzung. Okay. Kein Gastrobetrieb unterschreibt ihr einen Vertrag, dass er der fixe Person nimmt zum Beispiel. Also der Bauer ist allem am kürzeren Hebel. Der halt produziert und dann muss er froh sein, ungefähr, dass die Leute ihm so nehmen. Und das ist das Gefühl, was dann in mir drin gewesen ist, was auch die Wut dann ausgelöst hat, wo man denkt dann, will ich überhaupt für Menschen etwas produzieren oder produziere es mal einfach für mich selber und die einen sollen das essen, was im Supermarkt steht. Solche Gefühle kriege ich halt oft und das spreche ich auch ehrlich aus, weil das ist einfach die Tatsache und ich bin nicht allein mit dem Gefühl. Ich kenne so viele Bauern, in denen es gleich geht. Ich kann da Geschichten erzählen, unendliche Bücher füllen mit den Sachen. Und Seil ist krass. Seil ist krass, weil Seil macht mir einfach wütend, dass wirklich die Wertschätzung für einen Bauer, weil Bauer sein ist echt eine verdammt harte Arbeit. Und das sage ich wirklich nicht, um zu jammern. Wirklich nicht, weil wir lieben unseren Job. Und die Bauern, von denen ich rede jetzt gerade, die anderen lieben auch alle ihren Job. Die tun das gern und die haben eine Leidenschaft dafür. Aber trotzdem ist es verdammt hart. Du bist ständig jeden Tag unter dem Wetter. Einmal regnet es, einmal hat es 45 Grad, einmal hagelt es, einmal. Also wir sind in so viele Faktoren ausgesetzt, die wir nicht beeinflussen können. Jeden Tag, jeden einzelnen Tag. Und ja, das ist einfach, also mit Geld kannst du das sowieso nicht ausgleichen, aber dann mindestens eine Wertschätzung zu haben und zu sagen, okay, ich bleibe dir treu. Ich sage dir das und du hast meine Hand und das ist ein Wort. Du kannst mindestens mir vertrauen, wenn alles andere schon ein so unsicherer Faktor ist, dann kannst du mindestens mir vertrauen. Heute hat ich mir wünschen, heute für mich Wertschätzung, dass mindestens eine Linie an Sicherheit irgendwo gibt.
1: Kann man sich das jetzt vorstellen? Du hast gesagt, es gibt drei Geschäftsfelder. Zum einen ist es diese Abo-Kisten, das heißt, es sind private Menschen, die was wöchentlich oder öfters in der Woche, ich weiß nicht, wie das genau funktioniert.
2: Wöchentlich
1: kriegen sie eine Gemüsekiste, sind mit saisonalen Gemüse drinnen. Das zweite ist der Hofladen und das dritte ist die Gastro. Wie macht das jetzt prozentuell bei euch das aus? Wie viel Anteil an Enkern, Verbindlichkeiten hat die Gastro, der Hofladen und die Abokisten?
2: Gastro und Hofladen haben gar keine Verbindlichkeit. Und die Abonnenten unterschreiben am Anfang von der Saison einen Vertrag, der über 32 Wochen geht.
1: Und wie viel macht das bei Enkern aus? Wie viel habt ihr da Abnehmer?
2: Du meinst umsatzmäßig?
1: Ja. Also jetzt nicht im Geld, sondern im Prozentsatz.
2: Also Abos haben wir 85, 86 Abos. Und Gastrobetriebe haben wir mittlerweile 9.
1: Okay.
2: Also in der Abnahme meinst du von der Menge.
1: Genau. Wie viel macht das aus noch jetzt zum Beispiel bei im Betrieb?
2: Das kann ich ja nicht wirklich so sagen, weil es auch saisonal ist. Also weil die Abos haben die Konstanz und bei den Gastrobetrieben ist eher so ein Peak. Also weil die Gastrobetriebe gehen ja dann auch erst richtig im Mai, Juni, Juli. Also die Saison von den Gastrobetrieben ist auch unterschiedlich. Ihre haben jetzt mehr eben auf Herbst gebockert. Ihre sind alle unterschiedlich. Also das Schöne ist, dass die Abos einfach die Konstanz haben. Die sind die 32 Wochen da und nehmen allem gleich ab. Nicht? Und die Gastro ist eher so eine Welle, nicht? Also eben wenn viel los ist oder für eine Gastro ist noch wieder ein Peak, nicht? Wo viel los ist, wo sie noch mehr abnehmen, also mehr oder weniger wird es ungefähr gleich sein, wenn es jetzt so übrig ist.
1: Hast du so einen Eindruck, dass die Gesellschaft mit Lebensmitteln ähnlich umgeht wie mit den Produkten, was man auf Amazon kauft? Also ich kaufe es halt, wenn es mir gefällt, gefällt es mir und so schicke ich es wieder zurück. Also und selbst, ich will es gleich.
2: Es ist halt alles schnell. Unsere Gesellschaft funktioniert schnell, die Welt funktioniert allerweil schnell und wie der Forschung gesagt hat, ich beziehe uns da alle drauf ein. Wir haben alle keine Geduld mehr. Ich selber auch nicht oft die Geduld auf Sachen zu warten. Aber das meine ich ja, du brauchst jetzt wirklich wieder einen radikalen Cut, dass wir mal wieder einfach ein Gefühl kriegen, für was es einfach auch Zeit braucht. Ich meine, ich bin gerade dabei, Wolle zu spinnen und ich habe angefangen bei der dreckigen Wolle von Schaf. Nicht einmal das Schaf selber gehalten. Also dreckige Wolle vom Schaf. Dann musst du waschen, dann musst du trocknen, dann musst du kardieren, dann musst du spinnen, dann musst du wieder verzwirnen. Danach musst du entweder stricken oder häkeln. Dann musst du es wieder zusammen machen. Aber wenn du willst, musst du es noch firmen. Also das ist ein Prozess, der geht unendlich lange.
1: Warum machst du das?
2: Weil ja gefiltert ist.
1: Du kannst das ja im Geschäft kaufen.
2: Ja, kann ich schon. Heute kann man alles im Geschäft kaufen, aber deswegen hat man halt im Moment ja kein Gefühl mehr für die Sachen. Ich finde, Zell ist einfach wichtig. Und Zell, wenn wir es in der Schule nicht lernen, dann müssen wir vielleicht andere Wege finden, wie man es in der Gesellschaft einfach vermittelt.
1: Was kostet eine Tomate wirklich? Also wir haben einen Kilopreis in Heixegen, in unseren Geschäftenden zum Beispiel. Unter 1 Euro kriegt man das Kilo Pelati zum Kaufen auf Bestellung. wo ich mir persönlich dann auch denke, super Preis, also es seien da viele, die brauchen das. Wir brauchen das.
2: Gib vielleicht zu, Thomas.
1: Bitte?
2: Gib vielleicht zu.
1: Was denn?
2: Das heißt, ein Kilo Pilati unter 1 Euro gekauft hast.
1: Nein, ich nicht.
2: Dann steh jetzt auf und geh. Dann warst du das mit dem Interview.
1: Habe ich nicht, aber also diese Preispolitik gibt es genauso, über die Mengen, über die Massen und so weiter. Und für viele ist es quasi vielleicht auch notwendig, weil sie nicht das Einkommen haben, das zu machen. Aber jetzt lassen wir das einmal alles weg. Also von 1 Euro bis auf 10 findest du wahrscheinlich alles. Gehen wir mal davon aus, wenn wir das jetzt einmal ganz konkret berechnen, was müsste ein Kilo Tomate kosten, dass es für alle fair ist?
2: Halt keinen Rätsel auf die Schnelle nicht sagen, ich müsste mich wirklich jetzt hinhucken und Stunden aufschreiben, aber halt.
1: Was verkauft ihr das Kilo? Ich habe eigentlich auch Gedanken gemacht.
2: 5,50 Euro an die Privaten und 5 Euro an die Gastro.
1: An die Gastro? Ja. Also abhängig von der Menge wahrscheinlich, oder?
2: Ja, genau.
1: Warum ist das jetzt das Fünffache?
2: Weil es das Maximale ist, was wir verlangen können.
1: Okay, und also es war noch zu wenig?
2: Ja, oder? Man kann da eben noch mehr verlangen, als für die Arbeit, was drin steckt.
1: Okay.
2: Meiner Meinung nach, wenn jetzt mit anderen Bauern redet, dann sagst du, spinnst, kannst du jetzt so teuer verkaufen. Aber das ist einfach für mich noch nicht fair, wenn ich wirklich die ganze Arbeit berechne, was dahinter steckt.
1: Mhm.
2: Und dann Stundensatz von einem normalen Büroangestellten zum Beispiel hernehme, ist sicher noch bezahlt.
1: Aber wie finanziert ihr das denn genau?
2: Ja, alles zusammen. Also, ich nehme nicht Tomaten.
1: Okay.
2: Zum Glück.
1: Wie schaut das dann aus?
2: Ich habe keine Monokultur mehr.
1: Okay, wobei ich kann mir vorstellen, dass Tomaten eher jene Gemüsesorte ist, wo am meisten ausschaut, oder?
2: Viele Kilo, nicht?
1: Was viele Kilo also, ist,
2: macht dann
1: genau.
2: Auch viel Geld.
1: Auf der Fläche, was so ist. Wie schaut jetzt so ein Arbeitstag bei Ihnen aus? Wann fängt der an? Wann hört der auf? Damit wir das einmal verstehen, was da dahinter steckt bei Ihnen.
2: Arbeitstag fängt um 6 Uhr an.
1: Mhm.
2: Und hört im Idealfall um 6 Uhr auf.
1: Okay. Und das auch bei den Temperaturen, wie sie heuer gewesen sein, wo ich glaube knapp über 20 Tage waren, über 35 Grad auch bei der Seite in St. Pauls.
2: Mhm.
1: Wasser, wie ist das für Renk? Ist ein großes Thema in der Landwirtschaft alleweil.
2: Wasser ist ein großes Thema, ja. Wir sind gesegnet, ob wir uns einmal einen Zugang zu Wasser irgendwie, wenn es nicht das ideale Wasser ist, aber irgendwo haben wir einen Zugang zu Wasser. Also wir sind bei der Prägungsgenossenschaft.
1: Mhm.
2: Wir haben halt Einbüßen, wenn die Bauern jetzt den Frost beregnen, dann sind wir halt die Letzten, was dran kommen, wenn wir halt nicht tun. Und die Beregnungsgenossenschaft fängt später an zu wässern. Also die erste Zeit müssen wir zum Beispiel mit Trinkwasser wässern, weil wir nicht jetzt eine Quelle haben. Also es ist nicht ideal, aber wenn man im Verhältnis zu anderen Orten, jetzt waren erst mal hier aus Österreich, bin ich in Hofloh und ich sage, boah, wenn sie da durch die Felder gefahren sind in Südtirol, überall ist Bewässerung. Bei jemandem gibt es nirgends Bewässerung. Also sie können laufen Regenhofen. Und wenn du bei einem Gemüse auf einen Regen hoffst, dann meint das gar nichts, weil Gemüse ist Leihwasser. Leihwasser, aber halt der Großteil von Gemüse ist einfach Wasser. Und wenn es nicht Wasser ist, nachher hast du halt keine Menge. Und dann verdienst du halt auch nichts.
1: Aber es geht ja auch um das Thema, wie schaffe ich Wasser zu sporen. Wie wird jetzt es? Es ist eine sehr regenerative, setzt auf regenerative Landwirtschaft aus. Es schaust du sehr auf den Boden und alles. Wasser ist ein wichtiges Element. Wie wird jetzt es?
2: Also Idealfall, langfristig sind wir jetzt auch bei der Biogas als Regenwassersammelprojekt zu realisieren. Es braucht aber logisch auch Zeit, bis die ganzen Genehmigungen und bla bla bla. Momentan werden wir einfach schauen, dass wir so viel wie möglich mit Tropfbewässerung bewässern können, weil es halt einfach direkt in die Erde reingeht. Und für die Pflanzen, die etwas länger drinnen bleiben, werden wir mulchen zum Beispiel, ist auch Technik aus der Permakultur, wo man den Boden einfach bedeckt gehalten, dass nicht so viel evaporiert. Und es gibt schon Strategien, aber du brauchst trotzdem voll viel Wasser.
1: Wasser brauchst du. Lisa Maria Kager heute meine Gästin. Es geht um, es geht am Ende um Wertschätzung. Über das werden wir noch sprechen. Was ist die gerechte Wertschätzung, die sie sich erwünscht, auch durch den Post, den sie ausgeschossen hat vor ein paar Tagen auf Instagram, auf ihrem Profil, also Hof des Wandels. Das ist der Betrieb, den sie in St. Pauls führt, gemeinsam mit Jakob und der gesamten Familie und ein paar Mitarbeiter. Und dort wird Vielfältiges angebaut, also vor allem Gemüse, Kräuter und Obst. Lisa, du hast Musik mitgebracht und die Aufgabe war, nimm Musik mit zu dem Thema, ein bisschen passt da. Das, was wir heute aber sprechen, hast gesagt, ein Kreis gesegnet sein mir. Das ist die Nummer, was du mitbringst. Die ist aber 10 Minuten lang. Die müssen wir ein bisschen kürzen, sonst schaffen wir es den Rest nicht zu reden heute. Aber warum hast du die Nummer mitgebracht?
2: Weil es ein Lied ist, das mich seit langer Zeit sehr berührt. Also es ist eine Gruppe von Menschen, die regelmäßig bei uns auf dem Hof ist und sing zusammen mit uns. Und der Text ist einfach, also der trifft alles.
1: Okay, also hier die verkürzte Version, müssen wir sagen, auch gegenüber den Komponisten und so weiter, das tut uns leid, aber 10 Minuten haben wir heute einfach eine Zeit. Also wir probieren in einer kurzen Zeit das zu bringen, was der Song aussagt und den Rest bitte einfach nachhören, wo es Möglichkeiten gibt.

0: gesegnet sein mir Ohrenkreis und meine Gästin sagt, meine DJin heute, Lisa Maria Kager, im Prinzip ist mit dem Song alles gesagt. Die Nummer dauert 10 Minuten. Wir laden den kein, wenn den der Song gefallen hat, horzen noch. Es gibt dann auch auf den Streaming-Portalen, auf YouTube und ich sehe, ja, die Nummer wird da viel auf Enkang Fell gesungen. Singst es viel, musiziert, aber es ist noch Zeit. Es geht um 6 Uhr früh los, um 6 Uhr auf Nacht, irgendwann ist man wohl platt. Hat man noch Lust zu singen?
1: Es geht nicht jeden Tag so früh los und so spät los. Also mittlerweile haben wir es echt gut eingerichtet, dass wir auch Wochenende haben. Und meistens sind der Donnerstag ist für unsere Mitarbeiter frei. Und wir haben eigentlich auch frei, aber holen halt Sachen hoch, die in der Woche liegen bleiben und so. Also es ist nicht eine 7-Tage-Woche. Es ist schon eine 7-Tage-Woche, weil logisch Samstag, Sonntag musst du jetzt auch ernten und musst im Frühling auch wässern. Aber halt so ist sehr diminuiert. Also auf 6 bis 6 ist Montag bis Mittag und Freitag. Und der Rest ist so ein bisschen flexibel, fluffy.
0: Sommer
1: ist und die Nacht ist ja lang damals.
0: Okay, Sommer ist ja Urlaubszeit. Gibt es das dann für eigentlich gar nicht?
1: Nein, Urlaub machen wir wenn, dann im Winter.
0: Im Winter? Also Meeresurlaub? Ist es Kinder? Seien sie noch nie am
1: Meer? Seien abgehört, das schwimmen im kalten Meer.
0: Wie im kalten Meer. Okay. Hast du oft einmal so eine Sehnsucht, so wie die anderen, mich die einmal ins Meer fahren?
1: Nein.
0: Gibt es das gar nicht?
1: Ich bin total zufrieden.
0: Bist du zufrieden?
1: Ja.
0: Okay. Kommen wir zurück zu den Konsumenten. Das ist ja ein Teil in deinem Post gewesen. Du schreibst sinngemäß, niemand möchte einen Cent mehr für etwas bezahlen, das ohnehin immer in vollen Regalen liegt. Seien wir Konsumenten also verwöhnt?
1: Ich glaube, wir sind einfach Schnäppchenjäger. Ich meine, jeder von uns schaut die ganze Zeit das Billigste auszuschlagen, damit es selber mehr bleibt.
0: Ist das aber falsch? Weil im Prinzip macht es ja das Gleiche. Es produziert ja so viel wie möglich und versucht so viel wie möglich unter die Leute zu bringen, dass eigentlich so viel wie möglich bleibt.
1: Das stimmt, deswegen sage ich ja mir. Nein, ich glaube, also richtig ist es sicher nicht da. Ja, weil es einfach aus der Kreislaufwirtschaft, sage ich jetzt einmal, rausgeht. Wenn ich am Schau gleich, was das Billigste ist, nachher bin ich ja nicht mehr in Kontakt mit denen, wo ich es eigentlich herhoben möchte. Nicht. Aber das macht ja genau die Zersplitterung von der Gesellschaft, weil ja keiner mehr eigentlich etwas selber macht, nicht, wo ich hingehen kann und sagen kann, okay, keine Ahnung, das ist jetzt mein Bauer oder das ist meine Schneiderin oder das ist mein, was. Also du hast ja nicht mehr die einzelnen Bezugspersonen und ich glaube, dass dadurch, dass man es selber eben nicht hat, fällt es auch leichter, so zu denen. Weil wenn du jetzt deinen Bauer hast und das ist dein Bauer, ich glaube nicht, dass die Leute zu uns kommen daten und irgendwie falschen daten wegen dem Preis, weißt du? War das einfach so und dann bist du die Abnahmestation sozusagen, nicht? Oder auch, dass es so eine Anonymität hat und die einfach irgendwo im Internet einige auf irgendeiner Seite und sieht, ah, okay, da kostet so viel und da kostet so viel, zeigt nur, ist leicht, einen Klick zu machen, nicht? Und etwas billiger zu nehmen, nicht?
0: Haben wir in Bezug zum Lebensmittel dann also verloren?
1: Wir haben Bezug zu alles verloren. Deswegen habe ich ein kaltes Lied mitgebracht. Erinner dich, zu was du bist. Erinner dich, zu was seien wir Menschen eigentlich da auf der Welt? Das ist schon eine Frage, die sollte man sich vielleicht einmal stellen im Laufe des Lebens, nicht?
0: Das ist eine philosophische Frage, ja.
1: Ja, aber eigentlich auch eine grundlegende. Für was bist du eigentlich da?
0: Glaubst du, dass ein Kind heute noch weiß, wie eine richtige Tomate schmeckt?
1: Nein. Also vor 2 Wochen war ein Kind bei uns in Hoflohn mit der Familie, die waren Deutsche. Und ich muss mich echt allem wieder durch die Bilder wieder zurückholen, weil wir eben in so einem Standard leben, wie ich davor auch schon gesagt habe, halt, wir essen jeden Tag wie die Götter. Wirklich. Also ich bin so verwöhnt, das ist so ein Luxus eigentlich, eben aus dem Haus rausgehen zu können und dir ernten zu können, was du willst. Ich lebe in so einer Fülle. Und jeden Tag den Luxus zu haben, so frische Nahrungsmittel konsumieren zu dürfen. Also unendlich dankbar finde ich für das. Und eben vor Wochen waren die Familie, die junge Familie da und dann sind sie in unseren Garten eingegangen und haben die Eltern gesagt zum Kind, guck mal, so sieht ein echter Salat in der Erde aus. Und das Kind so, boah. Und ich meine, vermutlich hat das Kind jetzt ein erstes Mal in seinem Leben einen Salat in der Erde gesehen. Also mit 5 Jahren. Mehr oder weniger. Aber wie willst du da einen Bezug haben, nicht? Wenn du so lange Zeit einfach so entfernt von dem bist? Ich glaube, das ist auch zum Beispiel ein Problem, wieso die Kinder nichts mehr essen wollen. Ich meine, meine Kinder essen alles. Und sei es halt, weil sie selber mit aussingen, selber die Sachen ernten dürfen. Ich meine, wenn sie durch den Garten rennen, dann reißen sie ja Karottengrüner und essen sie wie die Haseln halt. Und die meisten Leute, wenn sie ja Karottengrün kriegen, dann sagen sie, was soll ich mit denen, das ist für die Hosen. Aber ist voll nahrhaft, kannst ganz viel rauskochen.
0: Schmeckt auch also, total schmeckt identisch. Voll gut, ja. Ja, oder halt identisch, schmeckt immer noch nach Karotte, aber ja. Das kann man eigentlich alles verwerten. Inwiefern bist du allem konsequent? Oder gibt es auch bei dir irgendwann einmal, wo du sagst, okay, ich will jetzt im Winter echt das Tomate und kaufe es im Supermarkt?
1: Nein, bei Einkaufen bin ich sehr konsequent. Also zusammen gibt es wirklich Leih. Das ist mir umbauen, im Winter auch wirklich oft und lang dann Kohlsachen und einfach Wurzeln und so. Und sonst kaufe ich viel bei Freunden. Ja, im Einkaufen. Ich kaufe vor allem noch auch Mozzarella oft einmal von der Miele oder von der Pizza. Einfach Wurzeln und so. Und sonst kaufe ich viel bei Freunden. Ja, im Einkaufen. Ich kaufe vor allem noch auch Mozzarella oft einmal von der Miele oder von der Primi. Also es ist nicht so, dass man zu 100%

0: nicht heisst, dass ich nicht andere Sachen auch tue.
1: Okay.
0: Ich kaufe auch auf Amazon und ich schaue auch, wo es billiger gibt. Also ich bin allein ein Mensch, ich bin nicht heilig, möchte ich auch sagen. Und ich meine es auch nicht von mir selber. Also ich weiß schon, dass ich normal bin, wie jeder andere. Ja.
1: Du hast davor gesagt, es ist für dich Luxus, dass du aus dieser Vielfalt schöpfen kannst. Luxus arbeitet es aber sehr hart. Nicht? Von 6 in der Früh bis 6 auf Nacht, das ist quasi 12 Monate, auf den Urlaub wird verzichtet, freiwillig. Weil es das geht dann im Winter, das ist alles okay. Glaubst du, dass du deshalb ein zufriedenerer Mensch bist als wie andere? Seid ihr glücklicher?
0: Boah, glücklicher halt hatte ich mir jetzt nicht ausgenommen, es soll irgendwie vergleichen zu wollen oder über ein Glück von jemand oder Zufriedenheit von jemand anders zu urteilen. Aber ich für mich selber kann sagen, dass ich zufrieden bin. Ich habe auch meine Phasen, wo ich denke, boah, ich habe keinen Bock mehr auf den ganzen Scheiß.
1: Zu betonieren, Parkplatz machen.
0: Zu betonieren, Parkplatz machen, du ja einen Eintritt verlangen und voll viel Geld verdienen oder irgendwie ein Influencer werden. Nein, keine Ahnung. Aber halt jeder hat seine Lows und seine Highs, allein ich auch. Aber im Großen und Ganzen bin ich einfach zufrieden, vor allem auch, weil ich sehe, ich habe einfach meine Kinder können dann aufwachsen und das ist einfach, ja, oft denke ich mir schon, ist gut, dass sie sehen, dass man so viel arbeitet, aber ich glaube, das ist auch so ein Trugschluss, den ins das System so beigebracht hat, einfach zu sehen, also die Trennung von Arbeit und Freizeit zum Beispiel auch zu sehen, nicht? Und jetzt muss ich arbeiten, um dass ich dann noch Freizeit haben kann. Oder jetzt muss ich das dann, damit ich noch in Urlaub gehen kann oder so. Aber denke ich zum Beispiel Urlaub. Wenn ich in Südtirol wohne, brauche ich eigentlich gar keinen Urlaub. Wir leben im Paradies, wir haben alles da. Wir haben im Sommer Seen, wir haben Berge, wir haben Wälder, wir haben einfach alles. Also in so einem schönen Ort brauche ich eigentlich wirklich mittlerweile einmal keinen Urlaub mehr. Ich weiß nicht, ich bin einfach momentan bin ich echt zufrieden an dem Ort, wo ich bin und verwurzelt. Und eher wie zufrieden vielleicht dazu sagen, es ist alles mit der Erde zu tun, das geerdet sein, dass wenn du das Leben so lebst, dann ja, bist du einfach ständig eben mit deinem Ursprung verbunden, weißt, wo etwas herkommt. Das erinnert dich ja jeden Tag, wenn du so hart für etwas arbeiten musst. Nachher checkst du schon auch, dass es bei anderen Feldern eigentlich auch so ist, dass irgendwo jemand sitzt und deine Kleider nimmt. Allem noch, auch wenn es nicht im Dorf ist, aber irgendwo auf der Welt dann halt vielleicht, weißt. Ich glaube, Seil ist es einfach, was zufrieden macht, eben den Ursprung nicht zu verlieren in jeder Sache. Was ja auch wieder die Radikalität ist, nicht? Kommt ja auch von der Wurzel nicht.
1: Radikalisch an der Wurzel packen, ja. Ja. Ist eigentlich nicht immer so ein schieres Wort, wenn man es richtig ansetzt. Eine Stelle in deinem Text finde ich wirklich wunderschön. Du schreibst, dass du dich jedes Jahr auf die erste Tomate, die erste Gurke und die erste Zucchini freist. Wie auf Weihnachten oder wie auf einen geliebten Menschen, den man am Flughafen abholt. Kannst du die wirklich über eine Tomate so freien?
0: Ja.
1: Warum?
0: Du hast jetzt gesagt, wir haben jetzt die erste Zuckermelone von der Saison geerntet, vor einer Woche oder zwei, ich weiß nicht mehr ganz genau. Also die Kinder sind schon jeden Tag aufgegangen und haben geschaut, ob sie jetzt nachher endlich, ob man sie ernten kann, ob man sie endlich ausschneiden kann. Und alle sind voll so Spannung in der Luft gelegen wegen den Zuckermelonen. Und dann endlich haben die erste angeschnitten und mein Mädel ist 2,5 Jahre jetzt und die sagen, also richtig erfreut, das ist nicht übertrieben, also wirklich der Text, was ich noch geschrieben habe, ist ja wirklich so gemeint, also ich freue mich ja wirklich so den Geschmack dann nach der langen Zeit, weil ich meine, außer Tomatensuche hast du ja dann nichts mehr das ganze Jahr bis in Juni, Juli rein, nicht? Und dann ersten Mal dann wieder den Geschmack im Mund zu haben, das ist echt oft einmal wie, ja, le petit mort.
1: Wir kommen jetzt Richtung Ende der ersten Stunde. Lisa Maria Kager, heute meine Gästin, Hof des Wandels. Und sie hat vor ein paar Tagen einen Post ausgekaut, der sehr provokant formuliert gewesen ist. Aber auch aus der intrinsischen Motivation, also sie war so wütend und hat einmal ihren wutfreien Lauf gegeben und hat eingeschrieben, sie wünscht sich eine Hungersnot. Wobei sie es dann auch schon eingeordnet hat in ihrem Text. Und um den ist sie jetzt auch eingegangen. Und auch ein wichtiges Thema, am Ende geht es um Wertschätzung, die du möchtest, die einfach mehr ist zum Bauer hin, zwischen Gesellschaft und Bauer. Das Wort taucht da in diesem Text immer wieder auf. Wann fühlst du dich als Bäuerin wertgeschätzt?
0: Wenn jemand sieht, was für eine Arbeit mir geleistet haben, um zu dem Produkt zu kommen, was ich dir jetzt in der Hand gebe. Und das ein Gefühl ist, wo der Mensch dich anschaut und einfach dankbar ist, dass du die Arbeit für ihn gemacht hast. Nicht einmal, weißt du, das Geld ist in deinem Kontext eigentlich
1: ich sekundär. Ich sage nicht eine Wertschätzung. Weil
0: logisch ist es Wertschätzung, aber es ist schön, wir brauchen alle Geld. Aber Alafine, wie schön ist es? Also ich freue mich wirklich mehr, Ich brauche

0: das Geld immer meine Auskommen muss halt bezahlen. Beim besten Willen, ich bin nie wieder nicht daheim, ich bin froh. Und deswegen verkaufe ich meine Sachen auch am Preis, dass es wirklich auch gerecht ist und so weiter und so fort. Aber wenn jemand rein Hoflohn ist und mir in die Augen schaut und sagt, boah, danke, das war boah, die beste Tomate, die ich seit Jahren gegessen habe, oder keine Ahnung, wenn du wirklich merkst, wow, der Mensch, der spürt jetzt in deinen Lebensmitteln drinnen deinen Weg, der was da gewesen ist und dann, was du gemacht hast und die Entscheidungen, die du getroffen hast, und das schmeckt dir jetzt in der Tomate und sagt dir danke, dass du das getan hast, dann fühle ich mich gewertschätzt. Ja. Dann denke ich mir, wow, ja, ich bin ein Teil vom Leben von deinem Menschen in dem Moment, nicht?
1: Was müsste passieren, dass die Gesellschaft genauso denkt?
0: Wir brauchen Hungersnot. Ist noch nie verstanden. Nein, ich glaube, es hat einfach echt ganz viel mit Bildung zu tun. Wirklich. Und es ist nicht gleich Schule, immer generell. Es müssen, gestern auch wieder mit Jakob darüber geredet und die haben gesagt, es müsste einfach auch öffentlichen Zugang zum Beispiel für Menschen, für Land geben. Mhm. Wenn jemand das Satz geben, jetzt weiß ich nicht, wie heißt es, melde, oder wie heißt das, hat es einen Nomen, früher hat es in der Gemeinde wirklich einen öffentlichen Ort geben, wo jeder, jetzt fällt mir da das Wort nicht mehr rein, wo jeder hat Zugang einfach zu deinem Stück Land gehabt und hat es gekannt bebauen. Das war früher eine Pflicht eigentlich, das ist in jeder Gemeinde normal gewesen. Und so etwas zum Beispiel finde ich wäre wieder gut, weil, okay, nicht jeder will Bauer machen, ist mir vollkommen bewusst.
1: Muss aber ja nicht jeder,
0: sicher,
1: oder?
0: Also, nein, für das gibt es ja verschiedene Leidenschaften und verschiedene Menschen und verschiedene Fähigkeiten. Mhm. Aber ich glaube, es gibt sicher viele Leute, die gern ein Stück Land hatten und selber für sich zum Beispiel allein umbauen hatten, aber die einfach vielleicht nicht die Möglichkeit oder den Zugang zu haben. Und das, glaube ich, wäre zum Beispiel ein erster einfacher Schritt zur Bildung, nicht? Ich meine, dass die Gemeinde einfach auch Sachen zur Verfügung stellt und die haben vor Jahren schon mit der Gemeinde App ein Projekt starten, wo ja essbare Gemeinde durchgedenkt und durchkalkuliert gehabt haben und ihnen das Projekt vorgestellt gehabt haben und gesagt haben, schau's, anstatt da einen Stechapfel auf dem Parkplatz zu haben, wo sich die Kinder auch natürlich vergiften könnten, setzt einen Birnbaum ein, okay? Jeder sieht, wie eine Birne wächst, kann sie sich hochklauen, wenn sie reif ist, und wir haben alle etwas davon, ist genau das Gleiche. Braucht genau die gleiche Pflege, aber wir haben alle etwas davon am Ende, und so kann ich die ganzen Grünflächen von der Gemeinde so gestalten, kann ich Erdbeeren setzen, noch sägen die Kinder auf dem Spielplatz, wenn es Erdbeeren reif ist. Verstehst du, das ist ja dann eine unterbewusste Bildung. Also ich glaube, dass es wichtig ist, dass wir einfach alle in unsere Verantwortung da steigen und wirklich Kleinigkeiten einfach machen. Das sind Kleinigkeiten, das kostet in der Gemeinde gar nichts mehr, gar nichts. Es ist einfach leider Mindset-Change, also wirklich im Kopf umzudenken. Und wenn jeder ein bisschen von der Verantwortung übernimmt, dann, glaube ich, passiert Bildung. Wir müssen ja einfach alle Vorbilder sein. Mehr brauchen wir nicht. Den muss ich nicht etwas deren jetzt unbedingt, weißt
1: du? Kinder lernen durch Imitieren, das wissen wir halt. Lisa, du hast noch eine Nummer mitgebracht, die zu dem Thema passt, und zwar von Xavier Rudd, Part of Life. Warum die nur?
0: Weil das ist ein neues Lied von ihm, das ist schon einen Monat ungefähr rausgekommen und glücklicherweise hat er heuer in Südtirol gespielt, in Neugund. Ich bin vor kurzem bei einem Konzert von ihm gewesen und der hat mich wirklich sehr berührt, weil du einfach, ja, wieder mal der Text hat mich sehr berührt, einfach, er redet auch viel über die Kinder, dass man einfach ja, den Moment, den man mit ihnen haben, solange sie klein sind, ausnutzen sollen und wirklich schauen, dass es ihnen gut geht. Und dass wir Zeit für sie haben. Und einfach, er redet über das Leben, was halt die Höhen und Tiefen des Lebens, den wir halt alle mitmachen. Und vor allem hat der Jane Goodall als Stimme in dem Lied drinnen. Und auf dem Konzert ist sie auch mit einem Video eingeblendet geworden. Ist eine Aktivistin, die mich sehr berührt hat in Piecher und Videos, die sie gemacht hat. Und die einfach allem wieder daran erinnert, dass die Erde einfach, dass wir da wohnen dürfen. Also, dass es wirklich ein wunderschönes Recht ist, dass wir haben, da sein zu dürfen und dass es in unserer Verantwortung liegt, auf der Erde zu schauen. Und ja, ich finde es schön, dass so ein berühmter Musiker solche Messages, solche Mitteilungen durch seine Musik in die Welt bringt. Und deswegen bin ich froh, dass es heute sogar am Radio laufen darf.
1: Super. Also Lisa Maria Kager, meine Gästin, ich freue mich jetzt auf die zweite Stunde, da lernen wir die so ein bisschen mehr nur privater kennen. Du hast Musik mitgebracht, den Meilenstein in deinem Leben beschreiben. Und da bin ich echt gespannt drauf, was da alles kommt.

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1: Ein Wirbelsturm hat in Cremona Personen verletzt und große Schäden angerichtet. Im Konflikt um den Senatswahlkreis Unterland hat sich Altlandeshauptmann Dornwalder für den Status quo ausgesprochen. Das Wetter, viel Sonnenschein bei 26 bis 31 Grad. Eine schwere Windhose in Cremona hat große Schäden angerichtet und mehr als 40 Personen verletzt. Der Wirbelsturm mit Hagel- und Orkanböen traf gestern das historische Zentrum der Stadt. Am Dom wurde eine Turmspitze beschädigt, am Rathaus stürzte das Dach des Stadtturms ein. Nach Angaben der Behörden wurden 43 Menschen in Krankenhäusern behandelt, 4 von ihnen mit Oberschenkelbrüchen. Zahlreiche Gebäude wurden abgedeckt, mehrere Familien mussten ihre Wohnungen verlassen. Auch Kirchen, tausende Bäume und rund 10.000 Autos wurden beschädigt. Die Inflation in Italien und im Euroraum liegt nach Einschätzung von Ökonomen deutlich über dem angestrebten Zielwert von 2%. Demnach lag die Teuerung im Jahresvergleich in Italien im August bei 3,4%. 3,3% wird für den Euroraum prognostiziert. Als Hauptgrund gilt die anhaltende Energiekrise im Zusammenhang mit den Spannungen im Nahen Osten. Die Entwicklung erhöht den Druck auf die Europäische Zentralbank. Sie könnte am 10. September die Zinsen um einen Viertelpunkt auf 2,5% anheben. Der frühere Fünf-Sterne-Abgeordnete Alessandro Di Battista ist auf Kuba in ein Krankenhaus eingeliefert worden. Nach Medienberichten befindet er sich in einem ernsten Zustand. Offizielle Angaben zu den Ursachen des Klinikaufenthalts oder zum aktuellen Gesundheitszustand gibt es bislang nicht. Die Fünf-Sterne-Bewegung bestätigte die Nachricht und erklärte, man verfolge die Entwicklung mit großer Sorge und hoffe auf positive Neuigkeiten. Altlandeshauptmann Luis Dornwalder hat die SVP-Parteiführung wegen der geplanten Verkleinerung des Senatswahlkreises Bozen-Unterland kritisiert. Die Bevölkerung des Unterlandes hätte früher informiert werden müssen, sagte Dornwalder zu Rai Südtirol. Die SVP-Parlamentarier müssten nun in Rom alles daran setzen, die Abänderung zu verhindern. Dornwalder sieht die Ursache für die Schwierigkeiten der italienischen Volksgruppe bei der Kandidatenwahl in der Zersplitterung der italienischen Parteienlandschaft. In Südtirol gibt es ab Herbst einen neuen Ausbildungsberuf. Ab Mitte September startet die duale Ausbildung zum Prozesstechniker oder zur Prozesstechnikerin. Der Beruf besteht in der Steuerung von Maschinen und Produktionsanlagen mittels Computer und der Überwachung dieser Arbeit. Die Lehrzeit beträgt 4 Jahre. Die Lehrlinge werden in einem Südtiroler Betrieb ausgebildet und für den Schulbesuch an die Fachberufsschule Villach in Kärnten eingeschrieben. Ein bewaffneter Mann ist in einem Barbetrieb im Zentrum von Bozen von den Carabinieri gestoppt und angezeigt worden. Die alarmierten Carabinieri kontrollierten den italienischen Staatsbürger mit Vorstrafen und stellten ein 27 cm langes Messer sowie eine 15 cm lange Schere sicher. Der Mann leistete keinen Widerstand. Die Gegenstände wurden beschlagnahmt. Gegen ihn wurde wegen unerlaubten Waffenbesitzes Anzeige erstattet. Das Wetter. Am Nachmittag scheint bei 26 bis 31 Grad verbreitet die Sonne. Am Himmel tauchen nur ein paar harmlose Wolken auf. In den nördlichen Tälern ist es föhnig. Der Sonntag beginnt in einigen Tälern mit Hochnebel. Ansonsten scheint häufig die Sonne und die Quellwolken am Nachmittag bleiben meist harmlos. Soweit die Nachrichten von Rai Südtirol.
2: Aus der Landesverkehrsmeldezentrale begrüßt Sie Karin Unterhofer. Kolonnenverkehr und Stau wegen Überlastung gibt es auf der Brennerautobahn in Fahrtrichtung Süden zwischen Brenner und Sterzing und zwischen Bozen Nord und Affi und auf der Finchgauer Stadtstraße in Richtung Meran zwischen Blaus und Forst. Die Stilfser Jochstraße ist im Abschnitt Trafoi-Stilfser Joch-Bormio bis 16 Uhr wegen des Radtags gesperrt. Gute Fahrt!
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0: Andrea Bocelli, Giorgia, Vivo per lei, die Domsen Radio Show, die zweite Stunde und meine DJ heute, meine Gästin Lisa Maria Kager. Sie ist gemeinsam mit ihrem Partner, mit Jakob und die zwei Kinder, führen sie den Hof des Wandels, ein nachhaltig geführter Gemüse-, Obst- und Kräuteranbau. Ja, sie haben vor ein paar Tagen einen ziemlich einen provokativen Post ausgekaut, oder sie selber, wo sie einfach wütend gewesen ist, weil sie auf 100 Kilo Tomaten sitzen geblieben sein, weil jemand sein Versprechen nicht eingehalten hat und ihr das einfach wichtig ist, dass die Leute mal wissen, wie viel steckt da dahinter, dass überhaupt 100 Kilo Tomaten überhaupt dann erntbar sein. Das geht schon im Dezember, Jänner los. Und da war sie richtig verflucht und hat einmal so ihre Wut richtig Luft gegeben. Den Post lud ihr kein Lesen eigentlich durch, weil er wirklich sehr, sehr, sehr interessant geschrieben ist. Du bist gelernte Journalistin, Lisa Maria. Und wie kommt man denn von der Journalistin zur Bäuerin? Was ist denn passiert?
1: Egal, das in kurze Worte zu beschreiben, schwierig.
0: Schicksal. Was war passiert? Was ist von der Seite hintergerauscht?
1: Nein, ich schreibe brutal gerne, ich mache brutal gerne Interviews. Also das ist einfach eine Leidenschaft von mir. Und ich habe es eine Zeit lang gemacht und dann habe ich ganz kurz und knapp erzählt, meinen Partner kennengelernt. Mein Tata wollte schon lange etwas verändern auf dem Hof. Alle haben ungefähr zur gleichen Zeit die gleichen Ideen im Kopf gehabt und dann haben wir es einfach krachen lassen.
0: Und dann außer mit Äpfelbaum und eine mit dem Gemüse, so ist es im Prinzip.
1: Radikal, ja.
0: Die erste Nummer, was du da jetzt ausgesucht hast für die zweite Stunde, wo es dabei geht, bring Musik mit, den Meilenstein in deinem Leben beschreibt, ist Vivo per lei von Andrea Bocelli und Giorgia. Warum die Nummer?
1: Du hast mich Meilensteine gefragt und mir gedacht, was ist denn das erste Lied, an das ich mich erinnere? Und Andrea Bocelli, ich weiß nicht, ob es das Lied war, aber jedenfalls erinnere ich mich, dass sehr viel in meinen ganz jungen Jahren gelaufen ist bei uns daheim. Mhm. Ich habe so einen Videoausschnitt da in meinem Kopf von früher noch mit der alten Kamera, so schon mal die Kassetten noch gehabt, um gefilmt hat, also so leicht verwackelt und so ein bisschen krispelig, wo so ein Kerzenprint und mein Dad mich gefilmt hat und so eine Sonntagsstimmung war mit dann Andrea Bocelli im Hintergrund und das hat mir gefallen, mich wieder an das Bild zu erinnern.
0: Hat Musik halb schon eine große Rolle in deinem Leben gespielt?
1: Ich tanze brutal gern und seit ich 3 Jahre alt bin, tanze ich alle möglichen Stile und deswegen auch in der Hinsicht schon. Aber ich bin jetzt nicht jemand, der Musik hört, so, der sich hinsetzt und Musik hört zum Beispiel oder auf YouTube irgendwelche alten Live-Videos anschaut oder so. Deshalb bin ich nicht da, aber ich mag Musik brutal gern und sie berührt mich oft sehr.
0: Konzerte gehst du aber schon, weil Xavier Rutt bist gewesen?
1: Wenn sie gleich sein, auch schon.
0: Jemand muss ja die Tomaten streicheln. Christina Stürmer hast du mir gebracht. Nie genug. Warum die Nummer?
1: Ah, das ist dann so die nächste Erinnerung, wenn man denkt, okay, wo sind die Meilensteine von der Musik? Christina Stürmer war in der Tat das erste Konzert, das ich gegangen bin.
0: Wo denn?
1: In Kaltern, glaube ich, war das.
0: Warst du da sitzen mit dem Martin Bergmann Vorgruppe gespielt?
1: Ah ja, siehst du es? Ja, habe ich die auch schon gesehen.
0: Hast du mich schon gesehen?
1: Das ist lange her, deswegen sind die Erinnerungen sehr zerflattert. Ja. Aber mein Tata und die waren sehr große Christina Stürmer-Fans nach Starmania. Mhm. Und da dachte ich, wow, was für Zeiten, ja, gefühlt sich das um. Jetzt war ich schon uralt, wenn ich an das zurückdenke. Und ja, so bin ich, dass das Lied repräsentiert eigentlich sehr, wie bin ich einfach nie genug von Leben. Also ich schlafe auch ziemlich wenig, weil ich einfach allem bis mittags in der Nacht noch wach bin und irgendwelche Sachen mache.
0: War das allem schon so?
1: Ja, das war allem schon so.
0: Okay.
1: Ein bisschen zu viel und nie genug.
0: wenn man sich selbst bewusst ist, dass es so ist, kann man dann denkt das nicht anders oder schon?
1: Ich kann mich schon zwingen, schlafen zu gehen, aber man schlafen kann, wenn ich dort bin. Oder? Das Leben ist zu geil. Es gibt so viel zu entdecken auf der Welt. Oder?
0: Wie warst du dann als Pubertierende, genau im Teenie-Alter? Warst du sehr pflegeleicht einfach und daheim und halt ein bisschen spät schlafen gegangen, oder?
1: Ich hoffe, die Mama hört jetzt zu. Ich bin schon ein braves Kind gewesen und sehr auf mich selber geschaut und alles gemacht und getan. Eine Streberin, sagt man.
0: Schon?
1: Ja.
0: Bist du da gewesen?
1: Ja, bin ich gewesen. Ja. Und dann hat er meine Sachen gemacht. Also ein sehr pflegeleichtes Jugend, Pubertier.
0: So Partys und so noch gar
1: ja, nichts? Ja, das Einzige war ich halt, dass ich mich anholen kam, nicht mittags in der Nacht und die dann nicht zusammen war, wo es ausgemacht hat. Ich dachte, ich müsste eine Stunde im Auto warten. Er war wirklich das Einzige. Ja, okay. Sonst war ich sehr pfleglich.
0: Kannst du dich noch an einen besonderen Moment an diesem Abend, wo Christina Stürmer in Kaltung gespielt hat, erinnern mit deinem Papa? Was war denn so, so prägend? Was siehst du, wenn du die Augen zutust als erstes?
1: Christina Stürmer, der ausschaltet auf der Bühne. Also die Energie einfach, weißt du, eben bei Starmania, sie mich schon, also die Energie hat mich gecatcht von ihr einfach, dass sie wirklich so super Stürmer da ausschaltet auf der Bühne. Also die Energie einfach, weißt du, eben bei Starmania, sie mich schon, also die Energie hat mich gecatcht von ihr einfach, dass sie wirklich so super motiviert und leidenschaftlich für die Musik war. Also Leidenschaft liebe ich und ich liebe leidenschaftliche Leute. Faszinieren mich.

0: Ich kriege nie genug. Ist das so ein bisschen dein Lebensmotto?
1: Yes.
0: Schon? In Bezug auf was?
1: In Bezug auf Wissen.
0: Auf
1: Also,
0: Wissen.
1: Ich habe so viele Leidenschaften, ich tue so viele Sachen gerne und das hört einfach nie auf. Oftmals ist es echt strenger. Also oft streng mit meinem eigenen Charakter. Und
0: echt? Redst du dann auch mit dir und sagst, ey, jetzt bist du streng, jetzt lass es mal.
1: Lisa, jetzt magst du mal echt einen Gang zurückschalten. Jetzt Schon. Hast du genug Projekte am Start.
0: Ja. Du sagst Leidenschaften. Zum einen ist jetzt die Tätigkeit, was es habe, also diese Vielfalt im Lisa Maria Kager, heute meine Gäste, die was jetzt zugeschaltet haben. Es geht um Lebensmittel, um Wertschätzung der Bauern und Bäuerinnen. Um den geht es eigentlich im Prinzip. Gerne auch als Podcast nachhörbar die Sendung für 2 Wochen auf den Websites von Rai Südtirol. Aber du hast davor gesagt, Lisa, du hast viele Leidenschaften, also Gemüseanbau, diese ganze Haltung auch dahinter, diese Werte, aber auch Tanzen tust du gern, Yoga, hell weiß ich, hell machst du auch. Du hast viele Interessen, welche gibt es noch?
1: Ich tue gerne singen, mache gerne Singkreise, bin auf dem Hof. Generell Kreisarbeit ist etwas, was mich sehr fasziniert, gerade allerweil in vor kurzem nach der Ausbildung zur Dialogkreisbegleiterin mit der Jutta Wieser gemacht.
0: Mhm.
1: Eben der ganze, also eigentlich so im Großen und Ganzen viele Recherche, wie kann man unsere Gesellschaftsstruktur wieder hin zu mehr Gemeinschaft verändern. Handwerk ist etwas, was mich in alle möglichen Richtungen fasziniert. Also ich tue Stricken, Häkeln, Weben, Spinnen, Nähen, also alles Mögliche. Also Handwerk fasziniert mich sehr. Auf dem Hof eben auch viel mit Trockenblumenkurse biete ich auch an. Und es gibt einfach so viel, also das wird einfach auch mehr.
0: Du sagst diese Kreisarbeit, versuch dir mal zu erklären, was ist das?
1: Also in knappen Worten gesagt, ist das eigentlich ganz eine ursprüngliche, nennen wir es mal unter Anführungszeichen, Methode, die eigentlich von indigenen Völkern kommt, wo es eigentlich in regelmäßigen Abständen der Treffen gibt in der Gemeinschaft von eben indigenen Völkern jetzt. Aber das auf unsere Gesellschaft übertragen eigentlich einfach, man sitzt sich im Kreis, es gibt eine Mitte und man hat bestimmte Qualitäten, die da präsent sind in dem Kreis und man tauscht sich aus zu einem Thema oder zu nicht einem Thema, also in einem offenen Kontext. Es ist eigentlich eine Begegnung auf Augenhöhe, da dies jetzt mal ganz ohrgebrochen sagen, wo man sich wirklich so zeigt, wie man ist, als ein innerster Nase, wenn man weiß, dass der Raum sicherer ist, also aus dem Kreis wird dann nichts nach außen getragen.
0: Wie setzt du dann in den Rahmen, dass das alles funktioniert? Gibt es da Regeln?
1: Da gibt es Regeln, ja. Mhm. Also, sie scheinen oft wie strenge Regeln, wenn man es einführt, aber es sind eigentlich mehr wie Regeln, weil regelmäßig kommuniziert wird, bin ich etwas so zu, ist es eigentlich eine Richtlinie. Es ist einfach ein Rahmen, wie eine Grenze, die uns alle in der Sicherheit drinnen haltet.
0: Okay, okay. Was fasziniert dich da am meisten?
1: Die Verbundenheit, die man spürt, weil man am Ende drauf kommen, dass wir alle gleich sein.
0: Okay. Das sind so die letzten Themen, was du besprochen hast. Darf man, du sagst, da darf nichts nach außen gehen, aber zum Beispiel, um welche Themen geht es da?
1: Das letzte Thema, das ich mich erinnern kann, das sehr unter meine Fingernägel gebrannt hat, ist Krieg und Frieden zum Beispiel, ist eins gewesen, was drin gewesen ist. Es sind so viele Themen. Also einfach alles, was die Welt eigentlich gerade bewegt. Ja.
0: Wertschätzung gegenüber dem Bauer?
1: Position der Mütter.
0: Position der Mütter? Okay.
1: Frauen.
0: Sum 41 ist die nächste Nummer. Pieces, so das ist der Titel. Warum die Nummer?
1: Ich habe weitergedacht und so gedacht, okay, wo ist der nächste Moment gewesen, wo ich irgendwie Kontakt mit Musik gehabt habe und dann ist mir eingefallen, dass ich so einen Discman einmal gehabt habe.
0: Wie alt warst du denn?
1: Mittelschule, die ist mit seinem 12.
0: Okay. Ja, 12, 13.
1: 12, 13.
0: 14, 11,
1: mit der Anti-Schüttelfunktion, kann ich mir das mal vorstellen. Und dann habe ich mir den sozusagen in so eine portable Tasche umgehängt und bin dann joggen gegangen. Und sogar die Anti-Schüttelfunktion hat dann logisch ist gescheitert und das hat leichter schon mal wieder das Lied unterbrochen. Aber ja, das war so meine Erinnerung, so Teenie-Zeiten, irgendwie so das erste Mal so ein bisschen verliebt sein, Gefühl. So, das ist Sum 41 für mich.

0: Ja, ein Discman hatte sie in der Mittelschulzeit, also 11, 12, 13, 14, so in der Richtung. Und da ging sie schon joggen. Also du hast schon damals auf die geschaut, oder? Oder ist das, warst du da ein bisschen abnormal?
1: Ich war abnormal, ja.
0: Abnormal im Sinne von, du verstehst, was ich jetzt meine, oder?
1: Genau, ich war allem die Komische, ja. All ist so meine Geschichte. Ich bin es allem noch, weil im Dorf haben sie mich erst einmal gefragt, ob wir eigentlich Buddhisten sein.
0: Buddhisten, ja, okay. aber ist das abnormal, weil du das willst oder weil du es bist?
1: Ich bin es einfach so.
0: Wobei, jetzt müssen wir auch noch definieren, was ist abnormal. Was ist abnormal?
1: Ich glaube, es gibt halt so ein Mainstream, so etwas, wo man sich halt leiten lässt von dem, was man in zum Beispiel auch kann, Fernseher, und dann ist halt, dann fällt schon zum Beispiel viel von einfach Einfluss weg, ja, wenn viele Social Media unterwegs bist, wärst du auch von Werbung beballert, logischerweise unterbewusst, aber ich glaube, zumindest rede ich mir selber rein, kann man es ein bisschen mehr steuern. Wo man jetzt hingeht, was man anschaut. Ich kann auf YouTube Musik hören oder ich kann mir Spotify zahlen und kann zusammen halt ohne Werbung hören oder halt man kann schon ein bisschen auswählen. Und ich glaube, wenn man jetzt so gebrainwashed wird von den allem, dann ja, vielleicht kann man dann wirklich das deren, was man eigentlich fühlt. Und mir ist es auch wurscht, dass die Leute bei mir denken, was deswegen.
0: Das ist, glaube ich, die wichtigste Haltung, oder?
1: Tue ich einfach das, was mir passt. Ich lege das an, was mir passt. Ich habe schon selber saugenannte Kleider umgekommen und so Zeug, was mich halt dann anders gemacht hat. Aber weil ich es gefühlt auch nicht, weil ich ausstechen gegangen wollte. Deswegen.
0: Ist so. Du hast zwei Kinder. Zwei, gell?
1: Ja.
0: Wie alt? Zweieinhalb und?
1: Sieben.
0: Zweieinhalb und sieben. Handy ist ein Thema, ist vielleicht jetzt noch ein bisschen zu früh bei euch. Wie wirst du damit umgehen? Also es geht ja schon darum, wie gehen wir als Erwachsene mit dem Handy um? Die Medienkompetenz. Was hast du mit deinen Kindern vor?
1: Ich wandere raus in den Wald, wo es gar nichts mehr gibt. War, ich glaube, bis Dates und Handykamen wird sich noch mal mehr entwickeln. Also ja, ist schon sehr respektvoll der Phase, wo sie dann wirklich, ich meine, sie haben jetzt schon Umgang mit dem Handy, logisch hören sie auch mal eine Musik zusammen, oder der Kieran ist sehr fanatischer Hörbuchhörer, deswegen auch da logisch mit meinem Handy Hörbücher. Was sie, glaube ich, es süchtig macht. Also die letzte ist schon, hat nie etwas mit dem Handy zu tun, aber logisch sieht halt, dass wir auch viel beim Handy sein, viel in Handy einschauen. Also Handy ist ja ein krasses Thema, aber wir kommen einfach nicht drum herum. Ich glaube einfach, gesundes Benutzen lernen ist der einzigste Weg, aber das ist halt auch nicht leicht.
0: Wie gehst du damit um?
1: Ich versuche mich so viel wie möglich zu limitieren, aber mit der Arbeit bin ich einfach echt viel am Handy, weil es ist viel, was einfach eben über WhatsApp läuft und einfach in den Nachrichten drinnen die ganze Zeit, und das macht total süchtig.
0: Nachrichten? Was meinst du Nachrichten?
1: Also Nachrichten, wo Abonnenten mir schreiben, wo Leute schreiben, E-Mails. Also einfach
0: Korrespondenz,
1: genau,
0: Vertrieb.
1: Ja.
0: Und es nimmt viel Zeit ein, oder?
1: Extrem viel, ja.
0: Auf der anderen Seite erleichtert es halt da so ein Handy, kann ich mir vorstellen. Nicht? Was du sparst, hat vielleicht noch mehr Umgestellte, um das abhandeln zu können,
1: das
0: oder?
1: Das ist sicher, ja. Aber es ist halt auch das gesunde Maß. Ich merke oft, ist bei mir nicht mehr gesund. Weil es halt eben auch dann, wenn ich Zeit habe, wenn Kinder schlafen, auf Nacht gehe, halt zusammen noch zum Handy zu. Und es muss ich eigentlich untergraben. Aber ich schaffe es halt auch nicht allem.
0: Aber wenn es dir dann bewusst wird, wo es da zu viel ist, was tust du dann? Schmeißt du es einfach in die Ecke? Oder?
1: Ausschalten und tanzen oder Yoga machen. Ganz anders erschrecke ich vor mir selber.
0: Oder du legst Bob Marley auf, Three Little Birds.
1: Habe ich heute noch früh mit den Kindern gekocht.
0: Echt? Ja. Okay. Ist das ein Song, den du gern hörst?
1: Ja, ist einfach ist ein All-Star, oder? Den kannst du von allem hochen. Also das ist Bob Marley, das ist halt allem gekocht und wäre allem hochen so. Und wenn mein Sohn der Kieran etwas auflegt, weil er heil ist, weil er hat den alten iPod vom Papa entdeckt und ist jetzt allerweil sehr auf so Rock und Metal aus.
0: Eine gute Schule,
1: Black
0: gute
1: Sabbath
0: Schule.
1: Und so
0: direkt.
1: Okay. Und dann sage ich ihm, Kieran, jetzt kann ich nicht mehr, jetzt muss ich echt ausschalten. Und er sagt, okay, dann lege ich etwas auf, was deine Musik ist, was dich beruhigt. Und dann lege ich das.
0: Okay, Bob Marley. Und wie kann man sich das jetzt vorstellen? Du sagst, du tanzt gern. Tanzst du nachher das dazu mit deinem Sohn oder Horschenleihen sagen?
1: Ja, wir tanzen schon oft miteinander, ja.
0: Wie schaut das ungefähr aus? Wie kann man sich das vorstellen?
1: Ja, einfach gib ihm halt so wie man ist, einfach drauf los tanzen. Ich trainiere aber viel selber. Ich tue Swing tanzen auch und eben keine Zeit mit den Kindern zu den Kursen zu gehen. Deswegen tue ich schon selber daheim auch viel tanzen einfach.

0: Während wir jetzt den Song gehört haben, sagt sie ganz einfach, den Song kann man wohl allem horchen, oder? Und die muss, ich sage auf jeden Fall ja, weil das ist gute Laune Musik, oder?
1: Ja, und es ist einfach so ein Beat, der abbringt. Ich meine, es ist, ich weiß zwar nicht, was das jetzt ist, aber ich weiß ja, die Beatles sind bestimmte Liedermacher, haben einfach allem die 320 Megahertz oder Hertz?
0: Keine.
1: Musst du jetzt wissen, weil du bist der Musiker.
0: Ja, das weiß ich
1: es gibt halt
0: nicht.
1: So eine Frequenz, die einfach die Herzfrequenz ist, die, die gleich das Nervensystem aufhört. Und mit Hitler ist der also Hitler hat dann angeordnet, dass der umgeändert wird. Und der ist dann auf eine höhere Frequenz eingegangen. Und ab 10 Mal Musiker dann auf der Frequenz Musik gemacht. Und das, das macht auch etwas mit den Leuten.
0: Woher nimmst du das Wissen? Ich weiß, du tust gerne recherchieren. Das ist jetzt schon krass, da, was du sagst.
1: Das weiß ich noch. Ich glaube, das hat auch mein Yoga zu tun, weil ich so eine Stimmgabelzähne benutze mit 320.
0: Okay. Also die Herz wahrscheinlich.
1: Herz, ja.
0: Dann sind es die Herz. 440 ist jetzt.
1: Eben.
0: Zum Beispiel werden die elektronischen Instrumente werden auf 440.
1: Das macht einen Unterschied. Muss man mal hochen. Muss man mal die Beatles hochen und schauen, was mit deinem Nervensystem passiert. Und Britney Spears zum Beispiel.
0: Ja, okay. Ja, Britney Spears macht zu starr. Okay, anderes Thema, schnell raus jetzt. Ich gebe mir jetzt der Nummer nicht mehr raus. Lisa Maria Kager, heute meine Gästin. Es geht um, ja, jetzt geht es darum, wie ist sie aufgewachsen? Sie sagt sich von Anfang an, sie würde sich als Streberin bezeichnen. Abnormal, ja, um auch geklärt, was auch immer sie ist. Also sie hat allem das getan, was ihr vierkämmen ist, was richtig ist. Und somit eckt sie auch an. Macht ihr, glaube ich, teilweise auch Spaß, würde ich sagen. Provokation nutzt sie auch jetzt wieder in einem Instagram-Post, wo sie eben die Hungersnot herbeiwünscht für alle, obwohl sie das natürlich gut einordnet danach, aber aus der Wut raus, weil sie eben, sie betreibt mit ihrem Partner einen Gemüseanbau, einen Gemüsegarten und Kräutergarten und Obstgarten in St. Pauls, Hof des Waldes. Und eine vermeintlich verbindliche Zusage von einem Gastronom hat sie dazu getrieben, dann die Wut in Worte zu fassen und hat es eben geschrieben, weil er sie auf 100 Kilo Tomaten sitzen lassen hat. Und es geht vor allem über dieses Vermissen der Wertschätzung gegenüber den Bauer und der Bäuerin. Haben wir in der ersten Stunde schon besprochen und jetzt geht es aber um die Musik, die ja in deinem Leben eine Rolle gespielt hat. Jetzt waren wir so in der Mittelschule davor, dann ein bisschen später dann Bob Marley. Jetzt kommen wir zu den Blues Brothers, Everybody Needs Somebody. Das ist ja jetzt Partymusik. Wobei du sagst, Party war nicht so wirklich deinig. Ein bisschen ja, ab und zu, aber bist eher pflegeleichte Pubertierende gewesen.
1: Ja, die Blues Brothers war die nächste Erinnerung. Ich habe gedacht, wo Kimi mit Musik in Kontakt und eben ihren, dank meiner Mama habe ich getauft schon seit 3 Jahren, seit ich 3 Jahre alt bin, tanzen. Also jetzt mir in alle möglichen Tanzkurse hingebracht. Also danke Mama an der Stelle, dass du noch eine Schliefung getan hast, mich schon mit 3 Jahren überall hinzuführen. Und Blues Brothers haben wir tatsächlich dann einmal als Musical getanzt. Und das hat mich richtig gecatcht. Also es catcht mich auch noch. Also ich bin dann wieder nach Jahren zum Swing zurückgekehrt. Und die ganze Swingmusik ist etwas, was mich sehr, also dem kann ich nicht still sitzen, bin ich auch gleich schon in Bewegung.
0: Wo hat man damals gekannt, in einem Musical mitmachen? Wo
1: in
0: ist das
1: gewesen?
0: In Bozen? Mhm. Okay, war das in der Schule oder was war das?
1: War
0: das
1: ein Kurs.
0: Ein Kurs? Mhm. Okay. Und dann habt ihr Blues Brothers als Musical noch gespielt.
1: Yes.
0: Kennst du den Film?
1: Yes.
0: Was ist zusammen die coolste Szene?
1: Boah, du fragst mich Sachen. Das ist sogar für die Streberin zu viel. Spiel das Lied ein.
0: Ich frage deswegen, weil ich habe noch eine Lieblingsszene. Darf ich meine sagen? Das ist Weltklasse. Also gleich am Anfang vom Film, die ersten paar Minuten, er kommt aus dem Knast raus, wird von seinem Kollegen da abgeholt in einem Bullenauto und er steigt ein, drückt den Zigarettenanzünder, zündet sich dabei die Zigarette und schmeißt den Zigarettenanzünder raus wie ein Stückchen Streichholz. Das ist Kult. Das ist Kult. Ich finde es jetzt nicht nachahmbar. Also ich würde nicht sagen, bitte macht es noch. Aber
1: das ist zum Thema Konsum, gell?
0: Das ist zum Thema Konsum, aber die Szene selbst war so schräg cool. Also das gibt es nicht. Ja. Und dann gab es natürlich noch ganz viele. Auch Tomaten bewerfen. Und Eier bewerft, da waren wir wieder bei den Tomaten. Also was könnte man mit 100 Kilo, Tomaten, die wenn sie übrig bleiben, ja, Musiker bewerfen. Wollen wir nicht. Im Gegenteil, Blues Brothers, Swing-Musik ist etwas, was dich schon seit Kindes an begleitet und zu der Tanz. Also, Tanzmaß.

0: Blues Brothers, Everybody Needs Somebody. Im Prinzip eine Nummer, die was auf keiner Party fallen darf. Und sie hat sie gern getanzt. Vor allem einen Musical, damals noch in Bozen beim Kurs, den sie gemacht hat. Aber Mama hat sie schon, seit sie drei ist, zu den Tanzkursen gefahren. Dafür ist sie ja sehr dankbar. Was ist denn Tanzen für die?
1: Tanzen ist für mich absolute Freiheit. Also wenn ich tanze, ist mein Kopf ausgeschalten, ja, vibriert mein Körper mit der Musik und ja, jetzt im Swing auch mit dem Partner. Also es ist einfach so, ausschalten und frei sein und Energie auftanken.
0: Wenn du das nicht zur Verfügung gehabt hättest, wie war das geendet mit dir? Du bist ein Energiepindel, ich würde sagen, du bist eine Duracell-Batterie, oder?
1: Hat die wahrscheinlich irgendwie besonders gefunden, wo ich mich kann ausbauen.
0: War das schon allem klar, dass du es brauchst?
1: Ich kann schon auch ganz gut ruhig sein, halt traut bei mir nicht zu. Ich kann ganz gut mit mir allein sein und kann ganz gut auch ruhige Sachen machen, aber ich spüre einfach gern, was in mir für Lebensenergie steckt und ehrlich halt, wenn Gas ist, echt möglich.
0: Also brauchst du aber beides, also Gas, aber dann auch genau die Ruhe. Haben wir doch vorhin im Vorgespräch auch so ein bisschen gehabt. Gell, ja. Wie leicht ist das zu lernen, die Ruhe, wenn man eigentlich eine Duracell-Batterie ist?
1: Sehr schwierig, würde ich sagen. Also man braucht schon Disziplin. Hängt davon an, was man als Ruhe sieht. Ich meine, einer chillt gerne auf dem Divan. Ich chill halt auf dem Divan und stricke dabei Leibele zum Beispiel.
0: Brauchst du einmal Bewegung dabei? Oder?
1: Ja,
0: oder also dann eine monotone Bewegung oder wenn du sagst stricken?
1: Ja, ist zum Beispiel etwas, was schön gut geht. Mhm. Oder einfach etwas mit den Händen. Ich merke halt, dass ich jetzt einem gut ausschalten kann und irgendwie so zum Kanal wäre, wo ich etwas materialisiere, was durch mich durchfließen darf.
0: Wie funktioniert aber dann jetzt zum Beispiel dein Gehirn im Sinne von, hast du da total den ganzen Tag Gedankenkarussell oder stell ich mir jetzt so gut vor, wenn du so das mir
1: erzählst? Ist schon sehr effizient, muss ich sagen, in halt der Idee. Und dann, ich bin ziemlich schnell eigentlich, deswegen tue ich mir auch sehr schwer mit Zusammenarbeit, weil ich voll schnell einfach in Ideen kriegen und umsetzen bin. Und meistens dann nehme ich meine Mitmenschen da nicht mit, halt alleweil etwas, was ich gerade dabei bin zu lernen.
0: Okay.
1: Deswegen, es ist schon mehr so einfach in Etappen, zack, etwas kommt und dann gehe ich mit denen und dann zack, ist es wieder abgeschlossen. Aber logisch, die To-Do-Listen, das To-Do-Listen-Dilemma kennen wir, glaube ich, alle.
0: Aber ist da oben mal Ruhe im Stall auch im Kopf?
1: Ja, wenn ich schlafe.
0: Ich stelle aber dann oft mal vielleicht strenger für dich oder ist das, wie passt?
1: Nein, streng ist es schon. Streng ist einfach, dass man den Trieb, dass ich den Trieb habe, irgendwas deren zu wählen müssen. Mhm. Aber gleichzeitig ist es auch voll schön. Also ich bin auch voll froh, dass ich so bin, weil ich einfach, also mir ist nie langweilig und ich habe einfach allem Lust, alle Sachen zu tun. Also ja, mich treibt es einfach innerlich an und es ist voll schön, Lust zu haben. No. Mhm. Ich denke, es gibt auch viele Menschen, die einfach keine Lust mehr empfinden, irgendwas zu tun. Und so bin ich voll froh, dass ich so nicht bin.
0: Also vielleicht, wenn man Kompromisse gehst du noch nicht gerne ein, oder?
1: Nein.
0: Mhm. Ich denke, das klingt... Wenn jemand keine Lust auf nichts mehr hat, hätte ich wohl, wenn ich voller Kompromisse bin und Resignation und nicht das tue für das, was ich eigentlich brenne und leider warte, bis vielleicht etwas fertig ist. Oder?
1: Könnte leicht sein, ja.
0: Könnte so sein. Alt J, Flitz Pleasure oder sowas in der Richtung. Oder so
1: da unterscheiden
0: so ähnlich.
1: Sich die Generationen, gell?
0: Ja. Warum die Nummer?
1: Alt J, das ist... eine Erinnerung an einen Roadtrip mit einer Freundin von mir durch Spanien und Frankreich haben wir da mit einem orangen VW-Bus von ihr gemacht.
0: Zwei Mädels.
1: Das war so mein erster Roadtrip, den ich machen darf. In der Uni bin ich sagen gewesen.
0: Was hast du studiert?
1: Romanistik. Und wir haben die eine CD mitgehabt von Alt J und wir haben für einen Monat lang Leihseil gekocht. Und jetzt all meine alte habe ich einfach alle Bilder von einem Roadtrip in meinem Kopf. Und das ist so etwas Schönes, finde ich, an Musik, dass man wirklich eben die Erinnerungen, wenn man nach Hause sieht, nicht die Erinnerungen an die einzelnen Lebensetappen mit so einem Musikstück verbinden kann, ist voll etwas Schönes. Deswegen, gestern habe ich wieder dann einmal Alt J eingesucht, wenn du mich gefragt hast, was ich für Musik mitbringen will. Und es war richtig schön, wieder mal da einzutauchen.
0: So eine Zeitreise, oder?
1: Voll.

0: Sie studiert Romanistik auf der Uni und da hat sie sich entschieden, mit einer Freundin einen Orangenbus, oder? Ja, einen Orangenbus zu mieten oder zu kaufen. Ob's denn gekauft oder gemietet?
1: Nein, meine Freundin gekauft. Das war ein altes Straßenarbeiterauto. Sie hat dann ausgebaut und dann sind wir mit denen losgetuckert.
0: Durch ganz Frankreich quasi, oder?
1: Also einmal die ganze Nordküste haben wir gemacht, Frankreich bis Spanien, dann sind wir die Pyrenäen entlang und dann unten den ganzen Süden wieder zurück.
0: Wie lange seid ihr unterwegs gewesen?
1: Ein Monat.
0: Und cool?
1: Ja, voll.
0: Hast du das dann öfters noch gemacht oder war das eine einmalige Aktion?
1: Nein, noch bin ich nochmal

0: schon ein paar Mal da in der Sendung sage ich, nein, auf den Eindruck, wir leben dort, wo der Herrgott dann an Sonntagung gefahren hat, die Welt zu erschaffen. Also wir sind sehr privilegiert und jammern auf dem höchsten Niveau, aber wir haben es schon sehr stehen. Aber auf der anderen Seite haben wir es halt auch sehr eng in unserem Land. Das heißt, irgendwie rauskommen von Südtirol macht schon Sinn, damit man auch andere Sachen sieht und vielleicht einmal einen Weitblick kriegt. Vermischt denn oft einmal, oder wie kriegst du einen Weitblick? Was tust du dazu?
1: Man immer sagen, mein Freundeskreis ist mittlerweile sehr also international, würde ich jetzt mal sagen, und von ja, ziemlich Fuderer Leute geprägt.
0: Was ist ein Fuderer Mensch?
1: Ja, aber ich würde sagen, jemand, der nicht in die Norm passt, so wie du das okay. So vorhin ausgedrückt hast. Oder Leute, die halt einfach verschiedenste Sachen machen. Also echt, mein Freundeskreis ist wirklich sehr divers. Und viele Leute unter die wirklich auch viel reisen deren. Mhm. Und jetzt hast du wieder eine Freundin getroffen, die jetzt die letzten 2 Monate, glaube ich, unterwegs gewesen ist. Und mir gibt es so, die füttern mich. Die bringen mir Informationen von draußen ein. Und man kommt dann in Austausch über Sachen. Und ja. Vielleicht habe ich ja deswegen das Gefühl, dass ich alle nicht so unbedingt gern muss, weißt, dass es von allein kommt. Und sonst so random Urlaube wie, keine Ahnung, irgendwo auf dem Meer, auf dem Strand rumliegen für 2 Wochen, halt ist nicht etwas, was mich befriedigt. Deswegen bleibe ich lieber daheim zu arbeiten.
0: Wenn du jetzt einen Weitblick brauchst, weil du vielleicht in einem Thema richtig eng drinnen bist, was tust du noch?
1: Dann sitze ich mich in den Lokreis und bringe das Thema mit.
0: Okay. Holst du dort? Die, ja.
1: Am besten fremde Leute, das ist das Coolste. Also die, was nicht aus meinem Kontext kommen, sondern von ganz irgendwo anders. Das ist am spannendsten, weil dann es gibt so viele coole Techniken, die man machen kann. Flowgame zum Beispiel ist eins davon, kannst du auch mal recherchieren.
0: Wie funktioniert es denn? Schaffen wir das, wenn
1: das
0: es.
1: Das schaffen wir nicht bis zum nächsten Lied.
0: Okay, schaffen wir nicht. Das nächste Lied, Listo, Hot Sugar Band, Jumping at the Woodside. Warum die Nummer?
1: Ja, das war
0: das
1: coolste Festival, auf dem ich je gewesen bin. Also ich bin viel dann auf Swing-Festivals unterwegs gewesen, bevor die Kinder dann gehabt haben. Und da waren wir in Budapest. Das war ein Swing-Festival, da waren 3 Schiffe auf der Donau geparkt nebeneinander. Und auf jedem Schiff hat sozusagen eine andere Band gespielt. Und den ganzen Tag hat man Kurse gehabt, in der ganzen Stadt verteilt, Tanzkurse. Und die ganze Nacht hat man durchgetanzt. Also ich bin da 6 Tage gewesen und ich glaube, ich habe vermutlich 12 Stunden geschlafen im Ganzen.
0: Wow.
1: Und wir haben leid getanzt die ganze Zeit. Und das Lied war irgendwann in der Mitte drin von den 6 Tagen, hat sich irgendwann einmal so ein Battle Circle, wie man den kennt aus den Filmen, also wo dann alle Leute vor mir sich so aufmachen und so ein Kreis entsteht und in der Mitte drin alle gegeneinander anfangen zu tanzen, gebildet. Und die Liveband hat gespielt. Oh ja, die Liveband hat gespielt. Und auf einmal, also das ist so weit gegangen, da war so eine hohe Energiefrequenz, dass sogar der Kontrabassist einen Stage-Dive gemacht hat mit dem Kontrabass in der Hand. Also das war so fuder. Und in der Mitte haben sie derweil die Aerials gemacht, wo die Leute in der Luft eingeflogen sind. Also die Energie, die heute noch in mein Herz, das war wirklich etwas, was mich sehr berührt hat.

0: Zum Glück dreht sich dieser Stuhl, weil sobald die Musik geht, die Lisa Maria Kager kann da einfach nicht der Ruhe geben. Meine Gästin heute, wir sind jetzt am Ende der Sendezeit angekommen. War ein unglaublich spannendes Gespräch. Aufhänger war dein Post auf Instagram, Hof des Wandels. Schau's in die Liste, denk den selber durch. Den Rest hört's noch, wenn es Lust habt, auf den Websites von Rai Südtirol, Toms Radio Show Podcast eintippen, dann wird's dorthin geführt. Lisa, du hast eine Nummer mitgebracht, die auch sehr lang ist, müssen wir ein bisschen kürzen. Sagrado Femenino, Loli Cosmica, die Interpretin. Warum die Nummer?
1: Die Nummer ist mir sehr ans Herz gewachsen bei meiner letzten Geburt, also wo meine zweijährige Tochter geboren ist. Mit der Geburt, glaube ich, habe ich meine Weiblichkeit gebären gedarft, nach langer, langer Zeit. Und ein Freund von mir hat mir dann, wenn die Juna heißt, sie geboren worden ist, das Lied geschickt und hat gesagt, wenn ich das Lied höre, dann muss ich einfach auf dir denken.
0: Okay.
1: Und es hat mich sehr berührt, weil es geht eben um die heilige Weiblichkeit einfach, also was wir Frauen eigentlich sein und kennen und ja, was eigentlich unsere Urnatur ist.
0: Was war da deine Erkenntnis, wenn du gesagt hast, du hast meine Weiblichkeit geboren worden durch die Geburt? Was ist das?
1: Ich glaube, es ist einfach so die Begegnung mit der Frau, mit einem weiblichen Kind sozusagen, der einfach etwas in mein Leben gebracht hat. Ja, ich glaube, ich bin von Natur aus durch mein Leben und was ich also mitgemacht habe, einfach sehr hart geworden. Und die Luna war so für mich eine Erinnerung an die Weichheit eigentlich, die ich allerweil jetzt wieder entdecken darf.
0: Das Mütterliche?
1: Mütterlich, also einfach die Weichheit, die eigentlich mir Frauen so in uns tragen und die uns eigentlich ausmachen und die aber, glaube ich, das Patriarchat, traue ich mich zu sagen, geschafft hat, sehr gut zu unterdrücken in den letzten Jahrhunderten. Ja.
0: Okay. Abschließend, wenn du deinen Kindern eines über Lebensmittel, Natur und dieses Leben mitgeben könntest, was waren das?
1: Das ist eine gute Frage. Über Lebensmittel, Natur und was war es noch?
0: Leben.
1: Und Leben. Eine Sache. Digga, Kinder, ich schaff's nicht, ein Kind einer Sache zu sagen, was das Leben in sich ist. Lebst es einfach und ja, macht seinen eigenen Weg.
0: Lisa Maria Kager, heute meine Gästin. Danke, dass du die Zeit genommen hast. Heute war es gut. Wir haben aufgezeichnet an einem Regentag.
1: Danke an den Regengott.
0: Dass es so geklappt hat. Und auf jeden Fall, dass diese Wertschätzung für eure Arbeit, für alle Bauern und Bäuerinnen mehr werden. Das ist auf jeden Fall das, was wir ins alle für euch wünschen. Dankeschön.
1: Sag es weiter.
0: Haben wir heute getan. Wir haben wieder was gemacht. Jetzt eben, ja, die Weiblichkeit. Das hören wir jetzt noch, dann die Nachrichten, kurz den Verkehrsfunk und dann spielen wir die Airplays der Woche.
1: Danke, Tom.

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1: Die Region Lombardei will nach dem Wirbelsturm in Cremona den Ausnahmezustand verhängen. Im Konflikt um den Senatswahlkreis Unterland hat sich Altlandeshauptmann Durnwalder für den Status quo ausgesprochen. Das Wetter viel Sonnenschein bei 26 bis 31 Grad. Eine schwere Windhose in Cremona hat große Schäden angerichtet und mehr als 40 Menschen verletzt. Der Wirbelsturm mit Hagel- und Orkanböen traf gestern das historische Zentrum der Stadt. Am Dom wurde eine Turmspitze beschädigt, am Rathaus stürzte das Dach des Stadtturms ein. Nach Angaben der Behörden wurden 43 Menschen im Krankenhaus behandelt, 4 von ihnen mit Oberschenkelbrüchen. Zahlreiche Gebäude wurden abgedeckt, mehrere Familien mussten ihre Wohnungen verlassen. Auch Kirchen, tausende Bäume und rund 10.000 Autos wurden beschädigt. Die Region Lombardei hat die Verhängung des Ausnahmezustands angekündigt. Die Inflation in Italien und im Euroraum liegt nach Einschätzung von Ökonomen deutlich über dem angestrebten Zielwert von 2%. Demnach lag die Teuerung im Jahresvergleich in Italien im August bei 3,4%. 3,3% wird für den Euroraum prognostiziert. Als Hauptgrund gilt die anhaltende Energiekrise im Zusammenhang mit den Spannungen im Nahen Osten. Altlandeshauptmann Luis Durnwalder hat die SVP-Parteiführung wegen der geplanten Verkleinerung des Senatswahlkreises Bozen-Unterland kritisiert. Die Bevölkerung des Unterlands hätte früher informiert werden müssen, sagte Durnwalder zu Rai Südtirol. Die SVP-Parlamentarier müssten nun in Rom alles daran setzen, die Abänderung zu verhindern. Durnwalder sieht die Ursache für die Schwierigkeiten der italienischen Volksgruppe bei der Kandidatenwahl in der Zersplitterung der italienischen Parteienlandschaft. Im Staatsarchiv Bozen haben zahlreiche Besucher bei einem Tag der offenen Tür Einblick in rund 1000 Jahre Geschichte erhalten. In den Depots lagern Dokumente vom Hochmittelalter bis zur Gegenwart. Viele nutzten die Gelegenheit, um nach den Spuren der eigenen Familie zu suchen. Am Staatsarchiv startet zudem eine 2-jährige Ausbildung für Archivistik, Paläographie und Diplomatik. Für die Aufnahmeprüfung kann man sich noch bis zum 5. September anmelden. Der Tiefkühlspezialist Pan hat in Leifers ein neues, vollautomatisiertes Tiefkühllager und Logistikzentrum eröffnet. 11 Monate nach dem ersten Spatenstich wurde das laut Unternehmen höchste Gebäude der Industriezone offiziell eröffnet. Das Familienunternehmen beschäftigt in Leifers rund 130 Mitarbeitende und exportiert 75% seiner Tiefkühlprodukte in internationale Märkte. Ein bewaffneter Mann ist in einem Barbetrieb im Zentrum von Bozen von den Carabinieri gestoppt und angezeigt worden. Die alarmierten Carabinieri kontrollierten den italienischen Staatsbürger mit Vorstrafen und stellten ein 27 cm langes Messer sowie eine 15 cm lange Schere sicher. Der Mann leistete keinen Widerstand. Die Gegenstände wurden beschlagnahmt. Gegen ihn wurde wegen unerlaubten Waffenbesitzes Anzeige erstattet. Das Wetter. Am Nachmittag scheint bei 26 bis 31 Grad verbreitet die Sonne. Am Himmel tauchen nur ein paar harmlose Wolken auf. In den nördlichen Tälern ist es föhnig. Der Sonntag beginnt in einigen Tälern mit Hochnebel. Ansonsten scheint häufig die Sonne und die Quellwolken am Nachmittag bleiben meist harmlos. Soweit die Nachrichten von Rai Südtirol.
2: Aus der Landesverkehrsmeldezentrale begrüßt sie Karin Unterhofer. Kolonnenverkehr und Stau wegen Überlastung gibt es auf der Brennerautobahn in Fahrtrichtung Süden zwischen Brenner und Sterzing und zwischen Bozen Nord und Affi und auf der Finchgauer Stadtstraße in Richtung Meran zwischen Blaus und Forst. Die Stilfser Jochstraße ist im Abschnitt Trafoi-Stilfser Joch-Bormio bis 16 Uhr wegen des Radtags gesperrt. Gute Fahrt!
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3: Ja, und das bedeutet, wir sind in der dritten Stunde von Toms Radioshow angekommen. Ich heiße Thomas von Metz euch dazu herzlich willkommen. Wir sind in der letzten Augustwoche angekommen, quasi zumindest Radiocharts-mäßig. Der 31. ist ja noch der Montag, aber wir haben jetzt die letzte Wertung im August und dann startet ihr der meteorologische Herbst, auch wenn wir es nicht hören wollen. Ich will da jetzt auch nicht mehr darauf eingehen, sondern wir werden heute einfach die meistgespielten Songs im Sommer spielen. Und das sind wieder 12 internationale bzw. Poptitel, die wir für euch vorbereitet haben. Und dann spielen wir natürlich auch noch die 3 meistgespielten Songs aus der Ecke Konservativ-Pop, ergo der frühere Schlager. Und da ist auch wirklich alles mit dabei. Große Namen, Songs, die uns schon durch einen guten Teil dieses Sommers und darüber hinaus begleitet haben. Ein bisschen Sehnsucht, ein bisschen Selbstreflexion und natürlich Musik, die uns den Sommer Ende August noch nicht ganz loslassen lässt. Also, ihr dürft und könnt das mit der Lautstärke machen, wie ihr wollt. Ordentlich ein Stückchen nach rechts. Hier kommt unsere Top 12 und die Top 3. Und wir beginnen mit DJ Goja und einer Nummer, bei der man den Sommer wirklich noch einmal festhalten möchte. Die Nummer ist ja nicht in der letzten Woche neu eingestiegen gewesen. Mi Chico bedeutet auf Spanisch so viel wie mein Junge oder mein Typ. Und DJ Goja kommt ja aus Rumänien und hat sich mit seinem Mix aus Deep House, Dance und sehr eingängigen Melodien längst ein internationales Publikum aufgebaut. Und Mi Chico hat genau diese Zutaten, ein bisschen Latin-Flair, einen entspannten elektronischen Beat und diesen Sound, bei dem man unweigerlich noch einmal an Urlaub denkt. Ende August darf das ruhig noch sein. DJ Goja mit Mi Chico.

Michiko, DJ Goja auf der 12. Auf der 11 eine Frau, bei der gelingt eigentlich schon der Titel eine ganze Geschichte erzählt. Ariana Grande mit Hate That I Made You Love Me. Also ungefähr, ich hasse es, dass ich dafür gesorgt habe, dass du dich in mich verliebst. Das ist natürlich eine ziemlich komplizierte Ausgangslage, denn was passiert, wenn einer plötzlich merkt, dass die Gefühle auf der anderen Seite viel größer geworden sind als die eigenen? Und wie geht man mit der Verantwortung um, die man vielleicht selbst dafür trägt? Genau solche emotionalen Grauzonen passen ziemlich gut zu Ariana Grande. Dazu ihre unverwechselbare Stimme und diese sehr elegante Pop-Produktion. Ariana Grande mit Hate That I Made You Love Me auf der 11.

Ariana Grande, Hate That I Made You Love Me auf der 11. Temple City mit einem Songtitel, den wir vor ein paar Wochen schon einmal übersetzt haben. Self-aware bedeutet sich seiner selbst bewusst oder etwas freier selbstreflektiert. Und eigentlich steckt darin eine ganz spannende Frage. Wie gut kennen wir uns selbst wirklich? Die angenehmen Seiten wahrscheinlich ziemlich gut, bei den weniger angenehmen wird es schon etwas schwieriger. Genau damit spielt der Song, sich selbst beobachten, eigene Muster erkennen und vielleicht irgendwann feststellen, okay, da gibt es Dinge, die ich verändern könnte. Ein durchaus nachdenklicher Inhalt, aber verpackt in einen modernen Pop-Sound. Temper City mit Self-Aware auf der 10.

Self-Aware, Tempo City also auf der 10. Wenn Ende August langsam die ersten Gedanken Richtung Herbst auftauchen, machen wir musikalisch einfach das Gegenteil und bewegen uns noch einmal Richtung Sonne. Moving to the Sun. Mit dabei ist Hugel, der seit Jahren zu den erfolgreichsten europäischen Hausproduzenten gehört. Und dann ist da Ultranate. Und wer in den 90ern schon Radio gehört oder Clubs besucht hat, kennt wahrscheinlich ihre Nummer Free. Ein Dance-Klassiker, der bis heute funktioniert. Jetzt trifft diese Dance-Geschichte auf einen modernen House-Sound. Und heraus kommt ein Titel, der ziemlich genau nach dem klingt, was draufsteht. Sonne, Bewegung und Sommer.

Moving to the Sun auf der neuen Hügel im Muel, Angel und Ultra Natty. Kigo und Khaled und Griffin, das nächste Trio, Save Me Love. Und wir bleiben noch ein bisschen in dieser Stimmung. Die drei haben uns mit Save Me Love wirklich durch einen großen Teil dieses Sommers schon begleitet. Bei Kigo reichen mittlerweile wenige Sekunden und man kennt diese Handschrift, warme elektronische Sounds, große Melodien und dieses entspannte Gefühl, bei dem man sofort Bilder im Kopf hat. Meer, Sonnenuntergang, vielleicht irgendwo ein Boot, bestenfalls ein Segelboot, ich weiß, gefährliches Thema bei mir. Khaleds Stimme gibt dem Ganzen noch diese besondere Wärme. Ein Song, der ziemlich perfekt in die letzten Sommertage passt. Kigo und Khaled und Griffin, Save Me Love.

Save Me Love, Keegan Khaled und Griffin, also auf der 8. Und bei Teddy Swims brauche ich mittlerweile eigentlich keine 5 Sekunden mehr, um ihn zu erkennen. Diese Stimme ist einfach ein Markenzeichen geworden. Rau, soulvoll, manchmal fast brüchig und genau dadurch unglaublich glaubwürdig. Mr. Know-It-All nimmt sich den klassischen Besserwisser vor. Ihr kennt wahrscheinlich auch so jemanden, egal welches Thema, er weiß es. Und meistens weiß er es natürlich auch noch besser. Teddy Swims macht daraus aber keine Comedy Nummer, sondern einen Song darüber, sich von solchen Menschen nicht bestimmen zu lassen und den eigenen Weg zu gehen. Mr. Know-It-All auf der 7, Teddy Swims.

Bibi Rexha begleitet uns mit New Religion ebenfalls schon einige Zeit durch die Radio Charts und der Titel Neue Religion, New Religion, ist natürlich nicht wörtlich gemeint. Es geht vielmehr darum, etwas Neues zum eigenen Lebensprinzip zu machen. Alte Muster hinter sich lassen, Entscheidungen treffen und irgendwann sagen, das hier ist mein Weg. Dieser Selbstbewusste passt ziemlich gut zu Bibi Rexha, die in ihrer Karriere immer wieder gezeigt hat, dass sie sich musikalisch nicht gerne in eine Schublade stecken lässt. Dazu eine Produktion, die irgendwo zwischen Pop und Dance liegt.

New Religion, Bibi Rexha, also auf der 6. Die meistgespielten 5 sind jetzt dran. Und es gibt Songs, die kommen, sind ein paar Wochen überall und verschwinden wieder. Und dann gibt es Titel, die sich richtig festbeißen. Fever Dream von Alex Warren gehört definitiv zur 2. Kategorie. Fever Dream bedeutet Fiebertraum. Und damit ist dieses merkwürdige Gefühl gemeint, wenn etwas beinahe unwirklich erscheint. Wenn man selbst nicht so genau weiß, passiert das gerade tatsächlich. Also muss ich mich irgendwo mal zwicken. Vielleicht ist genau diese Stimmung einer der Gründe, warum der Song so lange funktioniert. Alex Warren mit einem der großen Radio-Hits dieses Sommers, Fever Dream.

Fever Dream, Alex Wörn also auf der 5. Die vier meistgespielten sind jetzt dran. Jetzt wird es ziemlich emotional. Nico Santos fragt ganz schlicht, why don't you stay? Warum bleibst du nicht? Und eigentlich braucht es manchmal gar keine kompliziertere Songidee. Jeder kennt diesen Moment, wenn man einen Menschen nicht gehen lassen möchte. Vielleicht, weil noch etwas unausgesprochen ist, vielleicht, weil man spürt, dass dieser Abschied endgültiger sein könnte, als einem lieb ist. Nico Santos hat ein enormes Gespür dafür, solche Situationen in internationale Popsongs zu übersetzen, und dass der Titel derzeit enorm stark im Radio läuft, sieht man auch in den Airplay-Daten. Nico Santos gehört momentan zu den stärksten Aufsteigern. Hier ist er auf Platz 4. Nico Santos, Why Don't You Stay?

Why Don't You Stay Nico Santos auf der 4. Die drei meisten sind, die drei meistgespielten im Sommer sind jetzt dran. Und Martin Garrix und Ed Sheeran, ja, die beiden, das sind eine Kombination, bei der man sich eigentlich fragt, warum das nicht schon viel öfter passiert ist. Auf der einen Seite einer der erfolgreichsten DJs und Produzenten seiner Generation, auf der anderen ein Mann, der wahrscheinlich beim Frühstück nebenbei drei Refrains schreibt, für die andere Songwriter vielleicht sogar ein Jahr oder ein Leben lang brauchen. Repeat It bringt beide Welten ziemlich schön zusammen. Garrix liefert die elektronische Energie, Ed Sheeran die Melodie und natürlich diese unverwechselbare Stimme. Und der Titel ist für einen Radiohit ohnehin praktisch. Repeat It, wiederhole es, machen die Radiostationen zurzeit offensichtlich gerne.

Repeat It auf Platz 3, Martin Garrix und Ed Sheeran. Taylor Swift und wieder einmal ein Song, der sehr nach ihr klingt, ohne einfach nur das zu wiederholen, was sie schon 100-mal gemacht hat. I Knew It, I Knew You spielt mit Erinnerung und Rückblick. Mit diesem Gefühl, wenn man eine Geschichte im Nachhinein betrachtet und plötzlich Dinge versteht, die man mittendrin vielleicht noch gar nicht erkannt hat. Und genau darin ist Taylor Swift unglaublich gut, aus sehr persönlichen Situationen Geschichten zu machen, in denen sich Millionen Menschen wahrscheinlich wiederfinden.

Genau, das ist die Nummer 2 in dieser Woche. Und bevor wir jetzt die einspielen, blicken wir nochmal zurück. Wer war bis jetzt alles mit dabei? DJ Goja mit Mi Chico. Die Nummer ist ja in der letzten Woche neu eingestiegen gewesen und ja, die hält den Sommer so richtig fest in den Armen. Ariana Grande auf der 11, Hate That I Made You Love Me. Auch die Nummer ist in der letzten Woche neu eingestiegen gewesen, auch auf der 11 und ist natürlich in dieser Woche mit dabei bei dieser Sommerhitparade. Tambor City mit Self Aware auf der 10. 9, Hügel, Imuel, Angel und Ultra Nate mit Moving to the Sun. Richtig Sommerhit. Kigo und Khalid und Griffey mit Save Me Love auf der 8. Auf der 7, Teddy Swims mit Mr. Know It All. Bibi Rexha war auch mit dabei auf der 6 mit New Religion. Alex Warren mit Fever Dream. Nico Santos, Why Don't You Stay auf der 4. Martin Garrix und Ed Sheeran mit Repeated. Taylor Swift mit I Knew It, I Knew You. Die haben wir gerade gehört. Und die absolute Nummer 1, und damit sind wir ganz oben angekommen, Shakira und Burna Boy. Zwei Menschen, die musikalisch zunächst einmal aus ziemlich unterschiedlichen Welten kommen. Shakira bringt diese lateinamerikanische Rhythmik und natürlich ihre unverwechselbare Stimme mit. Burna Boy seinen Afro-Fusion-Sound und Einflüsse aus Afrobeats, Dancehall und Reggae. Und vielleicht funktioniert Die Die gerade deshalb so gut. Es klingt nicht nach einem klassischen Shakira-Song und auch nicht einfach nach Burna Boy, sondern tatsächlich nach einer Mischung aus beiden. Vor allem aber klingt es nach Sommer. Und solange der August noch nicht vorbei ist, dürfen wir uns daran ruhig festhalten. Shakira und Burna Boy, Die Die, die Sommerabschluss-Hitparade, wenn man so will, hier auf Radio Südtirol.

Und damit kommen wir nun zu Konservativ-Pop-Kategorie, ergo der frühere Schlager. Und auch da spielen wir wieder die Top 3. Maite Kelly, Ein Kuss in Paris, bleibt auf der 3. Und ja, wir beginnen eben mit dieser Frau, die genau weiß, wie man große Gefühle in 3 Minuten verpackt. Ein Kuss in Paris liefert schon mit dem Titel das komplette Kopfkino. Paris, vielleicht irgendwo ein kleines Café und natürlich 2 Menschen. Genau weiß, wie man große Gefühle in 3 Minuten verpackt. Ein Kuss in Paris liefert schon mit dem Titel das komplette Kopfkino. Paris, vielleicht irgendwo ein kleines Café und natürlich 2 Menschen, die sich näher kommen. Kitschig.

Einmal im Leben ein Kuss in Paris, Maite Kelly auf der 3. Joe Heinle mit Schwer zu erklären auf der 2 und der Titel beschreibt eigentlich ein ziemlich menschliches Problem. Manche Dinge können wir wunderbar erklären, bis es um die eigenen Gefühle geht. Da fehlen plötzlich die richtigen Worte. Weiß man auch, dass Gefühle in Worte zu fassen sehr, sehr schwierig ist, vielleicht sogar unmöglich. Genau davon erzählt Joe Heinle. Nicht alles, was wichtig ist, lässt sich vernünftig formulieren. Manchmal muss man es eben fühlen, schwer zu erklären. Words in der Originalfassung von F.R. Davids, hier aber von Joe Heinle auf der 2.

Schwer zu erklären Words Joe Hindley auf der 2. Und ganz oben im Konservativ-Pop steht wieder sie, Helene Fischer, heute Nacht. So, der Titel ist eigentlich ein ziemlich schöner Song für die letzten Augusttage. Nicht darüber nachdenken, was morgen alles ansteht, nicht planen, nicht organisieren, nicht schon 3 Schritte voraus sein, sondern einmal sagen, heute Nacht zählt nur dieser Moment. Und seien wir ehrlich, davon könnten wir uns wahrscheinlich alle hin und wieder eine kleine Scheibe abschneiden. Hier ist unsere Nummer 1 im Konservativ-Pop, Helene Fischer, heute Nacht. Für mich ist es das auch gewesen für diese Sommerausgabe von Doms Radioshow. Danke, Lisa Maria Kager, fürs Vorbeischauen. Die Sendung ist als Podcast jetzt gleich im Anschluss nach hörbar für 2 Wochen auf den Websites von Rai Südtirol. Einfach eintippen, Toms Radioshow Podcast Rai Südtirol, und ihr werdet dorthin geführt. Jetzt eben noch Helene Fischer. Ich wünsche euch noch ein schönes, ein sensationelles Restwochenende. Wir hören uns wieder, wenn ihr Lust habt, nächsten Samstag ab 14 Uhr, wenn es wieder heißt, die Toms Radioshow. Jetzt gleich im Anschluss übernimmt dann mein lieber Kollege Roland Leitner mit seiner Spielwiese. Macht's gut, euer Thomas von Metz.

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1: Der ehemalige Fünf-Sterne-Politiker Di Battista wird im Krankenhaus im kritischen Zustand behandelt. Altlandeshauptmann Dornwalder bezweifelt die Sinnhaftigkeit eines kleineren Senatswahlkreises Unterland. Das Wetter morgen sommerlich bei 26 bis 31 Grad. Der frühere Fünf-Sterne-Abgeordnete Alessandro Di Battista ist auf Kuba in ein Krankenhaus eingeliefert worden. Er war zusammengebrochen und hatte über starke Schmerzen im Kopf geklagt. Nach Medienberichten befindet er sich in einem besorgniserregenden Zustand. Di Battista hatte 2021 die Fünf-Sterne-Bewegung aus Protest verlassen, da sie entschieden hatte, die Regierung Draghi zu unterstützen. In Kuba arbeitete er an einer Reportage für die Tageszeitung Il Fatto Quotidiano. Eine schwere Windhose in Cremona hat große Schäden angerichtet und mehr als 40 Menschen verletzt. Der Wirbelsturm mit Hagel- und Orkanböen traf gestern das historische Zentrum der Stadt und richtete großen Schaden an. Kirchen, Häuser, tausende Bäume und rund 10.000 Autos wurden beschädigt. Nach Angaben der Behörden wurden 43 Menschen im Krankenhaus behandelt. Die Region Lombardei hat die Verhängung des Ausnahmezustands angekündigt. In Innsbruck ist am Ufer des Inns eine tote Person aufgefunden worden. Bei dem Mann handle es sich mit höchster Wahrscheinlichkeit um einen vermissten 29-jährigen Türken aus Ötz. Eine Obduktion habe keine Indizien für ein Fremdverschulden ergeben, teilte die Polizei mit. Der Mann galt seit 16. August als abgängig. Eine Suchaktion verlief ergebnislos. Weiters abgängig ist hingegen laut Polizei eine 33-jährige Frau, die mit dem 29-Jährigen in Beziehung steht und am selben Tag als vermisst gemeldet wurde. Altlandeshauptmann Luis Dornwalder hat die Sinnhaftigkeit eines veränderten Senatswahlkreises Bozen-Unterland in Zweifel gezogen. Den Wahlkreis zu verkleinern, um die Chancen auf die Wahl eines Italieners zu erhöhen, sei unnötig, sagte Dornwalder zu Rai Südtirol. Die Wahl von Senator Luigi Spagnoli habe gezeigt, dass ein starker Kandidat Erfolg haben könne. Die SVP hat Dornwalder aufgefordert, in Rom alles daran zu setzen, die Verkleinerung des Wahlkreises zu verhindern. Das Obstverarbeitungsunternehmen Fock Products in Leifers meldet für das Geschäftsjahr 2025/26 eine deutliche Umsatzsteigerung. Dieser stieg um fast 10% von 162 auf 177 Millionen Euro. Das Unternehmen verarbeitet jährlich zwischen 300.000 und 400.000 Tonnen Obst zu Säften, Saftkonzentraten und Fruchtpürees. Die Auszahlungspreise an die 6.000 Obstbauern reichen von 20 Cent pro Kilo bis zu 55 Cent pro Kilo Bio-Schaläpfel. Im Staatsarchiv Bozen haben zahlreiche Besucher bei einem Tag der offenen Tür Einblick in rund 1000 Jahre Geschichte erhalten. In den Depots lagern Dokumente vom Hochmittelalter bis zur Gegenwart. Viele nutzten die Gelegenheit, um nach Spuren der eigenen Familie zu suchen. Der FC Südtirol hat den italienischen U21-Nationalspieler Alvin Okoro verpflichtet. Der 21-jährige Angreifer wechselt auf Leihbasis nach Bozen. Die Vereinbarung läuft bis Ende Juni 2027. Zuletzt spielte er in der Serie B für Juve Stabia. Für Italiens Jugendnationalteams bestritt er bisher 7 Länderspiele. Das Wetter. Der Sonntagmorgen beginnt in einigen Tälern mit Hochnebel. Ansonsten scheint bei 26 bis 31 Grad häufig die Sonne. Die Quellwolken am Nachmittag bleiben meist harmlos. Sonnig und sommerlich warm bleibt es auch am Montag. Am Nachmittag können einzelne Gewitter entstehen. 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
2: Aus der Landesverkehrsmeldezentrale begrüßt sie Manuel Scutellaro. Auf der Brennerautobahn in Richtung Süden zwischen Trient Nord und Affi gibt es abschnittsweise Kolonnenverkehr wegen Überlastung. Auch auf der Finchgauer Stadtstraße stockt es wegen Überlastung in Fahrtrichtung Meran zwischen Latsch und Schars sowie zwischen Naturns und Rabland. Und noch ein Hinweis, wegen des Ötztaler Radmarathons kommt es morgen zu Behinderungen und Sperren, und zwar im Abschnitt Brenner-Sterzing-Jaufenpass von ca. 9.30 bis 14.45 Uhr, Jaufenpass St. Leonard bis 15.30 Uhr und St. Leonard-Himmelsjoch in Richtung Pass ab ca. 11.30 Uhr bis abends. Soweit die aktuellen Meldungen. Gute Fahrt!
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3: Willkommen auf unserer Spielwiese, sagt Roland Leitner am Mikrofon. Technik Thomas Malknecht. Berglieder, ein recht bunt gemischtes Sammelsurium aus dem reichhaltigen Schatz der Südtiroler Liederszene. In den Texten geht es um unsere herrliche Bergwelt. Dabei werden auch Bäume, Bergfahrräder, Rucksäcke und viele andere Gegenstände eine Rolle spielen. Ja, wir wünschen gute Unterhaltung auf unserer musikalischen Wanderung über Almwiesen, Berggipfel und Wanderwege. Es begleiten uns Dominik Blanker, Benno Sima, Pegasus Plus, Barbara Zanetti, Sepp Mesner Windschnur und die Eisacktaler Bänkelsänger, die Kastelruther Spatzen, Max von Milland und Opas Dirndl.

Indieberg bin ich gern. Live gespielt von Opas Dirndl, eine Gruppe, die in Südtirol sehr bekannt ist, mittlerweile auch weit über die Grenzen des Landes hinaus. Für diesen Titel Indieberg bin ich gern gibt es mehrere Komponisten, da es sich um ein bekanntes Volkslied handelt, das in verschiedenen Versionen und Arrangements existiert. Alois Leitenbauer und Martin Siegel werden als Komponisten für die Volksliedversionen genannt, während Friedrich Maschner und Adi Rinner für spezifische Arrangements für Akkordeon oder etwa auch Blasorchester bekannt sind. Auch bei uns wurde und wird dieses Lied gerne von Chören und verschiedenen Gruppen und Ensembles immer wieder gespielt. Wir hörten soeben die Version von Opas Dirndl aus ihrem Album Rieren und Gspieren, erschienen 2025. Jetzt gleich zum nächsten Bergabenteuer. Christian Molling aus Sterzing, er ist selber ein begeisterter Bergwanderer und Skitourengeher. Er nimmt uns mit zu früher Morgenstund auf seine Wanderung.

Was gibt es Schöneres als eine Bergwanderung mit einem Rucksack auf dem Buckel, wie es soeben die Bozner Gruppe Mariachi Bunch beschrieben hat? Ja, es gibt ziemlich viele Berglieder, die in den letzten Jahren von Südtiroler Musikerinnen und Musikern interpretiert wurden. Die bekanntesten davon sind wohl im Bereich der Volks- und Blasmusik angesiedelt. Lieder, Landler, Jodler, Weisen, Polkas, Märsche und Walzer für fast jeden Geschmack. In der Singer-Songwriter-Szene hingegen sind es schon bedeutend weniger und vor allem werden diese wesentlich seltener bei den Konzerten aufgeführt. Oder auch im Radio gespielt. Einige davon wollen wir gerade deshalb heute in Erinnerung rufen. Barbara Zanetti hat im Jahr 2021 ihr eigenes Berglied vorgestellt.

Barbara Zanetti, Bergwärts. Und wenn wir schon mal in Richtung Berg unterwegs sind, bleiben wir auch dort oben und lassen einen zünftigen Klassiker erklingen. Ein Lied zum Mitsingen steht jetzt auf unserem Sendeplan der heutigen Spielwiese. Gute Unterhaltung weiterhin hier auf Rai Südtirol.

unverkennbar die Kastelruther Spatzen, ja, mit einem Klassiker aus der Berglied-Literatur, Bergvagabunden. Ja, und heuer beim Alpenflair-Festival wurde dieses Lied von über 15.000 Menschen, das muss man sich mal vorstellen, kräftig und lautstark und voller Inbrunst, ja, muss man sagen, mitgesungen. Ein schwer zu beschreibendes Ereignis, das ich Mitte Juni in Naz selbst miterleben durfte. Ja, jetzt wird's etwas schräger und weniger volkstümlich. Wir verlassen nämlich die Pfade der populären Musik und begeben uns auf eine Reise in die 1990er Jahre. Damals, 1996, haben sich 5 Musiker aus dem Raum Bozen-Überetsch entschlossen, nach 10-jähriger Tätigkeit als Rockband erstmals einen Teil ihrer vielen Eigenkompositionen, sie hatten ungefähr über 70 eigene Lieder, also sehr viele, auf einer kleinen Silberscheibe zu veröffentlichen. Die Gruppe gibt es seit vielen Jahren nicht mehr in dieser Form, aber die kleine Silberscheibe, also die CD, die gibt es noch in unserem CD-Regal. Pegasus Plus, der Name der Gruppe, sie spielten ausschließlich eigene Lieder in deutscher Sprache, zum Teil Dialekt und auch Italienisch und Englisch waren mit dabei. Zeitkritisch, frech, lustig. So wie im folgenden Titel, der die damals aufkommende Bergradelwelle im Lande kritisch unter die Lupe nahm.

Mike.

Ja, mit viel Gelächter endet diese humorig-schräge Mountainbike-Tour von Pegasus Plus. Die Gruppe bestand aus Andrea Scarpa Scartezzini, er war der charismatische Sänger dieser Gruppe, Leo Walter an der Gitarre, Thomas Tom Plattner, auch bekannt als Ritter Tom, an der Bassgitarre, Peter Santoni am Schlagzeug und Harald Niederseher am Keyboard. Bei den Studioaufnahmen kamen bekannte Musiker wie Hans Dutzer, Saxophon, Manfred Demetz, Posaune, Gerd Wernsbacher, Akkordeon und Massimo Zaccari mit klassischer Gitarre hinzu. Dreimal wurde das Programm in der Carambolage in Bozen vorgestellt. Dieser Ort wurde gewählt, da die Gruppe Pegasus Plus ihre Musik gerne szenisch und optisch interessant umsetzte auf der Bühne. Hierfür eignete sich die Kleinkunstbühne in der Silbergasse mit dem entsprechenden Flair optimal. Ja, und jetzt steigt der Mike noch einmal auf sein Mountainbike. Diesmal ist er an den Wochenenden mit seiner Hedwig unterwegs und ab geht's zur nächsten Fahrradtour. Und wir wünschen gute Unterhaltung. Daran anschließend wird es etwas ruhiger und beschaulicher und wir kehren zurück auf Schusters Rappen in unsere herrliche Bergwelt.

Monika Callegaro und Benno Sima im Eisjodler erschienen auf dem Album A Dog's Dream, das Benno Sima im Jahr 2011 aufgenommen hat. Ein kleines, sehr feines Kapitel Südtiroler Musikgeschichte, das der Künstler und Architekt da gestaltet hat. Mit dabei auch Hommagen und Erinnerungen an Anita Pichler und Andreas Opal Robatscher. Benno Sima hatte ja schon immer einen besonders guten Draht zu den Schriftstellern, auch zu Norbert C. Kaser. Die Lerche, ein bekannter Text, der bereits in den frühen Briefen und Gedichtsammlungen des bedeutenden Autors aus dem Bustertal zu finden war. Dieser wurde von Benno Sima vertont.

0: Benno Simmer in der Vertonung von Norbert C. Kasers Die Lerche. Ja, eine kleine Kostbarkeit aus unserem reichhaltigen Archiv. Der Text, der dürfte wohl bei den wunderschönen Lerchen hoch oben am Salten in der Nähe von Flaß entstanden sein, wo Norbert C. Kasers seinerzeit an der Volksschule unterrichtet hat. Eine Erinnerung gibt es auch filmisch von Ivo Barnabò Micheli, der trefflich für die Nachwelt alles festgehalten hat. Eingeklemmt nannte sich der Film und ernährte sich auf poetische Weise dem rebellischen Südtiroler Schriftsteller. Zeitzeugen und Freunde Norbert C. Kasers kamen dabei zu Wort. Auch in einem kleinen Büchlein, das später veröffentlicht wurde, wo sich seine Schülerinnen und Schüler aus Flaß an den inzwischen berühmt gewordenen Lehrer erinnern. Sie hören Reis Südtirol und die Sendung Spielwiese. Unser Thema sind heute Berglieder und die entstehen meistens im Sommer. Viele Liedermacher und Musiker nutzen die wärmste Zeit im Jahr, um der Hitze im Tal zu entkommen und verbringen dann die Sommermonate auf einer Hochalm. Herbert Pixner hat das viele Jahre auf der Jockele-Alm in der Nähe von Sterzing betrieben. Auch Matthias Priet ist als Hirte in den Pfunderer Bergen unterwegs und Dominik Blanker zieht es alljährlich in die Schweizer Berge. Davon handelt jetzt sein Lied Bergsommer.
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Soweit Dominik Blanker, der im Laufe seiner langjährigen musikalischen Laufbahn einige Lieder zum Thema Berg und Sommer auf der Alm gewidmet hat. Wie schon erwähnt, ist Matthias Briert ebenfalls ein praktizierender Hirte und verbringt den Sommer auf einer Alm. Auch von ihm gibt es ein selten zu hörendes Almlied mit Jodler. Gespielt hat er es mit seiner Gruppe Briert und Krempel am 24. März 2016 im großen Sendesaal von Rai Südtirol. Wir hören Franziska Delser, Geige und Stimme, Albert Mayer, Banjo und Stimme, Stefan Holzknecht, Bass und Matthias Briert, Hauptstimme und Gitarre. Der Titel nennt sich Die Olm.

0: Zum Ausklang soll es noch einmal ein bisschen lustig werden. Wir haben ja vorhin Sepp Messner-Windschnur als Solokünstler gehört und jetzt werden wir ihn als Mitglied der Eisacktaler Bänkelsänger Günther, Sepp und Sepp hören. Mit seinen Kollegen Josef Pfeifhofer und Günther Marzenich eben. Auf der ersten Kassette der Eisacktaler Bänkelsänger aus dem Jahr 1978 ist der folgende Titel enthalten, der hervorragend zu unseren heutigen Bergliedern passt. Ja, es geht da um die Planung und Durchführung von Bergwanderungen und Touren und um die Auswirkungen von Aufenthalten in den Schutzhütten.
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Das war unsere Spielwiese, heute mit verschiedenen Interpreten aus Südtirol zum Thema Berg. Ja, ein Berglied haben wir noch, wenn es zeitlich ausgeht. Max von Milland hat es im übertragenen Sinn den Bergen des Lebens gewidmet, die es immer wieder zu überwinden gilt. Übern Berg mitgewirkt haben bei diesem Titel übrigens auch die bayerischen Musiker von der Gruppe La Brass Banda. Damit wünschen wir noch einen feinen Abend und verweisen auf unsere nächste Spielwiese, dann mit einem ganz bestimmt anderen Thema. Heute in einer Woche zur selben Zeit. Mein Name ist Roland Leitner und an der Technik im Studio unterstützt uns heute Thomas Malknecht. Wir beide wünschen noch einen feinen Abend.

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1: Der ehemalige Fünf-Sterne-Politiker Di Battista wird im Krankenhaus in kritischem Zustand behandelt. Altlandeshauptmann Dornwalder bezweifelt die Sinnhaftigkeit eines kleineren Senatswahlkreises Unterland. Das Wetter morgen sommerlich bei 26 bis 31 Grad. Der frühere Fünf-Sterne-Abgeordnete Alessandro Di Battista ist auf Kuba in ein Krankenhaus eingeliefert worden. Er war zusammengebrochen und hatte über starke Schmerzen im Kopf geklagt. Nach Medienberichten befindet er sich in einem besorgniserregenden Zustand. Di Battista hatte 2021 die Fünf-Sterne-Bewegung aus Protest verlassen, da sie entschieden hatte, die Regierung Draghi zu unterstützen. In Kuba arbeitete er an einer Reportage für die Tageszeitung Il Fatto Quotidiano. Eine schwere Windhose in Cremona hat große Schäden angerichtet und mehr als 40 Menschen verletzt. Der Wirbelsturm mit Hagel- und Orkanböen traf gestern das historische Zentrum der Stadt und richtete Schaden an. Kirchen, Häuser, tausende Bäume und rund 10.000 Autos wurden beschädigt. Nach Angaben der Behörden wurden 43 Menschen in Krankenhäusern behandelt. Die Region Lombardei hat die Verhängung des Ausnahmezustands angekündigt. In Innsbruck ist am Ufer des Inns eine tote Person aufgefunden worden. Bei dem Mann handle es sich mit höchster Wahrscheinlichkeit um einen vermissten 29-jährigen Türken aus Ötz. Eine Obduktion habe keine Indizien für ein Fremdverschulden ergeben, teilte die Tiroler Polizei mit. Der Mann galt seit 16. August als abgängig. Eine Suchaktion verlief ergebnislos. Altlandeshauptmann Luis Dornwalder hat die Sinnhaftigkeit eines veränderten Senatswahlkreises Bozen-Unterland in Zweifel gezogen. Den Wahlkreis zu verkleinern, um die Chancen auf die Wahl eines Italieners zu erhöhen, sei unnötig, sagte Dornwalder zu Rai Südtirol. Die Wahl von Senator Luigi Spagnoli habe gezeigt, dass ein starker Kandidat Erfolg haben könne. Dornwalder hat die SVP aufgefordert, in Rom alles daran zu setzen, die Verkleinerung des Wahlkreises zu verhindern. Das Obstverarbeitungsunternehmen Fock Products in Leifers meldet für das Geschäftsjahr 2025/26 eine deutliche Umsatzsteigerung. Dieser stieg um fast 10% von 162 auf 177 Millionen Euro. Das Unternehmen verarbeitet jährlich zwischen 300.000 und 400.000 Tonnen Obst zu Säften, Saftkonzentraten und Fruchtpürees. Die Auszahlungspreise an die 6.000 Obstbauern reichen von 20 Cent pro Kilo Saftapfel bis 55 Cent pro Kilo Bio-Schäläpfel. Radsport-Superstar Tadej Pogacar ist bei der Spanien-Rundfahrt gestürzt. Der in der Gesamtwertung überlegend führende Slowene verletzte sich auf der 8. Etappe rund 30 Kilometer vor dem Ziel, unter anderem an der linken Schulter. Für ihn ist damit die Vuelta beendet. Der FC Südtirol hat den italienischen U21-Nationalspieler Alvin Okoro verpflichtet. Der 21-jährige Angreifer wechselt auf Leihbasis nach Bozen. Die Vereinbarung läuft bis Ende Juni 2027. Zuletzt spielte er in der Serie B für Juve Stabia. Das Wetter. Der Sonntagmorgen beginnt in einigen Tälern mit Hochnebel. Ansonsten scheint bei 26 bis 31 Grad häufig die Sonne. Die Quellwolken am Nachmittag bleiben meist harmlos. Sonnig und sommerlich warm bleibt es auch am Montag. Am Nachmittag können einzelne Gewitter entstehen. Soweit die Nachrichten von Rai Südtirol.
2: Hier ist die Landesverkehrsmeldezentrale mit Silke Andres. Kolonnenverkehr und Stau wegen Überlastung gibt es noch. Auf der Brenner Autobahn Richtung Süden zwischen Trient Süd und Affi. Auf der Finchgauer Staatsstraße Richtung Meran zwischen Latsch und Schars sowie zwischen Naturns und Rabland. Noch ein Hinweis: wegen des Ötztaler Radmarathons kommt es morgen zu Behinderungen und Sperren. Und zwar im Abschnitt Brenner, Sterzing, Jaufenpass. von ca. 39 bis 14.45 Uhr, Jaufenpass St. Leonhard bis ca. 15.30 Uhr und St. Leonhard im Messioch in Richtung Passhöhe ab ca. 11.30 Uhr. Gute Fahrt!
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Herzlich willkommen, mein Name ist Christine Wieser, fein, dass Sie zuhören. Was gibt's heinze Herren bei Achtung Volksmusik? Wir haben mehrere Themen. Bei mir zu Gast ist der Dieter Lehmann, Obmann Bezirk Busterthal vom Südtiroler Volksmusikverein. Er lädt zum Tag der Volksmusik, der am Sonntag, 13. September im Volkskundemuseum Dietenheim stattfindet. Außerdem schauen wir auf das Zeiser Tanzelmusikfest, das schon am kommenden Wochenende stattfindet. Und weiters habe ich noch eine Einladung zu einer Jubiläumsveranstaltung am Konservatorium in Bozen für Sie. Und obendrauf gibt es natürlich ganz viel Musik und mit Musik starten wir jetzt. Zur Eröffnung spielen die Schalmoserbuben, wir hören die Elf-Bach-Polka.

0: Am 13. September gibt es wieder ganz einen besonderen Tag in Dietenheim, und zwar ist es der Tag der Volksmusik. Und den, liebe Hörerinnen und Hörer für Rai Südtirol, den kennen Sie natürlich auch schon. Der findet ja alle 2 Jahre statt. Und heute hat sich jetzt für mich der Dieter Lehmann Zeit genommen, um uns ein bisschen zu erklären, was auf dem Tag der Volksmusik alles geboten wird. Er ist der Obmann für den Bezirk Buschtertal vom Südtiroler Volksmusikverein. Danke, Dieter, dass du Zeit hast für uns. Und erzähl mal, was wird jetzt so an dem 13. September alles los sein im Volkskundemuseum in Dietenheim?
1: Ja, danke, Christine, dass ich da kann ein bisschen erzählen. Die Veranstaltung, eben der Tag der Volksmusik, läuft unter dem Titel Gesungen, gespielt, getanzt und erzählt. Das sagt eigentlich auch schon einiges, was da geboten wird und was man da erleben kann. Die Idee für den Ganzen hat 1994 der Sepp Oberhöller gemeinsam mit dem damaligen Direktor Hans Griesmeier gehabt, und zwar, dass man die Volksmusik, das Volkslied, den Volkstanz in den Ambiente von Volkskundemuseum mit den Höfen, Innenhöfen, Stuben, Tanzboden, Alm, Kapelle, dass man das da einfach einmal einen Tag lang erklingen lässt. Und ja, und Umfang tut das mit an der Messe in der Kirche in Dietenheim um 10 Uhr Vormittag. Heuer spielen sie die Thalmann-Hausmusik, es singen die Brüder Unterhofer und wir haben die Waisenbläser von Antholzers Untermusik.
0: Jetzt ist es ja so, wie du schon ganz richtig gesagt hast, ist natürlich das Ambiente da ideal für so eine Veranstaltung. Und wie du uns erklärt hast, also es wird gesungen, getanzt, erzählt und gespielt sozusagen. Ist das jetzt alles im Freien oder findet manches auch innen statt oder wie geht das für sich? Oder gibt es da dann auch einen Plan, dass man weiß, wo was ist oder wie wird das also alles organisiert?
1: Ja, genau, es gibt einen Plan. Und zwar beginnen im Museum total um 11 Uhr. Und Sam, durch das, dass die Musikkapelle Dietenheim Aufhofen das ganze Kulinarische und die Verpflegung und das alles übernimmt, holt sie allem eine Gastmusikkapelle daher. Und heuer kommt die Musikkapelle von Genesien und der spielt ab 11:30 Uhr. Also ein kleines Konzert im Garten vom Museum. Und noch, das Museum ist natürlich schon das Gesamte offen, aber ab 1 spielen noch im ganzen Museumsgelände die Gruppen. Es sind die verschiedenen Orte auf einem Plan auf ihn hingezeichnet, aber die Gruppen können auch sich hin platzieren, wo es ihnen gefällt. Es sind auch Stuben, es gibt das Herrenhaus, es gibt ein Stadl. Es gibt vor die Bauernhäuser Möglichkeiten und eben im Zentrum baut ins das Museum allem einen Tanzboden auch, richtig an Löchern einen Tanzboden. Und zum Spielen abwechselnd 2 Gruppen. Also wer gern tanzt, kommt auch auf seine Rechnung. Und sogar um 3 und um 3:30 machen wir für Kinder, also einen Kindertanz, den uns die Jäger-Luisa inlernt und der allem Mords Anklang findet. Was die letzten Jahre auch dazu gekommen ist, dass der katholische Familienverband Südtirol, Bezirk Dietenheim-Aufhofen, eine Bastelecke hat, wo die Kinder in einem gewissen Alter einfach ganz nette Sachen basteln können.

0: Also ein richtig schönes Konzept. Und jetzt haben wir gehört, die Kinder können basteln. Man kann singen, man kann tanzen, es wird musiziert. Die Musikkapelle Jenesien spielt da. Gibt es dann eine Verpflegung auch für die Leute oder wie wird das noch gemacht?
1: Ja, genau. Oben im Garten gibt es gegrilltes, es gibt Krapfen, es gibt Tiertland, das haben sie unten im Gelände. Es gibt Kuchen, also für Speis und Trank ist bestens gesorgt, auch über den ganzen Tag.
0: Und du hast am Anfang gesagt, Dieter, dass zum Beispiel dass der Sepp Oberhöller auch einer für die Initiatoren war. Und ich bin da vor 2 Jahren bin ich zum Beispiel auch dabei gewesen, selber bei dem Tag der Volksmusik. Es wird da ein geistliches Volkslied geben, oder?
1: Ja, der Sepp Oberhöller macht allem um 3:30 in der Kapelle im Herrenhaus ein geistliches Volkslied singen, wo auch noch eine musikalische Umrahmung dabei ist, eine Gruppe, was musiziert, aber Schwerpunkt eigentlich geistliches Volkslied. Und er ist da natürlich der Meister von den Sachen und macht das allem ganz toll. Und es ist natürlich nicht ganz groß, aber die Leute, was es interessiert und die, was rechtzeitig hingehen, die genießen einfach innerhalb dem Fest den ruhigen Pol und das klingt ganz gut an.
0: Kannst du in Sogn kämen da schon jetzt fix ausgemachte Musikgruppen und Gesangsgruppen oder wie ist das? Habest du schon die gewissen Gruppen eingeladen? Wer werden da sein?
1: Ja, da haben wir schon fix eingeladene Gruppen. Und das Tolle ist, weil eben hauptsächlich wir da vom Volksmusikverein oder eigentlich wir suchen die Gruppen. Und schon eine Zeit davor, ich zum Beispiel, weil irgendwo eine Gruppe her oder so, eine Frage, ob es Lust zu kommen. Und das Schöne ist, dass sie eigentlich, wenn sie Zeit haben, alle gern kommen, weil sie einfach da gern spielen. Wo man dazu sagen muss, sie kriegen da nichts gezahlt, sie spielen einfach ums Essen und Trinken. Aber weil die ganze Veranstaltung so toll ist, kommen sie eben gern. Und heuer haben wir mit dabei natürlich die ganze Familie Oberhöller mit der Porzierspieler noch dazu, Nadine Nepomukle, die Familie Musik Huber aus Närental. Die Gruppe Gitschen und Buim aus Närental, die Familienmusik Pichler von Pfitsch, die Sovi-Musik vom Sozialwissenschaftlichen Gymnasium, die Singgruppe Lissen der Mann von Närental, die Bustra 8, der Tanzelmusik von Närental, die Brüder Unterhofer von Ritten, die Gruppe Klacks aus Neisacktal, die Gruppe Ragau von Brunneck und der Hermann Quierbacher von Niederdorf. Und wie man sieht, heuer haben wir alles Gruppen von Südtirol. Sonst haben wir andere Male auch von Auswärtsgruppen gehabt, aber weil wir da in der näheren Umgebung und da viele junge Gruppen haben, haben wir uns gedacht, heuer ist das einmal sein als der Wege.
0: Finde ich ganz super, speziell, dass es auch an die Jungen eine Bühne gibt, weil die haben wir oft einmal weniger Gelegenheit da zu musizieren. Das ist ganz, ganz toll. Und auch, man muss jetzt schon sagen, weil du gerade angesprochen hast, es sind auch Gruppen vom Ahrntal da, die haben dann auch noch ganz eine starke Mundart, was man ja vielleicht auch nicht so oft hört. Aber ich glaube, Mundart ist in dem Zusammenhang auch noch ein weiteres Stichwort für die Veranstaltung, oder?
1: Ja, wie im Titel auch drinnen ist, da zählt. Es ist für die Mundart präsent und heuer ist ein ganz besonderes Projekt. Wir haben mit der Klasse oder Schüler von der Mittelschule Toblach schon Ende vom letzten Schuljahr so ein Projekt gestartet, wo die Schüler und Schülerinnen Texte in Mundart verfasst haben und sich eben so mit der Mundart ein bisschen befasst haben. Und einige von denen werden ins Draußen die Texte noch vorlesen. Und weil du davor gesagt hast, Ahrntal, Sam kommt mir eine bestens bekannte Mundartdichterin, die Clotilde Oberzbacher-Ecker. Die selber wird auch ihre Geschichten erzählen und es schien ist, dass man eben den Ahrntaler Dialekt da ganz schön hört.
0: Ja, und wie ist es jetzt, wenn man gern hingehen möchte? Ist da ein Eintritt jetzt wohl? Wie geht das für sich?
1: Ja, es ist der normale Museumseintritt, wobei für Familien eine Vergünstigung ist.
0: Okay, aber die haben auch gleichzeitig ein Jubiläum, oder? Das Museum hast du am Anfang angesprochen gehabt im Vorgespräch.
1: Ja, das Museum feiert heuer den 50. Geburtstag. Also 50 Jahre Landes- oder Volkskundemuseum Dietenheim. Und in dem Zuge haben sie auch zwei Sonderausstellungen, einmal über die Disco-Zeit 70er, 80er, 90er Jahre und einmal einfach also eine Bildpräsentation für die ganzen 50 Jahre. Das ist sicher eine einmalige Sache, was man eben andere Jahre so nicht
0: Das heißt, das
1: sehen
0: kann
1: kann.
0: man zusätzlich dann sich auch noch praktisch anschauen, wenn man eh zum Tag der Volksmusik geht, oder?
1: Ganz genau. Kann man sich das ganze Museum anschauen und hat eben die zwei Schwerpunkte heuer zusätzlich.

0: Wer sind eigentlich die Veranstalter insgesamt für den Tag der Volksmusik? Wer ist da alles dabei? Weil das wird ja nicht allein das Museum sein und der Volksmusikverein, oder schon?
1: Nein, also neben den zwei ist noch die Musikkapelle Dietenheim-Aufhofen, die, wie gesagt, das ganze Kulinarische und alles macht. Nachher haben wir in KFS Dietenheim-Aufhofen für die Pastlecke. Es ist der Heimatpflegeverband, der eine Präsentation macht. Und es ist die Arge Volkstanz, die heuer mit der Gruppe aus Ulten vertreten ist, die in während der Feier Potenz zog.
0: Wie ist es jetzt? Ist ja wünscht, dass die Leute in die Irndl in der Tracht kommen oder ist das jedem freigestellt?
1: Prinzipiell ist jeden freigestellt. Es sind aber sehr viele, was in der Tracht kommen. Und das motiviert auch andere, in der Tracht zu kommen. Und natürlich fürs Bild, wie wir es so gewöhnt sein, ist das ganz schön.
0: Absolut schön,
1: Ja.
0: das ist ganz klar. Und wenn ist es noch zu Ende? Wie lange dauert das alles zusammen ungefähr? Du hast gesagt, es geht um 10 Uhr mit der Messe los. Fassen wir vielleicht noch mal zusammen, wie der Tag der Volksmusik in Dietenheim am 13. September starten tut zum 10 Uhr, hast du gesagt,
1: 10 Uhr
0: gell?
1: mit der Messe, um 11 Uhr öffnet das Museum, ab 11:30 Uhr spielt die Musikkapelle und ab 1 bis ca. 17 Uhr spielen die Gruppen, singen und spielen im ganzen Gelände. Und um 17 Uhr ist beim Tanzboden so noch eine kleine Revue. Also, Sam spielen noch alle Gruppen, die was noch da sein, ein Stickel. Und dann gibt es ein Abschlusslied und mit dem Sam klingt der Tag noch aus. Was ich davor vielleicht noch nicht gesagt habe, es ist auch noch in der Alm oben. Also da haben wir im Museum gibt es eine richtige Alm. Und Sam gibt es also Almsingen, also offenes Singen mit dem Sepp
0: Und Sepp,
1: Oberhöller.
0: ja.
1: Und ja.
0: Das ist eigentlich jedes Mal so. Ich bin ein paar Mal schon gewesen und das ist auch sehr beliebt. Da kommen meistens viele, um mitzusingen. Also so eine Veranstaltung organisieren bedeutet natürlich auch viel Arbeit, weil, wie du schon davor gesagt hast, wenn du das ganze Jahr unterwegs bist und zufällig eine Gruppe siehst, was dir gefällt, dann sprichst du sie an, ob sie kommen mögen. Es muss ganze Kulinarische vorbereitet werden, es muss mit dem Museum als angesprochen werden. Was ist nur der Lohn für Enk Veranstalter?
1: Der Lohn ist, wenn sich die Besucher bei dem Tag im Museum wohlfühlen, wenn jeder sein Platzl findet, was ihm gefällt, sei es beim Gesang, bei der Musik, beim Tanz oder bei den Texten oder bleiben mit den Köstlichkeiten und das auch genießen kann und nur vielleicht mit einem Lächeln heimgeht und sich gern auf den Tag erinnert.
0: Ja, na, hoffen wir, dass das Wetter auch noch hebt und dass alles gut vor sich geht am 13. September und dass ganz viele Leute kommen. Danke, Dieter, für deine Zeit.
1: Danke, Christine.

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1: Im Beitrag mit Dieter Lehmann haben sie folgende Gruppen gehört: Familienmusik Biechler und außerdem auch noch Klacks. Das waren beides Live-Mitschnitte vom Referat Volksmusik. Dann haben wir noch die Gitschen und Buben gehört in einem Live-Mitschnitt von Reis Südtirol. Und außerdem hat auch noch die Familienmusik Huber gesungen.

Themenwechsel. Am nächsten Samstag und Sonntag gibt's in Theis wieder ein großes Fest. Am Samstag das Musikfest und am Sonntag das beliebte Theiser Tanzelmusikfest. Am Samstag, 5. September, geht's auf dem Festplatz in Theis um 17 Uhr los mit einem Konzert von der Musikkapelle Völser Eicher. Um 19 Uhr musiziert die Musikkapelle Laien und ab 21 Uhr gibt's eine Party und Unterhaltung mit der JBP Blasmusik Power. Am Sonntag, 6. September, geht's weiter mit Tanzelmusik in bewährter Form. Ab 10 Uhr kann man bei einem Gottesdienst teilnehmen auf dem Fischplatz in Theis und ab 11 Uhr wechseln sich die Tanzelmusikpartien ab. Also da haben dann die VolkstänzerInnen Gelegenheit, noch Lust und Laune des Tanzbeins zu schwingen. Mit dabei sind diesmal die Theiser Tanzelmusik, die Wangener Kirchti-Musik und die AGB-Musik. Die AGB-Musik spielt miteinander seit 2025 und sie erinnern in der Besetzung an die bekannte Borstwirt-Musik. Sie musizieren mit drei Klarinetten, Basstrompete, steirischer Harmonika, Harfe und Kontrabass. Jeweils um 13 Uhr und um 15.45 Uhr gibt es den Kindervolkstanz. Für Speis und Trank ist natürlich bestens gesorgt.

0: Liebe Hörerinnen und Hörer von Reise Tirol und Achtung Volksmusik, ich bin der Jakob, Obmann von der Musikkapelle Deis und ich lade euch ganz herzlich zum 23. traditionellen Deiser Tanzl-Musikfest ein. Das Fest findet am Sonntag, 6. September, auf dem Festplatz in Deis statt. Um 10 Uhr geht's los mit der Heiligen Messe und ab 11 Uhr sorgen die Deiser Tanzl-Musik, die Wangener Kirchti-Musik und die AGB-Musik, eine junge Klarinettenmusik, für beste musikalische Unterhaltung. Auch fürs leibliche Wohl ist mit traditionellen Gerichten und feinen Köstlichkeiten bestens gesorgt. Wir freuen uns auf viele Besucherinnen und Besucher, besonders aber auch auf viele Volkstänzerinnen und Volkstänzer und wünschen einen kalten, einen gemütlichen, musikalischen Feststock in Deis.
1: Das war der Jakob Ammert, Obmann von der Musikkapelle Theis. Er hat uns eine persönliche Einladung geschickt. Also auf nach Theis am kommenden Wochenende, am Samstag, 5. zum Musikfest und am Sonntag, 6. September zum Theiser Tanzlmusikfest.

Die Deiser Tanzelmusik hat musiziert, gehört Homi einen Live-Mitschnitt von Rai Südtirol. Jetzt habe ich noch ganz eine besondere Einladung für Sie. Am Konservatorium Claudio Monteverdi feiert man 15 Jahre Studium alpenländischer Volksmusik. Sie seien herzlich eingeladen, beim Konzert am Donnerstag, 10. 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

Da Stefan Bär und seine Freunde Homo seziert, kehrt Homo Astiklas seiner Feder den Philadelphia-Walzer. Für heute neigt sich die Sendezeit bei Achtung Volksmusik schon wieder dem Ende zu. Ich bedanke mich fürs Zuhören und wünsche ein schönes Wochenende. Wenn Sie mir gerne schreiben mögen zum Thema Volksmusik, können Sie das gerne machen. Die Adresse lautet achtungvolksmusik@gmx.at. Alle Sendungen können Sie jederzeit im Podcast oder in der Mediathek nachhören. Es verabschiedet sich Christine Wieser. Auf Wiederhören.

0: Es ist 19.30 Uhr. 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Hier sind die Nachrichten mit Peter Malferteiner.
1: Ein 73-jähriger Südtiroler ist am Sellaturm tödlich abgestürzt. Hitze hat den Süden Italiens im Griff. Das Wetter morgen sommerlich bei 26 bis 31 Grad. An den Sellatürmen hat sich ein tödlicher Kletterunfall ereignet. Bei der Bergrettung war der Notruf kurz vor 15 Uhr eingegangen. Der Rettungshubschrauber Pelikan 1 nahm daraufhin einen Bergretter aus Gröden an Bord und flog zum Einsatzort. Die verunglückte Person wurde auf der Diletta-Route am Vorbau des dritten Sellaturms lokalisiert. Der Mann dürfte nach ersten Vermutungen im Vorstieg 20 Meter abgestürzt sein. Für den 73-jährigen Südtiroler kam jede Hilfe zu spät. Der Kletterpartner wurde von der Notfallseelsorge betreut. Die Bergrettung der Finanzpolizei Sterzing ermittelt. Altlandeshauptmann Luis Durnwalder hat die Sinnhaftigkeit eines veränderten Senatswahlkreises Bozen-Unterland in Zweifel gezogen. Den Wahlkreis zu verkleinern, um die Chancen auf die Wahl eines Italieners zu erhöhen, sei unnötig, sagte Durnwalder zu Rai Südtirol. Die Wahl von Senator Luigi Spagnoli habe gezeigt, dass ein starker Kandidat Erfolg haben könne. Durnwalder hat die SVP aufgefordert, in Rom alles daran zu setzen, die Verkleinerung des Wahlkreises zu verhindern. In 6 Städten in Süditalien gilt für das Wochenende eine Hitzewarnung. Vor allem auf Sizilien und in Kalabrien werden Temperaturen bis zu 44 Grad erwartet. Im Norden Italiens warnt der Zivilschutz hingegen vor starken Gewittern. Betroffen sind vor allem die Lombardei und Friaul-Julisch-Venetien. Eine schwere Windhose in Cremona hat große Schäden angerichtet und mehr als 40 Menschen verletzt. Der Wirbelsturm mit Hagel- und Orkanböen traf gestern das historische Zentrum der Stadt. Kirchen, Häuser, tausende Bäume und rund 10.000 Autos wurden beschädigt. Nach Angaben der Behörden wurden 43 Menschen im Krankenhaus behandelt. Die Region Lombardei hat die Verhängung des Ausnahmezustands angekündigt. Der frühere Fünf-Sterne-Abgeordnete Alessandro Di Battista ist auf Kuba in ein Krankenhaus eingeliefert worden. Er war zusammengebrochen und hatte über starke Schmerzen im Kopf geklagt. Nach Medienberichten befindet er sich in einem besorgniserregenden Zustand. Das Obstverarbeitungsunternehmen Fock Products in Leifers meldet für das Geschäftsjahr 2025/26 eine deutliche Umsatzsteigerung. Dieser steigt um fast 10% von 162 auf 177 Millionen Euro. Das Unternehmen verarbeitet jährlich zwischen 300.000 und 400.000 Tonnen Obst zu Säften, Saftkonzentraten und Fruchtpürees. Im Staatsarchiv Bozen haben zahlreiche Besucher bei einem Tag der offenen Tür Einblick in rund 1000 Jahre Geschichte erhalten. In den Depots lagern Dokumente vom Hochmittelalter bis zur Gegenwart. Viele nutzten die Gelegenheit, um nach Spuren der eigenen Familie zu suchen. Der Tiefkühlspezialist Bahn hat in Leifers ein neues, vollautomatisches Tiefkühllager und Logistikzentrum eröffnet. 11 Monate nach dem ersten Spatenstich wurde das laut Unternehmen höchste Gebäude der Industriezone offiziell eröffnet. Das Familienunternehmen beschäftigt in Leifers rund 130 Mitarbeitende und exportiert 75% seiner Tiefkühlprodukte in internationale Märkte. Ein bewaffneter Mann ist in einem Barbetrieb im Zentrum von Bozen von den Carabinieri gestoppt und angezeigt worden. Die alarmierten Carabinieri kontrollierten den italienischen Staatsbürger mit Vorstrafen und stellten ein 27 cm langes Messer sowie eine 15 cm lange Schere sicher. Der Mann leistete keinen Widerstand. Die Gegenstände wurden beschlagnahmt. Gegen ihn wurde wegen unerlaubten Waffenbesitzes Anzeige erstattet. Der Brixner Triathlet Johan De Nigro hat bei den Mittelmeerspielen in Tarent die Silbermedaille gewonnen. Der 22-Jährige musste sich auf der Sprintdistanz über 750 Meter schwimmen, 20 Kilometer Radfahren und 5 Kilometer Laufen, nur dem Griechen Panayotis Pitados geschlagen geben. Nach der Badmintonspielerin Jasmin Hamza und Tennisspielerin Giorgia Piccolin ist es bereits die dritte Silbermedaille für Südtirol. Der FC Südtirol hat den italienischen U21-Nationalspieler Alvin Okoro verpflichtet. Der 21-jährige Angreifer wechselt auf Leihbasis nach Bozen. Die Vereinbarung läuft bis Ende Juni 2027. Zuletzt spielte er in der Serie B für Juve Stabia. Radsport-Superstar Tadej Pogacar ist bei der Spanien-Rundfahrt gestürzt. Der in der Gesamtwertung überlegen führende Slowene stürzte auf der achten Etappe rund 30 Kilometer vor dem Ziel und verletzte sich unter anderem an der linken Schulter. Für ihn ist damit die Vuelta beendet. Das Wetter. In einigen Tälern beginnt der Sonntag mit Hochnebel. Ansonsten scheint häufig die Sonne und die Quellwolken am Nachmittag bleiben meist harmlos. Die Temperaturen erreichen Höchstwerte von 26 bis 31 Grad. Sonnig und sommerlich warm bleibt es auch am Montag. Am Nachmittag können einzelne Gewitter entstehen. Am Dienstag scheint häufig die Sonne. Am Nachmittag entstehen Quellwolken und daraus sind einzelne Gewitter möglich. Die Tageshöchsttemperaturen: Bozen 31 Grad, Meran 31, Brixen 30, Bruneck 27, Sterzing 27, Schlanders 28, Reschen 22, Toblach 21 und auf der Blose auf 2500 Meter Meereshöhe 12 Grad. 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
2: Kabarett oder Comedy, was genau ist der Unterschied? Bühnenprofi Tina Teubner, die kann uns den Unterschied ganz genau erklären. Sie selbst bezeichnet sich als Kabarettistin und sie sagt sinngemäß, das Kabarett macht die großen Themen klein und die Comedy die kleinen Themen groß. Die Meraner Kabaretttage hatten diese Grande Dame der deutschen Kleinkunst in diesem März im Programm. Wir durften ihre Bühnenshow mitschneiden. Und heute ist der große Tag für Sie, liebe Zuhörer und Zuhörerinnen. Wir senden diesen Mitschnitt. Ganz große Bühnenkunst, die auch im Radio wunderbar funktioniert. Nahezu 2 Stunden beste Unterhaltung, die aber auch tief geht. Mit Pointen, die durchaus morgen auch nochmal in unseren Gedanken auftauchen können. Aber bevor es losgeht, haben wir noch ein kleines Schmankerl für Sie, Zuhörerinnen und Zuhörer von Rai Südtirol. Denn wir durften die Künstlerin vor der Aufführung interviewen. Und dieses kurze Gespräch war berührend und aufschlussreich zugleich. Tina Teubner hat sich direkt nach der Probe im Meraner Stadttheater als ausgesprochen warme und lockere Person gezeigt. Wenn man sie auch auf der Bühne für eher norddeutsch kühl und perfektionistisch halten hätte können. Jetzt also Vorhang auf für Tina Teubner und ihr Kabarettprogramm. Wenn du mich verlässt, dann komm ich mit. Christina oder Bettina?
3: Bettina. Aber immer Tina genannt. Also ich habe oft Bettina nie gehört. Das haben, glaube ich, selbst die Lehrer haben Tina gesagt.
2: Okay, Comedy oder Kabarett?
3: Kabarett.
2: Was ist denn der Unterschied? Ich habe jetzt von einer Kollegin im Interview eines anderen Kollegen gehört aus der Schweiz, der sagt, ja, das ist so wie E und U in der Musik. Und das muss man auch erklären.
3: Ach, ich weiß gar nicht, ob ich das so unterschreiben würde. Also erstmal muss ich sagen, ich finde es schwierig zu sagen, das eine ist besser als das andere. Das nervt mich in der E- und U-Musik total. Ich finde, beides hat seine Berechtigung und ich finde, es muss gut sein. Punkt. Und ich würde sagen, also für mich wäre die Definition, das Kabarett macht die großen Themen so klein und so humorvoll wie möglich und die Comedy macht die kleinen Themen so groß und so humorvoll wie möglich. Ich finde, dieses Genre darf vor nichts Großem Halt machen. Wir dürfen die großen Themen genauso bedienen wie die große Kunst. Aber, finde ich sehr schön, Publikum muss nicht vorher die Sekundärliteratur bemühen. Und ich finde, man ist dem Humor verpflichtet. Das ist, deswegen macht man Kabarett. Man versucht, diesem komischen Leben und dieser durchgeknallten Welt Pointen abzuringen. Punkt.
2: Damit kommen wir zu einer Frage, die auch mein Sohn heute gestellt hat. Dem seine kurze Variante war, waren Sie der Klassenclown?
3: Klassenclown, ja. Ich glaube, ich war ein bisschen, ich war nie so angepasst. Ich habe mich immer sehr gerne unterhalten. Ich habe, glaube ich, es manchmal gar nicht gemerkt, wenn ich gestört habe. Die Lehrer ein bisschen zur Weißglut getrieben. Und ich bin, glaube ich, auch relativ schlagfertig. Und wenn ich was auf der Zunge habe, dann haue ich es raus. Das habe ich wahrscheinlich früher auch gemacht. Aber jetzt so der Klassenclown, so halb wahrscheinlich.
2: Und die längere Version von Papa wäre die gewesen, also ich würde sagen, es gibt ja zwei Typen von Berufen, die, die nach Feierabend nicht mehr an den Beruf denken und die anderen, die eigentlich nie Feierabend haben. Sprich, beim Kabarettisten würde ich mir denken, ist das eine Person, die die ganze Zeit überlegt, kann ich da aus der Geschichte eine Pointe machen oder taugt das für einen Witz im normalen Leben und das Notizbuch mitführt oder ist das so, wie Josef Hader sagt, jetzt schreibe ich 2 Monate und dann ist das neue Programm da?
3: Nee, ich bin da nicht wie Josef Hader, nee, überhaupt nicht. Ich bin eher die, die das Notizbuch dabei hat und ich bin auch eine, die am Tag nach der Premiere anfängt, das neue Programm zu schreiben, weil ich mich seltsamerweise wie eine Lügnerin fühle, wenn ich nicht schreibe. Also wir spielen ja auch Programme, die schon sehr alt sind, die ich auch immer wieder aktualisiere. Wir spielen viele Programme gleichzeitig. Ich glaube, im Moment sind es 5. Aber wenn ich nicht schreibe, also wenn ich jetzt, also ich käme wahrscheinlich mit diesen ganzen Programmen bis zur Rente, dann käme ich mir aber wie so eine Lügnerin vor, wie eine Hochstaplerin. Und ich finde, dass die Auseinandersetzung und das Denken gehört dazu. Und manchmal ist es halt auch so, dass ich während ich schreibe denke, boah, das habe ich ja mal geil auf den Punkt gebracht. Und dann freue ich mich auch schon wieder mehr an meinen alten Programmen. Also ich finde die Auseinandersetzung mit der Frage, was interessiert die Menschen wirklich? Was berührt die? Wie hole ich die ab? Die ist absolut notwendig, die ist essentiell. Und das muss ich auch mal dazu sagen. Ich bin sehr gerne sehr persönlich, aber eben nicht privat. Also ich möchte die Leute nicht mit meinem blöden kleinen Leben behelligen, sondern ich möchte über das sprechen, von dem ich das Gefühl habe, das beschäftigt uns beide.
2: In Bezug auf das aktuelle Programm, das Programm heißt, wenn du mich verlässt, dann komme ich mit der Hookline, also mit der ersten Linie, ich habe 2 Töchter und einen Mann, also bin ich alleinerziehend. Das heißt, hier werden Sie sagen, ich habe 2 Töchter und einen Mann, aber wir werden nie erfahren, wer genau Ihre 2 Töchter sind und die Details zu Ihrem Mann, das soll uns nicht interessieren, aber dass jemand verheiratet ist und Kinder hat und
3: sich wie das geht, das ist etwas, was manche Frauen, glaube ich, kennen.
2: Also das wäre sozusagen das Anschlussfähige, wo sich jeder oder jede wiedererkennen können.
3: Das wäre zumindest im Bereich des Möglichen, dass es so ist. Ja. Und es ist am Ende egal, wer meine Töchter sind. Also mir natürlich nicht, aber ich glaube meinem Publikum.
2: Ja, aber wir wollen auch nicht die Paparazzi sein. Jetzt, was Sie schon angesprochen haben, das Programm, das wir heute erleben werden, ist zum ersten Mal 2016 erschienen. Das wären schon 10 Jahre. Alles Gute zum 10-Jahres-Jubiläum für dieses Programm. Ja, da frage ich mich natürlich, es geht um die aktuellen Eltern. Sind die Eltern inzwischen aktueller geworden? Hat sich inzwischen was getan bei Eltern oder eben der Welt allgemein? Und wie reflektiert sich das im Programm? Oder ist das statisch oder wächst das mit?
3: Nein, das wächst absolut mit. Also das ist sowieso eine total eiserne Regel. In dem Moment, wo ich bei irgendeiner Nummer merke, ich spiele die so runter, das interessiert mich mehr, ich finde die selber langweilig, fliege ich die sofort aus dem Programm. Und zum Beispiel in dem Nachfolgeprogramm, da habe ich tatsächlich eine Nummer über meine Mutter geschrieben. Das ist zum Beispiel was, es ist nicht relevant, ob das mit der Mutter noch genauso ist wie jetzt, aber dieses Gefühl, also in dieser Nummer geht es zum Beispiel darum, dass ich mir vorstelle, wie meine Mutter, die inzwischen dann halt sehr, sehr alt ist und fertig oder grau oder müde, wie die als junge Frau durch die Wiesen gestreift ist und total verknallt war, obwohl es mein Vater war. Und das ist ja auch was, das hat, ich würde mal sagen, das hat Relevanz, dass wir alte Menschen oft so als so eine beige, amorphe Masse sehen und gar nicht wahrnehmen, dass die ein Leben, dass die genauso ein Bedürfnis nach Wahrnehmung, Respekt sowieso, finde ich immer. Alte Menschen, die viel erlebt haben, sollte man ohnehin respektieren. Aber dass die zum Beispiel auch gerne noch begehrt werden und dass sie das getan haben und sexy waren und so, das hat ja Relevanz, das ist dann einfach egal, ob meine Mutter jetzt noch genau so oder so oder,
2: ne? Das heißt, dass man zurückschaut und nicht nur diesen Teil des Lebens sieht, der aktuell ist, sondern auch die Geschichte mit an betrachtet bei den alten Menschen?
3: Also sagen wir mal so, es kann den Blick auf einen Menschen immer maßgeblich, ich finde eigentlich zum Guten verändern, wenn man die Geschichte mit wahrnimmt. Also nicht nur bei alten Menschen.
4: Aber dort gibt es mehr Geschichte.
3: Auch ganz heißer Tipp für die Ehe.
4: Ja. Okay. Wird es heute auch ein bisschen Beziehungsberatung?
3: Nee, Beratung nicht, aber also ich muss vielleicht mal ganz grundsätzlich sagen, manchmal werde ich so gefragt, ja, machen Sie denn Tag, warum sind Sie nicht explizit politische Kabarettistin? Und dann sage ich immer, um wirklich tagesaktuelle Politik im Kabarett zu machen, muss man die Kamera auf Weitwinkel stellen. Und ich muss eigentlich mit Distanz sagen, die Amis, ja, die Amerikaner bei uns, die AfD, die da. So. Und da habe ich überhaupt, also erstens habe ich da keine Lust zu und zweitens wüsste ich nicht mehr, wo ich da Pointen finde. Ich möchte aber, dass mein Publikum weiß, dass ich die Welt mitkriege, dass ich nicht ignorant glaube, meine kleinen privaten Dinge oder so wären irgendwie das Maß der Sache. Und deswegen sage ich immer, die Welt ist das Bühnenbild, das erwähne ich auch. Aber die Pointen finde ich, wenn ich an uns Menschen ranzoome und gucke, was wir doch noch immer auf einem so friedlichen Flecken lebend und doch mit so wahnsinnig viel Glück. Echt, ich glaube, es gäbe viele Menschen, die wären sehr gerne in Meran geboren oder auch in Deutschland, in Österreich, in der Schweiz, was wir da so anstellen miteinander. Und da gibt es einfach sehr viel mehr Pointen.
4: Wunderbar. Jetzt noch eine Frage zur Lokalität. Sie kommen ja gefühlt aus dem hohen Norden. Eigentlich kommen Sie, glaube ich, aus genau der Mitte von Deutschland. Aber von hier aus gesehen, ja, Norden in den tiefsten Süden des Sprachraumes. Macht das für Sie einen Unterschied, ob Sie in Meran auftreten oder im Emsland oder im Norden irgendwo?
3: Also ich muss gestehen, heute, das ist was total Besonderes für mich, denn ich bin noch nie so südlich weit gekommen. Also wir haben, ich glaube, das Südlichste war dann Passau, München. So. Und das ist immer schon so, wenn ich allein schon die Grenze zur Schweiz übertrete, dann tue ich das immer mit so einer gewissen, also mit so einem gewissen Respekt zu wissen, das ist eine andere Geschichte, das ist ein anderes Land und ja, das sind Menschen, die mit einer anderen Realität aufgewachsen sind und ich möchte das gerne gut machen. Also ich habe totalen Respekt und ich muss sagen, wenn man in dieses Haus kommt, das ist ja, das erschlägt einen ja vor Schönheit. Also sowas Schönes.
4: Aber die Menschlichkeiten ändern sich ja nicht so zwischen Norden und Süden von Deutschland, Österreich und der Schweiz. Also die Themen, die Sie besprechen, kommt Ihr Humor überall gleich gut an, überall gleich an?
3: Also das hat ehrlich gesagt fast mehr mit der Location zu tun, als mit dem Ort, wo wir spielen. Also es gibt ja doch eher so ein bisschen konservativ geprägte Orte, wenn man in städtischen Häusern ist oder wenn man in irgendwelchen soziokulturellen Zentren spielt. Wir bespielen ja eigentlich alles. Da gibt's Unterschiede. Dann ist es natürlich auch so, dass da, wo wir schon sehr oft waren, wo man uns kennt, das merkt man schon, wenn man rauskommt und da sitzen Fans, die einen erstmal gratis bejubeln. Das wird natürlich anders sein. Heute habe ich kein Heimspiel. Nein.
4: Aber ein sonniges Auswärtsspiel.
3: Ja.
4: Wir wünschen Ihnen alles Gute für die Show. Wir sind sehr, sehr gespannt.
3: Vielen Dank. Wir freuen uns sehr.
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3: Willkommen! Willkommen zu lauwarmen Rhythmen, zu einem mausgrauen Melodienstrauß, zu einem Rausch der verschwenderischen Melancholie, der sinnlosen Entrücktheit, zu einem Feuerwerk der schlechten Laune. Ich freue mich sehr darüber, dass ich heute Abend hier sein muss. Nein, es stimmt nicht. Ich bin in regelrecht glänzender Verfassung. Ich bin derartig gut gelaunt. Es ist inzwischen gar nicht mehr ausgeschlossen, dass ich bis zum Ende der Veranstaltung bleibe. Und Sie nach Möglichkeit auch. Es ist ja auch besser. Wer weiß, vielleicht kommt ja die erlösende Pointe in der letzten Minute. Mir fällt bestimmt noch eine ein. Und wenn Sie die finden, dürfen Sie die auch mit nach Hause nehmen. Wie oft schreit das Leben nach einer Pointe? Dann haben Sie die schon mal. Das wird auch nicht extra berechnet. Das geht alles hier aufs Haus. So, ich würde gerne noch eine Sache mit Ihnen besprechen, bevor es hier richtig losgeht, damit wir hier so einen möglichst reibungslosen Ablauf miteinander hinkriegen. Falls Sie irgendwas von dem, was ich gleich sage, nicht verstehen, haben wir eigentlich zwei Möglichkeiten. Entweder Sie fragen schnell nach. Das sollten Sie natürlich überlegen. Klar, jedes Nachfragen hält die ganze Sache hier enorm auf. Es stört den Ablauf, die Dramaturgie. Ich müsste da natürlich auch nachhaken.
5: Ich müsste logischerweise zu Ihnen runterkommen. Ich müsste gucken, wo hat das Problem ursächlich bei Ihnen angefangen? Also es könnte alles sehr, sehr intim werden, denn normalerweise mache ich das wirklich nicht, dieses etwas übergriffige, distanzlose, kabarettistische. Wie leichtsinnig war ich, mich in die erste Reihe zu setzen. Komm, wir probieren das einmal aus. Nur kurz zur Abschreckung. Darf ich Sie einmal fragen, wie Sie heißen? Nee, ich rede mit Ihnen. Wie heißen Sie? Nee, mit ihm. Also, Roman, und woher kommen Sie? Aus der Gegend. Und was wiegen Sie? Das war ein Späßchen. Roman sieht super aus. Nein, nein, ich werde das nicht machen. Ich werde Sie nicht weiter behelligen und Sie auch nicht und überhaupt keinen. Ich mag das ehrlich gesagt selber auch überhaupt nicht. Ich will Ihnen natürlich sympathisch in Erinnerung bleiben und ich finde im Übrigen auch, es muss immer klar sein, wer oben und wer unten ist. Also, sagt selber auch überhaupt nicht. Ich will Ihnen natürlich sympathisch in Erinnerung bleiben und ich finde im Übrigen auch, es muss immer klar sein, wer oben und wer unten ist. Also, falls Sie irgend

0: Nur deshalb dürfen ja auch Frauen Kabarett machen. Manche nennen es auch betreutes Lachen. Ich würde sogar noch einen Schritt weiter gehen. Ich bitte Sie inständig um betreutes Zuhören. Ich bin da regelrecht drauf angewiesen, denn der Abend heute ist nicht einfach für mich. Wir Kabarettistinnen geraten ja immer mehr in eine prekäre Situation. Das wird jeder verstehen, der irgendwann mal vor einem weißen Blatt saß und sich die Frage stellen musste, worum geht's eigentlich? Für mich, für alle anderen, was ist die Essenz? Dann gucke ich auf die Welt. Eine derartige Traurigkeit überfällt mich. Mal ganz abgesehen davon, dass sie mir so wenige Pointen bereithält, aber die sind für mich als Kabarettistin nun mal unerlässlich. Ohne Pointen bin ich beruflich ruiniert. Also suche ich und suche, aber ich finde keine. Dabei gucke ich wirklich gründlich. Ich gucke in jeden Winkel. Osten, Westen, Süden, Norden. Ich zähle die Flüchtlinge. Ich sehe, wie Psychopathen die Welt regieren. Immer mehr Kriege. Ich sehe, wie die Erde immer wärmer wird. Die Gletscher schmelzen. Hier sterben sie an Hunger, da an Ebola. Es ist doch nicht lustig. Es ist doch kein Stoff für eine Komödie. Es sei denn, Veronika Ferres spielt den Gletscher. Und schmilzt in zwei Teilen a 90 Minuten. Aber die will das nicht. Sie macht es nicht. Was soll ich jetzt also tun im Angesicht dieser Welt? Ich kann meinen Mann doch nicht für alles verantwortlich machen. Soll ich jetzt auch Witze über die Kirche machen, über Politiker, über Banker? Es will mir offen gestanden so schwer über die Lippen, denn ich bin ja Teil des Systems. Ich bin als Kabarettistin ja sogar Nutznießerin des Systems, das ich angehalten bin zu kritisieren. Also im Grunde eine fatale Ausgangslage für einen beschwingten Abend. Egal welches Unrecht ich benenne, am Ende profitiere ich von dem Scheiß. Im Wohlstand badend und irgendwas ist immer. Eigentlich müssten wir doch mal zufriedener sein. Wir haben doch alles, was wir brauchen und was wir mal wollten. Wir haben auf den letzten Metern noch Kinder bekommen. Wir haben uns, wir haben ein Haus und eine Menge Applaus. Wir haben guten Kaffee, einen Walnussbaum vom Fenster und Musik, die wir lieben und zwar sehr. Wenn wir müde und erschöpft sind und Urlaub brauchen, steigen wir einfach ins Auto und fahren ans Meer. Also alles kein Problem, wenn da nicht diese Stimme, diese...
1: Scheiße, da ist ja Staustimme mehr.
0: Warum sind wir nicht die 61 gefahren? Da wäre bestimmt kein Stau, da ist immer leer. Immer machst du alles falsch.
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0: Diese Kleinkriegsstimme, diese Meckerstimme, die immer nur die fiesen kleinen harten Brötchen backen, diese omnipotente Maximalzerstörerstimme, die dem schönen Glück vor die Haustüre kackt. Eigentlich müssten wir doch vor Gelassenheit strotzen. Wir haben Bücher über Yoga gelesen. Wir sind in Garmisch-Partenkirchen an der Kotosü. Und sogar in Indien gewesen. Eigentlich müssten wir doch hier zerbersten vor Glück. Unsere Betten sind warm und weich. Unsere Teller sind voll, als es nötig wäre. An den meisten Tagen schlagen unsere Herzen gleich. Also alles kein Problem, wenn er nicht diese Stimme, diese... Immer lässt du alle Schranktüre offen, Stimme wäre.
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0: gefällt und unser gehört, zumindest meins ist absolut. Also alles kein Problem, wenn er nicht diese Stimme, diese... Ben, das kann ich noch mal machen. Nee. Das haben die doch längst kapiert, die sind doch nicht doof.
1: Leider.
0: Och, Ben, bitte. Nicht, dass die in dir nach Hause gehen und sagen, das war aber ganz schön teuer. Das war ja immer das Gleiche. Wusste ja nach den ersten 5 Minuten, was als nächstes kommt. Und dafür wirklich zu teuer, scheiß teuer, diese Kabaretttage. Außerdem sehe ich überhaupt nichts. Die vor mir hat ja totale Strohhaare. Warum hatten die so Strohhaare? Kann die nicht mal eine Schaumspülung machen? Außerdem hat die mir die Frau auf der Bühne ein bisschen jünger vorgestellt, ein bisschen flotter. Die kann ja überhaupt nicht tanzen, ein bisschen dicke Beine. Hm? Der arme Pianist von der arme Mann, würde ich mal sagen. Wenn der dir viel lässt, geht die immer hinterher auf ihren dicken, stämmigen Beinchen. Reicht das?
1: Reicht.
0: Vielen, vielen Dank. Ja, Sie haben es wahrscheinlich längst gemerkt. Ich habe heute Abend definitiv mehr Fragen als Antworten dabei. Und wenn es überhaupt irgendeinen sinnvollen Ansatz gibt, für mich zurzeit so sein Leben halbwegs vernünftig zu leben, dann wahrscheinlich den, sich zwischendurch mal so ein bisschen selber zu hinterfragen, mal zu überlegen, welche Rolle man eigentlich selber spielt in diesem ganzen Weltzirkus. Das ist natürlich nicht leicht. Klar. Kein Mensch hinterfragt sich gerne selber kritisch, schon gar nicht, wenn andere dabei zugucken. Ben, mein Lieber, hey. Ich finde das sehr schön, dass du heute Abend mit dabei bist.
2: Ja, das fand ich bis gerade auch noch.
0: Ben, was sagst du zur Welt im Allgemeinen und im Besonderen?
2: Naja, sagen wir mal so, also eine Sache finde ich wirklich interessant. Und
0: Ben,
2: zwar,
0: Ben,
2: ja?
0: Da war wirklich schon sehr viel Schönes mit dabei, danke. Aber deine Überlegung hat einen ganz grundsätzlichen Denkfehler. Schon Tolstoi hat gesagt, alle wollen immer nur die Welt verändern, keiner sich selber. Klick was, Ben, wird was hell da oben. Ben, nicht immer nur die Welt in die Tonne kloppen, du musst auch mal an dich ran, Ben, an deine Probleme.
2: Ja, und du?
0: Ja, ich auch. Ich muss auch an deine Probleme ran. Alleine schaffst du das ja gar nicht. Ben, wie kompensierst du deine sexuelle Unzufriedenheit?
2: Ich bin ja nicht dein Patient.
0: Och, Ben, bitte bock nicht. Wir sind mitten in der Anamnese. Es fängt gerade an, rund zu laufen. Wann wurdest du denn geboren?
2: An einem Sonntag.
0: Wo?
2: In Düsseldorf.
0: Wurde das behandelt? Ben, die lachen sogar in Meran über Düsseldorf. Das hätte ich jetzt als Kölnerin überhaupt nicht zu hoffen gewagt. Was hast du denn versucht, dagegen zu machen?
2: Was hätte ich dagegen denn tun sollen?
0: Okay, also du projizierst auch die Schuld immer nur auf die anderen. Das ist nicht schön. Ben, was hast du denn gemacht im ersten Jahr?
2: Ja, was schon? Gelegen.
0: Und was noch?
2: Geschlafen.
0: Und was sonst?
2: Gelegen und geschlafen.
0: Wie jetzt nur gelegen und geschlafen?
2: Im ersten Jahr?
0: Du hattest Burnout, Ben. Wie hast du dich denn ernährt?
2: Ja, Muttermilch.
0: Wenn Muttermilch, was noch kommt? Es freuen sich alle auf einen schönen Abend. Jetzt muss mal was kommen von dir. Also, Muttermilch und...
2: Am Anfang gab es Muttermilch.
0: Wie nur Muttermilch. Einseitige, unvegane, laktosereiche Flüssigkeit. Weißt du, was du hattest neben deinem Burnout, wenn du hattest eine Essstörung? Eine massive Essstörung. Weißt du, was normalerweise mit Kindern passiert, Ben? Die immer nur das Gleiche essen, immer nur Nudeln, Gummibärchen, Nutella, Wirsing. Da kommt der Kinderpsychologe. Der holt die ab, Ben. Hast du ja wenigstens drüber sprechen können?
2: Ja, wieder im ersten Jahr.
0: Also du hast bereits zu diesem sehr frühen Zeitpunkt komplett jede Auseinandersetzung einfach verweigert. Gab es sonst Ausfälle in der Sprachentwicklung?
2: Ich konnte keinen Tee.
0: Was, keinen Tee trinken?
2: Sprechen.
0: Ach, sprechen. Keinen Tee sprechen?
2: Nee.
0: Oh, das ist schlimm, Ben. Hm. Das ist eine ganz schlimme Sache. Ohne Tee ist die deutsche Sprache ohne Saffo und Kraff. Da versehe ich, dass dir bis heute Mu oder ein Drang fehlen, Ben.
2: Ja, dafür sah ich aber sehr hübsch aus als Baby.
0: Wie kommst du denn auf das schmale Brett, Ben? Ich habe Fotos von dir gesehen. Also, sagen wir mal so, hübsch wäre jetzt nicht das erste Adjektiv, was mir über die Lippen gekommen wäre. Vielleicht eher originell, Ben? Raumgreifend, du warst doch breit. Wie lange? Du hast doch keine Konturen, aber dieselbe Frisur. Waren die eigentlich zwischendurch anders auch?
2: Die waren kurz lang.
0: Kurz lang. Du hast aber den Schalk im Nacken heute. Nein, Ben, ich will jetzt nicht gemein sein, aber du sahst aus wie eine Mischung aus Marshmallow und Sitzsack. Wie kommst du drauf, Ben, dass du süß warst?
2: Das hat meine Mutter immer gesagt.
0: Deine Mutter?
2: Ja.
0: Und die Erde ist eine Scheibe. Ben! Alle Mütter sagen das, weil alle Mütter vollkommen benebelt sind. Deswegen haben ja auch alle Babys Burnout. Ich hatte nach meiner Geburt auch direkt Burnout. Schon weil ich mich die ganzen 9 Monate während der Schwangerschaft für das Glück meiner Mutter verantwortlich gefühlt habe. Und als ich endlich da war und sie singen hörte, habe ich gedacht, ich habe alles falsch gemacht. Es war so laut, jeden Abend. Ich schrie wie am Spieß und sie sang wie am Spieß. Gott sei Dank hatte ich meinen Vater immer, wenn sie loslegte, hat er sie immer beiseite genommen und hat gesagt, jetzt versuch's doch erst mal im Guten. Naja, inzwischen habe ich selber 2 Kinder, also seit geraumer Zeit. Ich habe auch einen Mann, also ich bin faktisch alleinerziehend. Aber es läuft ganz schön. Ich habe die 3 Kinder sehr spät bekommen. Ich habe die Enkel sozusagen direkt bekommen. Und ich stelle fest, diese Kinder, die heute zur Welt kommen, die sind ja vor allem mal eins Wunschkinder. Die kommen ja vor allem zu uns, um sich zu entfalten. Solange die nichts können müssen, ist alles im Lack. Aber kaum hat sich das erste Kind im Bekanntenkreis vom Rücken auf den Bauch gedreht, geht der Stress los. Der Emil dreht sich noch nicht. Zack, Frühförderung. So, warum sollte Emil sich drehen? Emil ist einfach ein bisschen langsam. Ein Junge halt. Der soll ja mal ein Mann werden. Warum soll der schon als Baby Tempo vortäuschen? Aber kommt ja noch dicker. Der Emil ist in der Krabbelgruppe sitzen geblieben. 2-mal die Woche Frühförderung und dafür endlich die lang ersehnte, wenngleich natürlich auch erschütternde Diagnose. Die Feinmotorik vom Emil ist unterentwickelt. Wissen Sie, was das bedeutet? Der Emil lernt womöglich nie häkeln. Ja, dann lernt das halt nicht. Sind Sie jemals im Einstellungsgespräch gefragt worden, ob Sie häkeln können? Weil Sie sich vom Rücken auf den Bauch gedreht haben. Glauben Sie, so läuft das? Irgend so ein Großkonzern sucht einen neuen Geschäftsführer. Dann sitzt die Findungskommission mit rauchenden Köpfen zusammen. Und dann sagt der Vorsitzende dieser Kommission, also meine Damen und Herren, der nächste Kandidat ist also wirklich bemerkenswert. Bemerkenswert. Er hat sich bereits im Alter von 4 Monaten gedreht. Alle tief beeindruckt, tief beeindruckt. Dann geht die Tür auf, der Frühdreher kommt rein. Er macht zum Beweis seiner Beweglichkeit eine Pirouette und kriegt die Stelle. Ja, vor allen Dingen. Was glauben Sie denn, wann sich Friedrich Merz gedreht hat? Ich habe das recherchiert, bevor ich zu Ihnen gekommen bin. Es war der 11. August 1961. Ja, da musste der, da fing die Schule an. Bis dahin hatte der hatte nur gelegen, ja. Da habe ich auch verstanden, warum der einen derartig platten Hinterkopf hat. Ursula von der Leyen musste ja nie in die Frühförderung, denn sie hat von Anfang an gehäkelt und gedreht, nicht wahr? Sie kam ja schon häkelnd aus dem Mutterleib. Gerade noch Nabelschnur, jetzt schon Topflappen und dabei drehend. Also diese von der Leyen, die schoss aus dem Leib ihrer Mutter wie so eine Rolldrohne, um Probleme zu lösen, die es gar nicht gibt. Aber jetzt kommt's. Sie konnte nicht bremsen. Und dann ist sie über die Gebärpritsche weitergerollt und im Kreißsaal auf den harten Steinboden geknallt. Und das hat die Störung ausgelöst. Dieses Dauerlächeln. Also Sie sehen, es gibt immer für und wieder. Hören Sie auf, sich zu stressen mit Ihren Kindern, Ihren Enkeln. Es bringt nichts. Ich kenne Menschen, die haben sich so gestresst, also Eltern, ja, die haben schon im Kreißsaal mit Fremdsprachen begonnen. To further the child as much as möglich. Weil die dachten, wenn sie dauter lönze language wisse Muttermilk, the chances on the international Arbeitsmarkt stünden much better. Ich kenne sogar welche, die preferen bis heute the Ratzinger Englisch for the fall that the dauter wants to become Papst. Was steckt eigentlich hinter dem Wunsch, so derart konkrete Vorstellungen für das Leben unserer Kinder zu haben. Ja, bei all dem Stress, bei all dem Ärger, bei unser ganzes Schulsystem, diese Fantasieersteckungsanstalten. Warum können wir Eltern nicht mal zugeben, dass wir in unserer ganzen Ohnmacht, die ja Elternsein per se bedeutet, von unsäglichen Ängsten geplagt sind, die wir den Kindern immer als gut gemeinte Struktur überstülpen? Immer dieses Funktionieren müssen. Wie sollte das Kind denn idealerweise sein? Hätten Sie gerne so einen erfolgreichen Unternehmensberater-Schnösel als Sohn mit gegeltem Haar im Maschmeyer-Jackett, wo man schon auf 1000 Meter Entfernung sieht, dass er schon als Sperma ein Arschloch war? Kennen Sie den eigentlich hier, Carsten Maschmeyer? Also für alle, die ihn nicht kennen, es ist ein Anlageberater aus Deutschland und wenn man, also es haben tausende Menschen haben ihre Altersvorsorge mit ihm angelegt und wenn man das getan hat, dann kam immer ganz, ganz viel Geld raus, aber immer nur für ihn. Also nein, das will man doch nicht. Dann doch lieber so einen weichen, liebevollen, erfolglosen Sohn. Dann wird er halt Farbberaterin. Es ist doch nicht so schlimm. Wir Eltern sind so bescheuert. Das Kind soll immer ein Individuum sein, aber soll sich bitte nicht von den anderen unterscheiden. Das kann ihn nur traurig machen. Frank Zappa hat das mal sehr schön auf den Punkt gebracht. Der hat mal gesagt, je langweiliger ein Kind, desto mehr Komplimente bekommen die Eltern. So, Stimmung erfolgreich runtergefahren. Wir wollen singen.

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Weil so geht's am selben Tag noch zur Babymassage. Ja, das mag der Emil. Das spürt die Mama. Die Mama spürt, wie der Emil sich entspannt. Er kann seine Gefühle nicht immer zeigen. Und trotz all dem vielen Stress ist Emils Mutter fest dran, einen Kita-Platz zu finden, denn sie muss

wie groß ist, wird er nur noch Currywürste fressen. Der wird jeden Tag in die miesesten Frittenboden der Stadt gehen und Pommesrot-Weiß essen. Und so hormonverseuchte Hühnchen wird er in sich stopfen, so Ranzhühner. Und dann tropft das Fett von diesen Ranzhühnern auf seine Erdkunde-Bachelorarbeit, die er sich vor 6 Jahren bei seinem Plagiator gekauft hat. Und bis heute die abbezahlt. Ja, der Emil muss verlernen. Komm doch runter, pass doch auf, gib dem Mädchen seine Schippe.

hauen. Puff! Ja, auch wenn uns Eltern das schwerfällt zu glauben, es gibt keine optimierte Kindheit. Es gibt ja auch kein effizientes Pusteblumenblasen, genauso wenig wie es eine renditebringende Arschbombe gibt. Auch nicht vom Fünfer. Es sei denn, ihr Sohn springt vom Fünfer auf Carsten Maschmeyer. Das wiederum wäre effizienter als ein komplettes Harvard-Studium der Wirtschaftsethik. Also, es gibt kein optimiertes Leben, es gibt vielleicht optimierte Körper. Ja, ich glaube, das gibt's. Ich glaube, das habe ich auch schon mal gesehen. Also jetzt nicht heute Abend. Ich gehe ja selber in ein Fitnessstudio, also nicht zum Optimieren, sondern zum Gucken. Ich habe da einen Sessel. Ich gucke die so gerne an, diese Männer, die es immer nur aushalten, wenn es gerade zu schwer ist. Also so richtige Männer. Nicht wie meiner, der auf dem Standpunkt steht, Waschbrettbauch hatte ich schon, steht mir nicht. Nein, richtige Männer. Gucke ich die mal an und frage mich, was sind das für Wesen? Sind das etwa die neuen, die modernen Männer, die morgens um 7:30 ihre Frau mit Küsschen ins Büro verabschieden, rasch durchwischen, das Mittagessen für die Kinder auf den Weg bringen, hurtig in die Elternsprechstunde, um sich jetzt fit zu machen, denn sie wollen am Abend ja gut aussehen für ihre erfolgreiche, übergewichtige Ehefrau, deren Haupthaar sich bereits bedenklich lichtet. Guck mal, lachen noch genau zwei. Also, ich fürchte mal nein. Ja, das ist ja alles per se schon sehr bedauerlich. Aber noch viel bedauerlicher sind ja diese Zentren, die nicht physische, sondern psychische Fitness versprechen. Psychische Fitness, schon für das Wort möchte ich mich hier in aller Form entschuldigen, aber es ist ja leider in der Welt. Immer mehr Menschen nehmen geistige Wellness-Unterstützung in Anspruch. Die Yoga- und Achtsamkeitszentren schießen aus dem Boden wie psychedelische Pilze. Jetzt nicht nur besucht von Leuten, die man da von früher kennt. In so selbstgehäkelten Ganzkörperkondomen. Mit Bio-Porre-Stangen im Schlafsack, Pastinaken im Hirn, Brottrunk in Ohren. So sahen die doch früher alle aus. Man hörte die nie, aber man roch die immer schon von Weitem. Und wenn die dann um die Ecke wackelten und sowas sagten wie, ich bin auf der Suche nach mir selber, dann war immer klar, jo, das macht Sinn. Sonst sucht dich ja keiner. Den eigenen Atem spüren. Da haben sich doch Generationen von Sinnsuchern in die Sozialhilfe förmlich hineingeatmet. Die haben doch plötzlich mit 50 auf der Yogamatte gemerkt, dass Atmen überhaupt kein Beruf ist. Das hat denen aber nicht Osho gesteckt, sondern der Gerichtsvollzieher. Das waren doch belächelte Verlierer des Systems. Heute hat die Achtsamkeit die Chefetagen erobert. Manager, hochdekorierte, hochbezahlte Manager liegen in Brioni-Anzügen auf Matten und richten ihre Aufmerksamkeit in den großen Zeh. Und dann erst mal ab ins Büro und 120 Leute feuern. Wenn man erleuchtet ist, geht das noch schneller. Außerdem schafft es mehr freien Raum. Massenkündigung, das ist Feng Shui zu Ende gedacht. Boah, meditierende Manager. Also ich will nichts gegen Meditation sagen. Also echt, ich finde das super. Also ist allemal besser als rumsitzen und nichts tun, ja. Aber meditierende Manager, an was soll ich noch alles glauben? An den veganen Jäger oder was? Der sich jeden Mittag einen schönen Blattsalat schießt. Och, heute nehme ich mal einen Rucola. An den gesundheitsbewussten Vollalkoholiker, der sich jeden Morgen Dinkelschrot in die Jägermeister kippt. Also bitte, meditierende Manager, was für ein zynischer Missbrauch. Spätestens wenn alle das Gleiche gut finden, ist doch ohnehin mal Vorsicht geboten. Was bedeutet diese neue Massenachtsamkeit? Gibt es wirklich plötzlich so viele Menschen, die ihr Bewusstsein erweitern möchten? Oder ist unsere Welt in Wirklichkeit sowas von korrupt? Kalt, emotional auf den Hund gekommen, dass sie zumindest für uns
Melancholikerin überhaupt nur noch auszuhalten ist, wenn wir uns jeden Tag den Verstand wegmeditieren. Also ist das letztlich dieses Meditieren eine Kapitulation vor dem System. Und wenn nicht Revolution, dann viel cooler. Zumal, wenn wir sie mal machen. Wer entscheidet eigentlich immer, wie das richtige, das perfekte, das optimierte Leben aussehen muss? Also echt jetzt, es gibt meines Wissens kein Gesetz, das besagt, wie schön man sein muss, um optimiert zu sein, wie erfolgreich, wie vermögend, wie gebildet, wie geschwängert, wie liiert, wie gestraft. Es gibt noch nicht mal ein Gesetz, das besagt, dass sich das Gewicht bei meiner Größe im zweistelligen Bereich zu befinden hat. Sie könnten so viel mehr von mir haben. Aber irgendwie glauben wir das immer nicht. Lass doch nur mal eine alleinstehende, kinderlose Frau in meinem Alter behaupten, sie wäre glücklich. Das hat ihr doch der Therapeut eingeflüstert. Und wenn sie mal traurig ist, wer sagt denn überhaupt, dass Traurigkeit was Schlechtes ist? Stellen Sie sich doch mal vor, es gäbe die Traurigkeit nicht mehr. Kein Schubert, kein Tom Waits, kein Dostojewski, kein Leonard Cohen, kein Thomas Lienlücke, keine Pina Bausch, kein Thomas Melle, kein Fellini, kein Chaplin, nichts. Nur noch Phipps Asmussen und die Zillertaler Schürzenjäger. Wer sagt denn, dass man nach Trennung nicht mal am Boden sein darf? Dann hat man es wenigstens mal durchlitten und geht nicht vom Regen unter Umgehung der Traufe direkt in die Scheiße. In Amerika wird erwartet, dass Menschen 2 Wochen nach dem Tod eines Partners, einer Partnerin mit dem Trauern durch sind. Nach 50, 60 Jahren Ehe 2 Wochen. Wer 2 Wochen später immer noch traurig ist, gilt in Amerika als krank und kriegt Medikamente. Powertrauern. Ja, wie soll das denn bei uns im Rheinland gehen? Nach 2 Wochen fängt der Rheinländer doch... Also da ist er auch gerade mal mit dem Feiern durch. Der fängt doch mit dem Trauern gerade erst an. Deswegen geht der Rheinländer auch nie zum Arzt, der geht aber direkt zum Friseur. Dann mache ich ihnen mal ein paar Strähnchen, dass sie wenigstens oben rum was aufgelockert sind. Strähnchen gegen die Einsamkeit. Naja, ich persönlich finde ein wahrhaftiges Leben sehr viel erstrebenswerter als ein optimiertes. Und ich finde traurige, weinende Menschen viel weniger anstrengend als traurige, optimierte Menschen, die ihre Traurigkeit so mit Schminke zuspachteln müssen, dass sie die abends nur noch mit der Hilti abkriegen. So, genug der ideologischen Unterweisung. Wir wollen fröhlich sein. Alles gut, sagst du auf die Frage, wie es geht. Ist das nicht toll, wie sich plötzlich meine Welt wieder dreht? Der neue Job ist super, die Kollegen sind eine Wucht. Vorbei die Zeit, in der man den Wecker verflucht. An der Art, wie du dich schwingst und verschwörerisch grinst, sehe ich, dass es wieder jemand gibt, der dich liebt. Also eigentlich alles im Lack, wie man so sagt. Aber wehe jemand fragt. Und das alles hätte eigentlich so weitergehen können, hättest du nicht plötzlich aus Versehen beim Abrücken des Schrankes dieses Foto gefunden. Aus einer Zeit, die du glaubtest überwunden zu haben, dies Bild von dem, den du geliebt auf diese Art, die es nur einmal im Leben gibt. Von diesem Mann, der dir wirklich alles abgenommen, sogar eure Trennung, da bist du kurz geschwommen. Dann hast du so getan, als wäre das kein Problem, hast weitergemacht. Nicht hingesehen, hast dich berauscht mit neuen Klamotten, mit Fremden geschmückt, die es liebten zu spotten, hast dich kasteit für deine Traumfigur, wenn gar nichts mehr ging, neue Frisur, bis dir das Bild in deine Hände fiel, eine ziemliche Gefahr für dein leichtsinniges

Denn du schaust in die Augen von denen du weißt, diese Augen haben jetzt andere im Blick. Du starrst auf seine Wampe, auf diese, die schon immer ein bisschen zu dick. Du starrst auf seine Hände, von denen du ahnst, dass sie jetzt andere liebkosen, dass sie jetzt andere überschütten mit zärtlichen Gesten, roten Rosen. Du siehst seinen Mund, ahnst, er wird anderen seine Liebe beteuern. Er wird sie verzaubern mit seiner kindlichen Sehnsucht nach Abenteuern. Alles gut, sagst du noch immer, auf die Frage, wie es geht, doch deine Stimme klingt ein bisschen zu schrill. Deine Schminke ist ungewöhnlich perfekt, auf Essen bist du ungewöhnlich still. Der Mann, der jetzt nicht mehr von deiner Seite weicht, wirkt eher wie ein scheuer Statist, besetzt von einem durchschnittlich schlechten Regisseur, der gerne schnell mit seiner Arbeit fertig ist. Das besagte Bild liegt jetzt im Altpapiercontainer, in der Mitte hast du es einfach durchgeschnitten. Verdammt nochmal, hat dir das niemand gesagt? Mit solchen schnittenen Bildern kann man Herzen nicht kitten. Vielleicht lässt du dir mal von einer selbsternannten Therapeutentante sagen, die Vergangenheit lässt sich nicht einfach abschneiden. Leg beim nächsten Einkauf wenigstens mal einen Prittstift in den Wagen.

0: Ben, das war ein bewegendes Nachspiel. Wirklich wunderschön. Das war wunderschön.
1: Danke.
0: Und auch so, es war so virtuos, Ben. Wie sagt man, ich würde es gern ein bisschen fachlich, sachlich, richtiger beschreiben. Ben, es waren sehr, sehr viele Töne.
1: Ja.
0: In sehr wenig Zeit. Es hat dich schon gefordert, oder? Also ich hatte jetzt offen gestanden nicht den Eindruck, dass sich deine innere Ausgeglichenheit, sagen wir mal, zur Sekunde aufs Tastenspiel übertragen hat. Ben, ich will nicht sagen, es war gehetzt. Es war geschludert, Ben. Bist du eigentlich medikamentös richtig eingestellt? Lass dich doch mal beraten, tausch dich doch mal aus. Vielleicht solltest dir auch du mal zu so einem Achtsamkeitstraining gehen.
1: Geh doch selber hin.
0: Was, ich?
1: Ja.
0: Nein. Nein, das bringt nichts bei mir. Ich habe das probiert. Sobald ich meine Aufmerksamkeit in den großen Zeh lenke, geht die sofort in Schritt. Ganz schlimm finde ich auch immer dieses Atmen. Dein Atem geht ganz von allein. Ja, hätten sie nichts gesagt, hätte es vielleicht geklappt. Dann hole ich immer so tief Luft, dass ich gar keine mehr kriege. Und dann sagen die immer das Gleiche. Dann sagen die immer, du musst es loslassen. Oh, das ist so ein bescheuerter Satz. Den habe ich schon als Kind gehasst. Den höre ich, seit ich klein bin. Immer wenn ich einen sehnlichen Wunsch hatte, dann hieß es immer, lass ihn ziehen. Du musst es loslassen. Dann kommt er vielleicht. Und ich wollte nicht viel. Ich wollte immer einen Esel und einen Neufundländer. Ja? Musst du loslassen. Das ist Quatsch, lassen Sie nichts erzählen. Wenn man einen Wunsch hat, dann muss man den verfolgen. Den muss man nicht loslassen. Ja, der ist so doof, der Satz. Der stimmt überhaupt nicht. Sagen Sie mal einer alten Dame, die frisch operiert, an zwei Krücken aus dem Krankenhaus humpelt. Oh, hätte ich gewusst, dass Sie so drauf sind, hätte ich den Abend hier mal ganz anders aufgezogen. Essen ist auch so was Paradoxes. Ich habe nie mehr gegessen, als in Zeiten, in denen ich Diät gemacht habe. Und zwar ausschließlich, nur weil ich nicht durfte. Sonst habe ich nicht viel gegessen. Aber wenn ich Diät gemacht habe, dann ging das eigentlich immer schon morgens los mit so einem Joghurt, so weiß, so mit nix. Wie der schon guckte. Einer von uns beiden ist fettlos, du bist es nicht. Das schreit doch nach Kohlenhydraten. Eine Stunde war ich standhaft, dann habe ich ein Brot gegessen. Naja, zwei Laibe. Und so ging das den ganzen Tag. Das ist wirklich nicht meine Art. Das war nur wegen diesem blöden protestantischen Streberjoghurt. Und aus diesem Grunde mag ich keine Diät, weil Diät am Ende dick macht. Ja, die macht alle dick. Wirklich alle, natürlich außer Veronika Ferres. Ja. Die verliert hier nur 2 Wochen, 14 Tage. Ich vermute mal, sie nimmt gar nicht ab, sie spielt sich nur schlank, weil sie eine derartig begabte Schauspielerin ist. Genau wie diese, wie heißt denn die nochmal, Christine, kennen Sie die hier? Ich hoffe nicht. Christine Neubauer. Oh, das ist ja auch eine derartig begabte Schauspielerin. Die sind ja beide, auch das habe ich recherchiert, bevor ich zu Ihnen gekommen bin, das sind ja richtige Wuchtbrummen. Vers und Neubauer, ja, also da bin ich ja ein Rehchen dagegen, ja. Aber da gucken die einmal im Schauspielbuch nach, Kapitel 9, Dünnspielen und zack. So macht man das in diesen Kreisen. Naja. So viel zum Thema Achtsamkeit. Aber ich muss sagen, allein der Gedanke an dieses Thema hat was bewirkt bei mir. Es gibt sehr viel mehr Situationen, die ich wesentlich freudvoller, lustmaximierter, ja, achtsamer eigentlich erlebe. Wenn ich beispielsweise in meiner geliebten Großstadt Köln herumfahre, mit meinem Mercedes-Bus zum Hauptverkehrsaufkommen beitragend. Ich wittere einen Autofahrer neben mir, jung, unsicher, auf dem Lande aufgewachsen, frisch im Besitz eines Führerscheins. Ich nehme wahr, er hat sich in der Spur vertan. Er muss noch schnell rechts rüber, um nicht ganz über den Rhein geleitet zu werden. Dann beschleunige ich. Ich beschleunige unmerklich, aber ungeheuer achtsam mit einer dezenten, kaum wahrnehmbaren Bewegung meiner nobel beschuhten Fußspitze, um die Lücke zu schließen, die er für sich ins Auge gefasst hat. Und während ich in meinem sicheren Mercedes-Bus mit Sitzheizung die Rechtskurve nehme, sehe ich den vom Munde abgesparten Gebrauchtwagen die Linkskurve nehmen. Ich weiß, er wird einmal um ganz Köln herumgeleitet. Ach, was sag ich? Ums Rheinland. Ums Ruhrgebiet, um die Benelux-Staaten, hoch in den skandinavischen Raum nach Alaska, um später in einem anderen Leben achtsamer in das ersehnte Köln-Zentrum zu gelangen. Finden Sie mich nicht gehässig, finden Sie mich Lust, finden Sie mich freudmaximiert. Und darüber müssen wir mal reden, über Lebensfreude. Das ist so eine Qualität, die in unserem Wertekanon gar nicht mehr vorkommt. So blanke, unsinnige, blödsinnige Lebensfreude. Nicht immer auf Gewinnmaximierung angelegt. Na, abgesehen davon, dieses ewig korrekte, maßvolle, richtige, gebügelte Leben, das klappt doch sowieso immer nur 5 Minuten. Es sei denn, man wäre schon mit Häkelei auf die Welt gekommen. 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

0: Theater fertig mit übermäßigem Getränkeumsatz. Genossinnen, Genossen, in die Pause, an die Fläschchen, in die Freude!
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0: So, ich sehe, Sie haben die Pause genutzt. Als Sie kamen, sahen Sie ja noch sehr gepflegt aus. Adrett, hübsch zurechtgemacht. Jetzt kommt bei den meisten was Gelöstes zutage. Der Alkohol bricht sich Bahn ins Erscheinungsbild der Haut. Ich sehe viele rote Nasen, rote Ohren. Ich habe den Eindruck, auch größere Nasen. Nasen und Ohren wachsen im Alter ja weiter. Nicht gleichmäßig, das kann auch schon mal einen Schub geben. In der Pause zum Beispiel, vor allem, wenn man gelungen hat. Der Lippenstift auf ihrem Hemd ist nicht von ihrer Partnerin. Er hat es krachen lassen. Was soll's? Kommt man ordentlicher Zoff in die Bude? Das hat noch keiner gut Nähe geschadet. Stell nicht immer alles in Frage, schütte das Kind nicht mit dem Bad aus, zähle nicht meine Neurosen, lieber frage dich, wie hältst du sie besser aus? Wünsche enden nicht um Mitternacht, Wünsche sind nach hinten offen, überall das habe ich nachgedacht und meine Entscheidung getroffen. Wenn du mich verlässt, komm ich mit. Wenn du gehst, dann will ich bei dir sein, denn verlassen tut so schrecklich weh, da ist man nicht gern allein. Wenn du mich verlässt, komm ich mit, sonst sehe ich dich viel zu selten. Wenn wir immer getrennter Wege gehen, leben wir bald in verschiedenen Welten. In welchem Kinofilm hast du das eigentlich gesehen, dass Männer, wenn sie sauer sind, gehen? Welcher Kinoheld hat dir das beigebracht, dieses Türeknallen und Schuss um Mitternacht? Was regst du dich so schrecklich über mich auf? Glaubst du ernsthaft, dir stünde was Besseres zu? Was Junges, Devotes und wenn ja, wer behauptet's? Deine liebe Mutter oder du? Wenn du mich verlässt, komm ich mit, denn zur Liebe gehören nun mal zwei. Wenn das Trennen nun mal zu der Liebe gehört, bin ich folgerichtig mit dabei. Wenn du mich verlässt, komm ich mit, dann fangen wir noch mal von vorn an. Moment. Wenn man mit Worten mal nicht weiterkommt, kann es auch sehr hilfreich sein, einfach mal Musik zusammen zu machen. Sich auch mal ein bisschen zurücknehmen, mal ein bisschen zuhören. Kein Schwein hört mir richtig zu. Alle reden immer nur von sich. Das kotzt mich so an, dieses selbstgerechte Gelaber. Oh, jetzt habe ich mir ja noch verspielt. Das gemeinsame Musikmachen ist doch letztlich eine Schule der Empfindsamkeit. Das ist auch eine Form von Musiktherapie. Habe ich auch mal studiert, habe ich abgebrochen, konnte ich schon. Ich liebe Musik. Ich weiß nicht, ob sie mich liebt oder ob sie nur Angst vor mir hat, aber ich liebe sie.

0: Man will ja nicht strunzen. Nein, einmal im Ernst. Selbstverständlich komme ich mit, wenn du mich verlässt. Ich kann mich doch nicht einfach so von heute auf morgen verlassen lassen. Wenn es dir lieber ist, will ich dir nicht im Wege stehen. Ja, natürlich will ich dir im Wege stehen. Ich habe dir sogar mal versprochen, dir im Wege zu stehen. Ich kann doch nicht einfach bescheiden zur Seite treten, nur weil was Junges oder was Aufgespritztes des Weges kommt. Nein. Also sollte ihr Partner, ihre Partnerin auf die bescheuerte Idee kommen, sie verlassen zu wollen, bauen Sie sich bitte freundlich und souverän vor denen auf und sagen Sie, ich möchte das nicht, du bleibst. Was wir alles hinnehmen, wo bleibt die Tatkraft, wo bleibt die Leidenschaft? Ja, wenn wir schon eine Beziehung nach der anderen vergeigen, ja bitte sei es drum, aber wenigstens beim Anblick der Welt sollte uns doch langsam mal so eine gemütliche Form der Panik ereilen. Wir wissen doch, wie es um die Welt bestellt ist. Was machen wir? Nix stimmt nicht. Ich habe lange drüber nachgedacht, ich glaube, ich habe es rausgefunden. Marmeladen. Lachen Sie nicht, das ist auch eine Form von Terror. Wenn die Marmelade die Natur ersetzen muss und das Marmelade verschenken die Liebe, das letzte bisschen heile Welt. Es gibt ja inzwischen sehr viel mehr Menschen, die Marmelade produzieren und dann leider auch verschenken möchten, als Menschen, die überhaupt noch Platz im Schrank haben. Und deshalb sage ich auch immer, wenn man mich fragt, was wünschst du dir, was soll ich mitbringen, sage ich immer, bitte keine Marmelade. Und wenn es gar nicht anders geht, dann bitte ohne Chili oder Blattläuse oder Ingwer, ja. Also ich fände es auch schön, wenn keine Legosteine drin wären. Es reicht ja, dass die lieben Kinder mitgeholfen haben, die Brombeeren an der Bundesstraße einzusammeln. Diese Abgasbrombeeren mit Aralnote im selbstgeflochtenen Weidekörbchen. Ich kann echt verstehen, dass man sich da irgendwie abends besser fühlt, aber könnte man diese Beeren nach dem Sammeln nicht einfach wieder freilassen? So wie Angler das mit Fischen tun? Oder könnte man diese Marmeladisierung der Welt nicht auch mental erledigen? Wir setzen uns im Kreis und erleben die Welt als süß und verklebt, aber ohne Stücke. Boah, diese Stücke sind doch auch immer so widerlich, wo man gar nicht mehr weiß, was das mal war. Ja, wenn das jetzt alles hier von der Bundesstraße, da wird ja immer mal wieder so ein Frosch überfahren oder ein Reh. Und denken Sie an die unzähligen Nacktschnecken und dann alles schön mit dem Pürierstab durchegalisiert. Vor Gott und dem Pürierstab wird alles gleich, Brom und Bär, Frosch und Bein, nackt und Schneck zu einer sämigen, glitschigen, süßlichen Masse. Das ist doch kein Brotaufstrich, das ist doch eine ganz schlechte Metapher für den Zustand unserer Welt.
1: Ach, Tina, komm, ja. Du hast ja recht, aber trotzdem, diese Marmeladen, die kommen alle von Herzen.
0: Wenn Bluthochdruck kommt von Herzen. Herzrhythmusstörungen kommt von Herzen. Stress kommt von Herzen. Das kommt meistens von den Herzen, die immer Marmelade verschenken. Jetzt glaub mal bitte nicht, dass ich diese 17 Gläser Rumbirne Schlehe von deinem Bruder vergessen habe.
1: 18.
0: Warum kannst du dir solche Zahlen merken? Hast du Asperger oder was? Ben! Dein Bruder schenkt einer entfernten Bekannten wie mir 18 Gläser Marmelade. Was schenkt ihr denn denen, die ihm wirklich wichtig sind? Kommt er da mit dem Kipplaster oder was? Komm, das ist doch krank.
1: Du hast dich doch gefreut.
0: Ich habe mich nicht gefreut. Ich habe Freude vorgetäuscht. Ich bin Künstlerin, ich kann das. Ich kann Gefühle herstellen wie Maika die Dosenwurst. Das musst du doch wissen, Ben. Wie lange arbeiten wir jetzt zusammen?
1: 10 oder 17 Jahre.
0: Och, Ben, das
1: 23.
0: Darf Ben.
1: 4. 100.
0: Ben, du weißt noch, wie viel Gläser Marmelade mir dein Bruder geschenkt hat und nicht mehr, wie lange wir zusammen arbeiten. Da kannst du mal sehen, wie viel Gehirnspeicher dieser Marmeladenterror frisst. Ben, du denkst wahrscheinlich überhaupt nur noch bis zu deinen Ohren und diese ganze... diese pflegeleichte Fläche... ich kann auch sehr, sehr nett sein, ist wahrscheinlich verklebt mit Orange Controda, was du dir da immer auf die Stulle spachtelst. Und für die wirklich wichtigen Dinge ist gar kein Platz mehr.
1: Ist das wissenschaftlich erwiesen?
0: Ben, wie viele Gläser Marmelade und welche Sorte hast du zuletzt geschenkt bekommen?
1: Erdbeer, Rhabarber, 4 Gläser.
0: Und wann wurde Konrad Adenauer geboren? 1600, Ben, also die meisten Menschen sehen doch schon aus wie Brombeeren, von der Kopfform. Und wenn es jemand von Ihnen anders sieht, ich kann diese ganzen Gaben, ich kann es herschenken, ich habe alles schön einsortiert in Jahrgängen seit 1987 mit diesen karierten Deckchen, diesen hämisch bunten Leichentüchlein für totgekochtes Obst. Ich habe so viele hilflose Versuche in meinem Schrank archiviert, einen direkten Zugang zur Erde zu finden. Ich habe auch Mirabelle. Ich habe noch Unmengen von diesem Wurmkompott, diesem Apfelkompott. Den kriegt man direkt immer in diesen riesigen Anstaltsgläser mit diesen Gummis. Pff. Ja, toll. Rasch die Äpfel eingesammelt, rasch die Schale abgestreift. Und dann nehmen die sich keine Zeit, diesen Gripstab, wie sagen sie im Iran, einen Kribbelstab rauszuschneiden. Das kratzt doch im Hals. Das kann man doch nicht verschenken. Und dann denke ich immer, wenn man jetzt schon immer Marmelade verschenken möchte, kann man da nicht wenigstens zu höheren Festtagen, beispielsweise einer goldenen Hochzeit, schön was Gekauftes von Zentis oder Bad Schwartau oder was weiß ich. Bei aller Kritik an der Industrie, es gibt Dinge, die können die einfach besser. Marmelade ohne Froschenkel, ja, oder wenigstens ohne Ingwer. Dieses Crossover, das geht mir schon bei Schokolade auf die Nerven. Schoko-Chili, Mandeldöner, Marzipan-Bärlauch oder Frauen, die immer einen Rock und eine Hose anziehen. Kann man sich nicht mal entscheiden, Rock oder Hose, ja, Bratwurst oder Nutella, aber doch nicht immer alles gleichzeitig. Ich fasse zusammen. Ich möchte weder selbstgemachte Marmeladen geschenkt bekommen, noch möchte ich Kompötter. Und das heißt nicht, dass ich Gelee möchte. Gelee möchte ich in gar keinem Fall. Dieses Gelee, das zittert und springt doch immer so. Ich mag per se keine Lebensmittel, die mich schon morgens anspringen. Nein, irgendwann muss man sich einfach mal entscheiden, was man so will vom Leben. Irgendwann ist es soweit. Irgendwann stehe ich vor Gott und dann wird er mich wahrscheinlich fragen, Tina, was hast du denn gemacht mit deinem Leben? Und dann muss ich sagen, Brombeer, Mirabelle, Zwetschge Sliwowitz, ich weiß nicht. Ich weiß, dass Sie das Thema nicht gerne hören und die Männer werden es vielleicht auch gar nicht glauben, aber unsere Zeit hier ist begrenzt. 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

Sollte jemand von Ihnen vor einem runden Geburtstag stehen und die ganze Zeit denken, ach schrecklich, ich werde schon 20, 40, ich werde schon 60, 80. Es ist doch super. Ich kenne ehrlich gesagt viele, die mussten schon vorher den Abgang machen. Die hätten eine Menge darum gegeben, ihren 30. zu feiern oder gar ihren 80. Auch ich bin im Übrigen wild entschlossen, nicht in dieses Lamento zu verfallen. Ah, oh, die Haut, das Bindegewebe, die Knie, die Knochen. Ich werde so wehmütig, wenn ich die jungen Menschen joggen sehe. Ich werde auch wehmütig, wenn ich die jungen Menschen joggen sehe, weil die dabei so scheiße aussehen, so angestrengt und tiefenverkrampft. So ein schöner Park und dann dies Gehechel und Geschwätze. Ja, das sieht nicht schön aus, das riecht auch nicht schön. Ist ja im Übrigen auch so sinnlos. Wenn Sie beispielsweise eine Gazelle joggen sehen, dann gucken Sie einfach mal 3 Meter weiter links, da rennt der Löwe. Wenn der Löwe nicht da wäre, dann würde die einfach rumliegen. Und wenn die Evolution gewollt hätte, dass der Mensch hektisch durch Parks rennt, dann hätte die da mehr Löwen reingestellt. Aber das will die Evolution nicht. Die Evolution will, dass der Mensch sich ausruht, besinnt, Muße hat, schöne Dinge zu erfinden. Polyesterfelldecken, Rhabarbernusskonfitüre. Und genau aus diesem Grund stehen im Park keine Löwen, sondern Bänke. Und die sind zum Hinsetzen und Ausruhen und nicht zum total verschwitzten Nike Gel 2000 High Tech Running Schuh draufstellen und Schnürsenkel nachziehen. Und wie die dann immer noch an der roten Ampel auf der Stelle weiterlaufen, so. Hat dir niemand gesagt, wie bescheuert das aussieht? Was das für eine Zumutung ist? Ich mag es nicht, jungen Menschen dabei zuzugucken, wie sie auf der Stelle treten. Mal ganz abgesehen davon, was sie in der Zeit alles Tolles tun könnten. Zumutung ist? Ich mag es nicht, jungen Menschen dabei zuzugucken, wie sie auf der Stelle treten. Mal ganz abgesehen davon, was sie in der Zeit alles Tolles tun könnten. Sie könnten sich verlieben.

Ich nicht mehr machen. Dann kann man doch auch mal denken, dieses oder jenes muss ich nicht mehr machen. Ich muss nicht mehr mit jungen, schönen, sexy Männern auf dreckige, versiffte, billige Campingplätze. Nein! Endlich mal mit meiner liebsten Freundin in mondäne, überteuerte Badeorte. Wir leben zwar über unsere Verhältnisse, aber noch lange nicht standesgemäß. Ich bin auch wild entschlossen, nicht in dieses Getöse zu fallen. Als Frau über 50 bist du einfach unsichtbar für die Männer. Liebe Frauen, ich hätte da mal einen Vorschlag gegen Unsichtbarkeit. Einfach 20 Kilo mehr auf die Waage, dann kommen sie um uns nicht mehr drum rum. In diesem Punkt sollten wir uns alle Luciano Pavarotti zum Vorbild nehmen. Pavarotti, den berühmten übergewichtigen Star-Tenor, der wurde ganz kurz, ehe er starb. Ich glaube sogar, es war sein letztes Interview. Da wurde der gefragt, Herr Pavarotti, was war der größte Erfolg Ihres Lebens? Und da hat er gesagt, das kann ich Ihnen sagen. Ich stand im Foyer der Mailänder Scala, es war ein Riesenmenschengedränge. Da hat eine Frau mich angerempelt und hat gesagt, Entschuldigung, ich habe Sie nicht gesehen. Du hast so viele Qualitäten und vor allem die, wenn ich mich neben dir auf Fotos sehe, bin ich schön wie nie. Neben deinem Wabbelkinn und deinem dicken Bauch bin ich fast sogar grazil, bin ich fast noch ein Hauch. Auch deine Tränensäcke hab ich wirklich ausgesprochen gerne, denn daneben sehen meine Augen aus wie helle Sterne. Für alles das will ich dir heute aus tiefem Herzen danken. Schon ein Blick auf dich lässt mich eine Menge Selbstbewusstsein tanken. Woran man sieht, dass das wahre Glück sich oftmals versteckt. In seltsamen Geschöpfen, die nicht immer perfekt. Hütet euch ein schnelles Urteil über solche zu fällen, deren Bäuche aus Versehen aus ihren Hosenbünden quellen. Der Himmel über Rom ist nicht besser als der Himmel über Kassel oder Kusel oder Kevela. Wenn wir früher mal Italien waren, sind wir jetzt Wadeikel nicht das Schlechteste. Die Mieten sind dort billiger, auch wenn wir uns besser kennen, als wir wollen und mehr streiten, als wir sollen. Auch wenn unsere Träume schon mit Staub bedeckt. Bist du mein, bin ich dein, wenn das kein Grund ist, sich zu fügen und dich heute einmal gründlich liebend anzulügen. Deine Witze, deine drei habe ich schon tausendmal gehört. Doch du erzählst sie so fantastisch, dass mich das nicht wirklich stört. Auch dein Geschmatz beim Essen hätte mich niemals irritiert. Hätte nicht der Heinearzt dadurch einen Hörsturz attestiert. Und wie du es hinkriegst, die Zeit nicht mit Putzen zu verschwenden, sie von Chaos in der Wohnung einfach auszublenden. 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
1: Gut, dann geht am besten jetzt jeder mal mit seinem Händchen zum Nachbarn rüber, zur Nachbarin. Es ist egal, zu welcher Seite. Also falls Sie jetzt eine

0: Rechts-Links-Schwäche haben. Das ist egal. Es ist egal. Hauptsache zärtlich. Ja, hier läuft das schon sehr schön. Bei Robin gibt es noch eine gewisse Bockigkeit. Es ist egal, stehen Sie zu Ihren Antipathien. Ich finde das eigentlich ziemlich sympathisch. Sind Sie mit zwei Frauen hier? Nein, ich hatte vor allem den Gedanken, es wäre schön, wenn Sie mal so ein bisschen runterkommen würden. Ich mag mir immer überhaupt nicht vorstellen, was Sie selbst an so einem gewöhnlichen Sonntag wie dem heutigen, was Sie da alles erlebt haben, wie viele Nachrichten Sie erhalten haben, gute, schlechte Anrufe, Mails, Instagram, Facebook, Telegram, Snapchat, TikTok. Wahnsinn, oder? Wahnsinn, wenn uns jemand vor 10, 15 Jahren gesagt hätte, wie wir und vor allem unsere Kinder heute leben, wir hätten doch jeden für bekloppt erklärt. Ben, wie wirst du eigentlich damit fertig? Du wirkst ja im allerbesten Sinne der Welt so ein bisschen abhanden gekommen, Ben. Wie schaffst du es, mit dieser permanenten Medienbeballerung fertig zu werden?
1: Nee, ich lasse das nicht an mich ran. Ich spiele einfach den ganzen Tag Klavier.
0: Okay, abends.
1: Abends spiele ich ein bisschen leiser.
0: Ben, wenn du schläfst.
1: Dann spiele ich in Moll.
0: Ach Ben, irgendwann erreiche ich doch auch mal was. Du lebst doch auf dieser Welt.
1: Ja klar, hast ja gerade alles aufgezählt. Muss ich natürlich sofort ranspringen, sofort reagieren. Könnte ja was Unwichtiges sein. Und dann wirft mich das immer tierisch weit zurück beim Komponieren, beim Klavier. Ach, überhaupt, überall. Also ich frage mich das sowieso. Wie wäre die Musikgeschichte eigentlich verlaufen, wenn die Komponisten vor 200, 300 Jahren schon diesem Medienterror ausgesetzt gewesen wären? Ja, wenn, sagen wir mal, Joseph Haydn morgens schlaftrunken in sein Arbeitszimmer geschlappt wäre, die 105. Sinfonie fertig im Kopf, er setzt sich an seinen Schreibtisch, klappt sein Bösendorfer Pad Pro auf und dann steht der, hilft Wolfgang Amadeus dabei, seinen Geburtstag zu feiern. Oder Johann Sebastian hat dich eingeladen, seine Matthäus-Passion mit Gefällt mir zu markieren. Ja, mir gefällt die auch sehr sogar, gar keine Frage. Ich freue mich schon auf Ostern, aber ich will Ihnen mal was sagen. Wirklich umfassende symphonische Konzeptionen, Werke, die wirklich das Innerste des Menschen anrühren, die sind unter diesen Bedingungen nicht denkbar. Ein Werk wie die Moldau. Von Bedřich Smetana. Wie mag der die geschrieben haben? In seinem Landhaus bei geöffnetem Fenster, ein Windhauch bringt zarten Lindenduft. Sie glauben doch nicht im Ernst, dass Bedřich jetzt das Skizzenbuch zuklappt und erstmal postet, mein neues Werk ist fertig, die Moldau. Es ist Sonntagabend, 20:15 Uhr, Tatort-Time. Ab aufs Sofa, freu!

0: Wolfgang Amadeus und James Bond sind jetzt Freunde. Frank Zander gefällt das. Richard Wagner gefällt das nicht. Und wer hat Jung Siegfried auf dem Gewissen? Miss Marple bleibt dran. Ludwig van Beethoven hat wie immer von nichts gehört. Miss Marple ermittelt weiter. Und George Lucas verfilmt das größte, das allergrößte Drama der Menschheit. Derek.
1: Stefan, ich bin dein Fahrer.
0: Franz Liszt, Waldesrauschen. Merken Sie was? Spotify rauscht ja noch nicht mal mehr.

Diese Klingeltöne sind uns ja auch zur zweiten Natur geworden, oder? Ich weiß nicht, ob Sie den kennen, das ist der Klingelton der Deutschen Telekom. Und wir können uns jetzt schon gar nicht mehr vorstellen, dass es noch vor ganz kurzer Zeit eine Zeit gab, wo es den nicht gab. Also wo der nicht komponiert war. Ja? Aber was komponierst du, wenn du den ganzen Tag diesen grauenvollen Klingelton im Ohr hast? Ja, komponierst du dann... Ja, oder... Ganz anders damals Beethoven. Das waren noch Klingeltöne. Ja, ich bin ja froh, wenn ich wenigstens an Ostern wieder eine Matthäus-Passion ganz ohne Werbeunterbrechung hören darf. Wir setzen uns mit Tränen nieder. Was für ein Text, was für eine Tiefe. Wir setzen uns mit Tränen nieder und rufen dir im Grabe zu. Merci, dass es dich gibt. Du bist das Jesuskind in meinem Krippenspiel. Du bist der Weihrauch-Joint, nachdem ich sonntags schiel. Du lässt dich niemals hängen, du bist einfach ein cooler Typ. Merci, das ist doch wirklich das Allerletzte. Da kannst du doch die Vollkrise kriegen.

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0: kam er recht gut an.
1: Ja.
0: Ich fand's auch gut, Ben. Es hat mir richtig gut gefallen. Danke. Aber Ben, eins hast du vergessen, in deinem früher war alles besser Manufaktum-Litanei. Ben, die Alten.
1: Die Alten.
0: Die alten Menschen. Aha. Und zwar, weil sie, wenn sie alt waren, dann auch mal als solche erkennbar waren.
1: Ach so.
0: Verstehst du?
1: Nö.
0: Ja, guck nur noch mal heute Abend. Ich weiß nicht, Ben, hat man früher Menschen jenseits der 70 an einem frühen Sonntagabend in zugegebenermaßen glanzvollen Theatern rumlümmeln sehen, ja, in der Pause Unmengen Genussmitteln in sich kippend, um darüber hinaus noch Lebensfreude, Intelligenz, Energie zu verströmen. Ben, das hat man nicht. Und irgendwie macht mir das Sorgen. Es macht mir Gedanken, diese Energie, die immer mehr werden wird, wenn die Alten immer mehr werden. Ben, ach, Ben, es dauert keine, ich sag mal, 3, 4, 5 Jahre mehr, da kannst du keine Straße mehr überqueren, ohne dass dir nicht irgend so ein hyperaktiver Rentner rüberhilft. Die tun doch alles, damit wir uns älter und die sich jünger fühlen. Die joggen an der Ampel noch nicht mal auf der Stelle, ne, die gehen direkt bei Rot. Weil die wahrscheinlich denken, dieser Körper hat schon dem Russen getrotzt. Der wird ja wohl so ein Audi Quattrodex anhaben können. Es wird immer Aktion sein. Ich sehe es doch an meinen Eltern, wen die alles treffen, was die alles angucken, was die alles bereisen. Ben, so groß kann die Welt gar nicht sein. Ja, dann stehen die schon wieder in irgendeinem x-beliebigen, dahergelaufenen, verschlafenen Dorf vor irgendeiner x-beliebigen, dahergelaufenen Kirche und sagen, Wahnsinn, die Kirche. Mitten im Dorf. Ja, wo denn sonst? Nicht umsonst heißt ja nicht, wir wollen die Kirche mal im Gewerbegebiet lassen. Nein, mitten im Dorf. Oh, wie interessant. Müssen wir direkt mal im Reiseführer nachgucken, ob Fresken drin sind. Fresken oder Mosaiken nach Ravenna. Müssen wir auch mal die Mosaiken gucken nach Ravenna. Mosaiken gucken, ja, Iken, Iken, Iken. Nur weil jemand vor 2000 Jahren mal ein paar Steinchen zum Gesicht zusammengelegt hat. Ja, das macht jedes Kleinkind im Sandkasten. Da muss man sich doch nicht direkt einnässen vor Begeisterung. Ich glaube, die haben gar keine schwache Blase. Die sind einfach permanent zu begeistert. Oh, das war die falsche Rede. Mit 80 haben sich meine Eltern einen Wohnwagen gekauft. Und da dachte ich noch, na endlich geht's an die Mosel. Nö, sagt mein Vater. Lofoten. Woher weißt du, wo die sind? Internet. Wer hat dir überhaupt gesagt, dass es Internet gibt? Ha! Ja, wenn ich das schon höre, dieses ha! Mit dieser Energie, ja, die mir schon wieder seit Wochen abgeht, weil ich immer so überfordert bin. Weißt du eigentlich, habe ich ihn gefragt, weißt du eigentlich, wie sauteuer diese Lofoten sind? Weißt du, was da eine kleine Schale Erdbeeren kostet? Erdbeeren, die Mama so liebt, 16 Euro. Nö, sagt er, 20 und die sind verdammt lecker. Boah, 20 Euro. Die verplempern mein Erbe auf den Lofoten. Was ist nur mit den alten Menschen los? Früher hatten die dicke Beine und Stützstrümpfe. Die saßen zu Hause vor ihrem Telefon und haben darauf gewartet, dass es klingelt. Forstgrün mit Brokatkante. Und Wellscheibe. Ja, warum auch nicht? Die hatten ja noch die Zeit zum Wellen. Und die angemessen krummen Gichtfinger, um in die Löcher zu kommen. Ja, aber nix da. Lofoten. Und wie die immer schon gehen. Ziel ins Auge, dann geht der Oberkörper schon mal los, der Rest hinterher. So. Ich habe tatsächlich Anfang des Jahres, da habe ich eine Alte beobachtet, die ging in exakt diese Haltung in die Deutsche Bank und zwar durchs Panzerglas durch, war nämlich geschlossen. Was machen Sie denn da, habe ich sie gefragt. Wodurch sieht es denn aus? Geld holen, wenn die Bank zu hat, ist billiger. Die Geschichte ist noch nicht fertig. Ich habe sie am nächsten Tag wieder getroffen. Da hatte sie bereits, sie hatte Skischuhe an, Schneeanzug, Skier geschultert und sagte, es geht nach Saalbach hinter Glemmen. Mit dem Auto oder mit dem Zug? Da guckt die mich an, als hätte ich sie nicht mehr alle. Zu Fuß natürlich. Immer schön die A3 runter. Und so hat die das gemacht. Aber nicht etwa auf dem Seitenstreifen. Nein. Immer schön mittlere Spur. Und auf einmal sah ich die vor meinem geistigen Auge dem Sonnenuntergang entgegengehen, erhobenen Hauptes ihr Ziel verfolgend. Und da dachte ich, Mensch, die könnte es doch eigentlich regeln. Die könnte dem Wahnsinn unserer Welt Einhalt gebieten. Aber die macht das nicht, weil die überhaupt nicht krank genug ist, um sich in den Wettbewerb und das Tempo unserer Welt zu schmeißen. Weil die weiß um ihre verbleibende Zeit. Weil die den nicht für so einen Unsinn verplempern würde wie Machtgehabe, Geldvermehrung, Kompensation innerer Leere. Weil die verinnerlicht hat, was Roger Willemsen so weise auf den Punkt gebracht hat. Man kann sein Leben nicht verlängern, man kann es nur verdichten. Es wird Zeit, Geliebte, es wird Zeit. Es wird Zeit für deine Träume, sei bereit. Leichter wär's womöglich ohne, aber sei so klug und schone nie die Träume. Denn das rächt sich, es wird Zeit. Es wird Zeit für ein paar Reisen in die Fremde. An die Orte deiner Sehnsucht, die du bislang gescheut. Es wird Zeit, sich dort zu wärmen oder schwärmen, neu zu lernen. Pack die Badehose ein, und zwar heut. 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Es wird Zeit, sich anzuschreien, um sich danach zu verzeihen. 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Es wird Zeit, sich nicht immer zu verbiegen. Es wird Zeit für ein ganzes Jahr im Bett. Schöne Filme und Kaffee, wenn es sein muss, LSD. Am Montag gibt es Frühstück mit Omelette. Es wird Zeit, verschwenderisch zu lieben. Es wird Zeit, von sich selber abzusehen. Nicht im Wohlstand rumzudösen, ein Versprechen einzulösen. Es wird Zeit, genauer hinzusehen. Es wird Zeit, eine Bank zu überfallen, um die Welt im Innern zu verstehen. Seine Meinung zu vertreten und einen Blick auf die Peseten. Sich euphorisch zu verschenken und drüber nachzudenken. Im begrenzten Glück Bahnen zu gehen. Und falls ich es im letzten Jahr vergessen, dir zu sagen, dass du mein Leben bist, schreich's heute in den Saal, lieb du auch mich, es wär fatal, wenn wir versemmeln, was für uns das Schön

Vielen Dank. Wir sind so gut wie durch. Ich weiß natürlich auch, ich hätte das Programm an dieser Stelle beenden können. Wahrscheinlich ein Ratschlag, den meine Mutter mir in jedem Fall geben würde. Denn seit ich denken kann, sagt sie immer, hör bloß auf, wenn es gerade am schönsten ist. Aber gut, hätte ich in meinem Leben immer aufgehört, wenn es gerade am schönsten ist, wäre ich jetzt wahrscheinlich ganz weit oben und lange nicht so gut gelaunt. So bin ich also jetzt bei Ihnen. Ja, das war eine Pointe für Minderheiten, wo es mir natürlich ausnehmend gut gefällt, aber ich habe schon den Eindruck, es wäre nicht das Schlechteste, nochmal so eine kleine lernwirksame Zusammenfassung zu bieten. Nicht, dass Sie morgen gefragt werden, wo waren Sie, was hat die gesagt, und Sie sagen Marmeladen und Lofoten. Da kämen wir womöglich langfristig gar nicht wieder zusammen. Aber vielleicht können Sie ja stattdessen die Geschichte von Stephen Hawking erzählen. Stephen Hawking, dem weltberühmten Physiker, dem nur noch ein einziger Augenmuskel ermöglichte, mit seiner Umwelt überhaupt Kontakt aufzunehmen. Und dieser Stephen Hawking beginnt sein Buch »Eine kurze Geschichte der Zeit« mit dem bemerkenswerten Satz: »Bis auf die Tatsache, dass ich an ALS leide, habe ich in meinem Leben nur Glück gehabt.« Und wissen Sie, was ich glaube? Viele von uns Unzufriedenen sind wahrscheinlich gar nicht unglücklich. Wir haben nur vergessen, wie entsetzlich profan Glück sein kann. Im Bett liegen, jemandem beim Duschen zuhören, Trash-TV gucken, merken, wie der Frühling kommt, durchlüften, jemanden trösten, sehen, wie die Tage heller werden, fegen. Oh, fegen. Boah, fegen. Ich liebe fegen. Robin, wenn Sie mal jemanden zum Fegen brauchen, rufen Sie mich an. Oder streichen, von jetzt auf gleich weiße Fläche. Alles auf Anfang, alles auf Null. Und dann werden wir zur Revolution aufrufen. Zur Revolution der Lust, zur Revolution der Mündigkeit, zur Revolution der Poesie. Lasst uns doch meinetwegen alt, gammelig, verarmt, verwelkt werden. Aber lasst uns innerlich weich bleiben. Lasst uns für irgendwas brennen. Lasst uns die Stradivari unter den Arsch geigen sein!

Fähnchen hält, wenn der Hochglanz vorbei ist, die Tage gezählt. Ja, wie soll's denn mal zu Ende gehen? Nicht, dass ihr Mann später mal seinem Freund sagt, du, ich glaube, meine Frau ist tot. Dann sagt der Freund, wie kommst du denn darauf? Und dann sagt ihr Mann, ja, pff, im Bett ist alles so wie immer. Aber die Küche sieht aus.

0: Sie hörten in unserer Reihe Sommerkabarett Tina Teubner mit ihrem Programm »Wenn du mich verlässt, dann komm ich mit«. Der kongeniale Klavierbegleiter und manchmal Duopartner von Frau Teubner heißt übrigens Ben Süverkrüb. Und die zwei sind ein Ehepaar. Das Versprechen, persönlich, aber nicht privat zu sein, hat Tina Teubner also mehr als eingelöst. Aufgezeichnet hat das Stück Alexander Holzknecht im März dieses Jahres im Meraner Stadttheater im Rahmen der Kabaretttage. Am Mikrofon verabschiedet sich Hannes Hölzel und wünscht Ihnen noch einen vergnügten Samstagabend.
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Sie hörten die Nachtlichter auf Rai Südtirol. Weiter geht es bis in den Morgen mit dem Programm von Rai Radio 3. Morgen ab 7 Uhr begrüßen wir Sie wieder mit Kurznachrichten und der Sonntagsmusik mit Pater Urban Stillhart.